0: Beziehungen zu Machthaber Kim Jong-un sei er nicht glücklich darüber. Allerdings sei es auch zu spät, die Teilnahme an dem heute beginnenden Manöver noch abzusagen. Die USA sind seit langem der wichtigste Verbündete Südkoreas. Dort sind fast 30.000 US-Soldaten stationiert. Bei der Leichtathletik-EM in Birmingham hat Weitspringerin Malaika Mihambo eine Medaille verpasst. Insgesamt gewannen deutsche Athletinnen und Athleten einmal Gold, zweimal Silber und einmal Bronze. Aus Birmingham, Irina Kneb.
1: Die Mihambo-Flugshow blieb aus und trotzdem war es ein glänzender Abend für die deutschen Leichtathleten. Über die 3000 Meter Hindernis wurde Frederik Rupert seiner Favoritenrolle gerecht und lief zu Gold. Neben dem Europarekordhalter überzeugte auch Kai Bebendorf, der Bronze gewann. Für eine große Überraschung sorgte Speerwerferin Julia Ulbricht, die Silber holte. Auch die Sprintstaffel wurde im Mixed Zweite. Auf der Ziellinie war nur das britische Team schneller als Schlussläuferin Gina Lückenkämper. Einziger Wermutstropfen, Weitspringerin Malaika Mihambo verpasste die Titelverteidigung deutlich. Die Olympiasiegerin von Tokio wurde Fünfte.
0: Das waren die Nachrichten. Das Wetter in Deutschland, im Südosten Schauer und Gewitter, sonst zunächst öfter trocken, bei 18 bis 11 Grad. Tagsüber unbeständig mit Schauern, vor allem im Südosten teils kräftige Gewitter, daneben auch freundliche Abschnitte, 18 Grad in Nordfriesland bis 28 Grad am Oberrhein. Und die weiteren Aussichten. Am Dienstag kommt von Westen her Regen, ansonsten ist es freundlicher. Die Höchstwerte erreichen maximal 16 bis 30 Grad. Und am Mittwoch gibt es im Norden und in der Mitte noch einige Wolken, auch kräftige Gewitter. Im Süden ist es dagegen heiter und die Maximalwerte liegen bei 19 bis 30 Grad. Es ist 2.03 Uhr.
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1: Um 3 Uhr mit Milat Kupay. Die Stadt Monschau an der Grenze zu Belgien hat bestätigt, dass die Evakuierung von 2 Straßenzügen eine reine Vorsichtsmaßnahme ist. Etwa 30 Menschen seien davon betroffen, um nicht durch den großflächigen Waldbrand im Nachbarland in Gefahr zu geraten. Aus Monschau, Sabine Rieck.
2: Direkt nach der Evakuierungsmeldung gingen Polizei und Feuerwehr von Tür zu Tür. Die Bewohner der Straßenzüge können in einer benachbarten Schule unterkommen. Die Feuerwehr in der Region ist in ständiger Bereitschaft und wässert aktuell die Waldgebiete auf deutscher Seite, damit sich der Brand im Hohen Venn nicht weiter ausdehnen kann. Im Pendelverkehr bringen Tanklastzüge Löschwasser zu dem Waldgebiet. Ob noch weitere Bewohner aus Monschau oder Umgebung ihre Häuser und Wohnungen verlassen müssen, ist derzeit noch nicht abzuschätzen.
1: US-Präsident Trump will die gemeinsamen Militärübungen mit Südkorea in Zukunft deutlich verringern. Auf seiner Online-Plattform schrieb Trump, die Manöver seien teuer und sendeten ein feindseliges Signal an Nordkorea. Angesichts seiner so wörtlich sehr guten Beziehungen zu Machthaber Kim Jong-un sei er nicht glücklich darüber. Allerdings sei es auch zu spät, die Teilnahme an dem am heute beginnenden Manöver noch abzusagen. Die USA sind seit langem der wichtigste Verbündete Südkoreas. Dort sind fast 30.000 US-Soldaten stationiert. Unterdessen hat das Manöver nach Angaben aus Seoul planmäßig angefangen. Die Übungen verliefen planmäßig, erklärte ein Sprecher des südkoreanischen Verteidigungsministeriums vor Journalisten. Bei der Leichtathletik-EM in Birmingham hat Weitspringerin Malaika Mihambo eine Medaille verpasst. Insgesamt gewannen deutsche Athletinnen und Athleten einmal Gold, zweimal Silber und einmal Bronze. Aus Birmingham, Irina Gneb.
3: Die Mihambo-Flugshow blieb aus und trotzdem war es ein glänzender Abend für die deutschen Leichtathleten. Über die 3000 Meter Hindernis wurde Frederik Rupert seiner Favoritenrolle gerecht und lief zu Gold. Neben dem Europarekordhalter überzeugte auch Kai Bebendorf, der Bronze gewann. Für eine große Überraschung sorgte Speerwerferin Julia Ulbricht, die Silber holte. Auch die Sprintstaffel wurde im Mixed Zweite. Auf der Ziellinie war nur das britische Team schneller als Schlussläuferin Gina Lückenkämper. Einziger Wermutstropfen, Weitspringerin Malaika Mihambo verpasste die Titelverteidigung deutlich. Die Olympiasiegerin von Tokio wurde Fünfte.
1: Das waren die Nachrichten. Das Wetter in Deutschland. Tagsüber unbeständig mit Schauern, vor allem im Südosten teils kräftige Gewitter, daneben auch freundliche Abschnitte, 18 Grad in Nordfriesland bis 28 Grad am Oberrhein. Morgen von Westen her Regen, sonst freundlicher 16 bis 30 Grad. Die weiteren Aussichten, Mittwoch im Norden und in der Mitte unbeständig, im Süden heiter, 19 bis 30 Grad, am Donnerstag wechselhaft bei 19 bis 28 Grad. Es ist 3.03 Uhr.
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1: Um 4 Uhr mit Milat Kupay. Wegen des Feuers im Naturschutzgebiet Hohes Venn mussten am späten Abend auch in Deutschland einige Menschen ihre Häuser verlassen. Einsatzkräfte begleiteten etwa 30 Bürger zweier Straßenzüge in Monschau an der deutsch-belgischen Grenze ins Freie. Grund für die Evakuierung war der Stadt zufolge zunächst vor allem die Rauchbelastung. Im Verlauf der Nacht rückten die Flammen aber auf ca. 300 Meter an die leeren Häuser heran. Das Feuer hat in Belgien bereits mehr als 3000 Hektar Fläche zerstört. Vor allem der ständig drehende Wind erschwert den Einsatzkräften den Kampf gegen die Flammen. Immer mehr Migranten und abgelehnte Asylbewerber verlassen offenbar freiwillig Deutschland. Laut den Funke-Zeitungen reisten in den ersten 6 Monaten des Jahres fast 9300 Menschen zurück in ihre Heimat. Aus der Nachrichtenredaktion Ulrike Ufer.
2: Dies sei im Rahmen von Rückkehrprogrammen geschehen, heißt es in den Berichten. Im ersten Halbjahr 2025 verließen demnach etwa 7300 Menschen Deutschland freiwillig, also fast 2000 weniger. Laut Bundesinnenministerium haben die Behörden zwischen Januar und Ende Juni fast 19.000 Personen abgeschoben. Einen Teil mit Zwang durch die Polizei, einen anderen Teil mit Anreizen und Förderung. Die Zeitungen berufen sich auf das Bundesamt für Migration und Flüchtlinge.
1: Mehrere Top-US-Gesandte wollen heute mit dem israelischen Ministerpräsidenten Netanyahu zusammentreffen, um über den Gaza-Friedensplan von Präsident Trump zu beraten. Bereits gestern waren die Abgesandten Kushner und Mladenov in Kairo mit Vermittlern aus Ägypten, Katar und der Türkei zusammengekommen, wie es aus Diplomatenkreisen verlautete. Netanyahu hatte Trumps jüngsten Entwurf für eine Friedenslösung als unannehmbar bezeichnet. Einem hochrangigen israelischen Regierungsvertreter zufolge ist Israel insbesondere besorgt über die Forderung Washingtons, gezielte Tötungen von Hamas-Mitgliedern einzustellen. Bei der Leichtathletik-EM in Birmingham hat der Deutsche Frederik Ruppert über 3000 Meter Hindernis Gold geholt. Es ist der erste große Titel für den 29-Jährigen. Bronze ging an seinen Teamkollegen Karl Bebendorf. Außerdem hat Speerwerferin Julia Ulbricht überraschend eine Silbermedaille gewonnen. Gold ging an die Kroatin Sarah Kolak. Vorher hatte schon die deutsche Mixed-Staffel im Sprint über 4x100 Meter die Silbermedaille gewonnen. Das waren die Nachrichten. Das Wetter in Deutschland. Tagsüber unbeständig mit Schauern, vor allem im Südosten teils kräftige Gewitter, daneben auch freundliche Abschnitte, 18 Grad in Nordfriesland bis 28 Grad am Oberrhein. Morgen von Westen her Regen, sonst freundlicher, 16 bis 30 Grad. Die weiteren Aussichten am Mittwoch im Norden und in der Mitte unbeständig bei 19 bis 30 Grad. Und die Zeit, es ist 4.03 Uhr.
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Hier ist sie, eure Frühstückswelle Musik nur für Erwachsene und die Sommer werden wollen. Die neue Platte von Shearwater heißt The New World und die erfordert und belohnt, dass man sich Zeit nimmt für die neun teils langen Songs, vorzugsweise unter hoffentlich guten Kopfhörern, denn dies ist auch eine brillant produzierte Headphones-Platte voller feiner Details und immer wieder neuer Entdeckungen. Ein Beispiel aus diesem Album hörten wir Mink and the Dusk von Shearwater. Ja, eure Frühstückswelle Musik nur für Erwachsene und die Sommer werden wollen. Was erwartet uns hier in der ersten Stunde? Wir hören Musik unter anderem von Future Zoo, von The Reds, Pinks and Purples, Black Marble, Margo Mann, James Ellis Ford und weitere neue Tonträger und Tonträgerinnen.

Wir werden nacheinander, ja, nacheinander Shearwater haben wir zu Beginn gehört und jetzt Jungle mit Heavy on My Soul vom neuen, wirklich sehr souligen, sehr entspannten neuen Jungle-Album Sunshine. Von dieser Platte für euch gleich noch ein Song hinterher. Hier ist Jungle noch einmal mit Come Back to You.

Wunderbar, ein Song, den ich immer und immer wieder hören kann. Driveway Train von Future Zoo vom tollen Album Karmasonia. Und davor hatten wir Jungle mit Comeback to You. Ein Song vom neuen Jungle-Album Sunshine. Und hier ist eure Frühstückswelle Musik nur für Erwachsene. Und die dieser Mal werden wollen neue Musik galore. Heute in der Frühstückswelle The Reds, Pinks and Purples haben eine Begleitplatte veröffentlicht. Da veröffentlichen die erst, kommt also Zukunftsmusik. Mitte September, Ende September, True Love Daydream wird es heißen, zum aktuellen Album eine Begleitplatte. Und daraus schon mal vorab für euch Heaven of Love, in Klammern Slow Version, The Reds, Pinks and Purples.

Ja, wir schweben im Himmel der Liebe. Heaven of Love, Slow Version von The Reds, Pinks and Purples von der kommenden EP. Und jetzt kommt das New Yorker Quintett Bodega. Die veröffentlichen mit Weather Me die dritte Single aus ihrem kommenden Album All Inside Aquarium. Soll Anfang Oktober rauskommen. Also das unwiderstehliche, mitreißende Weather Me von Bodega aus New York.

Wir hätten nach einer Bodega aus New York, Made a Wizard Me, Farbsingle zum kommenden Album und anschließend ein Albumtrack von Black Marble. Kommen aus Brooklyn, ein Musikprojekt des US-amerikanischen Künstlers Chris Stewart. Inspiriert von Post-Punk, New Wave und Cold Wave verbindet Stewart düstere Synthesizer-Klänge, reduzierte Rhythmen und melancholische Melodien im Stil der frühen 1980er Jahre. Live in Small Spaces heißt die neue Platte von Black Marble und daraus hörten wir den Song Guess. Und jetzt Margot Mann mit Not Love.

Wunderbarer Song von der aus Melbourne stammenden Künstlerin Margot Mann. Und Not Love heißt der Song, die Vorabsingle zum Debütalbum Love is a Dog. Und alles andere als sein Debütalbum gibt es jetzt, glaube ich, die zweite, dritte Platte, ist das von James Ellis Ford. Der Mann hat schon mit

Einer dieser unschlagbaren Songs von Desert Sand, Insanity, mit Gitarren galore zum Schluss. Und anschließend davor hörten wir James Ellis Ford mit Homesick for Another World. Und hier ist eure Frühstückshölle Musik nur für Erwachsene. Und die, die es einmal werden wollen, Django Django veröffentlicht eine weitere Vorab-Single. Die zweite Single aus dem kommenden Album Doveland kommt Anfang November raus. Die zweite Single hört auf den Namen Dirty Hotel Blues und erinnert an frühe US-Tourneen und eigene Roadtrips quer durch Amerika als Teenager. Ein toller Song und der soll neugierig machen auf die kommende Platte von Django Django. Hier also mit Dirty Hotel Blues.

Ja, es gibt eine ganze Menge neue Platten im Herbst, auf die wir uns freuen können. Unter anderem das neue Album von Django und die Farbsingle hörten wir gerade, die zweite Dirty Hotel Blues. Und so geht es auch weiter. Danielle Ponder, amerikanische Musikerin in Atlanta verwurzelt, kommt jetzt mit einem zweiten Album, Everything Has Changed, soll am 9. Oktober erscheinen. Ihr Labeldebüt veröffentlicht in Partnerschaft mit Phoebe Bridgers. Zugleich stellt sie die Leadsinger Sun and Moon vor, eine Abrechnung mit dem zermürbenden Kreislauf einer Liebe, die sich erst dann zeigt, wenn man schon dabei ist zu gehen.

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1: Um 5 Uhr mit Milat Kupay. Wegen des Feuers im Naturschutzgebiet Hohes Venn mussten am späten Abend auch in Deutschland einige Menschen ihre Häuser verlassen. Einsatzkräfte begleiteten etwa 30 Bürger zweier Straßenzüge in Monschau an der deutsch-belgischen Grenze ins Freie. Grund für die Evakuierung war der Stadt zufolge zunächst vor allem die Rauchbelastung. Im Verlauf der Nacht rückten die Flammen aber auf ca. 300 Meter an die leeren Häuser heran. Das Feuer hatte in Belgien bereits mehr als 3000 Hektar Fläche zerstört. Vor allem der ständig drehende Wind erschwert den Einsatzkräften den Kampf gegen die Flammen. Immer mehr Migranten und abgelehnte Asylbewerber verlassen offenbar freiwillig Deutschland. Laut den Funke-Zeitungen reisten in den ersten 6 Monaten des Jahres fast 9300 Menschen zurück in ihre Heimat. Aus der Nachrichtenredaktion Ulrike Ufer.
2: Dies sei im Rahmen von Rückkehrprogrammen geschehen, heißt es in den Berichten. Im ersten Halbjahr 2025 verließen demnach etwa 7.300 Menschen Deutschland freiwillig, also fast 2.000 weniger. Laut Bundesinnenministerium haben die Behörden zwischen Januar und Ende Juni fast 19.000 Personen abgeschoben. Einen Teil mit Zwang durch die Polizei, einen anderen Teil mit Anreizen und Förderung. Die Zeitungen berufen sich auf das Bundesamt für Migration und Flüchtlinge.
1: Mehrere Top-US-Gesandte wollen heute mit dem israelischen Ministerpräsidenten Netanyahu zusammentreffen, um über den Gaza-Friedensplan von Präsident Trump zu beraten. Bereits gestern waren die Abgesandten Kushner und Mladenov in Kairo mit Vermittlern aus Ägypten, Katar und der Türkei zusammengekommen, wie aus Diplomatenkreisen verlautete. Netanyahu hatte Trumps jüngsten Entwurf für eine Friedenslösung als unannehmbar bezeichnet. Einem hochrangigen israelischen Regierungsvertreter zufolge ist Israel insbesondere besorgt über die Forderung Washingtons, gezielte Tötungen von Hamas-Mitgliedern einzustellen. Bei der Leichtathletik-EM in Birmingham hat der Deutsche Frederik Ruppert über 3000 Meter Hindernis Gold geholt. Es ist der erste große Titel für den 29-Jährigen. Bronze ging an seinen Teamkollegen Karl Bebendorf. Außerdem hat Speerwerferin Julia Ulbricht überraschend eine Silbermedaille gewonnen. Gold ging an die Kroatin Sarah Kolak. Vorher hatte schon die deutsche Mixed-Staffel im Sprint über 4x100 Meter die Silbermedaille gewonnen. Das waren die Nachrichten. Das Wetter in Deutschland, tagsüber unbeständig mit Schauern, vor allem im Südosten teils kräftige Gewitter, daneben auch freundliche Abschnitte, 18 Grad in Nordfriesland bis 28 Grad am Oberrhein. Morgen von Westen her Regen, sonst freundlicher, 16 bis 30 Grad und am Mittwoch unbeständig bei 19 bis 30 Grad. Es ist 5.03 Uhr.
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5: Mit Andreas Last. Ich wünsche einen schönen guten Morgen. Ja, nacheinander hörten wir Daniel Ponder mit Sun and Moon, Lancer mit Too Late, britischer Underground-Künstler, dann Dawn Richard mit der großartigen Single Enough. Und weiter geht es mit der deutschen Band Angela O. Die veröffentlicht mit Das Leben ist ein seltsames Klavier einen Song, der auf den ersten Blick schimmernd und leicht wirkt, darunter jedoch eine eigentümliche Kälte trägt. Der Song öffnet ein Bild von Gegenwart als Labor, von Welt als Oberfläche und von einem Zustand, in dem sich alles bereits leicht verschoben anfühlt. Halb Lagerfeuer, halb Umlaufbahn, halb Innenansicht einer Welt, die sich gerade selbst neu sortiert. Angela O. mit Das Leben ist ein seltsames Klavier für euch.
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Was für ein toller Songtitel. Das Leben ist ein seltsames Klavier von Angela O. Und hier ist sie, eure frischexuelle Musik nur für Erwachsene und die, die es einmal werden wollen. Denn nur gute Musik ist besser. Was erwartet euch in der zweiten Stunde? Es gibt neue Musik von Lamb Chop zum Beispiel, John Hassell, Starter Car und ganz besonders möchte ich ankündigen, es gibt zwei Einblicke in das kommende Album von The Secret Life of Arabia, der Band um Markus Lautenbach. Da können wir uns jetzt schon freuen. Und dazu gibt es noch weitere neue und alte Tonträger und Tonträgerinnen. Und es geht weiter mit einem älteren Tonträger, ziemlich alten Tonträger, der aber jetzt in den nächsten Tagen wieder veröffentlicht wird in diversesten Formaten, auch als Deluxe Edition mit als 5-CD-Box. Die Rede ist von Freak Out, Ausrufungszeichen, einem Album von Frank Zappa und ich habe die mal mitgebracht, die ursprüngliche Version, und wir hören daraus den ersten Song. Hungry Freaks, Daddy Frank Zappa.

Ja, den habt ihr sicherlich erkannt, diese Stimme. Bin ich mir fast sicher. Das war nämlich Kurt Wagner. Und Kurt Wagner steht natürlich Lamb Shop quasi als Chef voran. Und er hat sich lange Zeit genommen für ein neues Lamb Shop Album. Punching the Clown heißt diese Platte. Und aus organisch fließenden Gospel-Folk entsteht Kurt Wagners vielleicht berührendste Platte, diese jedenfalls. Und daraus hörten wir den Song No Chicago. Hier jetzt gleich noch ein weiterer Song hinterher. Hier ist Lamb Shop noch einmal mit Cigar vom selben Album.

Hier ist eure Frühstückswelle Musik nur für Erwachsene und die, die es einmal werden wollen. Ich muss erstmal durchatmen und in der Reihenfolge Chronologie. Zuerst hörten wir vom neuen Lambchop-Album Punching the Clown den Song Cigar und anschließend, ich komme gerade wieder zu atmen, das majestätisch schreitende Mantra Boy von The Secret Life of Arabia, der Band um Markus Lautenbach. Und ja, endlich ist es soweit. Demnächst wird das lang ersehnte Album von The Secret Life of Arabia erscheinen. Es wird In the Perfumed Garden heißen und Fans wissen, okay, so hieß John Peels erste Piratenradiosendung. Und gleichzeitig ist es ein Hygiene- und Erotik-Ratgeber des frühen Orients, das aber nur für Schlauberger am Rande. Wir freuen uns auf dieses Album ungemein. Was für ein Song, was für ein Sound. Mantra Boy von The Secret Life of Arabia. Das muss man einfach feiern. Und ich setze noch einen drauf. Es gibt noch einen zweiten Vorabsong von diesem Album, auf das wir uns alle freuen dürfen. Hier nochmal The Secret Life of Arabia mit Small Microcosm.

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Einfach großartig. Dieser Song von The Secret Life of Arabia. Small Microcosm, vorab Single bzw. Vorbote, weniger Single auf das Album In the Perfumed Garden, kommt demnächst raus und wird hier sicherlich in der Frühstücksfälle ausführlich vorgestellt. Und vielleicht wird der Bandchef oder quasi der Kopf hinter dieser Band, Markus Lautenbach, auch hier live im Studio sein. Also ich bin fast sicher. Da können wir uns durchaus drauf freuen. Wir bleiben so ein bisschen in der Region und kommen zu einem unschlagbaren Song, der ein paar Jahre auf dem Buckel hatte, aus der Region, die Band Starfish mit dem unschlagbaren All I Ever Wanted.

Unfassbar, was diese Band live für einen Sog entwickeln kann, musikalischen Sog, was für eine Dynamik. Das war The No Twist mit Gloomy Planets zu finden auf dem Live-Album Superheroes, Ghost Brilliance and Stuff. 2015 live aufgenommen im UT Connewitz in Leipzig. Und davor hätten wir John Hassel mit Blue Bayou, Blue Bayou von seinem neuen kommenden Album Music is Invisible. Und hier ist eure Frühstückswelle. Musik nur für Erwachsene und die, die Sommer werden wollen.

Erfrischend wie ein Gebirgsbach, dieser Song Wisecrack von Starter Car, die britische Indie-Slacker-Band Starter Car. Und die sind seit 2024 live in London unterwegs, vor allen Dingen unter anderem. Und jetzt erscheint ihr erstes Album, After Light heißt es, und in Deutschland exklusiv bei Tapete Records. Darüber freue ich mich ganz besonders. Und wir hörten eben den Song Wisecrack, hier noch ein weiterer Song aus dem Debütalbum der englischen Band Starter Car. After Light heißt es, wie gesagt, und der Song, der jetzt noch kommt, Throwing Down.

Wir hörten nacheinander die junge Londoner Band Starter Car mit Throwing Down von ihrem Debütalbum Afterlife und anschließend einer dieser unschlagbaren Songs aus der Region Vivid mit Still, immer wieder gut, immer wieder hörenswert, jetzt wieder neue Musik. In diesem Fall von Dinosaur Jr. Ihre neue Platte heißt They're Near und ist das sechste Studioalbum der Band seit ihrer Wiedervereinigung im Jahr 2005. Und für die Aufnahme kehrte Bandkopf Jay Maskis bewusst zu den klanglichen Wurzeln der Band zurück und spielte unter anderem über den Gitarrenverstärker, über das Gitarrenverstärkermodell, das bereits bei den Aufnahmen des Dinosaur Jr. Debütalbums zum Einsatz kam. Entstanden ist eine Platte, dass die unverwechselbare Mischung aus scharfkantigen Gitarren, eingängigen Melodien und der besonderen Dynamik zwischen den Bandmitgliedern Jay Maskis, Lou Barlow und Murph einmal mehr eindrucksvoll unter Beweis stellt. Unglaublich, dass diese Band es immer wieder schafft zu begeistern. Und wir hören einen Song von diesem Album hier, Dinosaur Jr. von ihrer neuen Platte They're Near mit Blowing Up.

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1: Um 6 Uhr mit Beate Rüsopp. An der Grenze zwischen Belgien und Nordrhein-Westfalen versuchen die Einsatzkräfte weiterhin, den großen Waldbrand im Naturschutzgebiet Hohes Venn unter Kontrolle zu bekommen. Auf deutschem Gebiet mussten inzwischen erste Häuser der Stadt Monschau evakuiert werden. Laut der Feuerwehr haben sich die Flammen auf etwa 300 Meter genähert. Aus Monschau Sabine Rieck.
2: Wie die Stadt Monschau bestätigte, ist die Evakuierung eine reine Vorsichtsmaßnahme. Es handelt sich um maximal 30 Anwohner, die betroffen seien. Direkt nach der Evakuierungsmeldung gingen Polizei und Feuerwehr von Tür zu Tür. Die Bewohner der Straßenzüge können in einer benachbarten Schule unterkommen. Die Feuerwehr in der Region ist in ständiger Bereitschaft und wässert aktuell die Waldgebiete auf deutscher Seite, damit sich der Brand im Hohen Venn nicht weiter ausdehnen kann. Im Pendelverkehr bringen Tanklastzüge Löschwasser zu dem Waldgebiet. Ob noch weitere Bewohner aus Monschau oder Umgebung ihre Häuser und Wohnungen verlassen müssen, ist derzeit noch nicht abzuschätzen.
1: Immer mehr Migranten und abgelehnte Asylbewerber verlassen offenbar freiwillig Deutschland. Laut den Funke-Zeitungen reisten in den ersten 6 Monaten des Jahres fast 9.300 Menschen zurück in ihre Heimat. Aus der NDR-Nachrichtenredaktion Ulrike Ufer.
3: Dies sei im Rahmen von Rückkehrprogrammen geschehen, heißt es in den Berichten. Im ersten Halbjahr 2025 verließen demnach etwa 7.300 Menschen Deutschland freiwillig, also fast 2.000 weniger. Laut Bundesinnenministerium haben die Behörden zwischen Januar und Ende Juni fast 19.000 Personen abgeschoben. Einen Teil mit Zwang durch die Polizei, einen anderen Teil mit Anreizen und Förderung. Die Zeitungen berufen sich auf das Bundesamt für Migration und Flüchtlinge. Mit einem speziellen Programm finanziert der Bund die freiwillige Rückkehr in Herkunftsländer oder Drittstaaten. Das zuständige Bundesamt übernimmt, den Angaben zufolge, die Flugkosten für die Ausreise und zahlt 1.000 Euro pro Erwachsenem sowie 500 Euro für Kinder und Jugendliche.
1: In Israel soll es heute weitere Gespräche über die Zukunft des Gazastreifens geben. Der US-Gesandte Kushner will sich mit dem israelischen Premier Netanyahu treffen. Aus der NDR-Nachrichtenredaktion Jonas Valentin Weber.
4: Grundlage ist der Fahrplan für den Gazastreifen von US-Präsident Trump. Er sieht unter anderem vor, dass die islamistische Hamas ihre Waffen abgibt. Nach wie vor kontrolliert die Terrororganisation Teile des Palästinensergebiets. Im Gegenzug für die Entwaffnung soll das israelische Militär abziehen. Das Gebiet würde dann unter eine neue zivile palästinensische Verwaltung gestellt werden. Netanyahu lehnt den Plan bislang vehement ab.
1: In Schleswig-Holstein beginnt heute das neue Schuljahr. In der Sekundarstufe 1 gibt es nun an Gemeinschaftsschulen und Gymnasien eine Demokratiestunde. Außerdem kommt in der ersten Klasse je eine Stunde Deutsch und Mathematik dazu. Für die Erstklässler geht die Schule am Mittwoch los, dann werden mehr als 24.000 Kinder an den Grundschulen eingeschult. Insgesamt werden in Schleswig-Holstein im neuen Schuljahr fast 800 Schulen, insgesamt etwa 373.000 Schülerinnen und Schüler unterrichtet. Die deutschen Leichtathleten haben bei der Europameisterschaft in Birmingham weitere Erfolge gefeiert. Am letzten Abend der EM gab es noch zweimal Gold, zweimal Silber und einmal Bronze. Aus Birmingham Irina Gnip.
5: Über die 3000 Meter Hindernis wurde Frederik Ruppert seiner Favoritenrolle gerecht und lief zu Gold. Neben dem Europarekordhalter überzeugte auch Kai Bebendorf, der Bronze gewann. Für eine große Überraschung sorgte Speerwerferin Julia Ulbricht, die Silber holte. Auch die deutsche Mixed-Sprint-Staffel wurde Zweite. Auf der Ziellinie war nur das britische Team schneller als Schlussläuferin Gina Lückenkämper. Einziger Wermutstropfen, Weitspringerin Malaika Mihambo verpasste ihre Titelverteidigung deutlich. Die Olympiasiegerin von Tokio wurde Fünfter.
1: Auch die deutschen Schwimmer haben bei der EM in Paris weitere Medaillen gewonnen. Isabel Gose holte über 400 Meter Freistil Silber. Bronze ging an Maja Werner. Bei den Männern schwamm Lukas Mertens in der gleichen Disziplin ebenfalls auf den dritten Platz. Das waren die Nachrichten. Das Wetter in Norddeutschland. Wechselnd bewölkt, dazu Schauer und vereinzelt auch Gewitter. Später von der Nordsee her trockener mit Aufheiterungen und mehr Sonne bei maximal 18 bis 21 Grad. Morgen anfangs etwas Sonne, im Tagesverlauf von Westen her Regen, Temperaturen zwischen 17 und 21 Grad. Am Mittwoch viele Wolken und Regen, später wieder freundlicher, 19 bis 23 Grad. Und am Donnerstag neben etwas Sonne, Schauer und vereinzelt Gewitter, 20 bis 24 Grad. Es wird jetzt 6.05 Uhr.
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8: 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Ich wünsche einen schönen guten Morgen.
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Hier ist eure Frühstücksfälle Musik nur für Erwachsene und die, die Summer werden wollen, denn nur gute Musik ist besser. Und die dritte Stunde beginnt mit einer Frage, einer rhetorischen Frage im weitesten Sinne. Die unsterblichen und vor allen Dingen zeitlosen Texte von Die Sterne überzeugen immer. Was hat dich bloß ruiniert? Und in diesem Song interessanterweise ist auch ein bisschen die Akkordfolge von The House of the Rising Sun von The Animals mit zu hören oder ist quasi Teil dieses Songs, vielleicht sogar integraler Bestandteil. Warum spiele ich ihn? Weil ich kann. Aber auch, weil dieses dazugehörige Album Posen von Die Sterne jetzt demnächst in verschiedensten Formaten wieder veröffentlicht wird, auch als Vinylversion für alle Freunde des schwarzen Scheiben. Und auch bunten Scheiben gibt es natürlich in vielen, vielen Farben und Formen. Was erwartet uns hier in der dritten und letzten Stunde der Frühstücksfälle? Es gibt Musik unter anderem von The Lilac Time, von Danger Dan, Dusty Springfield, Sufjan Stevens und weitere neue und alte Tonträger und natürlich Tonträgerinnen.

Soul spielt in der Frühstücksfette natürlich immer eine besondere Rolle, kommt immer wieder vor. Und das war natürlich klassischer Soul-Song My Sisters and Me von The Womack Sisters. Und die haben jetzt ihr Debütalbum veröffentlicht, das genauso heißt wie die Band The Womack Sisters. Klassische Sounds, die zeitgenössische Stimmung vermitteln, spielen auf diesem Album von The Womack Sisters eine große Rolle. Anstatt ihren Stil und ihre Themen zu verwässern, um sich den Idealen der Branche anzupassen, bleiben The Womack Sisters ihren Prinzipien treu und vertrauen auf die Soul-Musik, die sie schon von Kindesbeinen angeprägt hat. Hier ein weiterer Song von ihrem Debütalbum The Womack Sisters, noch einmal mit If You Want Me.

Kontemporärer Soul-Musik mit The Womack Sisters von ihrem Debütalbum, das genau so heißt wie die Band Womack Sisters. Und wir hörten daraus If You Want Me. Ja, auf einer intensiven, gefühlvollen Sammlung von Songs, die an eine Zeit erinnert, als Musik, als Popmusik wohl noch diese Substanz, Atmosphäre und Sinn hatte, kommt jede ihrer unverwechselbaren Stimmen im Rampenlicht zur Geltung. Und am schönsten ist es, wenn sie alle drei gemeinsam in ihre drei Stimmen quasi zu einem Instrument verschmelzen, wie in dem Song Chauffeur, den wir jetzt hören, der dritte und letzte Song vom Debütalbum von The Womack Sisters.

Soul und Pop ergänzen sich hier in der Frühstückssende auf wunderbarste Weise. Wir hören nacheinander The Womix ist es mit Schoffer von ihrem Debütalbum, das so heißt wie die Band, und anschließend der Beat der frühen Jahre mit The Lilac Time der Band und Stephen Duffy. Die ersten drei Alben gehören eigentlich in jeden gepflegten Pop-Haushalt und wir hörten vor dem Album And Love for All den Song The Laundry. Jetzt wieder neue Musik. Dass es hier so schön ist, ist womöglich der mutigste, ganz sicher aber einer der wichtigsten Songs aus dem neuen Danger Dan Klavieralbum Keine Angst, das demnächst rauskommt. Dass es hier so schön ist, ist eine wunderbar wehmütige Ballade, die davon erzählt, dass Danger Dan seit vielen Jahren an einer seltenen Netzhautdegeneration leidet, die irgendwann in Erblindung endet. Indem Danger Dan auf den richtigen Moment gewartet hat und dass es hier so schön ist, nicht aus dem Schmerz der ersten Diagnose herausgeschrieben hat, sondern aus der zwischenzeitlich gewachsenen Souveränität im Umgang mit der Krankheit, sind Thema und Song weit über ihn selbst hinausgewachsen. Hier also Danger Dan mit Dass es hier so schön ist.

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Zwei sehr ruhige, aber ungemein unheimlich intensive Songs. Zum einen neue Musik von Danger Dan mit Dass es hier so schön ist. Und anschließend Sufjan Stevens mit John Wayne Gacy Jr. Auch das ein intensiver, sehr ruhiger, aber ja, sehr wehmütiger Song vom Album Come on Feel the Illinois, Sufjan Stevens. Und hier ist eure Frühstückswelle Musik nur für Erwachsene. Und die, die es einmal werden wollen, jetzt gibt es mal wieder seit längerer Zeit ein Album aus der Reihe 1 aus 500 bis 500.000 große Alben der Rock- und Popgeschichte. Musik, die man hören sollte, bevor man diese Welt verlässt. Die Platte ist von Dusty Springfield und als sie rauskam im März 1969, war es ein kommerzieller Misserfolg. Das muss ja erstmal gar nichts heißen, im Gegenteil. Im Nachhinein stellte sich diese Platte als eine der wichtigsten Platten überhaupt raus der Soul- und Popmusik. Die britische Sängerin Dusty Springfield reiste damals in die USA, um mit legendären Musikern wie Jerry Wexler und anderen eine Platte aufzunehmen. Ein Blue-Eyed Soul-Album, nämlich Dusty in Memphis. Und von dieser Platte jetzt ein Song, den ihr sicherlich kennt.

Son of a Preacher Man von Dusty Springfield von ihrem Album Dusty in Memphis, hier zu hören in der Reihe 1 aus 500 bis 500.000 große Alben der Pop-Geschichte, Musik, die man hören sollte, bevor man diese Welt verlässt. Das war sicherlich auch ihr größter Hit, zumindest von diesem Album, ein weltbekannter Klassiker. Und diese Platte wurde ja bekam durchaus Kultstatus. Die Kombination aus Dusty Springfields elegant rauchiger Stimme und dem warmen, erdigen Sound der amerikanischen Rhythm and Blues Szene schuf eine völlig neue, unaufdringliche Sinnlichkeit im Soul. Und trotz der schwierigen und von Selbstzweifeln geprägten Aufnahmesessions ihre finalen Gesangsspuren nahm Dusty Springfield letztlich in New York auf, überzeugte das Album Kritiker weltweit. Aber eben nur Kritiker und kommerziell war es erstmal ein Misserfolg, sagte ich bereits. Aber diese Platte beeinflusste spätere Pop-Ikonen, unter anderem wie Adele, nachhaltig. Hier ein weiterer Song, der, wie ich finde, wunderbar zum Sonntag passt. Denn was kann man am Sonntag eigentlich Besseres tun, als im Bett zu frühstücken? Breakfast in Bed von Dusty Springfield.

Dusty Springfield mit Breakfast in Bed. Die Geschichte einer heimlichen Liebesaffäre, die Erzählerin tröstet jemanden, dessen Herz gerade gebrochen wurde, und lädt diese Person zu einem intimen Treffen ohne Verpflichtung ein. Zu finden ist dieser Song auf dem Album Dusty in Memphis, hier zu hören in der Reihe 1 aus 500 bis 500.000 große Alben der Rock- und Popgeschichte. Musik, die man hören sollte, bevor man diese Welt verlässt. Der Beat der frühen Jahre sozusagen. Und da bleiben wir noch so ein bisschen, in diesem Fall allerdings völlig andere Musik. Cut, Ausrufungszeichen, heißt ein Song von L'Appetit Mort.

Ja, viel mehr Pathos geht es ja, gibt es ja gar nicht, ja, kann man kaum bringen. Das war die Band Junip von José González mit Line of Fire. Und davor hatten wir die Band La Petite Mort aus Braunschweig mit Cut, der Beat der frühen Jahre. Jetzt wieder neue Musik. Und zwar von dem in Schweden geborenen, in Tucson, Arizona aufgewachsen, jetzt in Köln lebenden Multi-Instrumentalisten und Songschreiber Andrew Kolberg. Oder Kolberg. Sein Song bzw. sein Album wird demnächst rauskommen. Es gibt eine Farbsingle, einen sich langsam aufbauenden neopsychedelischen Synthesizer-Pop-Song, der irgendwo zwischen The Beta Band und Air angesiedelt ist und durch eine, ich finde, hypnotische Wall of Sound-Instrumentierung begeistert wirbelnde Synthesizer und einen dichten Chor besticht. Andrew Kolberg mit High Hopes für euch.

Andrew Kohlberg mit High Hopes und das war sie, die heutige Ausgabe der Frühstückswelle Musik nur für Erwachsene und die, die es einmal werden wollen. Wir hören uns nächsten Sonntag wieder oder Montag, je nachdem, Montag früh. Am Mikrofon verabschiedet sich für heute Andreas Last und jetzt zum Schluss hören wir Joe Jackson, passend zum Ende der Sendung, Steppin' Out in einer Live-Version von The Big World Tour 1986.

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1: Um 7 Uhr mit Beate Rüsopp. Seit Tagen wüten große Waldbrände in der Eifel. Während die Einsatzkräfte beim Feuer im Hürtgenwald vorsichtig Entwarnung geben, rückt der wohl größte Brand seit langem in Belgien auch auf Deutschland vor. Arndt Lorenz vor Ort zur Frage, wie dramatisch die Lage ist.
2: Herausfordernd, denn das Feuer ist am Morgen bis auf 300 Meter an bisher bewohnte Häuser in Monschau herangerückt. Das sagte ein Sprecher der Feuerwehr. Der Nacht mussten bereits zwei Straßenzüge evakuiert werden. Die Bewohner von Monschau waren zuvor über die Nina-Warn-App informiert worden. Es bestehe Lebensgefahr. Die Straßenzüge Rützhof und Geisberg sollten innerhalb von 10 Minuten komplett geräumt werden. Das sorgte bei vielen Monschauer Bewohnern für Panik und Unruhe. Die Stadt sprach aber von einer reinen Vorsichtsmaßnahme. Obwohl das Feuer so nah an den Häusern steht, hoffen die Rettungskräfte nach eigenen Angaben, die etwa 17 Gebäude noch retten zu können. Vorsorglich werden Wiesen und Böschungen deshalb mit Wasser getränkt. Traktoren und Lkw mit großen Tanks bringen das Wasser dahin.
1: Deutsche Umweltverbände unterstützen die SPD-Forderung zum Thema Hitzeschutz. Dazu gehört, das Grundgesetz zu ändern, um Klimaanpassung zu einer Gemeinschaftsaufgabe von Bund, Ländern und Kommunen zu machen. Die Umweltverbände wollen, dass sich die Regierung bei ihrer anstehenden Kabinettsklausur mit einem Klimaaktionsplan befasst. Aus Berlin, Uwe Berndt.
3: Der Bund für Umwelt- und Naturschutz fordert, dass im nächsten Bundeshaushalt mehr Mittel für die Unterstützung von Klimaschutzmaßnahmen in den Kommunen bereitgestellt werden. Dazu müsste eine neue Gemeinschaftsaufgabe Klimaschutz und Klimaanpassung definiert werden, damit die Zuständigkeiten klar geregelt und schwächere Kommunen gezielt unterstützt werden könnten, sagte BUND-Chefin Tina Löffelsand dem Redaktionsnetzwerk Deutschland. Dazu jedoch wäre eine Änderung des Grundgesetzes nötig. Die SPD-Mitglieder im Bundeskabinett setzen sich dafür ein. Greenpeace-Vorstand Martin Kaiser sagte, die CDU müsse nun über ihren Schatten springen und eine Mehrheit aller demokratischen Parteien für eine Grundgesetzänderung organisieren. Die Deutsche Umwelthilfe fordert laut RND ein Bundesgesetz, das Stadtbäume und Grünflächen wirksamer schützt.
1: In Israel soll es heute weitere Gespräche über die Zukunft des Gazastreifens geben. Der US-Gesandte Kushner will sich mit dem israelischen Premier Netanyahu treffen. Aus der NDR-Nachrichtenredaktion Jonas Valentin Weber.
4: Grundlage ist der Fahrplan für den Gazastreifen von US-Präsident Trump. Er sieht unter anderem vor, dass die islamistische Hamas ihre Waffen abgibt. Nach wie vor kontrolliert die Terrororganisation Teile des Palästinensergebiets. Im Gegenzug für die Entwaffnung soll das israelische Militär abziehen. Das Gebiet würde dann unter eine neue zivile palästinensische Verwaltung gestellt werden. Netanyahu lehnt den Plan bislang vehement ab. Kushner hatte sich schon gestern in Ägypten unter anderem mit dem dortigen Präsidenten al-Sisi getroffen, um über die Vorschläge zu sprechen. Auch gab es wohl Gespräche mit Vertretern der Hamas. Im Anschluss hieß es von Seiten der Terrororganisation, dass sie weiter zum Friedensplan von Trump stehe.
1: Die US-Schauspielerin Hayden Panettiere ist tot. Wie ihre Familie mitteilte, starb sie gestern im Alter von 36 Jahren. Über die Todesursache ist nichts bekannt. Panettiere litt seit Jahren an Depressionen und hatte ein Buch darüber geschrieben. Als Schauspielerin wurde sie vor allem bekannt durch Fernsehserien wie Heroes und Nashville. Panettiere hinterlässt eine Tochter aus einer früheren Beziehung mit dem ehemaligen Boxweltmeister Wladimir Klitschko. Im englischen Birmingham sind die Leichtathletik-Europameisterschaften zu Ende gegangen. Das deutsche Team gewann am letzten Tag noch mal zweimal Gold sowie zweimal Silber und einmal Bronze. Aus Birmingham Jens-Jörg Rieck.
5: Mit einem starken Schlusstag, gekrönt von den Europameistertiteln im Marathon durch Amanal Petros und über 3000 Meter Hindernis durch Frederik Ruppert, verteidigt Deutschland Platz 3 in der Nationenwertung. Das DLV-Team holt mit insgesamt 21 Medaillen fast doppelt so viele Podiumsplätze wie bei der letzten EM. Hinter Italien, die stärkste Nation des Kontinents bleiben, und hinter Großbritannien, die mit der vierfachen Goldmedaillengewinnerin Amy Hunt eine der herausragenden Athletinnen in Birmingham stellten, feiert die deutsche Mannschaft 6-mal Gold, 10-mal Silber und 5-mal Bronze.
1: Das waren die Nachrichten.
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6: Um 7 Uhr und gleich 5 Minuten. Zunächst der Blick aufs Wetter. Heute wird es deutlich milder oder frischer, kann man sagen, als in den letzten Tagen. Bis zu 18 Grad haben wir heute. Voraussichtlich wird es auch keine Sonne geben oder ganz wenig. So wird es jetzt zumindest prognostiziert. Überwiegend dicht bewölkt und immer wieder Regenschauer. Und auch die weiteren Aussichten sind sehr ähnlich. Morgen dicht bewölkt und zeitweise Regen. Temperaturen dann maximal 20 Grad am Tag um 12 Grad in der Nacht. Schauen wir auf die Verkehrslage in der Region zwischen Harz und Heide. Da liegen uns aktuell keine akuten Störungsmeldungen vor. Immer auf dem Laufenden bleiben Sie natürlich auch online mit unserer Webseite okawelle.de/verkehr. Allen unterwegs, gute und sichere Fahrt.
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6: Rein in eine neue Woche, rein in eine neue Ausgabe von Region aktuell am Morgen. Die Frühausgabe vom Montag, dem 17. August. Die Zeit jetzt 7:06 und wir starten, wie Sie es gewohnt sind, wahrscheinlich mit unserem Überblick über das Bundesland, über unser Bundesland natürlich, Niedersachsen kompakt. Außerdem wird sportlich in dieser halben Stunde. Wir schauen mal, was unsere beiden Vertreter in der zweiten Fußball-Bundesliga am Wochenende so getrieben haben. Das und mehr in dieser ersten halben Stunde der heutigen Frühausgabe. Unter Mikrofon begrüßt Sie Peter Michael Wackel. Moin Moin.

0: Melanie Fiona haben wir da gehört. Monday Morning, wie passend. 7:10 haben wir es hier in Region aktuell am Morgen. Auf Radio Uckerwelle nach dem Drohnenvorfall am Flughafen Leipzig-Halle fordert Niedersachsens CDU-Chef Sebastian Lechner eine stärkere Abwehr in unserem Bundesland. Details dazu und weitere Meldungen jetzt von Marika Eichner in Niedersachsen kompakt.
1: Niedersachsen sei bei der Drohnenabwehr weitestgehend blank, kritisierte Lechner gegenüber der deutschen Presseagentur. Auch in den Häfen sei völlig unklar, was zu tun sei, wenn da eine Drohne fliege. Und auch für Schadensfolgen nach einem Abschuss brauche es eine klare Rechtsgrundlage. Den Angaben zufolge will die CDU im Landtag daher entsprechende Passagen im geplanten neuen Polizeigesetz vorziehen. Lechner sprach sich zudem für den Einsatz der Bundeswehr zur Drohnenabwehr aus. Für einen Bundeswehreinsatz im Innern bräuchte es jedoch eine Grundgesetzänderung, die der CDU-Politiker unterstützt. Anfang August war am Flughafen Leipzig-Halle eine mit Sprengstoff bestückte Drohne zwischen mehreren ukrainischen Frachtflugzeugen entdeckt worden. Bei einer anschließenden Innenministerkonferenz kritisierte die niedersächsische Ressortleiterin Daniela Behrens, dass der Bund zum Schutz der Häfen noch gar keine richtige Idee habe. Behrens und der niedersächsische Wirtschaftsminister Grant-Hendrik Tonne forderten zudem, den Flughafen Hannover in ein bundesweites Schutzprogramm zur Drohnenabwehr aufzunehmen. Die rot-grüne Landesregierung will die Mittel für den sogenannten Niedersächsischen Weg erhöhen. Das geht aus einer Mitteilung der SPD-Fraktion im Landtag hervor. Demnach sind im Entwurf für den Doppelhaushalt 2027-28 rund 20 Millionen Euro dafür eingeplant. Vorgesehen sind demnach regionale Budgets für lokale Entscheidungsträger. Mit regionalen Budgets entschieden die Experten, die am besten wüssten, wie passgenaue Lösungen vor der Haustür aussehen könnten, erklärte die SPD-Landtagsabgeordnete Tordis Hanisch. Beim Niedersächsischen Weg handelt es sich um eine 2020 beschlossene, bundesweit einmalige Vereinbarung von Vertretern aus Politik, Landwirtschaft und Naturschutz zum Interessensausgleich von Schutz und Bewirtschaftung von Flächen. Der Niedersächsische Landesbetrieb für Wasserwirtschaft, Küsten und Naturschutz, NLWKN, rechnet mit anhaltender Trockenheit und niedrigen Pegelständen noch bis mindestens Anfang September. Wie der NLWKN mitteilte, erlebe Niedersachsen das mittlerweile 6. Trockenjahr in kurzer Folge. Eine erste echte Entspannung dürfe es erst im Winter geben. Aller, Weser und Leine sowie deren Nebengewässer führen demnach nur noch Abflüsse und Wasserstände unterhalb der sonst jahreszeitlich bedingten Verhältnisse. An den Nebengewässern ergebe sich ein ähnliches, wenngleich noch nicht ganz so extremes Bild. Kleinere Gewässer kämen dagegen schon jetzt an ihr Limit, so dass diese entweder nur noch sehr geringe Wassermengen führten oder ganz ausgetrocknet seien. Im Norden Deutschlands sei die Lage dabei nicht ganz so dramatisch wie derzeit an Rhein und Donau. Dennoch müssten langfristig zusätzliche Anstrengungen unternommen werden, um das vorhandene Wasser besser über das Jahr zu verteilen, sagte der NLWKN-Hydrologe Ulrich Neubauer. Etwa durch Speicherlösungen, die Überschüsse des Winters für trockene Sommer besser nutzbar machten. In Göttingen ist es am Samstag zu einem größeren Polizeieinsatz gekommen, bei dem mehrere Einsatzkräfte verletzt wurden. Auslöser war eine Demonstration von Abtreibungsgegnern und ein Gegenprotest. Nach Angaben der Polizei hatten sich rund 20 Abtreibungsgegner auf dem Marktplatz versammelt. Dabei sei es zu einem spontanen Gegenprotest gekommen. Ein Aufeinandertreffen beider Gruppen wurde demnach durch eine Polizeikette verhindert. Wie es weiter hieß, versuchten Gegendemonstranten, diese gewaltsam zu durchbrechen. Die Polizei setzte daraufhin Pfefferspray ein. 12 Kräfte erlitten demnach Verletzungen durch den Einsatz von Pfefferspray. Angaben zu verletzten Demonstranten gab es keine. Die Demonstration fand laut Polizei unter dem Motto »Öffentlicher Rosenkranz gegen Abtreibung« statt. Ein Teil der Teilnehmenden sei von außerhalb, unter anderem aus Frankreich, angereist. Aus dem Gegenprotest sei es ab Beginn zu lautstarken Störungen durch Zwischenrufe und laute Musik gekommen.
0: Soweit Niedersachsen kompakt, heute zusammengestellt von Marika Eichner. Die Zeit jetzt 7:14. 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

0: Ein starkes Stück von einem starken Kollektiv aus unserer Region. Die Okatones waren das mit Heimatklängen, der Titel Börsum. Und wir bleiben in der Heimat, 7:19. Ist ja logisch. Die Sendung heißt ja Region aktuell. Und das ist die Frühausgabe. Wir kommen zum Sport. In der zweiten Fußball-Bundesliga hat der VfL Wolfsburg den ersten Sieg eingefahren. Im Nachbarschaftsduell der Aufstiegsfavoriten setzten sich die Wölfe bei Hannover 96 mit 1:0 durch. Dagegen musste Eintracht Braunschweig eine Woche nach dem Kantersieg in Magdeburg einen Rückschlag einstecken. Die Löwen verloren ihre Saisonheimpremiere gegen den VfL Bochum mit 0:1. Andreas Evert fasst die Partie zusammen.
1: Nach einer starken Anfangsphase der Niedersachsen mit Torchancen für Jan Urbich und Mehmet Aydin schlugen die Gäste gleich mit ihrer ersten gefährlichen Offensivaktion zu. Nach toller Vorarbeit von Kochi Miyoshi brachte Bochums Sturmtank und Ex-Eintrechtler Philipp Hofmann sein Team vor über 22.000 Zuschauern im Eintrachtstadion mit seinem 85. Zweitligatreffer schon in der 18. Spielminute in Front und zog den bis dahin deutlich besseren Löwen den Zahn. Zwar hatten beide Mannschaften in der Folge gute Einschussmöglichkeiten, doch fehlte insbesondere den Hausherren am Ende die Genauigkeit. In der zweiten Halbzeit flachte die Partie ab, weil der VfL geschickt verteidigte. Eintracht-Trainer Lars Konecka ärgerte sich im Sportschau-Interview über das Zustandekommen der durchaus vermeidbaren Niederlage und über den spielentscheidenden Fehler.
2: Diesen Fehler haben wir gemacht. Ich finde, bis dahin haben wir das Spiel im Griff. Erinnert ein bisschen an das Rückspiel letztes Jahr, war es genauso. Und machen dann in der 17., 18. Minute einfach einen Fehler, der eigentlich zum 1:1 des Fußballs gehört. Wenn man einen offenen Freistoß bekommt, irgendwo im Mittelfeld oder in der eigenen Hälfte, dann blockt man den erstmal und bringt sich in die Ordnung. Wir hatten aber vielleicht auch aufgrund der Tatsache, dass es halt ein sehr ruppiges, hartes Spiel war und Bochum auch sehr gut hingelangt hat, das Bedürfnis, uns da irgendwie zu beschweren und zu diskutieren, anstatt halt die Situation zu kontrollieren und zu kassieren, war halt ein sehr, sehr ärgerliches, das ist jetzt diplomatisch ausgedrückt, Gegentor, das wir, finde ich, definitiv verhindern müssen, auch weil wir wussten, die Stärken des Gegners in den Situationen. Wir haben Situationen hergestellt, die gut waren. Wir haben oft so die Pockets an der Box gefunden, haben auch die Box gut befüllt, haben aber dann nicht den Fuß vom Ball bekommen, weil halt einfach auch Bochum mit Leidenschaft verteidigt hat. Das war dann nicht so einfach. In der zweiten Halbzeit haben sie einfach brutal gut tief verteidigt. So, das war echt schwierig für uns, da zum Abschluss zu kommen. Und trotzdem hatten wir meiner Meinung nach genug Möglichkeiten, um dann noch einen Ausgleich zu schaffen. Aber wir haben auch in der ersten Halbzeit nach dem Gegentor echt nur nachgelassen, da waren wir nicht mehr so griffig im Anlaufen und haben das, was wir eigentlich wegnehmen wollten, nicht mehr konsequent weggenommen. Und da muss man auch sagen, hat Bochum noch gerade so am Ende der ersten Halbzeit die eine oder andere richtig gute Chance gehabt. Ne? Und also war der Spielverlauf. Und dann in der zweiten Halbzeit hatten wir die Kontrolle wieder zurück und haben aber trotzdem dann vielleicht auch den letzten Schritt nicht immer gehabt und gegen eine Mannschaft, die leidenschaftlich verteidigt hat.
1: Nach der Heimniederlage ist die Mannschaft von Trainer Lars Konecka mit 3 Punkten nach 2 Spielen zwar weiter im Soll, hat den perfekten Auftakt in die neue Spielzeit aber verpasst. Am kommenden Sonntag empfangen die Löwen in der ersten Runde des DFB-Pokals nun erst einmal den 1. FC Union Berlin. Anstoß am Sonntag ist um 15.30 Uhr im Eintrachtstadion, ehe es zum Ende der Berliner Wochen in 14 Tagen erneut im Eintrachtstadion gegen Hertha BSC Berlin wieder um Zweitligapunkte geht.
0: Tja, mit 3 Zählern nach 2 Partien. Mischt die Eintracht natürlich weiterhin erstmal oben in der Tabelle mit, aber die Tabellenführung, die ist natürlich erstmal futsch. Das war ein Beitrag von Andreas Evert, die Zeit 7:23 Uhr. 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

0: Joni Mitchell war das.
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0: Heute erwartet uns ein eher trüber Tag, sage ich Ihnen, um 7.31 Uhr. Die Temperaturen erreichen maximal 18, 19 Grad etwa. Und dazu gibt es viele Wolken, immer wieder auch ein bisschen Regen. Und ab und zu frischt der Wind, vor allen Dingen am Nachmittag, auch ein bisschen stärker auf die weiteren Aussichten. Morgen weiterhin meist dicht bewölkt und immer wieder Regen. Vor allen Dingen dann in den Abendstunden. Temperaturen tagsüber maximal 20 Grad. Und auch am Mittwoch wird es unbeständig und weiterhin relativ unwarm, wenn man so will, nach den letzten Tagen. Mit bis zu 21 Grad am Tag, um 16 Grad dann in der Nacht. Schauen wir auf die Verkehrslage. Weiterhin keine akuten Störungen. In und um Braunschweig, Salzgitter, Wolfsburg, wo immer Sie sich gerade tummeln, fahren Sie trotzdem vorsichtig, damit das so bleibt. Und wenn Sie sich zwischendurch mal informieren wollen, können Sie es gerne auch online tun. www.okerwelle.de/Verkehr.
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0: Und zwar Montagmorgen, heute ist der 17. August und unser Schwerpunktthema in dieser halben Stunde trägt den Titel Naturnah und engagiert. Untertitel: Eine Ausstellung bietet Einblicke in die Arbeit des Förderkreises Umwelt- und Naturschutz Hondelage im Nordosten von Braunschweig. Die wurde gestern Abend eröffnet. Ausführliches dazu gleich. Außerdem um kurz vor 8 die Pressestimmen aus der Region. Am Mikrofon begrüßt Sie Peter Michael Möckel. Moin Moin.

0: Mr. Stevie Wonder mit seiner Hommage an den großen Kollegen Duke Ellington. Das war der Titel. Sir Duke, die Zeit 7:37 Uhr. Aber es ist Johann Region aktuell am Morgen. Auf Radio Uckerwelle. Zahlreiche ehrenamtlich engagierte Menschen widmen sich im Nordosten von Braunschweig dem Umwelt-, Natur- und Klimaschutz. In einer aktuellen Ausstellung bietet der Förderkreis FUN jetzt Einblicke in die Aufgaben der verschiedenen Arbeitsgruppen und zugleich wirbt er um weitere Mitstreiter. Marc Diekmann berichtet.
1: Am Sonntag wurde im Naturerlebniszentrum Hondelage bereits die zweite Ausstellung des Jahres eröffnet. Diesmal war es nicht die Kunst, die im Mittelpunkt stand, sondern die Arbeit des FUN, des Förderkreises Umwelt- und Naturschutz Hondelage. Unter dem Titel Naturnah und engagiert Arbeitsgruppen im Porträt stellt der Verein die Gruppen vor, die einen großen Anteil der Arbeiten übernehmen, die typischerweise verborgen im Hintergrund ablaufen. Nach Angaben des FUN sind rund 160 Menschen aktiv, 111 von ihnen zählen auch offiziell zu den insgesamt rund 500 Mitgliedern des Vereins. Manche dieser Arbeitsgruppen bestehen nur aus 2 Personen, andere hingegen aus mehr als 30. Doch egal, ob nun kleine oder große Teams, laut Thomas Dobberkau haben praktisch alle mehr zu tun, als sie selbst eigentlich personell bewältigen können.
2: Die Ausstellung, auf die sind wir gekommen, weil wir gesagt haben, wir wollen und wir müssen einfach mal darstellen, welche Vielfalt eigentlich hinter dem Verein steckt. Was alles gemacht wird, was man auf den ersten Blick nicht sieht. Etliches, zumindest was die Hundelage angeht, wenn die hier durch die Umgebung laufen, sehen sie. Man sieht hier irgendwas, was der FUN mal geschaffen hat, man sieht da mal irgendwas, aber vieles sieht man eben auch nicht. Die Kartierer, die irgendwo über eine ablegene Wiese gehen und gucken, was da für Pflanzen wachsen, die sieht man normalerweise nicht. Die Leute, die hier die Reinigung im NEZ machen, die sieht man auch nicht.
1: Der FUN entstand vor mehr als 30 Jahren aus einer kleinen Gruppe von naturschutzinteressierten Personen in Hondelage. Zu den ersten Projekten gehörte die Renaturierung eines Dorfteichs. Später kamen unter anderem Heckenpflanzungen, neue Teiche und weitere Maßnahmen hinzu. Ein wichtiger Bestandteil der Vereinsarbeit ist heute unter anderem der Erhalt der Biodiversität, etwa durch den Schutz des artenreichen Grünlands im Tal der Schunter. Dafür hält der Verein rund 35 Weidetiere. Wasserbüffel kommen vor allem auf den feuchten Flächen zum Einsatz und schottische Hochlandrinder in den trockeneren Bereichen. Insgesamt verteilt sich die Vereinsarbeit auf rund 30 Arbeitsgruppen.
3: Sehr viele machen direkt Naturschutz, zum Beispiel Obstbäume pflanzen oder Gewässer anlegen. Andere machen das dann eben indirekt. Wir haben auf unseren Rinderweiden beispielsweise Unterstände gebaut, die dafür dienen, dass die Tiere dann artgerecht gehalten werden, dass sie im Winter Unterstand finden und im Sommer Schatten finden. Und die Arbeitsgruppe Bauen, die baut diese Unterstände beispielsweise. Dann müssen unsere Geräte, die wir vielfältig einsetzen, erhalten bleiben und instand gesetzt werden. Da gibt es dann eben die Arbeitsgruppe, die sich mit dem Instandhalten der Geräte beschäftigt.
1: Normalerweise gehören zu dieser Reparaturgruppe 3 bis 4 Menschen und manchmal sind es auch 5. Jeden Donnerstag sind sie von 9 bis 12:30 Uhr im

0: Eben auf Zuruf oder auf App Informationen bekommen, wie die Reparaturen ausgeführt werden sollen.
1: Genau solche Tätigkeiten liegen im Fokus der Ausstellung und stellen selbst nur die Spitze des Eisberges dar. Denn hinter der Naturschutzarbeit des FUN stehen nicht nur Wasserbüffel, Gewässer oder Obstbäume. Die Arbeitsgruppen sind vielfältig und jeder Bereich hat seine eigene AG, sei es die Öffentlichkeitsarbeit, IT und Digitalisierung, der Bautrupp oder sogar eine Gruppe, die auf den Schutz der Amphibienpopulation spezialisiert ist. Die Ausstellung rückt all diese Tätigkeiten in den Vordergrund und wird für Besucherinnen und Besucher noch bis zum 10. September ihre Pforten geöffnet haben.
2: Die Öffnungszeiten sind der Webseite fun-hondelage.de zu entnehmen. Das war ein Beitrag von Marc Diekmann. Jetzt hat jetzt 7.42 Uhr. Ein schönes Cover habe ich hier mal aufgelegt. Mrs. Greenbird mit der Madonna-Hit-Nummer Frozen im neuen Gewand.

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0: Radio Uckewelle jetzt mit dem Blick in die Kommentarspalten, die Pressestimmen aus der Region. Top-Thema in beiden großen Regionalblättern ist der politische Umgang mit den Folgen der jüngsten Hitzewellen in Deutschland. Dazu bemerkt die Braunschweiger Zeitung: Es brennt gleich mehrfach in Deutschland. Doch damit sind nicht nur die Waldbrände an der Grenze zu Belgien gemeint, sondern auch der schwelende Brand, den ein Vorstoß der SPD-Fraktion ausgelöst hat. Laut einem Aktionsplan, den Kabinettsmitglieder der SPD ausgearbeitet haben, sollen Klimaanpassung und Naturschutz im Grundgesetz verankert werden. Ein Ansatz, dem die Union mit gemischten Gefühlen gegenübersteht. Dabei sollte ein ordentlich ausgearbeiteter Klimaschutzplan in Zeiten von Waldbränden, Niedrigwasser und einem Hitzerekord nach dem anderen eigentlich selbstverständlich sein. Dennoch stellen sich mehrere Fragen. Warum kommen seriöse Vorstöße zum Klimaschutz erst, wenn es hierzulande tatsächlich schon brennt, Menschen ihre Häuser verlassen müssen, alte und kranke Menschen in Krankenhäusern an der Hitze sterben, wie Zahlen des RKI kürzlich belegten? Wie so oft im heutigen Deutschland scheint die Politik erst ernsthaft handeln zu wollen, wenn das Kind schon in den Brunnen gefallen ist. Um die nötigen Voraussetzungen für Klimaschutz zu schaffen, braucht es jedoch nicht nur die Grundgesetzänderung, sondern auch eine gesicherte Finanzierung, um sich daraus ergebende Projekte zu bezahlen. Bis all diese Voraussetzungen geschaffen sind und sich die Parteien einig sind, dürften Jahre vergehen. Ein Trauerspiel. Mittlerweile geht es nicht mehr darum, wer welcher Partei angehört, sondern darum, die Menschen in diesem Land bestmöglich zu schützen. Eine Verankerung des Klima- oder auch Hitzeschutzes gehört jetzt unbedingt ins Grundgesetz. Zum selben Thema heißt es in der Wolfsburger Allgemeinen Zeitung: 2026 ist bereits das Jahr mit den meisten Hitzetoten in Deutschland. Selbst laut konservativer Schätzung des Robert-Koch-Instituts starben bereits 12.500 Menschen an Folgen der Hitze. Schon jetzt ein Fünftel so viele wie im gesamten ersten Corona-Jahr 2020 an Covid-19. Erneut gibt es Wirtschaftsschäden in Milliardenhöhe. Aber Krisensitzungen des Kabinetts, Ministerpräsidentenkonferenzen mit Kanzler und Live-Ticker, wenigstens vor Ort Besuche durch Spitzenpolitiker der Bundes-CDU, Pustekuchen. Es mag Symbolpolitik sein, wenn NRW-Regierungschef Hendrik Wüst beim Brand im Hürtgenwald Einsatzkräften und Betroffenen die Hände schüttelt. Aber der Bundeskanzler bequemt sich nicht einmal dazu. So bekommt die Weigerung, die Krise zu adressieren, Anflüge der ideologischen Klimapolitik eines Donald Trump. Auch CDU, CSU kleben an der Vorstellung, Klimapolitik und Hitzevorbeugung koste nur den Wirtschaftsstandort. Dabei zeigt dieser Sommer wahrlich das Gegenteil. Man muss es betonen, besser wird es nie mehr werden. Die Frage ist, wie viel schlimmer wir es werden lassen. Dass die SPD das Vakuum im Bundeskabinett nun füllen will, hat sicher taktische Gründe. Und doch, damit aus Worten Taten folgen, muss jemand zumindest einmal das Wort ergreifen. Zugleich muss die SPD Standfestigkeit beweisen. Wer erkennt, dass Krankenhäuser und Pflegeheime Hitzeschutz brauchen und dass Klimaschutz kein Luxusproblem ist, muss die Erkenntnis auch gegen Finanznöte und CDU-Abwehr verteidigen. Soweit die Pressestimmen aus der Region am heutigen Montag, dem 17. August.
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0: 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Er präsentiert das Jazzkonzert Hot Summer Dance. 15 Uhr und 5, direkt nach den Nachrichten. Dabei nach 3. Bei uns gibt's gleich die Nachrichten. Vorher noch Gianna Nannini.

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1: Um 8 Uhr mit Beate Rüsapp. Einsatzkräfte kämpfen weiter gegen die Brände im Naturschutzgebiet Hohes Venn in Belgien. Am Abend standen die Flammen kurz vor Orten in Deutschland. Vorsorglich mussten mehrere Bewohner ihre Häuser verlassen. Aus der NDR-Nachrichtenredaktion Nils Hansen.
2: Die Feuer lodern zwar weiter, etwa 300 Meter vor den Häusern in der Eifelstadt Monschau. Die Behörden geben allerdings vorsichtig Entwarnung. Sie gehen nicht davon aus, dass das Feuer auf deutsches Gebiet übergreift. Jetzt regnet es leicht und in der Nacht war das Feuer auch nicht weiter vorgerückt. Bei Tageslicht werden die Löscharbeiten intensiviert, heißt es aus dem Rathaus in Monschau. Auch Hubschrauber sollen wieder zum Einsatz kommen. Am späten Abend mussten 17 Häuser geräumt werden, weil das Feuer ihnen bedrohlich nahe kam. Um die Brände von den Häusern fernzuhalten, haben die Einsatzkräfte Wiesen zwischen dem Feuer und den Gebäuden mit Wasser getränkt. Auf belgischer Seite brennt es auf etwa 3000 Hektar. Es ist der größte Waldbrand in der jüngeren Geschichte Belgiens.
1: Umweltverbände unterstützen die SPD-Forderung zum Thema Hitzeschutz. Dazu gehört, das Grundgesetz zu ändern, um Klimaanpassung zu einer Gemeinschaftsaufgabe von Bund, Ländern und Kommunen zu machen. Die Umweltverbände wollen, dass sich die Regierung bei ihrer anstehenden Kabinettsklausur mit einem Klimaaktionsplan befasst. Aus Berlin Uwe Berndt.
3: Der Bund für Umwelt- und Naturschutz fordert, dass im nächsten Bundeshaushalt mehr Mittel für die Unterstützung von Klimaschutzmaßnahmen in den Kommunen bereitgestellt werden. Dazu müsste eine neue Gemeinschaftsaufgabe Klimaschutz und Klimaanpassung definiert werden, damit die Zuständigkeiten klar geregelt und schwächere Kommunen gezielt unterstützt werden könnten, sagte BUND-Chefin Tina Löffelsand dem Redaktionsnetzwerk Deutschland. Dazu jedoch wäre eine Änderung des Grundgesetzes nötig. Die SPD-Mitglieder im Bundeskabinett setzen sich dafür ein.
1: Bundesfinanzminister Klingbeil hat junge Unternehmen für heute zu Gesprächen nach Berlin eingeladen. Die Regierung will Start-ups mehr unterstützen und zum Beispiel die steuerlichen Bedingungen für sie verbessern. Aus Berlin Jan Zimmermann.
4: Die Bundesregierung will dafür sorgen, dass deutlich mehr privates Kapital in junge, innovative Unternehmen fließt, sagte Finanzminister Klingbeil dem Redaktionsnetzwerk Deutschland. Hintergrund ist, Start-ups haben für die ersten Wachstumsschritte oft zu wenig Geld und scheitern dann schon in einer frühen Phase. Klingbeil betonte, das Ziel sei, dass die Weltmarktführer von morgen in Deutschland gegründet und hier groß werden können. Zusätzliches Kapital gilt als Voraussetzung dafür, dass sich neue Unternehmen im Markt etablieren.
1: Bei ukrainischen Raketenangriffen auf die russische Grenzregion Belgorod sind nach Angaben aus Russland 6 Menschen getötet worden. Der Gouverneur in der Region berichtet außerdem von 4 Verletzten, darunter soll auch ein Kind sein. Als Reaktion auf den russischen Angriffskrieg nimmt die Ukraine inzwischen regelmäßig Ziele in Russland unter Beschuss und schickt Drohnen auch weit ins Landesinnere. Sie will Moskau so unter Druck setzen und an den Verhandlungstisch bringen. Die US-Schauspielerin Hayden Panettiere ist tot. Wie ihre Familie mitteilte, starb sie gestern im Alter von 36 Jahren. Über die Todesursache ist nichts bekannt. Panettiere litt seit Jahren an Depressionen und hatte ein Buch darüber geschrieben. Als Schauspielerin wurde sie vor allem bekannt durch Fernsehserien wie Heroes und Nashville. Panettiere hinterlässt eine Tochter aus einer früheren Beziehung mit dem ehemaligen Boxweltmeister Wladimir Klitschko. Die deutschen Leichtathleten haben bei der Europameisterschaft in Birmingham weitere Erfolge gefeiert. Am letzten Tag der EM gab es noch 2-mal Gold, 2-mal Silber und 1-mal Bronze. Aus Birmingham Irina Gnip.
5: Über die 3000 Meter Hindernis wurde Frederik Ruppert seiner Favoritenrolle gerecht und lief zu Gold. Neben dem Europarekordhalter überzeugte auch Kai Bebendorf, der Bronze gewann. Für eine große Überraschung sorgte Speerwerferin Julia Ulbricht, die Silber holte. Auch die deutsche Mixed-Sprint-Staffel wurde Zweite. Auf der Ziellinie war nur das britische Team schneller als Schlussläuferin Gina Lückenkämper. Einziger Wermutstropfen, Weitspringerin Malaika Mihambo verpasste ihre Titelverteidigung deutlich. Die Olympiasiegerin von Tokio wurde Fünfter.
1: Und die zweite Goldmedaille ging gestern schon am Vormittag an den Marathonläufer Amanal Petros. Das waren die Nachrichten.
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6: Um 8 Uhr und gleich 5 Minuten der Blick aufs Wetter. Heute meist dicht bewölkt. Ab und zu kommt ein bisschen Regen. Vor allem am Vormittag ist damit zu rechnen. Die Temperaturen erreichen um die 18 Grad. Das ist, nur die Hälfte von dem, was wir teilweise letzte Woche hatten. Nicht? So kann es gehen. Der Hochsommer scheint sich so langsam zu verabschieden. Aber diese Angaben sind natürlich wie generell, was das Wetter angeht, ohne Gewähr. Die weiteren Aussichten morgen weiterhin dicht bewölkt. Vor allen Dingen am Abend und in der Nacht zum Mittwoch dann wieder Regen. Die Tageshöchstwerte liegen bei 20 Grad. In der Nacht wird es um 12 Grad mild sozusagen. Schauen wir auf die Verkehrslage in der Region. Nach wie vor keine akuten Störungen in und um Braunschweig, Salzgitter und Wolfsburg. Das heißt, Sie können flott dahin fahren in diesem Morgen, allerdings nicht übertreiben, damit das bitte so bleibt, damit es keine Störungen gibt. Und wenn Sie sich zwischendurch zwischen unseren Serviceblöcken mal informieren möchten, können Sie das gerne tun auf www.okawelle.de/verkehr.
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6: 6:08 haben wir es an diesem Montag, dem 17. August. Und wie immer montags gibt es eine neue Ausgabe der Jahrestage. Heute eine recht ausführliche Geschichte, aber eine sehr interessante, wie ich finde. Außerdem haben wir einige Veranstaltungstipps für diesen Montag. Für Sie das Ganze in der nächsten halben Stunde. Also Region aktuell. Am Mikrofon begrüßt Sie weiterhin Peter Michael Möckel. Moin, moin.

0: Hallo, ist und Roxanne um 8 Uhr und 9 Minuten. Sie hören Region aktuell am Morgen auf Radio Uckerwelle. In unserer Reihe Jahrestage erinnert Verena Radkau heute an einen sozial engagierten Kirchenmann aus dem Braunschweiger Land, dessen Geburtstag sich dieser Tage zum 150. Mal jährt.
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2: über einen streitbaren Pastor, der Nächstenliebe wörtlich nahm. Karl August Flügge wurde am 14. August 1876 in Helmstedt geboren und starb am 7. August 1948 in Kassel. Seine tief religiösen Eltern konvertierten von der lutherischen zur baptistischen Freikirche. Braunschweig war nur eine relativ kurze Station im Leben Flügges, aber eine bedeutende, denn hier wurde er mit 13 Jahren baptistisch getauft. Schon früh entschied er sich für eine Laufbahn innerhalb der Baptistenkirche. Von 1897 bis 1901 besuchte er das baptistische Predigerseminar in Hamburg-Horn. Die Baptistengemeinde Hamburg-Eimsbüttel berief ihn nach Abschluss seines Studiums zu ihrem Pastor. Dieses Amt hatte er 20 Jahre lang inne. Die englische Erweckungs- und Heiligungsbewegung des 19. Jahrhunderts prägte Flügge entscheidend. Diese tiefgreifende religiöse Erneuerungsbewegung war auf der Suche nach einem radikalen, sündenfreien und ganz der Nächstenliebe gewidmeten Christsein. Diese Überzeugung ging für Karl August Flügge so weit, dass er sich während des Ersten Weltkriegs besonders um die russischen Kriegsgefangenen kümmerte. Er verpflichtete seine Gemeindemitglieder, um der Liebe Jesu willen persönliche Patenschaften für diese Gefangenen zu übernehmen. Die sozialen Probleme einer Großstadt wie Hamburg ließen den jungen Pastor nicht unberührt. Als Gemeindeseelsorger war er unmittelbar konfrontiert mit Alkoholismus, Wohnungsnot und dem Schicksal vieler junger Menschen, vor allem Frauen, die vom Land in die Stadt kamen, um Arbeit und Unterkunft zu finden. Durch Schriften und konkrete Maßnahmen versuchte er, warnend und aufklärend zu helfen. Über Konfessionsgrenzen hinweg förderte Flügge die Zusammenarbeit mit verschiedenen diakonischen Einrichtungen, wie der Mitternachtsmission, dem Blaukreuzverein und dem Evangelischen Volksbund. Er gab als Mitarbeiter der Mitternachtsmission Schriften heraus, deren Titel sein sozialdiakonisches Engagement deutlich machen. Suchet der Stadt Bestes, Wege zur Lösung sozialer Fragen, was uns Not tut, wie kann's am schnellsten besser werden und unsere Stellung zu den Gegenwartsnöten. Karl August Flügge muss ein mitreißender Redner gewesen sein. In seinen Vorträgen und Schriften traf er bei seiner Zielgruppe, dem verarmten städtischen Proletariat, einen Nerv. Er war wohl aus heutiger Sicht ein Populist im positiven Sinn. Flügge scheute sich nicht, außergewöhnliche Wege zu gehen. So lud er die Gräfin Adeline von Schimmelmann, eine ehemalige Hofdame der Kaiserin Augusta, zu Evangelisationsvorträgen in die Eimsbütteler Baptistenkapelle ein. Die adlige Herkunft der Dame schreckte das Publikum nicht ab, im Gegenteil. Bei der von Flügge gegründeten Eimsbütteler Hinterhofmission sangen Gemeindemitglieder in den Hinterhöfen des Stadtteils Chorlieder, hielten missionarische Kurzansprachen und verteilten Traktate. Sonntagsschulen wurden in Wohnungen von Gemeindemitgliedern eingerichtet. Im Kapellengebäude entstand eine kleine Werkstatt, in der der Küster Straßenkindern und Jugendlichen handwerkliche Fertigkeiten beibrachte. 1908 wurde eine Gemeindediakonin eingestellt, die sich vor allem um Schlüsselkinder kümmerte. Als die Patriotische Gesellschaft von 1765 im Jahre 1910 Bücherhallen errichtete, veranlasste Flügge seine Gemeinde, in ihren Räumlichkeiten ein Kinderlesezimmer mit 350 Leihbüchern einzurichten. Als Karl August Flügge im Januar 1921 nach Kassel wechselte, hatte sich die Zahl der Gemeindemitglieder in Eimsbüttel verfünffacht. Am Ende der Weimarer Republik erschien von ihm die Schrift »Sozialismus und Christentum«, in der er sich religiösen Sozialisten und der Sozialdemokratie annäherte. Andererseits wandte er sich in mehreren Schriften vehement gegen kommunistische Gottlosigkeit. Zu Anfang des NS-Regimes veröffentlichte Flügge ein Traktat mit Erklärungen von Hindenburg und führenden Nationalsozialisten zur Religionsfreiheit und Zitaten sowie Pressemeldungen vom Baptistischen Weltkongress 1934 in Berlin. Es erreichte eine Auflage von über 60.000 Exemplaren. Obwohl die Schrift keineswegs offen regimekritisch war, wurde sie 1935 von der Gestapo beschlagnahmt und eingezogen, weil der Inhalt den rassepolitischen Grundsätzen des Nationalsozialismus widersprach. Eine veränderte Neuauflage wurde verweigert. Sein letztes erschienenes Buch, Glaube an den persönlichen Gott, erreichte von 1938 bis 1939 noch drei Auflagen. Die Reichweite von Flügges Publikationen mit einer Gesamtauflage von über 1 Million Exemplaren war für die Nationalsozialisten offensichtlich bedrohlich. Und der Pastor überließ es nicht bei Schriften. Er gehörte zu den wenigen Baptisten, die öffentlich eine Solidarisierung des Baptistenbundes mit der bekennenden Kirche gegen den Nationalsozialismus forderten. Kurz vor Ausbruch des Zweiten Weltkriegs brachten die nationalsozialistischen Behörden Flügge mit einem Rede- und Schreibverbot zum Schweigen. Der erzwungene vorzeitige Ruhestand 1939, der Verlust des Verlagshauses und seines persönlichen Besitzes durch die Bombenangriffe auf Kassel und die Auseinandersetzungen mit der Gestapo zehrten an seiner Gesundheit. 3 Jahre nach dem Krieg verstarb Karl August Flügge nach kurzer Krankheit.
0: Das waren die Jahrestage für diese Woche von und mit Verena Radgau. Die Zeit jetzt 8:15 Uhr. Es gibt ein neues Album von Stoppock, dieser Tage erschienen. Da ist der Robot-Bade aber nur einmal selbst bei einem einzigen Song selbst zu hören. Ansonsten viele, viele Freunde, Weggefährten haben da ihm zum 70. Geburtstag Anfang dieses Jahres gratuliert. Wie gesagt, das Album ist jetzt gerade erschienen. Es heißt 2670, unter anderem mit Pohlmann, mit Brinks, mit Fury in the Slaughterhouse, mit den 17 Hippies, mit Amy Warning, Hannes Ringelstetter ist dabei, wie gesagt, noch viele, viele andere sehr eigenständige, sehr eigenwillige teilweise auch Interpretationen der Stoppock-Songs, wie zum Beispiel auch bei dieser Nummer, die sehr gelungen ist, wie ich finde, alte Weggefährte von Stoppock, Wolfgang Niedeken zusammen mit seiner Band. Bapp sind hier zu hören, wie tief kann man sehen? 8:16 Uhr.
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1: Hier einige Anregungen für Montag, den 17. August. Die Braunschweiger Grünen veranstalten heute Abend eine öffentliche Diskussionsrunde mit ihrem Bundesvorstandsmitglied Sven Giegold. Unter dem Motto Energiewende umsetzen statt abwürgen sind interessierte Bürger eingeladen, sich mit Vertretern aus Praxis, Wirtschaft und Politik auszutauschen. Beginn ist um 19 Uhr im Seminar- und Tagungszentrum Hofjäger 36 in der Wolfenbütteler Ecke-Riede-Straße unweit der Tramhaltestelle Bürgerpark. Der Eintritt ist frei. Die Goslarer Oberbürgermeisterin Urte Schwertner eröffnet am Nachmittag als Gastgeberin die 7. jüdischen Kulturtage zwischen Harz und Heide. Gemeinsam mit Professor Dr. Kurt Berghahn, dem Präsidenten des Israel-Jakobson-Netzwerks, das die Veranstaltungsreihe koordiniert. Ein Grußwort spricht der Schirmherr Michael Fürst, Präsident des Landesverbandes der jüdischen Gemeinden von Niedersachsen. Beginn ist um 17 Uhr im Kulturmarktplatz am Museumsufer 2. Bis zum 20. September stehen an diversen Orten in unserer Region und darüber hinaus unter anderem Vorträge, Konzerte und Lesungen sowie Ausstellungen auf dem Programm. Alle Infos dazu bietet ein umfangreicher Flyer unter meingoslar.de. Und die evangelisch-lutherische Landeskirche Braunschweig veranstaltet heute einen weiteren Infoabend zur geplanten Strukturreform. Alle haupt- und ehrenamtlich Beschäftigten der Landeskirche sind eingeladen, mit Vertretern des Zukunftsprozessbüros in den Dialog zu treten. Themenschwerpunkte sind drei Bereiche, die den Strukturprozess bestimmen: das kirchliche Leben lokal, die gemeinsame Verantwortung in der Region sowie die künftige Organisation von Verwaltung, Finanzen und Gebäuden. Beginn ist um 19 Uhr in der Emmauskirche in der Braunschweiger Weststadt, Muldeweg 5. Radio Okawelle wünscht einen anregenden Montag.

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0: kann mich noch erinnern, in einem seiner letzten Interviews hat David Bowie nochmal ganz deutlich gesagt, das ist meine absolute Lieblingsband zurzeit. Diese Lieblingsband haben wir gerade gehört. Arcade Fire waren das mit. Good God Damn.
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0: Um genau 8 Uhr und 30 Minuten. Wir schauen aufs Wetter, heute den ganzen Tag über bedeckt und ab und zu Regen, vor allen Dingen am Vormittag und am späten Abend wird es ein bisschen feuchter werden. Zwischendurch frischt der Wind auch etwas auf. Die Temperaturen erreichen gerade mal, man muss schon sagen, magere 18 Grad im Vergleich zur letzten Woche. Ja, so ist das und so geht's auch weiter, so ähnlich zumindest. Morgen den ganzen Tag über dicht bewölkt und vor allen Dingen am Abend dann wieder ein paar Schauer. Temperaturen dann bis zu 20 Grad und auch am Mittwoch sieht es nicht viel anders aus. Anfangs regnerisch, am Nachmittag kommt dann noch mal ein bisschen die Sonne raus. Die Temperaturen am Mittwoch dann 21 Grad, am Tag um 16 Grad in der Nacht. Schauen wir auf die Verkehrslage zwischen Harz und Heide. So, jetzt habe ich ihn. Alles gut. Vorsicht bitte auf der A2 Hannover Richtung Berlin zwischen Braunschweig-Hafen und dem Kreuz Braunschweig-Nord befindet sich eine ungesicherte Unfallstelle. Also nochmal A2 Hannover Richtung Magdeburg, um das noch ein bisschen einzugrenzen. Zwischen Braunschweig-Hafen und Kreuz Braunschweig-Nord eine ungesicherte Unfallstelle. Dort bitte Vorsicht. Ansonsten haben wir keine akuten Störungen auf den Straßen in unserer Region. Und da hoffen wir mal einfach, dass das so bleibt. Sie können dazu beitragen. Und wenn Sie sich zwischendurch informieren wollen, dann schauen Sie gerne auf unsere Webseite nach okawelle.de/Verkehr.
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0: Um 8.32 Uhr an diesem Montag, dem 17. August. Region aktuell heißt natürlich, wir kümmern uns um die Region zwischen Harz und Heide. Ab und zu kümmern wir uns aber auch mal um die Region zwischen Ems und Elbe sozusagen, sprich um unser gesamtes Bundesland. Das tun wir regelmäßig, jeden Werktag in Niedersachsen kompakt. Gleich haben wir da die neuesten Meldungen dazu, alles was sich am Wochenende so da zusammengetragen hat, beziehungsweise was Marika Eichner da zusammengetragen hat, hören wir dann gleich in dieser Stunde außerdem um kurz vor neun die Pressestimmen aus der Region. Am Mikrofon weiterhin für Sie im Studio Peter Michael Möckel. Moin, moin.

0: Wenn Sie jetzt sagen, oh, das haben wir lange nicht mehr im Radio gehört, werden Sie wahrscheinlich recht haben. Das war ein Oldie, ein richtiger, klassischer Oldie aus den späten 60er Jahren. Bobby Fuller, the Bobby Fuller Four, um genau zu sein, Bobby Fuller Four, so heißen sie ganz korrekt, I Fought the Law. 8:35 Uhr haben wir es hier in Region aktuell am Morgen auf Radio UKW-Welle. Nach dem Drohnenvorfall am Flughafen Leipzig-Halle fordert Niedersachsens CDU-Chef Sebastian Lechner eine stärkere Abwehr in unserem Bundesland. Details dazu und weitere Meldungen jetzt von Marika Eichner in Niedersachsen kompakt.
1: Niedersachsen sei bei der Drohnenabwehr weitestgehend blank, kritisierte Lechner gegenüber der deutschen Presseagentur. Auch in den Häfen sei völlig unklar, was zu tun sei, wenn da eine Drohne fliege. Und auch für Schadensfolgen nach einem Abschuss brauche es eine klare Rechtsgrundlage. Den Angaben zufolge will die CDU im Landtag daher entsprechende Passagen im geplanten neuen Polizeigesetz vorziehen. Lechner sprach sich zudem für den Einsatz der Bundeswehr zur Drohnenabwehr aus. Für einen Bundeswehreinsatz im Innern bräuchte es jedoch eine Grundgesetzänderung, die der CDU-Politiker unterstützt. Anfang August war am Flughafen Leipzig-Halle eine mit Sprengstoff bestückte Drohne zwischen mehreren ukrainischen Frachtflugzeugen entdeckt worden. Bei einer anschließenden Innenministerkonferenz kritisierte die niedersächsische Ressortleiterin Daniela Behrens, dass der Bund zum Schutz der Häfen noch gar keine richtige Idee habe. Behrens und der niedersächsische Wirtschaftsminister Grant Hendrik Tonne forderten zudem, den Flughafen Hannover in ein bundesweites Schutzprogramm zur Drohnenabwehr aufzunehmen. Die rot-grüne Landesregierung will die Mittel für den sogenannten Niedersächsischen Weg erhöhen. Das geht aus einer Mitteilung der SPD-Fraktion im Landtag hervor. Demnach sind im Entwurf für den Doppelhaushalt 2027-28 rund 20 Millionen Euro dafür eingeplant. Vorgesehen sind demnach regionale Budgets für lokale Entscheidungsträger. Mit regionalen Budgets entschieden die Experten, die am besten wüssten, wie passgenaue Lösungen vor der Haustür aussehen könnten, erklärte die SPD-Landtagsabgeordnete Tordis Hanisch. Beim Niedersächsischen Weg handelt es sich um eine 2020 beschlossene, bundesweit einmalige Vereinbarung von Vertretern aus Politik, Landwirtschaft und Naturschutz zum Interessensausgleich von Schutz und Bewirtschaftung von Flächen. Der Niedersächsische Landesbetrieb für Wasserwirtschaft, Küsten und Naturschutz, NLWKN, rechnet mit anhaltender Trockenheit und niedrigen Pegelständen noch bis mindestens Anfang September. Wie der NLWKN mitteilte, erlebe Niedersachsen das mittlerweile sechste Trockenjahr in kurzer Folge. Eine erste echte Entspannung dürfe es erst im Winter geben. Aller, Weser und Leine sowie deren Nebengewässer führen demnach nur noch Abflüsse und Wasserstände unterhalb der sonst jahreszeitlich bedingten Verhältnisse. An den Nebengewässern ergebe sich ein ähnliches, wenngleich noch nicht ganz so extremes Bild. Kleinere Gewässer kämen dagegen schon jetzt an ihr Limit, so dass diese entweder nur noch sehr geringe Wassermengen führten oder ganz ausgetrocknet seien. Im Norden Deutschlands sei die Lage dabei nicht ganz so dramatisch wie derzeit an Rhein und Donau. Dennoch müssten langfristig zusätzliche Anstrengungen unternommen werden, um das vorhandene Wasser besser über das Jahr zu verteilen, sagte der NLWKN-Hydrologe Ulrich Neubauer. Etwa durch Speicherlösungen, die Überschüsse des Winters für trockene Sommer besser nutzbar machten. In Göttingen ist es am Samstag zu einem größeren Polizeieinsatz gekommen, bei dem mehrere Einsatzkräfte verletzt wurden. Auslöser war eine Demonstration von Abtreibungsgegnern und ein Gegenprotest. Nach Angaben der Polizei hatten sich rund 20 Abtreibungsgegner auf dem Marktplatz versammelt. Dabei sei es zu einem spontanen Gegenprotest gekommen. Ein Aufeinandertreffen beider Gruppen wurde demnach durch eine Polizeikette verhindert. Wie es weiter hieß, versuchten Gegendemonstranten, diese gewaltsam zu durchbrechen. Die Polizei setzte daraufhin Pfefferspray ein. 12 Kräfte erlitten demnach Verletzungen durch den Einsatz von Pfefferspray. Angaben zu verletzten Demonstranten gab es keine. Die Demonstration fand laut Polizei unter dem Motto »Öffentlicher Rosenkranz gegen Abtreibung« statt. Ein Teil der Teilnehmenden sei von außerhalb, unter anderem aus Frankreich, angereist. Aus dem Gegenprotest sei es ab Beginn zu lautstarken Störungen durch Zwischenrufe und laute Musik gekommen.
0: Soweit Niedersachsen kompakt, zusammengestellt heute von Marika Eichner. Die Zeit jetzt 8:40 Uhr. Sie hören Region aktuell am Morgen. Jetzt mit einer schönen Nummer. from Down Under aus Australien also.
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0: Radio Uckewelle jetzt mit dem Blick in die Kommentarspalten, die Pressestimmen aus der Region. Top-Thema in beiden großen Regionalblättern ist der politische Umgang mit den Folgen der jüngsten Hitzewellen in Deutschland. Dazu bemerkt die Braunschweiger Zeitung: Es brennt gleich mehrfach in Deutschland. Doch damit sind nicht nur die Waldbrände an der Grenze zu Belgien gemeint, sondern auch der schwelende Brand, den ein Vorstoß der SPD-Fraktion ausgelöst hat. Laut einem Aktionsplan, den Kabinettsmitglieder der SPD ausgearbeitet haben, sollen Klimaanpassung und Naturschutz im Grundgesetz verankert werden. Ein Ansatz, dem die Union mit gemischten Gefühlen gegenübersteht. Dabei sollte ein ordentlich ausgearbeiteter Klimaschutzplan in Zeiten von Waldbränden, Niedrigwasser und einem Hitzerekord nach dem anderen eigentlich selbstverständlich sein. Dennoch stellen sich mehrere Fragen. Warum kommen seriöse Vorstöße zum Klimaschutz erst, wenn es hierzulande tatsächlich schon brennt, Menschen ihre Häuser verlassen müssen, alte und kranke Menschen in Krankenhäusern an der Hitze sterben, wie Zahlen des RKI kürzlich belegten? Wie so oft im heutigen Deutschland scheint die Politik erst ernsthaft handeln zu wollen, wenn das Kind schon in den Brunnen gefallen ist. Um die nötigen Voraussetzungen für Klimaschutz zu schaffen, braucht es jedoch nicht nur die Grundgesetzänderung, sondern auch eine gesicherte Finanzierung, um sich daraus ergebende Projekte zu bezahlen. Bis all diese Voraussetzungen geschaffen sind und sich die Parteien einig sind, dürften Jahre vergehen. Ein Trauerspiel. Mittlerweile geht es nicht mehr darum, wer welcher Partei angehört, sondern darum, die Menschen in diesem Land bestmöglich zu schützen. Eine Verankerung des Klima- oder auch Hitzeschutzes gehört jetzt unbedingt ins Grundgesetz. Zum selben Thema heißt es in der Wolfsburger Allgemeinen Zeitung: 2026 ist bereits das Jahr mit den meisten Hitzetoten in Deutschland. Selbst laut konservativer Schätzung des Robert-Koch-Instituts starben bereits 12.500 Menschen an Folgen der Hitze. Schon jetzt ein Fünftel so viele wie im gesamten ersten Corona-Jahr 2020 an Covid-19. Erneut gibt es Wirtschaftsschäden in Milliardenhöhe. Aber Krisensitzungen des Kabinetts, Ministerpräsidentenkonferenzen mit Kanzler und Live-Ticker, wenigstens vor Ort Besuche durch Spitzenpolitiker der Bundes-CDU, Pustekuchen. Es mag Symbolpolitik sein, wenn NRW-Regierungschef Hendrik Wüst beim Brand im Hürtgenwald Einsatzkräften und Betroffenen die Hände schüttelt. Aber der Bundeskanzler bequemt sich nicht einmal dazu. So bekommt die Weigerung, die Krise zu adressieren, Anflüge der ideologischen Klimapolitik eines Donald Trump. Auch CDU, CSU kleben an der Vorstellung, Klimapolitik und Hitzevorbeugung koste nur den Wirtschaftsstandort. Dabei zeigt dieser Sommer wahrlich das Gegenteil. Man muss es betonen, besser wird es nie mehr werden. Die Frage ist, wie viel schlimmer wir es werden lassen. Dass die SPD das Vakuum im Bundeskabinett nun füllen will, hat sicher taktische Gründe. Und doch, damit aus Worten Taten folgen, muss jemand zumindest einmal das Wort ergreifen. Zugleich muss die SPD Standfestigkeit beweisen. Wer erkennt, dass Krankenhäuser und Pflegeheime Hitzeschutz brauchen und dass Klimaschutz kein Luxusproblem ist, muss die Erkenntnis auch gegen Finanznöte und CDU-Abwehr verteidigen. Soweit die Pressestimmen aus der Region am heutigen Montag, dem 17. August.
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0: Ein Klassiker von Mr. Tim Curry war das. I Do The Rock.
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0: Für musikalische Nachtschwärmer heute wieder mit Florian Damm um 23 Uhr Stargazer. Bei uns gibt's bis zu den Nachrichten noch die neueste Single von Annette Louisan, Generationen
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1: Um 9 Uhr mit Michael Hafke. Im Westen Deutschlands sind viele Menschen besorgt, weil ein Waldbrand aus Belgien, der Eifelstadt Monschau, bedrohlich nahe kommt. Mittlerweile unterstützen Feuerwehrleute aus Deutschland ihre Kollegen in Belgien bei der Brandbekämpfung. Auch die Bundeswehr hilft mit und schickt 2 Hubschrauber. Reporterin Sabine Rieck berichtet über die aktuelle Lage in der Eifel.
2: Das Brandgeschehen, wie mir ein Feuerwehreinsatzleiter geschildert hat, hat sich im Moment nicht verschlimmert. Das ist erstmal grundsätzlich positiv. Und vor allem, es gibt gerade Regen. Da freut man sich natürlich tierisch drüber. Insofern sind jetzt erstmal keine weiteren Evakuierungen geplant. Denn in der Nacht mussten wirklich sehr schlagartig 2 Straßenzüge, etwa rund 30 Menschen, evakuiert werden.
1: Nach der SPD-Spitze haben sich auch mehrere Umweltverbände für einen besseren Schutz vor Hitze, Niedrigwasser und Dürre ausgesprochen. Die Geschäftsführerin der Deutschen Umwelthilfe Metz sagte, die Städte und Gemeinden seien nicht gewappnet für die extremen Auswirkungen des eskalierenden Klimawandels. Es sei überfällig, den Kampf dagegen als Gemeinschaftsaufgabe im Grundgesetz zu verankern, sagte Metz dem Redaktionsnetzwerk Deutschland. Der BUND forderte ein Vorsorgepaket der Regierung, das Klimaschutz, Klimaanpassung und Investitionen in eine intakte Natur bündle. Am Wochenende hatten die Ministerinnen und Minister der SPD einen Aktionsplan zum Hitzeschutz vorgelegt. Danach soll der Bund künftig mehr Kompetenzen erhalten. In Israel soll es heute weitere Gespräche über die Zukunft des Gazastreifens geben. Der US-Gesandte Kushner will sich mit dem israelischen Premier Netanyahu treffen. Aus der NDR-Nachrichtenredaktion Jonas Valentin Weber.
3: Grundlage ist der Fahrplan für den Gazastreifen von US-Präsident Trump. Er sieht unter anderem vor, dass die islamistische Hamas ihre Waffen abgibt. Nach wie vor kontrolliert die Terrororganisation Teile des Palästinensergebiets. Im Gegenzug für die Entwaffnung soll das israelische Militär abziehen. Das Gebiet würde dann unter eine neue zivile palästinensische Verwaltung gestellt werden. Netanyahu lehnt den Plan bislang vehement ab.
1: Bei ukrainischen Raketenangriffen auf die russische Grenzregion Bjelgorod sind nach Angaben aus Russland 6 Menschen getötet worden. Der Gouverneur in der Region berichtet außerdem von 4 Verletzten, darunter soll auch ein Kind sein. Als Reaktion auf den russischen Angriffskrieg nimmt die Ukraine inzwischen regelmäßig Ziele in Russland unter Beschuss und schickt Drohnen auch weit ins Landesinnere. Für Schleswig-Holsteins Schülerinnen und Schüler geht es seit heute wieder in die Schule. Zum Start appellieren Polizei und Verkehrswacht an Eltern, den Schulweg mit ihren Kindern einzuüben, vor allem wenn sie mit dem Fahrrad fahren. Ab wann Kinder bereit sind, alleine in die Schule zu radeln, dazu Hauke Bülow aus der NDR Nachrichtenredaktion.
4: Ja, eine pauschale Altersempfehlung gibt es dann nicht. Als grobe Orientierung nennt die Landesverkehrswacht etwa 10 Jahre, weil Kinder dann langsam Entfernungen und Geschwindigkeiten einschätzen könnten. Laut Polizei spielt aber auch eine Rolle, welche Gefahren auf dem Schulweg lauern und wie stark der Verkehr ist. Eltern sollten deshalb den Schulweg immer wieder mit ihren Kindern üben, egal ob zu Fuß, mit dem Rad oder dem Bus. Gleichzeitig fordern mehrere Verbände von den Kommunen, mehr Schulstraßen und Elternhaltestellen einzurichten, damit der Autoverkehr vor den Schulen weniger wird. In Neumünster wird jetzt so eine Schulstraße eingerichtet, die ist für den motorisierten Verkehr morgens und mittags gesperrt.
1: Im englischen Birmingham sind die Leichtathletik-Europameisterschaften zu Ende gegangen. Das deutsche Team gewann am letzten Tag nochmal 2 Goldmedaillen sowie 2-mal Silber und 1-mal Bronze. Aus Birmingham, Jens Jörg Rieck.
5: Mit einem starken Schlusstag, gekrönt von den Europameistertiteln im Marathon durch Amanal Petros und über 3000 Meter Hindernis durch Frederik Ruppert, verteidigt Deutschland Platz 3 in der Nationenwertung. Das DLV-Team holt mit insgesamt 21 Medaillen fast doppelt so viele Podiumsplätze wie bei der letzten EM. Hinter Italien, die stärkste Nation des Kontinents bleiben, und hinter Großbritannien, die mit der 4-fachen Goldmedaillengewinnerin Amy Hunt eine der herausragenden Athletinnen in Birmingham stellten, feiert die deutsche Mannschaft 6-mal Gold, 10-mal Silber und 5-mal Bronze.
1: Und das waren die Nachrichten.
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6: Wir schauen zunächst aufs Wetter. Heute haben wir meist mit dichten Wolken zu rechnen, sehr, sehr überwiegend sogar. Und ab und zu wird es auch ein paar Tropfen regnen, gegen Abend und in der Nacht verstärken sich dann die Schauer wahrscheinlich noch ein bisschen. Zeitweise frischt der Wind auch ziemlich auf bei Temperaturen bis 18 Grad. Das hört sich ja schon fast wieder herbstlich an im Vergleich zu den letzten Wochen. Und so geht es auch erstmal weiter. Morgen bis zu 20 Grad und den ganzen Tag über dicht bewölkt. Gegen Abend dann wiederum Schauer. Am Mittwoch geht es dann mit Regen los. Später kommt dann auch mal ein bisschen die Sonne raus bei bis zu 21 Grad am Tag um 16 Grad in der Nacht. Damit der Blick auf die Verkehrslage in der Region zwischen Harz und Heide. Vorsicht nach wie vor auf der A2 Hannover Richtung Magdeburg zwischen Braunschweig-Hafen und dem Kreuz Braunschweig-Nord. Läuft immer noch die Unfallaufnahme auf dem rechten Fahrstreifen und auf dem Standstreifen. Bitte fahren Sie vorsichtig an diese Gefahrenstelle heran. Außerdem Stadtverkehr Braunschweig, zäh fließender Verkehr zurzeit auf dem Steinweg. Ansonsten aber keine akuten Störungen. Allen unterwegs gute und weiterhin sichere Fahrt. Und wenn Sie sich zwischendurch mal informieren wollen, immer gerne auf unserer Webseite okawelle.de/verkehr.
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6: In dieser halben Stunde, der vorletzten in der heutigen Frühausgabe an diesem Montag, dem 17. August, wird sportlich. Wir schauen in die zweite Bundesliga, was unsere zweite Fußball-Bundesliga natürlich, was unsere beiden Teams aus der Region da am Wochenende abgeliefert haben. Außerdem gibt es Informationen über eine Ausstellung, die in Kürze zu Ende geht, nämlich Essen und Trinken in Braunschweig, und dazu werden wir noch mal ein paar Informationen zusammentragen, denn wer sie bis jetzt noch nicht gesehen hat, der müsste sich jetzt langsam ein bisschen sputen, wenn er noch dabei sein will. Eine sehr nahrhafte Veranstaltung im Übrigen. Das und mehr in dieser halben Stunde. Am Mikrofon begrüßt Sie Peter Michael Mackel. Moin, moin.

0: Die Nummer hat auch schon wieder über 30 Jahre auf dem Buckel. Fairground Attraction waren es mit Perfect um 9.10 Uhr. Sie hören Region aktuell am Morgen hier auf Radio Uckerwelle. Stichwort Perfect, also richtig perfekt. Lief es in der zweiten Fußball-Bundesliga für unsere Vereine jetzt nicht, zumindest nicht für beide. Aber der Reihe nach. Der VfL Wolfsburg hat den ersten Sieg eingefahren. Im Nachbarschaftsduell der Aufstiegsfavoriten setzten sich die Wölfe bei Hannover 96 mit 1:0 durch. Ein bisschen anders lief es für Eintracht Braunschweig. Eine Woche nach dem Kantersieg in Magdeburg mussten die Löwen einen Rückschlag einstecken. Sie verloren ihre Saisonheimpremiere gegen den VfL Bochum mit 0:1. Andreas Evert fasst die Partie zusammen.
1: Nach einer starken Anfangsphase der Niedersachsen mit Torchancen für Jan Urbich und Mehmet Aydin schlugen die Gäste gleich mit ihrer ersten gefährlichen Offensivaktion zu. Nach toller Vorarbeit von Kochi Miyoshi brachte Bochums Sturmtank und Ex-Eintrechtler Philipp Hofmann sein Team vor über 22.000 Zuschauern im Eintrachtstadion mit seinem 85. Zweitligatreffer schon in der 18. Spielminute in Front und zog den bis dahin deutlich besseren Löwen den Zahn. Zwar hatten beide Mannschaften in der Folge gute Einschussmöglichkeiten, doch fehlte insbesondere den Hausherren am Ende die Genauigkeit. In der zweiten Halbzeit flachte die Partie ab, weil der VfL geschickt verteidigte. Eintracht-Trainer Lars Konecka ärgerte sich im Sportschau-Interview über das Zustandekommen der durchaus vermeidbaren Niederlage und über den spielentscheidenden Fehler.
2: Diesen Fehler haben wir gemacht. Ich finde, bis dahin haben wir das Spiel im Griff. Erinnert ein bisschen an das Rückspiel letztes Jahr, war es genauso. Und machen dann in der 17., 18. Minute einfach einen Fehler, der eigentlich zum 1:1 des Fußballs gehört. Wenn man einen offenen Freistoß bekommt, irgendwo im Mittelfeld oder in der eigenen Hälfte, dann blockt man den erstmal und bringt sich in die Ordnung. Wir hatten aber vielleicht auch aufgrund der Tatsache, dass es halt ein sehr ruppiges, hartes Spiel war und Bochum auch sehr gut hingelangt hat, das Bedürfnis, uns da irgendwie zu beschweren und zu diskutieren, anstatt halt die Situation zu kontrollieren und zu kassieren, war halt ein sehr, sehr ärgerliches, das ist jetzt diplomatisch ausgedrückt, Gegentor, das wir, finde ich, definitiv verhindern müssen, auch weil wir wussten, die Stärken des Gegners in den Situationen. Wir haben Situationen hergestellt, die gut waren. Wir haben oft so die Pockets an der Box gefunden, haben auch die Box gut befüllt, haben aber dann nicht den Fuß vom Ball bekommen, weil halt einfach auch Bochum mit Leidenschaft verteidigt hat. Das war dann nicht so einfach. In der zweiten Halbzeit haben sie einfach brutal gut tief verteidigt. Das war echt schwierig für uns, da zum Abschluss zu kommen. Und trotzdem hatten wir meiner Meinung nach genug Möglichkeiten, um dann noch einen Ausgleich zu schaffen. Aber wir haben auch in der ersten Halbzeit nach dem Gegentor echt nur nachgelassen, da waren wir nicht mehr so griffig im Anlaufen und haben das, was wir eigentlich wegnehmen wollten, nicht mehr konsequent weggenommen. Und da muss man auch sagen, hat Bochum noch gerade so am Ende der ersten Halbzeit die eine oder andere richtig gute Chance gehabt. Ne? Und also war der Spielverlauf. Und dann in der zweiten Halbzeit hatten wir die Kontrolle wieder zurück und haben aber trotzdem dann vielleicht auch den letzten Schritt nicht immer gehabt und gegen eine Mannschaft, die leidenschaftlich verteidigt hat.
1: Nach der Heimniederlage ist die Mannschaft von Trainer Lars Konecka mit 3 Punkten nach 2 Spielen zwar weiter im Soll, hat den perfekten Auftakt in die neue Spielzeit aber verpasst. Am kommenden Sonntag empfangen die Löwen in der ersten Runde des DFB-Pokals nun erst einmal den 1. FC Union Berlin. Anstoß am Sonntag ist um 15.30 Uhr im Eintrachtstadion, ehe es zum Ende der Berliner Wochen in 14 Tagen erneut im Eintrachtstadion gegen Hertha BSC Berlin wieder um Zweitligapunkte geht.
0: Tja, die Tabellenführung sind die Löwen natürlich erstmal los, aber nach 2 Spieltagen mit 3 Punkten müssen sie immer noch oben mit. Mal sehen, wieder ein Heimspiel gegen Hertha demnächst. Also da könnte ja noch ein bisschen was gehen, obwohl die Hertha im Moment auch ziemlich stark ist. Das war ein Beitrag von Andreas Evert. Um 9.14 Uhr gibt es jetzt mal wieder eine Prise Musik aus heimischem Anbau. Zwar aus dem Album Wieder laut. Hier ist Maike Köster. Bis zum Horizont.

0: Die Braunschweiger Sänger-Songwriterin Maike Köster war das, bis zum Horizont. 9:18 haben wir es, Sie hören Region aktuell am Morgen auf Radio Uckerwelle. Im Braunschweigischen Landesmuseum kann man zurzeit Kulinarisches für alle Sinne erleben. Wer die Ausstellung Essen und Trinken noch nicht besucht hat, der muss sich aber langsam sputen. Denn die Sonderschau mit dem Untertitel Eine Erlebnisreise durch Körper und Zeit geht am 30. August zu Ende, also in wenigen Tagen. Das Projekt entstand in Zusammenarbeit mit einem befreundeten Haus in Mannheim, erläutert Museumsdirektorin Heike Pöppelmann.
1: Wir kooperieren mit den Reiß-Engelhorn-Museen schon länger. Die Ausstellung Unsichtbare Welten kam auch schon aus Mannheim. Und dieses Mal war es so, dass mich der Direktor angerufen hat und gesagt hat, hör mal, wir planen eine Ausstellung zum Thema Essen und Trinken. Seid ihr mit im Boot? Weil diese Ausstellung, dass man durch den Mund geht, am Rektum rauskommt und praktisch eine Erlebnisausstellung. Man erlebt seinen eigenen Körper, indem man sich da durchbewegt. Es ist Pop-Art-mäßig gestaltet und hat sehr viel spielerische Elemente. Das kostet Geld. Das muss man einfach sagen. Und das ist eigentlich für ein Museum einzeln schwer zu stemmen. Und dann tut man sich zusammen.
2: Das heißt, das Landesmuseum hat nicht nur mitfinanziert, sondern auch Impulse gegeben und vor allem beim zweiten Teil der Ausstellung, der Zeitreise, auch Exponate aus dem Braunschweiger Land nach Süden gegeben und umgekehrt.
1: Wir haben einfach exzeptionelle Funde aus der Neandertalerzeit, 50.000 vor heute, also die einzigartig sind, was die Bearbeitung von Mammutknochen ist oder was wir hier oben nicht haben, diesen wahnsinnigen Küchenhortfund aus Speyer. Das ist einfach toll, so etwas zusammenzuführen und damit eine Story zu entwickeln, wo wir mithilfe von kulinarischen Episoden die Menschheit nochmal in einer ganz anderen Form kennenlernt, und zwar unmittelbar, weil Essen und Trinken, da sind wir alle Profis. Wir können alle mitreden und können uns vielleicht sehr viel einfacher und leichter in den Neandertaler versetzen oder in den barocken Menschen, der zu viel Zucker gegessen hat und jetzt eine Prothese aus Porzellan tragen muss.
2: Von der Projektleiterin und Kuratorin Ina Schimmel wurde die Ausstellung dann noch einmal für Braunschweig angepasst. Es klang ja schon an, dass es zwei Teile gibt. Im Obergeschoss können die Besucherinnen und Besucher den Weg des Essens durch den Verdauungstrakt ihres Körpers nachvollziehen. Und im Erdgeschoss können sie sich mit der Geschichte des Essens beschäftigen. Von Frau Schimmel wollte ich wissen, mit welchem Ausstellungsteil man beginnen sollte.
3: Das ist grundlegend erstmal egal in dem Sinne, weil beide für sich spannend sind und man jetzt nicht irgendwie erst eine gesehen haben muss unbedingt, um die andere zu verstehen. Man kann das so ein bisschen machen, wie man lustig ist, ob man erst sich mit der Verdauung beschäftigen möchte und durch die Körperreise geht oder ob man richtig weit eintaucht in unsere Kulturgeschichte, Essen und Trinken und sich die Zeitreise anschaut mit den Objekten.
2: Und für welche Altersgruppe ist die Ausstellung geeignet?
3: Eigentlich für alle. Kinder, wenn Eltern dabei sind, die auch erklären können und helfen bei den Mitmachstationen. Besonders aber auch für Schulklassen, wenn es auch um Ernährung geht oder auch um Steinzeit, was ja auch ein Schulfachthema ist. Aber auch für Familien, für alle Altersgruppen, finde ich, ist es hier ansprechend.
2: Und natürlich hat die Kuratorin als Archäologin auch persönliche Highlights unter den Exponaten.
3: Ich muss sagen, dass ich halt zum Beispiel das Steinzeit-Kaugummi fantastisch finde. Einfach mit diesem Zahnabdruck noch drauf, dass wir wirklich wissen, dass das gekaut worden ist, wie alt das ist. Und dass auch schon Zahnhygiene so viel länger, schon viel wichtiger ist, als wir dachten. Dann der ganze Fundkomplex Salzgitter-Lebenstedt mit den NeandertalerInnen.
2: Nicht nur Ina Schimmel war von einem weiteren Ausstellungsstück fasziniert. Aus der Barockzeit stammt eine Servierschale mit Deckel, die wie ein Eberkopf aussieht.
3: Mit diesem Wissen, dass dann halt aus den Nüstern dieser Dampf noch rauskommt, wenn das heiße Essen da reingelegt wird.
2: Es gibt also ein sehr vielfältiges Angebot in den beiden Ausstellungsteilen. Und immer wieder sind die Besucherinnen und Besucher aufgefordert, selbst tätig zu werden. Außerdem hat das Landesmuseum ein buntes Begleitprogramm erarbeitet und das stellt uns Museumspädagogin Annika Fischer nun vor.
4: Bunt trifft es ziemlich gut. Wir haben zum einen natürlich unser Vermittlungsprogramm für Schulen. Da bieten wir entweder ein Gesamtprogramm an, zum einen eine Rallye hier oben in der Körperreise und dann eher eine Führung in der Zeitreise. Und dann eine wichtige Zielgruppe sind natürlich auch Kinder und Familien, denn das Ganze ist ja auch eine Mitmachausstellung. Hier bieten wir auf jeden Fall regelmäßig samstags um 14 Uhr immer eine Familienrallye an. Das heißt, da kann man dann herausfinden, wie lang ist eigentlich unser Darm, wie viele Zähne hat der Mensch.
2: Und für das erwachsenere Publikum gibt es jeden Sonntag um 11.30 Uhr eine einstündige Führung durch die Zeitreise. Dass nicht gemeinsam gekocht wird, hat seinen Grund. Die Museumsküche verfügt weder über einen Herd noch über einen Backofen. Aber man kann das Kochen zu Hause nachholen. In der Ausstellung liegen Rezeptblätter aus, die man sich zu einem Block zusammenbinden kann. Und schon hat man ein Kochbuch durch die Epochen von der Steinzeit bis in die Gegenwart.
4: Na, man kann sich vom Mammutsteak bis zum Algenpesto, von der Altsteinzeit bis in die Zukunft, so sich einmal durch die Geschichte schlemmen.
0: Die Finissage findet am 30. August im Landesmuseum Hinteregidien statt. Im Rahmen eines Aktionstages wird dort ab 11.30 Uhr dann auch zugleich das jüdische Sommerfest gefeiert. Informationen zu den Öffnungszeiten und zum Begleitprogramm bietet die Webseite der drei Landesmuseen Braunschweig. Tja, das war ein Beitrag von Eva Westermann-Baumgarten. Sie haben es gerade gehört, man kann da auch Rezepte einsehen. Ich weiß jetzt nicht, ob der klassische amerikanische Kirschkuchen dabei ist. Auf jeden Fall kredenzen wir den jetzt schon mal, falls wir Appetit bekommen haben. Allerdings gebacken in Norwegen. Wir sind Katzen hier bei uns. Cherry Pie, 9.24 Uhr.

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0: Funk Rock, einer durchweg weißen Band, eine ganz interessante Geschichte, die wir auch gerne zum Beispiel mal in so Sendungen wie Playback erzählen. Samstags 13 bis 15 Uhr sollten Sie gerne mal einschalten. Rare Earth waren das und Get Ready.
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0: Um 9 Uhr und 31, also kurz nach 9:30 haben wir es. Das Wetter heute eher bedeckt und hin und wieder auch regnerisch. Die Temperaturen erreichen maximal 18 Grad. Und die Aussichten für die nächsten Tage: morgen ein bisschen wärmer, kann man fast sagen, mit 20 Grad maximal. Weiterhin meist dicht bewölkt, gegen Abend dann vor allen Dingen immer wieder ein bisschen mehr oder weniger starker Regen. Und so sieht es auch am Mittwoch aus, da fängt es dann mit Regen an. Später kommt auch ein bisschen die Sonne raus. Die Temperaturen erreichen maximal 21 Grad. Im weiteren Wochenverlauf wird es dann peu à peu wieder ein bisschen wärmer. Aber von der Hitzewelle der jüngsten Zeit sind wir Gott sei Dank erstmal weit entfernt. Ich sage erstmal mit aller Vorsicht, weil könnte sein, dass der Hochsommer sich nochmal breit macht. Schauen wir auf die Verkehrslage in der Region zwischen Harz und Heider. Wir haben momentan keinerlei akute Störungen, alles und allen unterwegs gute und sichere Fahrt. Und wenn Sie mögen, schauen Sie zwischendurch auch gern mal auf unsere Webseite okerwelle.de/Verkehr.
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0: Heute ist Montag, der 17. August, und damit geht's rein in die letzte halbe Stunde der heutigen Frühausgabe. 9 Uhr und 33 haben wir's, und unser Schwerpunktthema dieser halben Stunde heißt naturnah und engagiert. Genau so heißt nämlich auch eine Ausstellung, die Einblicke in die Arbeit des Förderkreises Umwelt und Naturschutz von der Lage bietet. Gestern Abend ist sie eröffnet worden und wir waren dabei. Außerdem kurz vor 10 die Pressestimmen aus der Region. Am Mikrofon begrüßt Sie weiterhin Peter Michael Wackeling.

0: Foreign Tongues, so heißt das aktuelle Album der Rolling Stones, vor einigen Wochen erschienen. Und naja, fremde Zungen, da sind wir ganz froh, dass Mick Jagger doch immer noch zum Singen seine eigene Zunge benutzt. Mr. Charm hieß dieser Song, 9:37 Uhr, Sie hören Region aktuell am Morgen. Auf Radio Okerwelle, zahlreiche ehrenamtlich engagierte Menschen widmen sich im Nordosten von Braunschweig dem Umwelt-, Natur- und Klimaschutz. In einer aktuellen Ausstellung bietet der Förderkreis FUN jetzt Einblicke in die Aufgaben der verschiedenen Arbeitsgruppen und zugleich wirbt er um weitere Mitglieder. Mitstreiter, um genau zu sein. Marc Diekmann berichtet.
1: Am Sonntag wurde im Naturerlebniszentrum Hondelage bereits die zweite Ausstellung des Jahres eröffnet. Diesmal war es nicht die Kunst, die im Mittelpunkt stand, sondern die Arbeit des FUN, des Förderkreises Umwelt- und Naturschutz Hondelage. Unter dem Titel Naturnah und engagiert – Arbeitsgruppen im Porträt stellt der Verein die Gruppen vor, die einen großen Anteil der Arbeiten übernehmen, die typischerweise verborgen im Hintergrund ablaufen. Nach Angaben des FUN sind rund 160 Menschen aktiv. 111 von ihnen zählen auch offiziell zu den insgesamt rund 500 Mitgliedern des Vereins. Manche dieser Arbeitsgruppen bestehen nur aus 2 Personen, andere hingegen aus mehr als 30. Doch egal, ob nun kleine oder große Teams, laut Thomas Dobberkau haben praktisch alle mehr zu tun, als sie selbst eigentlich personell bewältigen können.
2: Die Ausstellung, auf die sind wir gekommen, weil wir gesagt haben, wir wollen und wir müssen einfach mal darstellen, welche Vielfalt eigentlich hinter dem Verein steckt. Was alles gemacht wird, was man auf den ersten Blick nicht sieht. Etliches, zumindest was die Hundelage angeht, wenn die hier durch die Umgebung laufen, sehen sie. Man sieht hier irgendwas, was der FUN mal geschaffen hat, man sieht da mal irgendwas, aber vieles sieht man eben auch nicht. Die Kartierer, die irgendwo über eine ablegene Wiese gehen und gucken, was da für Pflanzen wachsen, die sieht man normalerweise nicht. Die Leute, die hier die Reinigung im NEZ machen, die sieht man auch nicht.
1: Der FUN entstand vor mehr als 30 Jahren aus einer kleinen Gruppe von naturschutzinteressierten Personen in Hondelage. Zu den ersten Projekten gehörte die Renaturierung eines Dorfteichs. Später kamen unter anderem Heckenpflanzungen, neue Teiche und weitere Maßnahmen hinzu. Ein wichtiger Bestandteil der Vereinsarbeit ist heute unter anderem der Erhalt der Biodiversität, etwa durch den Schutz des artenreichen Grünlands im Tal der Schunter. Dafür hält der Verein rund 35 Weidetiere. Wasserbüffel kommen vor allem auf den feuchten Flächen zum Einsatz und schottische Hochlandrinder in den trockeneren Bereichen. Insgesamt verteilt sich die Vereinsarbeit auf rund 30 Arbeitsgruppen.
3: Sehr viele machen direkt Naturschutz, zum Beispiel Obstbäume pflanzen oder Gewässer anlegen. Andere machen das dann eben indirekt. Wir haben auf unseren Rinderweiden beispielsweise Unterstände gebaut, die dafür dienen, dass die Tiere dann artgerecht gehalten werden, dass sie im Winter Unterstand finden und im Sommer Schatten finden. Und die Arbeitsgruppe Bauen, die baut diese Unterstände beispielsweise. Dann müssen unsere Geräte, die wir vielfältig einsetzen, erhalten bleiben und instand gesetzt werden. Da gibt es dann eben die Arbeitsgruppe, die sich mit dem Instandhalten der Geräte beschäftigt.
1: Normalerweise gehören zu dieser Reparaturgruppe 3 bis 4 Menschen und manchmal sind es auch 5. Jeden Donnerstag sind sie von 9 bis 12.30 Uhr im Einsatz, verbringen aber auch manchmal mehr Zeit, um die Ausrüstung in einem ordentlichen Zustand zu erhalten. Diese umfasst den Gerätebestand des Vereins vom Trecker und Bagger bis zur Harke. Kommen Geräte von der Benutzung zurück, dann werden diese untersucht auf Fehler oder mögliche Schäden, um dann im Zweifel wieder betriebsfähig gemacht zu werden. Auch Horst Gasse gehört zu dieser Gruppe.
4: Teilweise ist es so, dass wir von anderen Gruppen auch informiert werden, dass bestimmte Geräte, so wie letzte Woche, dass ein Schredderer gebraucht wurde, der sich in Reparatur befand und dass wir den bevorzugt repariert haben, damit er am Wochenende wieder eingesetzt werden kann. Das ist also so, dass wir

0: Pforten geöffnet haben.
1: Die Öffnungszeiten und weitere Infos sind der Webseite fun-hondelage.de zu entnehmen. fun-hondelage.de. Das war ein Beitrag von Mack Bigmann. Klassiker aus den 80ern. Nicht der ganz große Hit, aber einer, der dann doch relativ oft zu hören war seinerzeit. Von Bartley James Harvest. Love on the Line, 9:43 Uhr.

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0: Radio Uckewelle jetzt mit dem Blick in die Kommentarspalten, die Pressestimmen aus der Region. Top-Thema in beiden großen Regionalblättern ist der politische Umgang mit den Folgen der jüngsten Hitzewellen in Deutschland. Dazu bemerkt die Braunschweiger Zeitung: Es brennt gleich mehrfach in Deutschland. Doch damit sind nicht nur die Waldbrände an der Grenze zu Belgien gemeint, sondern auch der schwelende Brand, den ein Vorstoß der SPD-Fraktion ausgelöst hat. Laut einem Aktionsplan, den Kabinettsmitglieder der SPD ausgearbeitet haben, sollen Klimaanpassung und Naturschutz im Grundgesetz verankert werden. Ein Ansatz, dem die Union mit gemischten Gefühlen gegenübersteht. Dabei sollte ein ordentlich ausgearbeiteter Klimaschutzplan in Zeiten von Waldbränden, Niedrigwasser und einem Hitzerekord nach dem anderen eigentlich selbstverständlich sein. Dennoch stellen sich mehrere Fragen. Warum kommen seriöse Vorstöße zum Klimaschutz erst, wenn es hierzulande tatsächlich schon brennt, Menschen ihre Häuser verlassen müssen, alte und kranke Menschen in Krankenhäusern an der Hitze sterben, wie Zahlen des RKI kürzlich belegten? Wie so oft im heutigen Deutschland scheint die Politik erst ernsthaft handeln zu wollen, wenn das Kind schon in den Brunnen gefallen ist. Um die nötigen Voraussetzungen für Klimaschutz zu schaffen, braucht es jedoch nicht nur die Grundgesetzänderung, sondern auch eine gesicherte Finanzierung, um sich daraus ergebende Projekte zu bezahlen. Bis all diese Voraussetzungen geschaffen sind und sich die Parteien einig sind, dürften Jahre vergehen. Ein Trauerspiel. Mittlerweile geht es nicht mehr darum, wer welcher Partei angehört, sondern darum, die Menschen in diesem Land bestmöglich zu schützen. Eine Verankerung des Klima- oder auch Hitzeschutzes gehört jetzt unbedingt ins Grundgesetz. Zum selben Thema heißt es in der Wolfsburger Allgemeinen Zeitung: 2026 ist bereits das Jahr mit den meisten Hitzetoten in Deutschland. Selbst laut konservativer Schätzung des Robert-Koch-Instituts starben bereits 12.500 Menschen an Folgen der Hitze. Schon jetzt ein Fünftel so viele wie im gesamten ersten Corona-Jahr 2020 an Covid-19. Erneut gibt es Wirtschaftsschäden in Milliardenhöhe. Aber Krisensitzungen des Kabinetts, Ministerpräsidentenkonferenzen mit Kanzler und Live-Ticker, wenigstens vor Ort Besuche durch Spitzenpolitiker der Bundes-CDU, Pustekuchen. Es mag Symbolpolitik sein, wenn NRW-Regierungschef Hendrik Wüst beim Brand im Hürtgenwald Einsatzkräften und Betroffenen die Hände schüttelt. Aber der Bundeskanzler bequemt sich nicht einmal dazu. So bekommt die Weigerung, die Krise zu adressieren, Anflüge der ideologischen Klimapolitik eines Donald Trump. Auch CDU, CSU kleben an der Vorstellung, Klimapolitik und Hitzevorbeugung koste nur den Wirtschaftsstandort. Dabei zeigt dieser Sommer wahrlich das Gegenteil. Man muss es betonen, besser wird es nie mehr werden. Die Frage ist, wie viel schlimmer wir es werden lassen. Dass die SPD das Vakuum im Bundeskabinett nun füllen will, hat sicher taktische Gründe. Und doch, damit aus Worten Taten folgen, muss jemand zumindest einmal das Wort ergreifen. Zugleich muss die SPD Standfestigkeit beweisen. Wer erkennt, dass Krankenhäuser und Pflegeheime Hitzeschutz brauchen und dass Klimaschutz kein Luxusproblem ist, muss die Erkenntnis auch gegen Finanznöte und CDU-Abwehr verteidigen. Soweit die Pressestimmen aus der Region am heutigen Montag, dem 17. August.
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0: Tja, alles, was Sie brauchen, sozusagen to go, die Uckerwelle-App, immer wieder dringend empfohlen. Es ist 9.55 Uhr und das heißt, wir gehen so langsam ins Finale der heutigen Ausgabe von Region Aktuell am Morgen. Um 10 geht es dann nach den Nachrichten weiter mit Pandora-Spezial, eine Wiederholung von gestern. Mein Name ist Peter Michael Böckel. Bis bald. Schönen Montag allerseits. Hier ist Max Mutzke mit Wiegald Bohn.

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1: Um 10 Uhr mit Michael Hafke. Im Westen Deutschlands sind viele Menschen besorgt, weil ein Waldbrand aus Belgien der Eifelstadt Monschau bedrohlich nahe kommt. Mittlerweile unterstützen Feuerwehrleute aus Deutschland ihre Kollegen in Belgien bei der Brandbekämpfung. Auch die Bundeswehr hilft mit und schickt 2 Hubschrauber. Reporterin Sabine Rieck berichtet über die aktuelle Lage in der Eifel.
2: Das Brandgeschehen, wie mir ein Feuerwehreinsatzleiter geschildert hat, hat sich im Moment nicht verschlimmert. Das ist erstmal grundsätzlich positiv. Und vor allem, es gibt gerade Regen. Da freut man sich natürlich tierisch drüber. Insofern sind jetzt erstmal keine weiteren Evakuierungen geplant. Denn in der Nacht mussten wirklich sehr schlagartig 2 Straßenzüge, etwa rund 30 Menschen, evakuiert werden.
1: Nach dem Vorstoß der SPD-Kabinettsmitglieder, den Hitzeschutz im Grundgesetz zu verankern, haben die Grünen der Koalition ihre Unterstützung angeboten. Zuerst müssten die Sozialdemokraten allerdings die Union überzeugen, sagte der Vorsitzende der Grünen Bundestagsfraktion Dröge dem Deutschlandfunk. Zugleich kritisierte sie aber Finanzminister und SPD-Chef Klingbeil.
3: Wenn die SPD das schafft, die CDU in der Regierung dazu zu bringen, dass wir das Grundgesetz ändern und damit der Bund die Kommunen bei der Klimaanpassung besser unterstützt, ist das eine wichtige Maßnahme. Wenn ein Finanzminister sagt, ich ändere das Grundgesetz, um den Kommunen Geld zu geben, aber auf der anderen Seite kürzt er überall, wo er den Kommunen das Geld geben könnte zur Klimaanpassung, dann halte ich das für scheinheilig, ja. Weil Lars Klingbeil könnte heute schon handeln und er tut das Gegenteil. Er kürzt bei der Klimaanpassung, er zweckentfremdet Gelder im Klima- und Transformationsfonds, die für Klimaschutz da sind. Das ist die Realität, an der man Lars Klingbeil messen muss. Andere sind bislang leere Worte.
1: Die Vorsitzende der Grünen Bundestagsfraktion Dröge und Bundesfinanzminister Klingbeil hat junge Unternehmer für heute zu Gesprächen nach Berlin eingeladen. Die Regierung will Start-ups künftig mehr unterstützen und zum Beispiel die steuerlichen Bedingungen für sie verbessern. Aus Berlin Jan Zimmermann.
4: Die Bundesregierung will dafür sorgen, dass deutlich mehr privates Kapital in junge, innovative Unternehmen fließt, sagte Finanzminister Klingbeil dem Redaktionsnetzwerk Deutschland. Hintergrund ist, Start-ups haben für die ersten Wachstumsschritte oft zu wenig Geld und scheitern dann schon in einer frühen Phase. Klingbeil betonte, das Ziel sei, dass die Weltmarktführer von morgen in Deutschland gegründet und hier groß werden können. Zusätzliches Kapital gilt als Voraussetzung dafür, dass sich neue Unternehmen im Markt etablieren. Der SPD-Minister will von den Gründern selbst hören, was sie brauchen, um den nächsten Schritt zu gehen. Dazu hat die Bundesregierung zu einem Branchendialog Ost nach Berlin eingeladen. Rund 70 Firmen sollen daran teilnehmen.
1: Die EU plant, die Sanktionen gegen Russland in den kommenden Monaten noch einmal zu verschärfen. Die EU-Außenbeauftragte Kallas sagte der Zeitung Welt, sollte die neuen Maßnahmen beschlossen werden, würde sich die Zahl der sanktionierten russischen Personen, Unternehmen und Organisationen sofort um ein Drittel erhöhen. Die bisherige europäische Strategie bezeichnete Kallas als Erfolg. Die EU-Sanktionen hätten Russlands Kriegsmaschine schon über 1 Billion Euro gekostet. Die Arbeiten an der wichtigen Stromtrasse Südlink kommen immer weiter voran. Zwischen Wevelsfleth und Schleswig-Holstein und Wischhafen in Niedersachsen ist jetzt auch die Querung unter der Elbe fertig. Zum symbolischen Tunneldurchschlag kamen heute auch Schleswig-Holsteins Ministerpräsident Günther und Niedersachsens Umweltminister Mayer. Nach ihrer Fertigstellung soll die Trasse Süddeutschland mit Windstrom aus Schleswig-Holstein versorgen. Sie wird rund 700 Kilometer lang und soll Ende 2028 fertig sein. Erstmals seit Ende März ist wieder der Lotto-Jackpot geknackt worden. Wie die zuständige Bremer Toto und Lotto GmbH mitteilte, geht die Gewinnsumme in Höhe von 50 Millionen Euro nach Thüringen. Unklar ist noch, ob es sich um einen Einzelspieler oder eine Tippgemeinschaft handelt. Eigentlich waren sogar 121 Millionen Euro im Jackpot. Beim Spiel 6 aus 49 sind 50 Millionen Euro aber die Obergrenze. Wenn es wie jetzt eine längere Phase ohne Gewinner gibt, geht das nicht ausgezahlte Geld in den nächsten Einstiegs-Jackpot, der damit am kommenden Mittwoch gleich wieder bei 50 Millionen Euro liegt. Und das waren die Nachrichten. Das Wetter in Norddeutschland ist wechselnd bewölkt. Dazu gibt es Schauer und vereinzelt auch Gewitter. Später von der Nordsee her trockener mit Aufheiterung und mehr Sonne bei maximal 18 bis 21 Grad. Morgen dann gibt es anfangs etwas Sonne. Im Tagesverlauf von Westen her fällt Regen. Temperaturen 17 bis 21 Grad. Und am Mittwoch viele Wolken und Regen. Später wird es wieder freundlicher und 19 bis 23. Und am Donnerstag gibt es neben etwas Sonne Schauer und vereinzelt Gewitter und 20 bis 24 Grad. Es ist 10:05 Uhr.
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0: Hallo und herzlich willkommen zur Spezialausgabe unseres Kulturmagazins Pandora auf Radio Okerwelle. Begrüßt Sie Kurt Volland und ich verspreche Ihnen, es geht heute richtig lustig zu. Dank dafür an die Komödie am Altstadtmarkt und wir sind dabei, wenn Florian Battermann humoriges Theater 4 Wochen im Gifhorner Mühlenmuseum für Stimmung sorgt. Aber nicht nur auswärts, sondern auch im eigenen Haus in Braunschweig an der Gürtelinger Straße lassen 3 Freundinnen die Korken knallen im Stück Weiber, ein heißer Mädelsabend. Und dann beginnt endgültig die neue Saison im September und Oktober mit dem Stück Suche nach einem impotenten Mann fürs Leben. Na, neugierig geworden? Dann viel Spaß, wenn wir im Gespräch mit Florian Battermann das urkomische Treiben auf der Bühne seines Hauses vorstellen. Für die erste Musik sorgt ein Rückblick auf das Comedy-Musical Beatles an Bord. Und auch dort werden wir gleich feststellen, wird der Mann mit Skepsis gesehen. Aber bitte hören Sie selbst.
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Ihr seid auch nicht die Flugaffen von Braunschweig, Mann. Ich glaube, das ist die Kohle.

0: Wir hörten in der Pandora-Spezialausgabe einen Ausschnitt aus dem Musical Beatles on Board und wir sind Gott sei Dank in der Braunschweiger Innenstadt gelandet, genauer gesagt in der Komödie am Altstadtmarkt. Ich bedanke mich bei dem Chef des Hauses, Florian Battermann, für die Einladung und ich möchte den musikalischen Rückblick gleich dazu benutzen, nach dem Verlauf der vergangenen Spielzeit zu fragen, Herr Battermann.
1: Ja, ich bedanke mich erstmal, dass Sie wieder gekommen sind, Herr Volland. Der Verlauf der vergangenen Spielzeit war so weit, so gut, wie sagt man so schön, wir sind zufrieden. Also Steigerungen nach oben sind natürlich immer möglich, aber es war eine gute Spielzeit und wir konnten die Abonnenten auch wieder steigern, die Zahl der Abonnentinnen und Abonnenten. Also wir sind nicht unzufrieden, die Zeiten sind ja etwas angespannt wirtschaftlich bei den Menschen, aber Sie sehen aber auch deutlich, bei uns sind die Tickets nicht so teuer wie bei anderen kulturellen Veranstaltungen hier in der Stadt und in der Region. Also, und das soll auch so bleiben und das ist uns auch ganz wichtig, dass bei uns sich jeder den Eintritt eigentlich leisten kann.
0: Und was ich jetzt nochmal betonen muss, die Auswahl der Stücke ist ja auch entscheidend. Es gab eigentlich kein Stück, wo ich sagen musste, ach naja.
1: Das freut mich, wenn Sie das so sehen. Das versuchen wir natürlich jedes Jahr, aber das ist ja immer ein bisschen Orakeln. Was könnte dem Publikum gefallen? Und dann muss es ja auch in der Gesamtheit stimmen, zueinander. Die Besetzungen muss man kriegen, die man geplant hat. Also einen Spielplan theoretisch zu machen, ist das eine, aber ihn dann praktisch auch in die Tat umzusetzen mit 300 Vorstellungen im ganzen Jahr und den 100 Gastspielvorstellungen, die wir deutschlandweit spielen, das ist dann nochmal eine ganz andere Herausforderung. Und dass das dann alles passt und Braunschweig zu Gifhorn und Gifhorn zu Braunschweig, ja, das ist schon immer eine Mühe und das ist eigentlich meine Hauptaufgabe hier im Theater. Und wenn das dann glückt und letztes Jahr hat es wieder gepasst und ist geglückt, dann freut mich das natürlich am allermeisten. Und das Publikum hoffe ich auch.
0: Radio Okerwelle hat ja alle Inszenierungen vorgestellt und jeweils empfohlen, wobei mich, muss ich sagen, der Raub der Sabinerin besonders begeistert hat.
1: Ja, ich will nicht sagen, da waren Sie alleine. Das war ja sozusagen ein bisschen unser Flop, muss ich leider sagen. Also die Zuschauerinnen und Zuschauer sind von dem Titel dann doch eher abgeschreckt gewesen. Man hätte dem Ganzen einen neuen Titel geben müssen. Zum Beispiel das Theaterstück, bei dem alles schief geht oder sowas. Das wäre deutlich besser gewesen. Ich hatte gedacht und mir erhofft, dass den Leuten der Titel Der Raub der Sabinerin noch was sagt. Es gab ja diesen ganz tollen Film mit Gustav Knuth aus den 50ern. Ja, das war leider nicht so. Das sind so die kleinen Lerneffekte, die man dann immer so hat. Aber Gott sei Dank, solange es dann nur ein Flop pro Spielzeit ist, kriegen wir das ganz gut hin.
0: Also ich habe jetzt das nicht gefragt, weil ich eigentlich überzeugt war, dass er ein besonderer Renner war. Es ist aber erstaunlich.
1: Ja, zumal dem Publikum, das drin war, die haben das jeden Abend gefeiert und die meisten Leute sind rausgegangen und das war ein super Stück. Aber es hat sich eben nicht so rumgesprochen und im Vorfeld eben waren die Leute von dem Titel dann doch, muss ich so rückblickend wohl sagen, abgeschreckt, weil der Vorverkauf eben schon vor der Premiere sehr, sehr verhalten war.
0: Obwohl da ein besonderer Mann auf der Bühne stand, von dem wir im Verlauf unseres Gesprächs noch manches hören werden und auch von dem, was jetzt in der neuen Spielzeit hier auf der Bühne ist, ein Mann, wenn man sich mit dem unterhält, dann ist man froh, wenn man den kennengelernt hat und ich habe das Gefühl, er wird auch nicht das letzte Mal bei Ihnen sein.
1: Nein, auf keinen Fall. Christoph Stößelund ist ein guter Komödiant, den die Leute sehr mögen, und aber Sie haben ja gesehen, er war ja auch im Raub der Sabinerin dabei, also auch so jemand, wenn die Leute das Stück nicht sehen wollen, dann nützt auch die Besetzung nichts. Das ist ja eh immer der Irrglaube vieler Theaterleiter, auch die meinen, naja, man muss bloß eine schöne Besetzung haben. Nein, das Wichtigste ist immer das Stück. Das muss gut sein und das müssen die Leute sehen wollen. Wenn eins der beiden Kriterien nicht zutrifft, dann nützt auch die beste Besetzung nichts.
0: So, damit sind wir jetzt bei einem Blick nach vorn. Und wenn man neugierig im Programmheft für die neue Saison blättert, vergisst man, welche Vorplanung dafür nötig ist. Wann beginnt eigentlich überhaupt die Planung einer neuen Saison?
1: Die Planung einer neuen Saison beginnt bei uns eigentlich 2 Jahre im Voraus. Dadurch, dass wir die Gastspiele machen müssen und auch verkaufen müssen deutschlandweit und die das dann ja auch wieder an ihr Publikum verkaufen müssen, die Gastspielorte und Theater vor Ort, müssen die das ungefähr 1,5 Jahre vorher einkaufen. Das heißt, ich mache mir jetzt gerade aktuell Gedanken über die Spielzeit 28/29 schon. Und wir sind ja gerade angekommen in der zweiten Hälfte 26. Also 2 Jahre im Voraus beginnt man nachzudenken und dann intensiviert man das bis zum Jahresende. Und der Spielplan 28/29 ist dann eigentlich im Januar, Februar kommenden Jahres dann schon mehr oder minder festgezurrt.
0: Jetzt bin ich auch wirklich baff erstaunt, muss ich sagen.
1: Das ist ja die Kunst. Wir müssen eben jetzt wissen, oder zumindest müssen wir ahnen, was das Publikum in 2 Jahren sehen will.
0: Also Sie planen in Gedanken, haben dann aber ein Team, was Sie unterstützt.
1: Nicht in der Planung, das ist tatsächlich meine alleinige Arbeit. Natürlich hole ich mir Rat oder frage dann auch unsere Kassendamen, was glaubt ihr, was verkauft sich besser, Titel A oder Titel B. Also ich frage schon Menschen, aber da ich es auch nachher wirtschaftlich verantworten muss und die volle Verantwortung dafür trage, dass hier alle Mitarbeiterinnen und Mitarbeiter ihre Gehälter bekommen, muss ich ja damit auch letzten Endes dann zufrieden sein, damit ich dann dahinter stehen kann.
0: So, und jetzt machen wir einen Ausflug nach Gifhorn zum Mühlenmuseum. Und sehr aktuell läuft da gerade ja ein Stück, was schon etwas länger auch hier in Braunschweig zu sehen war.
1: Ja, wir haben die Komödie Ich hasse dich, heirate mich vor 6 Jahren hier in Braunschweig, damals noch im Heinrich, während des ersten Lockdowns von Corona, der ein oder andere erinnert sich vielleicht noch dunkel, uraufgeführt und haben damals den Menschen das erste Mal wieder Theater gezeigt, haben das Stück letztes Jahr nochmal in Hannover in unserem Haus da gespielt und da ist es so gut angekommen in einer etwas neueren, frischeren, mehr tanzlastigen Inszenierung, sodass ich dann letztes Jahr gesagt habe, also das läuft hier ja so gut in Hannover, wir machen das jetzt einfach nochmal in Gifhorn. Wir müssen da ja immer relativ kleine Stücke haben, weil die Bühne und auch die Zuschauerkapazität begrenzt ist. Und also sind wir immer auf der Suche so nach 3-4 Personenstücken. Und ja, das Publikum, die Kritiken und die Zahlen jetzt geben uns recht, war, glaube ich, genau die richtige Entscheidung, das Stück nochmal in Gifhorn zu spielen, bevor es dann endgültig verschwindet erstmal die nächsten Jahre.
0: Aber man muss sagen, das ist ja auch wirklich ein besonderer, guter Zufall gewesen, dass Sie diese Verbindung zu Gifhorn gefunden haben. Denn dieser Dorfplatz, das ist ja was Einmaliges, kann man fast schon sagen.
1: Also ich selbst sehe das ja gar nicht mehr so, weil ich nun jeden Tag da bin. Aber immer wieder, wenn ich Gäste einlade, die noch nie in Gifhorn waren, jetzt zum Beispiel waren unsere Schauspielerinnen und Schauspieler aus Hannover das erste Mal da zur Premiere, die sind dann immer total begeistert, wie traumhaft schön diese ganze Kulisse da ist und sind angetan von diesem wunderschönen Ambiente. Und ich glaube, es ist nicht übertrieben, wenn ich sage, also zwischen Harz und Heide gibt es eigentlich keinen schöneren Platz, wo man draußen unter freiem Himmel mit einem entsprechenden Sonnenuntergang Theater gucken kann.
0: Und eins muss man all denen sagen, die im Mühlenmuseum noch nie gewesen sind. Etwas Museales, vielleicht sogar mit historischem Hintergrund, darf man, was auch die Inszenierung dann betrifft, nicht erwarten.
1: Nein, es ist einfach ein wunderschönes Ambiente. Sie sitzen vor dieser großen, wunderschönen, imposanten Sanssouci-Mühle. Da ist unsere Bühne aufgebaut. Ringsherum diese niedersächsischen Fachwerkhäuser, wo Sie dann noch kulinarische Köstlichkeiten erwerben können. Und jeden Abend landet ein Schwarm, ich weiß nicht, was es ist, Stare oder Finken oder irgendwas, auf einem dieser Mühlenflügel. Und wenn man nach rechts guckt, sieht man diese wunderschöne orthodoxe Holzkirche, die dann in der Dunkelheit langsam verschwindet. Also ich sitze da immer noch und denke, kneif mich mal einer. Also wenn man draußen Theater sehen möchte, kommen Sie hin. Es ist einfach wunderschön.
0: Und um die auch vielleicht lobend zu erwähnen, auch die Beköstigung, das Drumherum, das klappt vorzüglich. Und allein das macht schon Spaß, nicht nur zu gucken.
1: Da gab es in den letzten Jahren immer mal Komplikationen mit dem Gastro-Team vom Mühlenmuseum. Die haben ja auch dieses Jahr, ist kein Geheimnis, deswegen kann ich es hier ja sagen, eine Insolvenz hingelegt, aber in Eigenverantwortung. Das heißt, der Betrieb geht weiter. Sie haben ein komplett neues Team, ein neues Gastro-Team auch. Und mit denen bin ich also sehr, sehr glücklich. Das funktioniert am Schnürchen. Man muss nicht lange warten, man bekommt alles. Man bekommt die Getränke schnell, man bekommt das Essen zügig. Also ich bin dieses Jahr, was das Drumherum angeht, so glücklich wie noch nie.
0: Und ich werde mich gleich auch mit demjenigen unterhalten, der das Stück inszeniert hat, mit Christoph Stößel. An ihn die gleiche Frage, die ich jetzt an Sie richte. Wie nervös wird man eigentlich, wenn man so die Wetterkarte der nächsten 4 Wochen ansieht?
1: Wir machen das jetzt ja freilich im 7. Jahr, also erst ja in Braunschweig, jetzt in Gifhorn. Man wird immer gelassener. Und wir hatten noch in keinem Jahr mehr als 2 Vorstellungen, in denen es teilweise geregnet hat. Mehr waren es noch nie. Und gerade da auch in Gifhorn. Und der August hat sich immer als der regenärmste Monat der letzten Jahre herausgestellt. Deswegen spielen wir auch im August da Theater. Und wenn es mal ein klein wenig schauert, also ich meine, wir sind ja alle nicht aus Zucker, dann macht man eben einen kurzen Schirm auf oder hat einen Regencape dabei. Oder wenn man es nicht dabei hat, kann man es bei uns für 1 Euro kriegen. Also das ist alles kein Problem. Bin dann nicht mehr nervös.
0: Alles Weitere jetzt, wie gesagt, im Gespräch mit Christoph Stößel. So, den Theaterleiter habe ich gerade gefragt, wenn man Open Air aufführt, wie abhängig ist man dann vom Wetter oder wie ist man gestimmt, was das Wetter betrifft?
2: Ja, wir haben ja in den letzten Jahren zum Glück, kann man sagen, gute Erfahrungen gemacht im August. Ich habe ja die letzten beiden Jahre selber gespielt in Gifhorn Und da gab es mal einen sehr starken Regen, der dann aber eigentlich mit Vorstellungsbeginn vorbei war. Aber es ist trotzdem natürlich anders, als im Theater zu spielen. Es ist heller, ne? Im Theater kann man ein Black machen, dann ist die Bühne dunkel. Das kann man eben in Gifhorn nicht machen, weil es noch hell ist draußen. Im zweiten Akt wird es dann dunkler, was für die Theateratmosphäre schön ist. Aber es fliegen einem ständig irgendwelche Tiere ins Gesicht. Und das kriegt man natürlich alles mit. Man ist also viel mehr mit abgelenkt, wenn man da auf der Bühne steht. Theater ist es ein geschlossener, ruhiger Raum. Da ist vielleicht mal ein Gast, der irgendwas reinruft oder ein Handy klingelt. Das kennt man. Aber draußen ist natürlich viel mehr drumherum. Und da muss man sich schon auch erstmal dran gewöhnen.
0: Nun sind Sie ja nicht jedes Mal dabei, bei jeder Aufführung selbstverständlich nicht. Und das Team, was auf der Bühne ist, ist sehr erfahren. Ich habe das erlebt mit, es kam ein Windstoß bei der Premiere, es fiel ein Garderobenständer um, kein Problem.
2: Ja genau, da muss man eben spontan dann quasi mit umgehen. Ich weiß es noch, letztes Jahr haben wir Oma wird verkauft gespielt und da war es auch so heiß und wir hatten Kerzen auf der Bühne und wir kamen an einem Tag, um da zu spielen und die Kerzen waren alle weggeschwommen quasi, weil das Wachs so heiß geworden ist. Das passiert und es kann natürlich im normalen Theater auch immer mal was passieren, womit man umgehen muss, aber draußen sind da schon ein paar mehr Gefahren als drin.
0: So, vielleicht ist eine ganz kurze Einführung in das Stück. Mhm. Das klingt ja sehr komisch. Mit dir hasse dich und heirate mich. Und naja, Sie können es auch erläutern.
2: Ja, es gibt auch da eine Frau, die unzufrieden ist mit den Männern. Da scheint es in der Komödie viele zu geben. Sie kommt dann zu dem Entschluss, dass sie eigentlich die nächste Beziehung mit einem Mann führen will, den sie nicht mag. Weil dann ist die Fallhöhe, wenn man sich trennt, nicht so groß und der Trauer nicht so groß und der Schmerz nicht so groß. Und sie lernt dann auch einen kennen, den sie nicht mag. Das ist ihr Nachbar, der unter ihr wohnt. Sie ist Tanzlehrerin und tanzt zu Hause, weil ihre Tanzschule noch nicht eröffnet ist. Und er ist Autor und schreibt unter ihr gerade sein neues Buch. Und das passt natürlich nicht gut zusammen, denn sie tanzt und trampelt und er hätte gern Ruhe.
0: Und wir hören das bei einige Ausschnitte, um das deutlich zu machen, rüberzubringen. Und eine dürfen wir natürlich auf keinen Fall vergessen, neben Andreas Wert und
2: Theresa Stößel.
0: Auch wie bekannt?
2: Meine Frau.
0: Entschuldigung, aber vergessen dürfen wir auf alle Fälle nicht Franziska Traub, denn das ist nun wirklich was, ein besonderes schwäbisches Stück.
2: Ja, Franziska Traub kennen viele aus dem Fernsehen. Sie war früher in Ritas Welt, die Gysi. Und das war auch so eine präsente Rolle. Und Franziska ist sehr skurril und sehr witzig auf der Bühne. Ist eine tolle Rolle für sie. Frau Otto, die Nachbarin, die neugierige Nachbarin, die sehr neugierige Nachbarin. Obwohl sie selber glaubt, dass sie nicht neugierig ist. Aber die ist schon übergriffig. Und das macht den Zuschauern natürlich besonders viel Spaß, weil jeder kennt auch so eine Nachbarin und hat so eine Nachbarin.
0: Möge man hoffen, dass es nur die Nachbarin ist. Aber da sieht man mal, wie nah sie eigentlich dem Alltag sind mit ihren Geschichten.
2: Ja, ich glaube, das macht ja Komödie auch aus. Also ich glaube, man kann ganz besonders viel lachen, wenn man die Figuren wiedererkennt oder sich auch selber wiedererkennt. Oder eben denkt, man ist nicht so, aber alle anderen sind so. Und die nebenan denken, ah, du bist aber genau so. Und das macht Komödie schon aus. Wir haben das auch gemerkt bei Stücken, die weit weg sind von den Zuschauern. Die funktionieren dann eben nicht so gut. Aber wenn es Stücke sind, was jeder kennt, dann kann man darüber lachen und ein bisschen wahrscheinlich auch über sich selbst und sieht eben auch, ach guck mal, so bin ich vielleicht ja auch. Ich hatte eine Kollegin, die hat Frau Otto gesehen bei Ich hasse dich, heirate mich und hat dann gesagt, oh Gott, ich bin Frau Otto. Ja, so ist das eben.
0: Ja, und wie gesagt, wir bringen jetzt einige kleine Ausschnitte und wir bringen hinterher auch einige Stimmen vom Publikum und Sie werden natürlich nicht überrascht sein, wenn das sehr positiv klingt.
2: Das gefällt mir natürlich sehr gut, ja.
0: Und nun gehen wir ins Detail und zwar anhand einiger O-Töne. Ich schlage vor, wir lassen die Tanzlehrerin, das ist Theresa Stößel, und ihre neuen Nachbarn Andreas Wert gleich einmal zu Wort kommen. Der Anlass ist eindeutig.
3: Herr Nachbar, gestern hatten wir ja gar nicht das Vergnügen.
4: Gestern haben Sie auch nicht getanzt?
3: Nein, gestern war Montag, da hatte ich frei. Haben Sie mir was mitgebracht?
4: Das ist meine Nachttischlampe.
3: Tut mir leid, ich bin keine Elektrikerin.
4: Und trotzdem schaffen Sie es, dass ich unter Strom stehe.
3: Versuchen Sie mit mir zu flirten?
4: Die ist gerade von meinem Nachttisch geplumpst.
3: Ich muss Sie leider enttäuschen, aber heute habe ich nicht getanzt.
4: Ach nein, und was war das dann?
3: Keine Ahnung, aber ich habe nicht getanzt.
4: Jetzt tun Sie nicht so scheinheilig, ich hab's wummern gehört.
3: Aber ich habe nicht getanzt.
4: Sondern?
3: Gesteppt.
4: Das ist ja noch viel schlimmer.
3: Nein, viel schwieriger.
4: Auf jeden Fall verursacht es Lärm und stört mich bei der Arbeit. Wie oft soll ich Ihnen das noch sagen?
3: Gar nicht mehr. Ich habe Ihr Problem ja verstanden.
4: Scheint nicht der Fall zu sein.
3: Doch, aber Sie haben mein Problem offenbar immer noch nicht verstanden. Ich muss Tanzunterricht geben. Aber damit Sie beruhigt sind, heute gebe ich keine Stunde mehr.
4: Ich nehme Sie beim Wort.
3: Tun Sie das. War's das?
4: Glauben Sie mir, ich bleibe nicht eine Sekunde länger, als ich muss.
3: Schön. Tschüss.
4: Wiedersehen.
0: Also diese Nachbarschaft ist, vorsichtig formuliert, noch ausbaufähig. Das gilt nicht für die schwäbisch angehauchte Nachbarin Frau Otto, die mit ihrem Getratsch ganz schön auf die Nerven gehen kann. Sie hat ein Problem und das erinnert so ein bisschen an einen Virus, der vor 6 Jahren anfing, Probleme zu machen.
5: Frau Otto!
6: Grüß Gott, Frau Schröder. Gut, dass ich Sie erwische. Es ist dringend.
3: Was gibt's denn? Ich hab's eilig.
6: Oh, ich auch. Ich hab eigentlich gar keine Zeit. Aber Sie sind meine letzte Hoffnung.
3: Was bin ich?
6: Meine letzte Hoffnung. Mein Klopapier ist aus. Und bei Lidl und Aldi gibt's keins mehr. Könnten Sie mir vielleicht eine Rolle leihen? Ich bring sie Ihnen auch garantiert zurück.
3: Das wäre aber eklig.
6: Was?
3: Wenn Sie mir die Rolle Klopapier zurückbrechen.
6: Ach, doch nicht die. Natürlich eine neue.
3: Ach so. Ja, dann warten Sie mal. Ich hole Ihnen eben eine.
6: Ach, das ist sehr, sehr lieb von Ihnen.
0: Und so reihen sich die Pointen und damit zurück zum Nervnachbarn, der wie passend seinen neuen Ratgeber Tanzen für Tölpel veröffentlichen möchte. Kerstin erfährt davon und amüsiert sich über seine Ratgeber.
4: Na, was sagen Sie zu diesen Aufzeichnungen? Sind die nicht genial?
3: Ja, genial.
4: Also sowas Unverschämtes wie Sie ist mir noch nie untergekommen. Wissen Sie überhaupt, wer ich bin? Ich bin der Ratgeberkönig des deutschen Buchhandels. Kennen Sie Häkeln für Herren? Essen für Einsame? Segeln für Seekranke? Ja, das sind nur 3 meiner Bücher. Ich war 10 Wochen in der Spiegel-Bestsellerliste mit Massagen für Muttis. Och, das wäre doch was für Sie.
3: Und mit Tanzen für Tölpel wollten Sie jetzt an Ihren alten Erfolg anknüpfen?
4: Ja, das sollte meine Rente werden.
3: Ist ja nicht mehr lange hin. Mal ehrlich, können Sie überhaupt tanzen?
4: Was soll denn diese unverschämte Frage? Natürlich kann ich tanzen.
3: Dann beweisen Sie es. Was wollen Sie tanzen? Tango oder...
4: Tango! Es gibt ganz viele verschiedene Tanga. Es gibt den Tango Argentino, es gibt den finnischen Tango. Die Gifhorner Tanga sind übrigens ganz besonders bezahlt.
3: Dann also Cha-Cha-Cha.
4: Jetzt kommen Sie mir nicht so.
3: Darf ich bitten?
4: Muss das sein?
3: Jetzt wird getanzt.
4: Ich habe mir gestern den Zeh verstaucht.
3: Memme, kennen Sie den Grundschritt?
4: Ja. Der Herr beginnt mit rechts.
3: Na, dann zeigen Sie mal, was Sie können.
4: Ja.
0: Auch der Tanz bringt keine Annäherung. Vielleicht der Alkohol. Anlässlich Kerstins Geburtstag, aber der gibt Frau Otto größere Chancen, dem Nachbarn etwas näher zu kommen. Denn schließlich findet sie sich auch noch recht anschaulich.
4: Ich will nur was trinken, wollen Sie auch was?
6: Ach, da sage ich nicht nein. Nehmen Sie auch einen?
3: Nein, danke.
4: Ich hätte noch Ozu. Uso.
6: Können Sie hell sehen, Herr Schwarz?
4: Wieso?
6: Weil meine Großmutter ist doch aus Griechenland gekommen und beim Uso kommen bei mir immer meine Kindheitserinnerungen hoch.
4: Frau Otto, Sie sind schwer. In Ordnung. Also dann.
6: So hervorragend, klasse.
4: Ich sag mal Prösterchen.
6: Sie meinen wohl Jammers.
4: Gesundheit. Nicht lang schnacken, Kopf in Nacken.
6: Richtig.
4: Herrlich, herrlich. Sehr, sehr gut, Herr Schwarz. Der geht runter wie Wasser. Was tanzen wir jetzt? Wasserballett?
6: Nein, Herr Schwarz. Schatz, zum Uso muss auch was Griechisches getanzt werden. Am besten Sirtaki.
4: Haben wir was da?
3: Sie werden lachen. Ich hatte mal einen alten Griechen.
4: Oh, sie kleines Ferkel.
3: Im Tanzkurs.
6: Los, Herr Schwarz.
3: Sie hat Sirtaki beigebracht.
6: So, also ich würde mal sagen, ihr was?
4: Ihr was?
3: Also,
6: herrlich, sehr, sehr gut. Dann würde ich mal sagen, dann mal los. Los, Herr Schwarz, tanzen Sie mit.
4: Ich kann kein Salziki.
6: Sirtaki kann jeder. Zumindest nach ein paar Uso. Kommen Sie.
3: Aufgepasst, es geht los.

0: An dieser Stelle muss ich leider meine Aufnahme abbrechen, denn das, was hier jetzt auf der Bühne passiert, das muss man gesehen haben. Ja, und das gilt mit Sicherheit auch für die nächste Szene, als Frau Otto zur Yogasportlerin geworden ist.
1: Ich war gerade im Tamkumsee und habe ein paar Übungen gemacht.
2: Hat man sie ausgelacht?
1: Ausgelacht. Ich habe sogar Applaus bekommen. Jetzt passen Sie mal auf. Ich steige auf. Und dann tauche ich in den Tankumsee hinein. Ich werde zum Karpfen. Und dann tauche ich auch schon wieder auf. Frau Schröder, können Sie gerade mal kurz helfen? Jetzt habe ich gerade klar. So. Und dann bin ich wieder da.
0: Zurück zu Kerstin und ihrem Nachbarn. Bahnt sich da wirklich doch noch ein Happy End an?
2: Ich darf mich nicht in Sie verlieben, hä?
3: Wieso nicht? Wir sind beide Single.
2: Das ist ja das Tragische. Waren Sie noch nie verliebt?
3: Natürlich, oft sogar.
2: Und dann?
3: Dann begann meist eine wunderbare Zeit.
2: Ja. Und dann?
3: Dann. Früher oder später ging's in die Brüche, ja.
2: Aha. Und genau das will ich vermeiden. Ich habe keine Lust auf Liebeskummer und ich will nicht wieder verlassen werden.
3: Das heißt, Sie wollen sich nie wieder verlieben?
2: Exakt. Für mich kommt nur noch ein Mann in Frage, den ich von Anfang an nicht ausstehen kann. Sie. Sie waren der perfekte Kandidat für mich.
3: Na, vielen Dank.
2: Ja, oder haben Sie mich etwa gemocht, als wir uns kennenlernten?
3: Nein, im Gegenteil. Sie waren... und sehr laut.
2: Und Sie habe ich für einen arroganten Lackaffen gehalten. Einen eingebildeten Schnösel.
3: Moment. Also ich verstehe nur Bahnhof.
2: Herrgott, das ist doch nicht so schwer. Ich bin der festen Überzeugung, dass eine Beziehung nur dann wirklich Bestand haben kann, wenn man sich nicht mag. Denn früher oder später kommt man ja sowieso an diesen Punkt. Da reduziert man gleich die Fallhöhe.
3: Also wir sollen uns lieber hassen statt lieben.
2: Dann stimmen Sie meiner Theorie also nicht zu.
3: Nein, auf gar keinen Fall. Was wäre das denn für eine arme Welt, in der man sich nicht mehr verlieben dürfte? Also, wenn das so ist, dann nehme ich gerne die Gefahr in Kauf, dass ich noch ein paar Mal verlassen werde.
2: Ja, tun Sie, was Sie nicht lassen können, aber ohne mich.
3: Ich habe schon verstanden.
0: Das klingt gar nicht gut und den Ausgang dieser nicht ganz unkomplizierten Beziehung verraten wir natürlich nicht. Immerhin, es gibt einen kräftigen Schlussapplaus und so wird mit dem Protagonisten auf der Bühne gefeiert.

0: Anschließend hatte ich Gelegenheit, mit einigen aus dem Publikum zu sprechen. Hören Sie Ihre Einschätzung.
1: Also die Stimmung ist vorzüglich gewesen. Wir waren uns alle einig, das war einmalig in die Form beim ersten Mal, aber es ist ja noch ein paar Mal. Ihre Meinung?
2: Das war ein wunderbarer Abend. Das war eine sehr schöne Komödie, die ich jedem empfehlen kann, hierher zu kommen. Ich liebe dich, heirate mich. Das wäre mein Motto.
1: Danke für das Angebot. Hat es Ihnen gut gefallen?
3: Ja, sehr gut gefallen.
1: Wer von den dreien war denn eigentlich derjenige, die Sie sofort mit nach Hause nehmen würden?
3: Natürlich die Schwäbin, ist auch klar. Wunderbare Mundart. Die Schwäbin hat das fantastisch gemacht. Sehr lustig.
1: Ja, jetzt fehlt mir nur das entscheidende Urteil vom Kulturverein Gifhorn. Herr Meister?
4: Ja, es war ein sehr, sehr schöner, sehr amüsanter, unterhaltsamer Abend.
0: Nun vom Gifhorner Mühlenmuseum zurück zur Komödie am Altstadtmarkt. Herr Battermann, die Premiere war am 6. August. Es werden jetzt etwa noch 14 Tage gespielt in Gifhorn, in der Nähe des Mühlenmuseums. Es gibt immer noch einige Tickets. Wie bekommt man sie?
5: Also entweder kommen Sie vorbei bei uns in Braunschweig oder Sie gehen einfach auf unsere Homepage und buchen die Tickets ganz bequem im Internet, egal wo Sie sich gerade aufhalten, können dann entweder Print at Home machen, sodass Sie die zu Hause ausdrucken können, oder wir schicken Ihnen die Tickets auch gegen eine Versandgebühr zu. Also es ist alles möglich. Sie müssen nicht bei uns vorbeikommen. Sie können aber auch telefonisch bei uns anrufen, wenn Sie die Internetgebühr sparen wollen, und dann reservieren wir Ihnen die Tickets, und wenn Sie das Geld überweisen, dann können Sie die Tickets sogar abends erst im Mühlenmuseum abholen. Also wir machen eigentlich alles möglich. Wer kommen will, Sie kriegen noch Tickets.
0: So, und wie sieht es eigentlich in der Komödie im Altstadtmarkt aus? Ist da immer noch Sommerpause?
5: Naja, wir proben gerade hier schon fleißig, weil dann im August es schon gleich losgeht mit 6 Vorstellungen der wunderbaren musikalischen Komödie Weiber, die jetzt läuft. Und dann geht es ja gleich, eigentlich wie Brezelbacken, im September weiter mit der Gabi Hauptmann-Komödie Suche impotenten Mann fürs Leben. Also wir sind gerade sozusagen doppelgleisig am Probieren, morgens und abends.
0: Die Frage war auch rhetorisch gemeint, denn ich merke ja selbst, dass hier ab und zu mal die Tür aufgeht, auch wenn wir das nicht hören oder rausschneiden können. Aber die Gelegenheit hat es mir natürlich gegeben, jetzt mit Christoph Stößel nochmal weiterzusprechen, weil er ja an den beiden Inszenierungen ja auch kräftig beteiligt ist.
5: Ja, absolut. Beim impotenten Mann spielt er mit in mehreren Rollen, und bei den Weibern spielt er manchmal mit und hat aber auch die Inszenierung gemacht.
0: Und bevor es nun zum Gespräch kommt, hier eine Kurzvorstellung. Christoph Stößel steht seit über 25 Jahren auf der Bühne und fühlt sich zwischen Schauspiel, Musical und Comedy gleichermaßen zu Hause. Zu seinen Produktionen zählen unter anderem My Fair Lady, Hairspray sowie Komödien wie Calendar Girls, Ladies Night, Oma wird verkauft, Extrawurst und Weiber, die Inszenierung, auf die wir gleich zu sprechen kommen. Engagements führten ihn nach Hannover, Braunschweig, Dresden, an die Stadt Essen und zu den Schlossfestspielen Nersen. Er leitet Stößels Komödie in Wuppertal und das Kabarett Flynn in Düsseldorf und ist künstlerisch Leiter des Stratmanns Theater in der Stadt Essen. Und was er nun hier in Braunschweig serviert, erfahren wir im Folgenden.
1: Nachdem wir auf der Bühne in Gifhorn 2 sehr unterschiedliche Mädels kennengelernt haben und dass das so unterhaltsam gelaufen ist und auch weiterlaufen wird, ganz sicher, das ist natürlich unter der Verantwortung von Christoph Stößel. Und der ist jetzt auch für die erste Inszenierung hier in der Komödie im Altstadtmarkt verantwortlich. Und da gibt es gleich 3 heiße Mädels. Sind das andere Typen als die, die wir in Gifhorn kennengelernt haben?
6: Oh ja, allerdings. Die sind eigentlich vom Alter genau zwischen den Mädels aus Gifhorn. Die sind so alle so zwischen Ende 40 und Mitte 50. Ja, sind gute Freundinnen, die sich einmal im Jahr treffen oder auch öfter treffen und eigentlich ein Wellnesswochenende soll stattfinden. Und müssen dann aber einer vierten Freundin, die allerdings nie im Stück zu sehen ist, über die immer gesprochen wird, dann aushelfen und ihre Geburtstagsparty schmeißen. Und das ist die Geschichte dieses Stücks, dass wir also ein Programm auf die Bühne müssen stellen innerhalb kürzester Zeit. Und dieses Programm ist dann der zweite Akt des Stückes. Und dann wird das Publikum zu den Geburtstagsgästen von der Freundin Moni. Und da geht aber eben ziemlich viel schief, weil wenn man nur eine Stunde probt als Nicht-Profis, dann wird das natürlich eher lustig als professionell.
1: Können Sie uns kurz mal nennen, wer da auf der Bühne steht und besonders die eine?
6: Eine Dame, die heißt Fabienne van Straten, ist Niederländerin und die hat relativ viel mit mir gemeinsam, vielleicht sogar den Körper, da ist man immer so ein bisschen, gibt's da so verschiedene Meinungen. Uns gibt's nie zusammen. Entweder Fabienne oder Christoph Stößel. Und zum ersten Mal jetzt in Braunschweig. Fabienne ist viel unterwegs in Wuppertal, in Düsseldorf, macht da Stadtführungen und reist. Man kann mit Fabienne nach London reisen, nach Amsterdam reisen. Also ist da relativ bekannt in Nordrhein-Westfalen. Und jetzt ist sie eben dann auch hier in Braunschweig. Und dazu kommt noch zwei tolle Kolleginnen, Michelle Conner und Elke Berges. Und zum ersten Mal jetzt hier in der Komödie am Altstadtmarkt sind.
1: Und nun zur Musik, die ja Schlager hat, die sehr bekannt sind.
6: Ein paar Lieder kennt man auf jeden Fall. Es ist was von Udo Jürgens dabei, es ist was von Ina Müller dabei. Und der erste Teil ist ein bisschen mehr eben, da sind die Lieder da, um die Geschichte weiterzuerzählen und die Charaktere vorzustellen. Und im zweiten Akt in der Show sind dann eben eher Shownummern dabei.
1: Also Stimmung ist auch hier garantiert. Die kommen tatsächlich alle aus einem gemeinsamen Theater.
6: Genau, wir haben in dieser Konstellation das Stück schon ja jetzt fast 3 Jahre im Stratmannstheater in Essen gespielt. Dort habe ich es auch inszeniert und wir haben es auch gespielt. Haben aber jetzt für Braunschweig, wir haben hier ein anderes Bühnenbild natürlich. Wir haben auch andere Kostüme, da sind wir noch einkaufen jetzt gewesen in Braunschweig und haben heute Kostüme gekauft, dass es sich doch auch ein bisschen unterscheidet, weil das Haus hier ist eben auch anders von der Stimmung und von der Atmosphäre als unser Haus in Essen. Dann werden wir bis April hier immer wieder sein, sogenanntes Lückenfüllstück. Also immer, wenn die anderen Produktionen auf Tour sind, dann schwuppen die Weiber wieder hier auf die Bühne.
1: So, nun hören wir die drei heißen Mädels im O-Ton auf der Bühne.
7: Wo sind wir hier? Du solltest uns doch nur ein schönes kleines Hotel buchen.
6: Ja, also das ist ja jetzt hier gewissermaßen, also das hatte ich ja auch vor, nicht? Hm. Aber ich kann ja so schlecht Nein sagen und dann ist da halt was, da ist halt was dazwischen gekommen.
7: Oh, das kann nichts Gutes heißen. Oh Gott, ich bekomme schon wieder diese schrecklichen Kopfschmerzen.
8: Oh Anke, was hast du gemacht?
6: Mensch, ihr werdet euch totlachen.
7: Ja? Jetzt rede endlich.
6: Ja, ich bin ja schon unterwegs. Aber mein Gott, wo fange ich denn da jetzt an?
7: Ja, am besten vorne.
6: Ja, also ihr erinnert euch doch noch an dat Moni.
7: Moni?
6: An dat Moni. Moni aus unserem alten Tanzverein.
7: Du meinst Mambo Moni? Nee, sag mal, die habe ich nicht mehr gesehen. Oh Gott, seit ich vor über 20 Jahren aus dem Verein ausgetreten bin.
6: Ja, dat Moni und ich, wir hatten immer so lose Kontakte.
8: Ja, und weiter?
6: Ja, dat Moni, das war ja immer sehr spontan. Hm.

0: Und was hat das mit uns zu tun?
1: Moment, Moment. Das heißt, wir sehen uns heute Abend eingeölte, tanzende, muskulöse, sexy Männer.
2: Ja, ja, ja, genau. Ja, vielleicht sollten wir vorher was trinken.
0: Ja, großartig. Oh, ja.
1: Wer braucht schon Wellness, ja, wenn die wilden Stiere kommen?
2: Ja, ja. Die Sache hat nur einen kleinen Haken.
1: Das verstehe ich nicht. Wo soll da bitte schön der Haken sein?
2: Die wilden Stiere haben abgesagt.
0: Abgesagt?
2: Reicht? Oh, jetzt hören die drei auf und wir wissen nicht, wie die ganze Sache weitergeht. Aber vielleicht hören wir noch etwas Musik.
3: Das machen wir sofort, natürlich.

0: Ja, ganz herzlichen Dank. Und wenn ich jetzt noch einen Wunsch hätte, vielleicht ein Lied Jungs mit der 80. Geht das auch?
1: Das schreiben wir für Sie noch.
0: Ach, wie peinlich. Mitunter sollte sich der für die Sendung Verantwortliche doch etwas zurückhalten. Das wird auf alle Fälle geschehen, wenn das Motto ist, suche impotenten Mann fürs Leben. Soweit der Titel des Stücks, mit dem am 3. September endgültig die Spielzeit der Komödie am Altstadtmarkt beginnt. Und zwar unter der Regie von Urs Schleif. Von ihm bekam ich während der Proben eine Einführung. Herr Schleif, das ist ein sehr bekanntes Stück, was hier auf die Bühne kommt.
2: Vor dem Theaterstück gab es ja den Roman von der Gabi Hauptmann. Der ist, glaube ich, 1995 rausgekommen. Und dann gab es Anfang der 2000er gab es dann eine Verfilmung, wo unter anderem Dirk Bach mitgespielt hat und so weiter. Das Theaterstück ist dann danach entstanden oder schon vorher, ich weiß nicht genau. Und es gibt ja verschiedene Fassungen von diesem Stück. Auch für hier, für Braunschweig, haben wir eine ganz eigene Fassung. Also sie wurde auch nochmal bearbeitet und angepasst für Braunschweig.
0: Im Theater Mühle Museum haben wir erlebt, dass eine Frau verzweifelt eine ganz bestimmte Art von Mann sucht. So was Ähnliches ist ja hier jetzt auch.
2: Das Stück heißt ja Impotenten Mann fürs Leben. Der Ausgangspunkt ist eben halt die Carmen, die mit dem Peter zusammenlebt. Und die hat eben halt irgendwie die Nase voll, dass die Männer ständig immer nur das eine wollen oder nur Sex wollen, wann sie es wollen. Und die Frauen ja nicht immer können. Oder ne, das hat ja, wie gesagt, gehört ja mehr dazu zu einer Beziehung. Und deswegen entschließt sie sich dann kurzerhand eine Annonce aufzugeben mit dem Titel Suche impotenten Mann fürs Leben, also auch für Gespräche und für andere Dinge. Und da ist ja schon vorprogrammiert, natürlich hat sie dann verschiedene Dates, aber die laufen natürlich nicht immer alle in dieselbe Richtung, wie sie sich das erhofft.
0: Lernen wir denn einige von denen, die da dann auf die Annonce reagieren, kennen?
2: Es gibt schon auch natürlich einen Mann, den sie gut findet und den sie ja auch trifft. Der ist aber, wie gesagt, wirklich impotent. Und dann gibt es noch einen anderen Mann, der eben halt nur vortäuscht, impotent zu sein. Und dadurch gibt es natürlich verschiedene Verwicklungen und so weiter.

0: und auch mit ihrer besten Freundin. Ich will noch gar nicht so viel verraten, weil das jedenfalls sehr schön, aber sie kriegen alle das, was sie eigentlich dann am Ende auch gerne hätten.
1: Ja, vielleicht haben einige schon im Kino oder gelesen im Buch die ganze Geschichte und freuen sich jetzt mal, die Variante hier in Braunschweig kennenzulernen. Ist das eigentlich für Sie eine Vorgabe, die man erfüllen muss?
0: Ich lasse mich da eher nicht so davon leiten, also auch jetzt, ob es den Film gab, es gab auch schon andere Inszenierungen. Ich habe davon gar nichts mir angeschaut, also letztendlich hat man ja seinen eigenen Fahrplan. Ich versuche eben halt eine sehr kurzweilige, unterhaltsame Geschichte über dieses Thema zu machen, und das ist ja ein Thema, was es ja immer schon gab. Frauen und Männer, gibt es ja auch diesen schönen Spruch von Kästner, passen einfach nicht zusammen, aber das ist einfach wirklich so, ja, das sind immer einfach die Gegensätze, dass das gar nicht so einfach ist, wie man immer denkt.
1: Und wir hören jetzt ein Gespräch zwischen der enttäuschten Carmen, das ist Dominique Siassia, und ihrer Freundin Laura, gespielt von Sarah Storck. Die beiden schauen sich die Briefe an, die Laura auf ihre Kontaktanzeige bekommen hat.
2: Ach Laura, wir sind einfach zu verschieden. Ich kann nicht 10 Stunden arbeiten und danach noch einen Mann nach allen Regeln der Kunst verführen.
3: Glaub mir, keine Frau kann und will das.
2: Wenn ich mal nicht wollte, hat Peter gleich die ganze Beziehung in Frage gestellt.
3: Ist das alles?
2: Alles, mir hat's jedenfalls gereicht.
3: Und deswegen suchst du jetzt einen impotenten Mann?
2: Ich hab's satt, ständig als Objekt der Begierde wahrgenommen zu werden.
3: Aber was ist, wenn dir der Richtige begegnet? Vielleicht willst du dann doch Sex und er kann nicht. Was dann?
2: Ich hab genug Sex in meinem Leben gehabt. Komm, mach den nächsten Brief auf.
3: Schönes Papier, schöne Schrift, schönes Foto. Das riecht auch noch gut. Der Mann hat Stil.
2: Oh, zeig her.
3: Liebe Inserentin, ich musste erst einmal überlegen, ob diese Anzeige ernst gemeint ist oder nicht. Dann dachte ich, mit so etwas macht man keine Witze. Welche Frau sucht schon einen impotenten Mann, wenn sie keinen haben will? Also, ich bin seit 5 Jahren impotent und ich habe mich damit abgefunden. Ich kompensiere das mit Sport, netten Abenden unter Freunden und Besuchen im Theater. Ihre Anzeige hat mir gut gefallen. Ich bin ein klarer Männerkopf. Aber nicht nur Kopfmensch, sondern auch für die alltäglichen Dinge des Lebens zu haben und zu gebrauchen. Deshalb würde ich mich freuen, Sie kennenzulernen. Gönnen Sie mir die Freude, Sie demnächst auf ein Glas Wein einzuladen. Ihr Stefan von Kaltenstein.
2: Die Freude gönne ich ihm, oder?
3: Würde ich auch sagen. Außerdem sieht er verdammt gut aus.
2: Moment mal, ist meiner. Du hast doch deinen Wilko.
3: Wilko? Wer ist eigentlich Wilko?
1: Nun raten Sie einmal, wer dieser mysteriöse Herr von Kaltenstein ist. Sie haben recht, Christoph Stößel steht auch hier in mehreren Rollen neben Hugo Grimm auf der Bühne. Premiere ist am 3. September, und was die Komödie noch im Angebot hat, verrät uns jetzt der dafür Verantwortliche.
4: Herr Bartermann, wir sind jetzt in die neue Saison gestartet mit einem wirklich besonderen Abend mit dem impotenten Mann fürs Leben. Und wo wieder die Frauen verzweifelt suchen. Jetzt der Hinweis, es gibt auch ein Gastspielprogramm.
5: Ja, wir haben neben unseren eigenen Inszenierungen ja immer auch Gastspielvorstellungen. Und da geht's gleich im September gut los. Am 21. September kommt zum zweiten Mal Frieda Braun mit ihrem Programm Sprechpause zu uns. Da ist der Vorverkauf auch schon sehr gut. Dann kommt das erste Mal überhaupt nach Braunschweig Tom Gerhardt, viele kennen ihn noch aus dem Fernsehen als Hausmeister Krause, mit seinem Soloprogramm Volle Packung. Da gibt's auch noch Tickets für. Und am 11. Oktober kommt dann Matthias Richling, der Kabarettist, zum zweiten Mal nach Braunschweig. Außerdem haben wir im Oktober ein neues Format bei uns. Und zwar kommen junge Nachwuchs-Comedians vorbei. Das ist so eine Mixed-Show, die heißt Candid Comedy. Die wird's 5-mal im nächsten Jahr geben. Die ist in Hannover schon sehr erfolgreich und die wollten nun auch nach Braunschweig kommen und sind dann auf uns gestoßen. Also wer Lust hat auf Comedy und auf Newcomer, das ist eine wunderbare Mixed-Show, wie gesagt, am 13. Oktober das erste Mal um 19.30 Uhr, auch gerade für jüngere Menschen. Ich glaube, beste Comedy. Und dann, last but not least, kommt im Oktober auch nochmal am 15. Zauber der Travestie. Das gibt es ja nun schon so lange, wie es uns gibt. Also der Herbst ist sehr abwechslungsreich.
4: Ja, und nicht nur der Herbst, sondern auch natürlich das ganze Jahr, beziehungsweise die ganze Spielzeit. Und darüber werden wir ja mehr berichten. Aber wer neugierig ist und sich schon länger informieren möchte, hat ja dazu auch Gelegenheit.
5: Genau, das können Sie entweder auf unserer Homepage machen. Für Leute, die uns noch gar nicht kennen, gibt es da auch, erwähne ich immer gerne, auch die Möglichkeit, Sie können auf unserer Homepage einen virtuellen Rundgang machen und können sogar die verschiedenen Plätze anwählen und sehen, wie man von da aus sieht. Also so kann man sich schon mal einen ersten Eindruck unseres Theaters verschaffen. Viele Leute, die das erste Mal da sind, sagen dann immer, oh, ich habe ja gar nicht gewusst, dass der Saal so groß ist hier oben in der ersten Etage. Also da können Sie das schon alles sehen. 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
4: Ja, dann ganz herzlichen Dank, Herr Battermann, für dieses Gespräch. Und es wird sicher nicht unser letztes gewesen sein. Die neue Saison hat ja gerade erst begonnen. Sie haben jetzt vorgestellt, September, Oktober. Aber ein paar Monate gibt es da dann noch. Und Sie werden bestimmt was ganz Besonderes für unsere Hörerinnen und Hörer und Ihre Kinder haben zur Weihnachtszeit.
5: Absolut. Ich kann ja schon mal ein bisschen spoilern. Es gibt dieses Jahr das Dschungelbuch in einer ganz wundervollen, musikalischen, kindgerechten Inszenierung mit tollen Kostümen. Also wer letztes Jahr die Frau Holle gesehen hat, das ist wieder das Hamburger Tourneetheater, die hier bei uns 6 Tage lang Halt machen werden. Das lohnt sich auch auf jeden Fall. Und ich denke, wir werden im Laufe des Jahres nochmal miteinander sprechen. Und dann stelle ich Ihnen gerne noch den weiteren Spielplan vor.
4: Ja, dann tschüss und danke.
5: Danke, Herr Volland. Tschüss.
4: Und damit verabschieden wir uns auch von Ihnen, liebe Hörerinnen und Hörer. Also eins hat das Gespräch mit Florian Battermann deutlich gemacht. Die Komödie an der Gürtelinger Straße in Braunschweig hat für alle nicht nur die Tür, sondern auch das Herz geöffnet. Und gerade für Frauen, die sich oft nicht verstanden fühlen, umso anerkennenswerter, wenn dann noch ein Mann in ihre Rollen sich für ihre Anerkennung humorvoll einsetzt. Ich spreche von dem energiegeladenen, einfallsreichen Christoph Stößel, den ich von hier noch einmal ganz herzlich grüße, mit großer Freude auf ein Wiedersehen. Wiederhören können Sie uns hoffentlich bei bester Gesundheit auf Radio Okerwelle zu jeder Zeit, zum Beispiel am Sonntag schon in wenigen Minuten. Bei der Lesezeit mit Dietrich Baumgarten. Er stellt den Roman 5678 von Ewald Ahrens vor. Wiederholung ist dann am Mittwoch 10 Uhr. Und nun endgültig machen Sie es gut und bis bald, Ihr Kurt Volland. Und natürlich habe ich noch Musik für Sie. Und zwar ein weiteres Lied mit den heißen Mädels. Viel Spaß und tschüss.

0: in Belgien. Am Abend standen die Flammen kurz vor Orten in Deutschland. Vorsorglich mussten mehrere Bewohner ihre Häuser verlassen. Aus der NDR Nachrichtenredaktion Nils Hansen.
1: Die Feuer lodern zwar weiter, etwa 300 Meter vor den Häusern in der Eifelstadt Monschau. Die Behörden geben allerdings vorsichtig Entwarnung. Sie gehen nicht davon aus, dass das Feuer auf deutsches Gebiet übergreift. Jetzt regnet es leicht und in der Nacht war das Feuer auch nicht weiter vorgerückt. Die Löscharbeiten wurden bei Tagesanbruch wieder intensiviert, heißt es aus dem Rathaus in Monschau. Auch Hubschrauber sollen wieder zum Einsatz kommen. Am späten Abend mussten 17 Häuser geräumt werden, weil das Feuer ihnen bedrohlich nahe kam. Um die Brände von den Häusern fernzuhalten, haben die Einsatzkräfte Wiesen zwischen dem Feuer und den Gebäuden mit Wasser getränkt. Auf belgischer Seite brennt es auf etwa 3000 Hektar. Es ist der größte Waldbrand in der jüngeren Geschichte Belgiens.
0: Deutsche Umweltverbände unterstützen die SPD-Forderung zum Thema Hitzeschutz. Dazu gehört, das Grundgesetz zu ändern, um Klimaanpassung zu einer Gemeinschaftsaufgabe von Bund, Ländern und Kommunen zu machen. Die Umweltverbände wollen, dass sich die Regierung bei ihrer anstehenden Kabinettsklausur mit einem Klimaaktionsplan befasst. Aus Berlin Uwe Berndt.
2: Der Bund für Umwelt- und Naturschutz fordert, dass im nächsten Bundeshaushalt mehr Mittel für die Unterstützung von Klimaschutzmaßnahmen in den Kommunen bereitgestellt werden. Dazu müsste eine neue Gemeinschaftsaufgabe Klimaschutz und Klimaanpassung definiert werden, damit die Zuständigkeiten klar geregelt und schwächere Kommunen gezielt unterstützt werden könnten, sagte BUND-Chefin Tina Löffelsand dem Redaktionsnetzwerk Deutschland. Dazu jedoch wäre eine Änderung des Grundgesetzes nötig. Die SPD-Mitglieder im Bundeskabinett setzen sich dafür ein. Greenpeace-Vorstand Martin Kaiser sagte, die CDU müsse nun über ihren Schatten springen und eine Mehrheit aller demokratischen Parteien für eine Grundgesetzänderung organisieren. Die Deutsche Umwelthilfe fordert laut RND ein Bundesgesetz, das Stadtbäume und Grünflächen wirksamer schützt.
0: In Israel soll es heute weitere Gespräche über die Zukunft des Gazastreifens geben. Der US-Gesandte Kushner will sich mit dem israelischen Premier Netanyahu treffen. Aus der NDR Nachrichtenredaktion Jonas Valentin Weber.
3: Grundlage ist der Fahrplan für den Gazastreifen von US-Präsident Trump. Er sieht unter anderem vor, dass die islamistische Hamas ihre Waffen abgibt. Nach wie vor kontrolliert die Terrororganisation Teile des Palästinensergebiets. Im Gegenzug für die Entwaffnung soll das israelische Militär abziehen. Das Gebiet würde dann unter eine neue zivile palästinensische Verwaltung gestellt werden. Netanyahu lehnt den Plan bislang vehement ab. Kushner hatte sich schon gestern in Ägypten unter anderem mit dem dortigen Präsidenten al-Sisi getroffen, um über die Vorschläge zu sprechen. Auch gab es wohl Gespräche mit Vertretern der Hamas. Im Anschluss hieß es von Seiten der Terrororganisation, dass sie weiter zum Friedensplan von Trump stehe.
0: In Schleswig-Holstein ist heute das neue Schuljahr gestartet. Auf dem Stundenplan ändern sich ein paar Dinge. Aus der NDR Nachrichtenredaktion Christina Hake.
4: Die Schulen sollen mehr dafür tun, dass die Jugendlichen ein besseres Demokratieverständnis entwickeln. Zum Beispiel soll es in Gemeinschaftsschulen und an den Gymnasien in den Klassen 5 bis 10 eine Demokratiestunde geben. Ziel ist, dass die Jugendlichen mehr über demokratische Werte, Teilhabe und Debattenkultur erfahren und das dann auch praktisch anwenden. Die Schulen können selbst entscheiden, wie sie das Ganze umsetzen. Als feste Einheit im Unterricht, als Arbeitsprojekte, zum Beispiel in der Schülerzeitung oder auch durch Besuche an Orten außerhalb der Schule. Außerdem kommt für die Erstklässler je eine Stunde Deutsch und Mathematik dazu. Die rund 24.600 Lehrerstellen sollen laut Bildungsministerium fast alle besetzt sein.
0: Jeder 10. junge Mensch in Deutschland geht keiner regelmäßigen Tätigkeit nach. Wie das Statistische Bundesamt mitteilt, haben 10% aller 20- bis 24-Jährigen weder einen Job, noch gehen sie einem Studium nach. Damit ist der Anteil höher als in den Niederlanden, Schweden oder Tschechien. Allerdings liegt er unter dem EU-Durchschnitt von knapp 13%. Junge Frauen sind häufiger betroffen als Männer. Ein Teil der Betroffenen ist auf Arbeitssuche oder steht kurz vor einer Ausbildung oder einem Studium. Zwei Drittel gaben allerdings an, wegen Betreuungspflichten oder aus gesundheitlichen Gründen nicht arbeiten zu können. Und das waren die Nachrichten.
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6: Ein ganz kurzer Blick auf die Straßen im Sendegebiet von der Radio Okerwelle. Derzeit liegt uns keine aktuelle Störungsmeldung vor. Ich wünsche allen Verkehrsteilnehmern, dass das auch so bleibt. Und damit herzlich willkommen zur ersten Stunde mit dem Magazin zwischen Harz und Heide. Musikauswahl und im Mikrofon Albert Hirsmüller. Moin Moin und gute Unterhaltung wünsche ich.

0: Down Be a Silly Man, ein Titel von und mit dem wunderbaren Raoul Midon. Schauen Sie das Magazin zwischen Arzt und Heide mit offenen Ohren und Radio-Urkewelle durch die Nacht, durch den Tag, durch die Nacht möglicherweise auch. Nach dem Drohneneinsatz am Flughafen der Leipzig-Halle fordert Niedersachsens CDU-Chef Sebastian Lechner eine stärkere Abwehrstruktur in Niedersachsen. Per Dazio und weitere Meldungen aus unserem Bundesland nun zusammengefasst in Niedersachsen-Kompakt von Marike Eichner.
1: Niedersachsen sei bei der Drohnenabwehr weitestgehend blank, kritisierte Lechner gegenüber der deutschen Presseagentur. Auch in den Häfen sei völlig unklar, was zu tun sei, wenn da eine Drohne fliege. Und auch für Schadensfolgen nach einem Abschuss brauche es eine klare Rechtsgrundlage. Den Angaben zufolge will die CDU im Landtag daher entsprechende Passagen im geplanten neuen Polizeigesetz vorziehen. Lechner sprach sich zudem für den Einsatz der Bundeswehr zur Drohnenabwehr aus. Für einen Bundeswehreinsatz im Innern bräuchte es jedoch eine Grundgesetzänderung, die der CDU-Politiker unterstützt. Anfang August war am Flughafen Leipzig-Halle eine mit Sprengstoff bestückte Drohne zwischen mehreren ukrainischen Frachtflugzeugen entdeckt worden. Bei einer anschließenden Innenministerkonferenz kritisierte die niedersächsische Ressortleiterin Daniela Behrens, dass der Bund zum Schutz der Häfen noch gar keine richtige Idee habe. Behrens und der niedersächsische Wirtschaftsminister Grant Hendrik Tonne forderten zudem, den Flughafen Hannover in ein bundesweites Schutzprogramm zur Drohnenabwehr aufzunehmen. Die rot-grüne Landesregierung will die Mittel für den sogenannten niedersächsischen Weg erhöhen. Das geht aus einer Mitteilung der SPD-Fraktion im Landtag hervor. Demnach sind im Entwurf für den Doppelhaushalt 2027-28 rund 20 Millionen Euro dafür eingeplant. Vorgesehen sind demnach regionale Budgets für lokale Entscheidungsträger. Mit regionalen Budgets entschieden die Experten, die am besten wüssten, wie passgenaue Lösungen vor der Haustür aussehen könnten, erklärte die SPD-Landtagsabgeordnete Tordis Hanisch. Beim Niedersächsischen Weg handelt es sich um eine 2020 beschlossene, bundesweit einmalige Vereinbarung von Vertretern aus Politik, Landwirtschaft und Naturschutz zum Interessensausgleich von Schutz und Bewirtschaftung von Flächen. Der Niedersächsische Landesbetrieb für Wasserwirtschaft, Küsten und Naturschutz, NLWKN, rechnet mit anhaltender Trockenheit und niedrigen Pegelständen noch bis mindestens Anfang September. Wie der NLWKN mitteilte, erlebe Niedersachsen das mittlerweile sechste Trockenjahr in kurzer Folge. Eine erste echte Entspannung dürfe es erst im Winter geben. Aller, Weser und Leine sowie deren Nebengewässer führen demnach nur noch Abflüsse und Wasserstände unterhalb der sonst jahreszeitlich bedingten Verhältnisse. An den Nebengewässern ergebe sich ein ähnliches, wenngleich noch nicht ganz so extremes Bild. Kleinere Gewässer kämen dagegen schon jetzt an ihr Limit, so dass diese entweder nur noch sehr geringe Wassermengen führten oder ganz ausgetrocknet seien. Im Norden Deutschlands sei die Lage dabei nicht ganz so dramatisch wie derzeit an Rhein und Donau. Dennoch müssten langfristig zusätzliche Anstrengungen unternommen werden, um das vorhandene Wasser besser über das Jahr zu verteilen, sagte der NLWKN-Hydrologe Ulrich Neubauer. Etwa durch Speicherlösungen, die Überschüsse des Winters für trockene Sommer besser nutzbar machten. In Göttingen ist es am Samstag zu einem größeren Polizeieinsatz gekommen, bei dem mehrere Einsatzkräfte verletzt wurden. Auslöser war eine Demonstration von Abtreibungsgegnern und ein Gegenprotest. Nach Angaben der Polizei hatten sich rund 20 Abtreibungsgegner auf dem Marktplatz versammelt. Dabei sei es zu einem spontanen Gegenprotest gekommen. Ein Aufeinandertreffen beider Gruppen wurde demnach durch eine Polizeikette verhindert. Wie es weiter hieß, versuchten Gegendemonstranten, diese gewaltsam zu durchbrechen. Die Polizei setzte daraufhin Pfefferspray ein. 12 Kräfte erlitten demnach Verletzungen durch den Einsatz von Pfefferspray. Angaben zu verletzten Demonstranten gab es keine. Die Demonstration fand laut Polizei unter dem Motto »Öffentlicher Rosenkranz gegen Abtreibung« statt. Ein Teil der Teilnehmenden sei von außerhalb, unter anderem aus Frankreich, angereist. Aus dem Gegenprotest sei es ab Beginn zu lautstarken Störungen durch Zwischenrufe und laute Musik gekommen.
0: Ja, soweit Niedersachsen Kompakt, zusammengefasst heute von Marike Eichner. Weiter mit Musik, weiter mit dem Liederschreiber und Liedersänger Lukas Meister.

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0: der US-amerikanische Gitarrist David P. Stevens zusammen mit Sängerin Carol Riddick und dem Titel Your Embrace. Sie hören das Magazin zwischen Nahts und Heide. Nach dem überraschend deutlichen Sieg beim 1. FC Magdeburg zu Beginn der neuen Fußball-Zweitligasaison musste Eintracht Braunschweig einen Rückschlag einstecken. Die Löwen verloren ihr Saisonheim-Premiere gegen den VfL Bochum mit 0:1. Hören Sie dazu einen Beitrag von Andreas Ebert aus der Okewelle Sportredaktion.
1: Nach einer starken Anfangsphase der Niedersachsen mit Torchancen für Jan Urbich und Mehmet Aydin schlugen die Gäste gleich mit ihrer ersten gefährlichen Offensivaktion zu. Nach toller Vorarbeit von Kochi Miyoshi brachte Bochums Sturmtank und Ex-Eintrechtler Philipp Hofmann sein Team vor über 22.000 Zuschauern im Eintrachtstadion mit seinem 85. Zweitligatreffer schon in der 18. Spielminute in Front und zog den bis dahin deutlich besseren Löwen den Zahn. Zwar hatten beide Mannschaften in der Folge gute Einschussmöglichkeiten, doch fehlte insbesondere den Hausherren am Ende die Genauigkeit. In der zweiten Halbzeit flachte die Partie ab, weil der VfL geschickt verteidigte. Eintracht-Trainer Lars Konetka ärgerte sich im Sportschau-Interview über das Zustandekommen der durchaus vermeidbaren Niederlage und über den spielentscheidenden Fehler.
2: Diesen Fehler haben wir gemacht. Ich finde, bis dahin haben wir das Spiel im Griff. Erinnert ein bisschen an das Rückspiel letztes Jahr, war es genauso. Und machen dann in der 17., 18. Minute einfach einen Fehler, der eigentlich zum 1:1 des Fußballs gehört. Wenn man einen offenen Freistoß bekommt, irgendwo im Mittelfeld oder in der eigenen Hälfte, dann blockt man den erstmal und bringt sich in die Ordnung. Wir hatten aber vielleicht auch aufgrund der Tatsache, dass es halt ein sehr ruppiges, hartes Spiel war und Bochum auch sehr gut hingelangt hat, das Bedürfnis, uns da irgendwie zu beschweren und zu diskutieren, anstatt halt die Situation zu kontrollieren und zu kassieren, war halt ein sehr, sehr ärgerliches, das ist jetzt diplomatisch ausgedrückt, Gegentor, das wir, finde ich, definitiv verhindern müssen, auch weil wir wussten, die Stärken des Gegners in den Situationen. Wir haben Situationen hergestellt, die gut waren. Wir haben oft so die Pockets an der Box gefunden, haben auch die Box gut befüllt, haben aber dann nicht den Fuß vom Ball bekommen, weil halt einfach auch Bochum mit Leidenschaft verteidigt hat. Das war dann nicht so einfach. In der zweiten Halbzeit haben sie einfach brutal gut tief verteidigt. So, das war echt schwierig für uns, da zum Abschluss zu kommen. Und trotzdem hatten wir meiner Meinung nach genug Möglichkeiten, um dann noch einen Ausgleich zu schaffen. Aber wir haben auch in der ersten Halbzeit nach dem Gegentor echt nur nachgelassen, da waren wir nicht mehr so griffig im Anlaufen und haben das, was wir eigentlich wegnehmen wollten, nicht mehr konsequent weggenommen. Und da muss man auch sagen, hat Bochum noch gerade so am Ende der ersten Halbzeit die eine oder andere richtig gute Chance gehabt. Ne? Und also war der Spielverlauf. Und dann in der zweiten Halbzeit hatten wir die Kontrolle wieder zurück und haben aber trotzdem dann vielleicht auch den letzten Schritt nicht immer gehabt und gegen eine Mannschaft, die leidenschaftlich verteidigt hat.
1: Nach der Heimniederlage ist die Mannschaft von Trainer Lars Konetka mit 3 Punkten nach 2 Spielen zwar weiter im Soll, hat den perfekten Auftakt in die neue Spielzeit aber verpasst. Am kommenden Sonntag empfangen die Löwen in der ersten Runde des DFB-Pokals nun erst einmal den 1. FC Union Berlin. Anstoß am Sonntag ist um 15.30 Uhr im Eintrachtstadion, ehe es zum Ende der Berliner Wochen in 14 Tagen erneut im Eintrachtstadion gegen Hertha BSC Berlin wieder um Zweitligapunkte geht.
0: Soweit der Beitrag von Andreas Ebert aus der Okewelle Sportredaktion. Im Niedersachsen-Duell zwischen den Aufstiegsfavoriten Hannover 96 und dem VfL Wolfsburg setzten sich die Wölfe mit 1:0 durch.

Ja, immer wieder hier gerne gehörte, unverkennbare Tom Waits, Tell Me, ein Song von einem etwas älteren Album. Was haben wir denn auf der Uhr? Wir haben 11 Uhr und 37 in wenigen Sekunden, 38 Minuten.

Ja, ich bin mir relativ sicher, bei einer Umfrage würden 70, 80, vielleicht sogar 90% es sagen. Und das ist ein Song von James Blown. Er hat die wahrscheinlich erfolgreichste und bekannteste Version gesungen, aber geschrieben hat den Song eine Frau. Und wir hatten eine Version von Sängerin Lila Chains. Ein kurzer Blick auf die Uhr, 11:44 Minuten. In unserer Reihe Jahrestage erinnert Verena Radgau heute an einen sozial engagierten Kirchenmann aus dem Braunschweiger Land, dessen Geburtstag sich heute in dieser Woche zum 150. Mal jährt.

0: berief ihn nach Abschluss seines Studiums zu ihrem Pastor. Dieses Amt hatte er 20 Jahre lang inne. Die englische Erweckungs- und Heiligungsbewegung des 19. Jahrhunderts prägte Flügge entscheidend. Diese tiefgreifende religiöse Erneuerungsbewegung war auf der Suche nach einem radikalen, sündenfreien und ganz der Nächstenliebe gewidmeten Christsein. Diese Überzeugung ging für Karl August Flügge so weit, dass er sich während des Ersten Weltkriegs besonders um die russischen Kriegsgefangenen kümmerte. Er verpflichtete seine Gemeindemitglieder, um der Liebe Jesu willen persönliche Patenschaften für diese Gefangenen zu übernehmen. Die sozialen Probleme einer Großstadt wie Hamburg ließen den jungen Pastor nicht unberührt. Als Gemeindeseelsorger war er unmittelbar konfrontiert mit Alkoholismus, Wohnungsnot und dem Schicksal vieler junger Menschen, vor allem Frauen, die vom Land in die Stadt kamen, um Arbeit und Unterkunft zu finden. Durch Schriften und konkrete Maßnahmen versuchte er, warnend und aufklärend zu helfen. Über Konfessionsgrenzen hinweg förderte Flügge die Zusammenarbeit mit verschiedenen diakonischen Einrichtungen, wie der Mitternachtsmission, dem Blaukreuzverein und dem Evangelischen Volksbund. Er gab als Mitarbeiter der Mitternachtsmission Schriften heraus, deren Titel sein sozialdiakonisches Engagement deutlich machen. Suchet der Stadt Bestes, Wege zur Lösung sozialer Fragen, was uns Not tut, wie kann es am schnellsten besser werden und unsere Stellung zu den Gegenwartsnöten. Karl August Flügge muss ein mitreißender Redner gewesen sein. In seinen Vorträgen und Schriften traf er bei seiner Zielgruppe, dem verarmten städtischen Proletariat, einen Nerv. Er war wohl aus heutiger Sicht ein Populist im positiven Sinn. Flügge scheute sich nicht, außergewöhnliche Wege zu gehen. So lud er die Gräfin Adeline von Schimmelmann, eine ehemalige Hofdame der Kaiserin Augusta, zu Evangelisationsvorträgen in die Eimsbütteler Baptistenkapelle ein. Die adlige Herkunft der Dame schreckte das Publikum nicht ab, im Gegenteil. Bei der von Flügge gegründeten Eimsbütteler Hinterhofmission sangen Gemeindemitglieder in den Hinterhöfen des Stadtteils Chorlieder, hielten missionarische Kurzansprachen und verteilten Traktate. Sonntagsschulen wurden in Wohnungen von Gemeindemitgliedern eingerichtet. Im Kapellengebäude entstand eine kleine Werkstatt, in der der Küster Straßenkindern und Jugendlichen handwerkliche Fertigkeiten beibrachte. 1908 wurde eine Gemeindediakonin eingestellt, die sich vor allem um Schlüsselkinder kümmerte. Als die Patriotische Gesellschaft von 1765 im Jahre 1910 Bücherhallen errichtete, veranlasste Flügge seine Gemeinde, in ihren Räumlichkeiten ein Kinderlesezimmer mit 350 Leihbüchern einzurichten. Als Karl August Flügge im Januar 1921 nach Kassel wechselte, hatte sich die Zahl der Gemeindemitglieder in Eimsbüttel verfünffacht. Am Ende der Weimarer Republik erschien von ihm die Schrift »Sozialismus und Christentum«, in der er sich religiösen Sozialisten und der Sozialdemokratie annäherte. Andererseits wandte er sich in mehreren Schriften vehement gegen kommunistische Gottlosigkeit. Zu Anfang des NS-Regimes veröffentlichte Flügge ein Traktat mit Erklärungen von Hindenburg und führenden Nationalsozialisten zur Religionsfreiheit und Zitaten sowie Pressemeldungen vom Baptistischen Weltkongress 1934 in Berlin. Es erreichte eine Auflage von über 60.000 Exemplaren. Obwohl die Schrift keineswegs offen regimekritisch war, wurde sie 1935 von der Gestapo beschlagnahmt und eingezogen, weil der Inhalt den rassepolitischen Grundsätzen des Nationalsozialismus widersprach. Eine veränderte Neuauflage wurde verweigert. Sein letztes erschienenes Buch, Glaube an den persönlichen Gott, erreichte von 1938 bis 1939 noch drei Auflagen. Die Reichweite von Flügges Publikationen mit einer Gesamtauflage von über 1 Million Exemplaren war für die Nationalsozialisten offensichtlich bedrohlich. Und der Pastor überließ es nicht bei Schriften. Er gehörte zu den wenigen Baptisten, die öffentlich eine Solidarisierung des Baptistenbundes mit der bekennenden Kirche gegen den Nationalsozialismus forderten. Kurz vor Ausbruch des Zweiten Weltkriegs brachten die nationalsozialistischen Behörden Flügge mit einem Rede- und Schreibverbot zum Schweigen. Der erzwungene vorzeitige Ruhestand 1939, der Verlust des Verlagshauses und seines persönlichen Besitzes durch die Bombenangriffe auf Kassel und die Auseinandersetzungen mit der Gestapo zehrten an seiner Gesundheit. 3 Jahre nach dem Krieg verstarb Karl August Flügge nach kurzer Krankheit.
1: Soweit die Jahrestage für diese Woche, heute mit Verena Radkau.

0: Die Formation Son of a Velvet Red mit dem Titel Blood Red Shoes. Gleich um 12 hören Sie die Nachrichten der Kollegen vom NDR. Danach noch 2 Stunden zwischen Harz und Heide bis 14 Uhr. Und bis hin zu den Nachrichten hören Sie jetzt noch Musik mit der Saxophonistin Angela Puxi, ihr Titel Storyboard. Davor noch ein Programmhinweis.
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1: Um 12 Uhr mit Tarek Yusbashi. Der große Waldbrand im Hohen Venn in Belgien breitet sich zurzeit nicht mehr Richtung Deutschland aus. Gestern Abend waren zwei Ortsteile der Eifelstadt Monschau vorsorglich evakuiert worden. Aus Monschau berichtet Ingo Wagner.
2: Hier in der Einsatzleitung in Monschau-Kalter Herberg, da herrscht erstmal vorsichtiger Optimismus. Denn durch den Regen und dadurch, dass es im Augenblick ziemlich windstill ist, da hat sich die Lage etwas entspannt. Aber es ist natürlich noch viel zu früh, um Entwarnung zu geben, sagt die Feuerwehr. Denn der Regen allein, der reicht nicht aus, um den Brand zu löschen. Dazu haben sich auch die Glutnester viel zu tief in den Boden hineingefressen. Viel wird auch noch vom Wind abhängen, denn wenn der im Laufe des Tages wieder etwas stärker wird, könnte er den Brand durchaus noch mal neu anfachen.
1: Deutsche Umweltverbände unterstützen die SPD-Forderung zum Thema Hitzeschutz. Dazu gehört, das Grundgesetz zu ändern, um Klimaanpassung zu einer Gemeinschaftsaufgabe von Bund, Ländern und Kommunen zu machen. Die Umweltverbände wollen, dass sich die Regierung bei ihrer anstehenden Kabinettsklausur mit einem Klimaaktionsplan befasst. Aus Berlin, Uwe Berndt.
3: Der Bund für Umwelt- und Naturschutz fordert, dass im nächsten Bundeshaushalt mehr Mittel für die Unterstützung von Klimaschutzmaßnahmen in den Kommunen bereitgestellt werden. Dazu müsste eine neue Gemeinschaftsaufgabe Klimaschutz und Klimaanpassung definiert werden, damit die Zuständigkeiten klar geregelt und schwächere Kommunen gezielt unterstützt werden könnten, sagte BUND-Chefin Tina Löffelsand dem Redaktionsnetzwerk Deutschland. Dazu jedoch wäre eine Änderung des Grundgesetzes nötig. Die SPD-Mitglieder im Bundeskabinett setzen sich dafür ein.
1: Jeder 10. junge Mensch in Deutschland geht keiner regelmäßigen Tätigkeit nach. Wie das Statistische Bundesamt mitteilt, haben 10% aller 20- bis 24-Jährigen weder einen Job noch gehen sie einem Studium nach. Damit ist der Anteil höher als in den Niederlanden, Schweden oder Tschechien. Allerdings liegt er unter dem EU-Durchschnitt von knapp 13%. Junge Frauen sind häufiger betroffen als Männer. Zwei Drittel gaben an, wegen Betreuungspflichten oder aus gesundheitlichen Problemen nicht arbeiten zu können. In Deutschland nimmt die Aggressivität im Straßenverkehr zu. Zu diesem Ergebnis kommt eine Langzeitstudie der Unfallforschung der Versicherer, die heute vorgestellt wurde. Demnach wächst die Bereitschaft der Verkehrsteilnehmer, gegen Regeln zu verstoßen. Einzelheiten von Sven Kästner aus der ARD-Wissenschaftsredaktion.
4: Die Unfallforscher, die haben 23 verschiedene Arten aggressiven Verhaltens erfasst, also zum Beispiel Bedrängen durch dichtes Auffahren bis hin zum knappen Überholen und Ausbremsen eines anderen Fahrenden aus Frust. Und in 20 dieser 23 Punkte haben sich die Aggressionswerte erhöht. Für die Studie befragen die Unfallforscher repräsentativ gut 2000 Menschen zum eigenen Verhalten und auch zum beobachteten Verhalten anderer. Und zuweilen landen aggressive Auseinandersetzungen ja auch vor Gericht, dann, wenn es eben nicht nur um Hupen, Schnippeln oder die Vorfahrt nehmen geht, sondern auch um Beschimpfungen oder wenn Kontrahenten gar aussteigen und aufeinander losgehen.
1: In der mongolischen Hauptstadt Ulaanbaatar beginnt heute eine Klimakonferenz der Vereinten Nationen zur Bekämpfung der Wüstenbildung. Erwartet werden etwa 2800 Delegierte aus fast 200 Ländern. Aus der ARD-Klimaredaktion Susanne Henn.
5: In den nächsten 12 Tagen wollen sie darüber beraten, wie die voranschreitende Wüstenbildung aufgehalten werden und bereits trockene Gebiete zurückgewonnen werden können. Bereits 1994 hatten die Vereinten Nationen ein internationales Abkommen geschlossen mit dem Ziel, die Wüstenneubildung bis zum Jahr 2030 aufzuhalten. Davon sind wir weit entfernt. Mittlerweile gelten zwischen 35% und 40% der Erdoberfläche als Wüsten- oder Trockengebiete, Tendenz steigend. Das hat weitreichende Folgen, nicht nur für die Menschen vor Ort, sondern auch für die weltweite Nahrungsmittelsicherheit. Das Gastgeberland Mongolei gehört neben vielen afrikanischen Staaten zu den Ländern, die am stärksten von Wüstenbildung betroffen sind.
1: Die Menschen in Deutschland verreisen immer weniger. Wie das Statistische Bundesamt mitteilt, hat die Gesamtzahl aller Reisen im vergangenen Jahr leicht abgenommen. Besonders stark ist der Rückgang von Auslandsreisen. 105 Millionen Urlaube ins Ausland haben die Deutschen im vergangenen Jahr unternommen. Das sind rund 8% weniger als noch 2024. Beliebtestes Ziel war Italien. Urlaub im eigenen Land wird hingegen populärer. Die Zahl der Inlandsreisen stieg im Vergleich zum Vorjahr um fast 4%. Das waren die Nachrichten.
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7: Ein kurzer Blick auf die Straße im Sendegebiet von Radio Uckerwelle. Wir haben eine Meldung von der A2 Braunschweig in Richtung Hannover. Zwischen Peine und Hämmerlerwald derzeit 4 Kilometer stockender Verkehr im Baustellenbereich. Der rechte Fahrstreifen ist derzeit gesperrt. Und noch eine Meldung aus dem Stadtverkehr in Braunschweig. Dort sehr fließender Verkehr auf der Stöckhammer Straße. Weitere Störungsmeldungen liegen uns nicht vor. Ich wünsche allen Verkehrsteilnehmern freie und sichere Fahrt. Und damit herzlich willkommen zur zweiten Stunde mit dem Magazin Zwischen Harz und Heide. Musikauswahl und am Mikrofon Albert Hirschmüller. Moin Moin und gute Unterhaltung wünsche ich.

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0: Ja, eine etwas ungewöhnliche, aber ich finde durchaus gelungene und spannende Version eines Filmmusik-Klassikers. Never on Sunday, die Titelmelodie aus dem gleichnamigen 1960 erschienenen Film. Bei uns hieß er dann Sonntags nie. In der Variette wurde diese etwas modernisierte Version von Sängerin Maria Marchesini, Never on Sunday. Zahlreiche ehrenamtlich engagierte Menschen widmen sich im Nordosten Braunschweigs um Umwelt, Natur und Klimaschutz. In einer aktuellen Ausstellung bietet der Förderverein FAN jetzt Einblicke in die Aufgaben der verschiedenen Arbeitsgruppen und wirbt zugleich um neue aktive Mitstreiter. Hören Sie dazu einen Beitrag von Marc Diekmann.
1: Am Sonntag wurde im Naturerlebniszentrum Hondelage bereits die zweite Ausstellung des Jahres eröffnet. Diesmal war es nicht die Kunst, die im Mittelpunkt stand, sondern die Arbeit des FUN, des Förderkreises Umwelt und Naturschutz Hondelage. Unter dem Titel Naturnah und engagiert – Arbeitsgruppen im Porträt stellt der Verein die Gruppen vor, die einen großen Anteil der Arbeiten übernehmen, die typischerweise verborgen im Hintergrund ablaufen. Nach Angaben des FUN sind rund 160 Menschen aktiv, 111 von ihnen zählen auch offiziell zu den insgesamt rund 500 Mitgliedern des Vereins. Manche dieser Arbeitsgruppen bestehen nur aus 2 Personen, andere hingegen aus mehr als 30. Doch egal, ob nun kleine oder große Teams, laut Thomas Dobberkau haben praktisch alle mehr zu tun, als sie selbst eigentlich personell bewältigen können.
2: Die Ausstellung, auf die sind wir gekommen, weil wir gesagt haben, wir wollen und wir müssen einfach mal darstellen, welche Vielfalt eigentlich hinter dem Verein steckt. Was alles gemacht wird, was man auf den ersten Blick nicht sieht. Etliches, zumindest was die Hundelage angeht, wenn die hier durch die Umgebung laufen, sehen sie. Man sieht hier irgendwas, was der FUN mal geschaffen hat, man sieht da mal irgendwas, aber vieles sieht man eben auch nicht. Die Kartierer, die irgendwo über eine ablegene Wiese gehen und gucken, was da für Pflanzen wachsen, die sieht man normalerweise nicht. Die Leute, die hier die Reinigung im NEZ machen, die sieht man auch nicht.
1: Der FUN entstand vor mehr als 30 Jahren aus einer kleinen Gruppe von naturschutzinteressierten Personen in Hondelage. Zu den ersten Projekten gehörte die Renaturierung eines Dorfteichs. Später kamen unter anderem Heckenpflanzungen, neue Teiche und weitere Maßnahmen hinzu. Ein wichtiger Bestandteil der Vereinsarbeit ist heute unter anderem der Erhalt der Biodiversität, etwa durch den Schutz des artenreichen Grünlands im Tal der Schunter. Dafür hält der Verein rund 35 Weidetiere. Wasserbüffel kommen vor allem auf den feuchten Flächen zum Einsatz und schottische Hochlandrinder in den trockeneren Bereichen. Insgesamt verteilt sich die Vereinsarbeit auf rund 30 Arbeitsgruppen.
3: Sehr viele machen direkt Naturschutz, zum Beispiel Obstbäume pflanzen oder Gewässer anlegen. Andere machen das dann eben indirekt. Wir haben auf unseren Rinderweiden beispielsweise Unterstände gebaut, die dafür dienen, dass die Tiere dann artgerecht gehalten werden, dass sie im Winter Unterstand finden und im Sommer Schatten finden. Und die Arbeitsgruppe Bauen, die baut diese Unterstände beispielsweise. Dann müssen unsere Geräte, die wir vielfältig einsetzen, erhalten bleiben und instand gesetzt werden. Da gibt es dann eben die Arbeitsgruppe, die sich mit dem Instandhalten der Geräte beschäftigt.
1: Normalerweise gehören zu dieser Reparaturgruppe 3 bis 4 Menschen und manchmal sind es auch 5. Jeden Donnerstag sind sie von 9 bis 12.30 Uhr im Einsatz, verbringen aber auch manchmal mehr Zeit, um die Ausrüstung in einem ordentlichen Zustand zu erhalten. Diese umfasst den Gerätebestand des Vereins vom Trecker und Bagger bis zur Harke. Kommen Geräte von der Benutzung zurück, dann werden diese untersucht auf Fehler oder mögliche Schäden, um dann im Zweifel wieder betriebsfähig gemacht zu werden. Auch Horst Gasse gehört zu dieser Gruppe.
4: Teilweise ist es so, dass wir von anderen Gruppen auch informiert werden, dass bestimmte Geräte, so wie letzte Woche, dass ein Schredderer gebraucht wurde, der sich in Reparatur befand und dass wir den bevorzugt repariert haben, damit er am Wochenende wieder eingesetzt werden kann. Das ist also so, dass wir da auch eben auf Zuruf oder auf App Informationen bekommen, wie die Reparaturen ausgeführt werden sollen.
1: Genau solche Tätigkeiten liegen im Fokus der Ausstellung und stellen selbst nur die Spitze des Eisberges dar. Denn hinter der Naturschutzarbeit des FUN stehen nicht nur Wasserbüffel, Gewässer oder Obstbäume. Die Arbeitsgruppen sind vielfältig und jeder Bereich hat seine eigene AG, sei es die Öffentlichkeitsarbeit, IT und Digitalisierung, der Bautrupp oder sogar eine Gruppe, die auf den Schutz der Amphibienpopulation spezialisiert ist. Die Ausstellung rückt all diese Tätigkeiten in den Vordergrund und wird für Besucherinnen und Besucher noch bis zum 10. September ihre Pforten geöffnet haben.
0: Ja, und die Öffnungszeiten finden Sie auch auf der Seite FUN, also F-U-N geschrieben, fun-hundelage.de. Soweit der Beitrag von Marc Diekmann.
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0: Ja, und sollten Sie die Sendung gestern um 15 Uhr verpasst haben, Sie haben morgen die Gelegenheit, sie noch einmal zu hören, wenn Sie mögen, oder sie erstmals zu hören. Da wird die Sendung nämlich wiederholt, und zwar zwischen 10 und 11 Uhr, direkt vor dem Magazin zwischen Nordsee und Heide.

0: Trauerjahr-Karriere einen Titel fordern mit der Weltmusikformation La Bava Verde. Kurz ein Blick auf die Uhr, 12 Uhr und 35 Minuten in wenigen Sekunden. Im Braunschweigischen Landesmuseum kann man derzeit Kulinarisches für alle Sinne erleben. Wer die Ausstellung Essen und Trinken noch nicht besucht hat, muss sich allerdings so langsam sputen. Die Sonderschau mit dem Untertitel Eine Erlebnisreise durch Körper und Zeit geht am 30. August zu Ende. Das Projekt entstand in einer Zusammenarbeit mit einem befreundeten Museum in Mannheim, erläutert Museumsdirektorin Heike Pöppelmann.
1: Wir kooperieren mit den Reis-Engelhorn-Museen schon länger. Die Ausstellung Unsichtbare Welten kam auch schon aus Mannheim. Und dieses Mal war es so, dass mich der Direktor angerufen hat und gesagt hat, hör mal, wir planen eine Ausstellung zum Thema Essen und Trinken. Seid ihr mit im Boot? Weil diese Ausstellung, dass man durch den Mund geht, am Rektum rauskommt und praktisch eine Erlebnisausstellung. Man erlebt seinen eigenen Körper, indem man sich da durchbewegt. Es ist Pop-Art-mäßig gestaltet und hat sehr viel spielerische Elemente. Das kostet Geld. Das muss man einfach sagen. Und das ist eigentlich für ein Museum einzeln schwer zu stemmen. Und dann tut man sich zusammen.
2: Das heißt, das Landesmuseum hat nicht nur mitfinanziert, sondern auch Impulse gegeben und vor allem beim zweiten Teil der Ausstellung, der Zeitreise, auch Exponate aus dem Braunschweiger Land nach Süden gegeben und umgekehrt.
1: Wir haben einfach exzeptionelle Funde aus der Neandertalerzeit, 50.000 vor heute, also die einzigartig sind, was die Bearbeitung von Mammutknochen ist oder was wir hier oben nicht haben, diesen wahnsinnigen Küchenhortfund aus Speyer. Das ist einfach toll, so etwas zusammenzuführen und damit eine Story zu entwickeln, wo wir mithilfe von kulinarischen Episoden die Menschheit nochmal in einer ganz anderen Form kennenlernt. Und zwar unmittelbar, weil Essen und Trinken, da sind wir alle Profis. Wir können alle mitreden und können uns vielleicht sehr viel einfacher und leichter in den Neandertaler versetzen oder in den barocken Menschen, der zu viel Zucker gegessen hat und jetzt eine Prothese aus Porzellan tragen muss.
2: Von der Projektleiterin und Kuratorin Ina Schimmel wurde die Ausstellung dann noch einmal für Braunschweig angepasst. Es klang ja schon an, dass es zwei Teile gibt. Im Obergeschoss können die Besucherinnen und Besucher den Weg des Essens durch den Verdauungstrakt ihres Körpers nachvollziehen. Und im Erdgeschoss können sie sich mit der Geschichte des Essens beschäftigen. Von Frau Schimmel wollte ich wissen, mit welchem Ausstellungsteil man beginnen sollte.
3: Das ist grundlegend erstmal egal in dem Sinne, weil beide für sich spannend sind und man jetzt nicht irgendwie erst eine gesehen haben muss unbedingt, um die andere zu verstehen. Man kann das so ein bisschen machen, wie man lustig ist, ob man erst sich mit der Verdauung beschäftigen möchte und durch die Körperreise geht oder ob man richtig weit eintaucht in unsere Kulturgeschichte, Essen und Trinken und sich die Zeitreise anschaut mit den Objekten.
2: Und für welche Altersgruppe ist die Ausstellung geeignet?
3: Eigentlich für alle. Kinder, wenn Eltern dabei sind, die auch erklären können und helfen bei den Mitmachstationen. Besonders aber auch für Schulklassen, wenn es auch um Ernährung geht oder auch um Steinzeit, was ja auch ein Schulfachthema ist. Aber auch für Familien, für alle Altersgruppen, finde ich, ist es hier ansprechend.
2: Und natürlich hat die Kuratorin als Archäologin auch persönliche Highlights unter den Exponaten.
3: Ich muss sagen, dass ich halt zum Beispiel das Steinzeitkaugummi fantastisch finde. Einfach mit diesem Zahnabdruck noch drauf, dass wir wirklich wissen, dass das gekaut worden ist, wie alt das ist. Und dass auch schon Zahnhygiene so viel länger, schon viel wichtiger ist, als wir dachten. Dann der ganze Fundkomplex Salzgitter Lebenstedt mit den NeandertalerInnen.
2: Nicht nur Ina Schimmel war von einem weiteren Ausstellungsstück fasziniert. Aus der Barockzeit stammt eine Servierschale mit Deckel, die wie ein Eberkopf aussieht.
3: Mit diesem Wissen, dass dann halt aus den Nüstern dieser Dampf noch rauskommt, wenn das heiße Essen da reingelegt wird.
2: Es gibt also ein sehr vielfältiges Angebot in den beiden Ausstellungsteilen. Und immer wieder sind die Besucherinnen und Besucher aufgefordert, selbst tätig zu werden. Außerdem hat das Landesmuseum ein buntes Begleitprogramm erarbeitet und das stellt uns Museumspädagogin Annika Fischer nun vor.
4: Bunt trifft es ziemlich gut. Wir haben zum einen natürlich unser Vermittlungsprogramm für Schulen. Da bieten wir entweder ein Gesamtprogramm an, zum einen eine Rallye hier oben in der Körperreise und dann eher eine Führung in der Zeitreise. Und dann eine wichtige Zielgruppe sind natürlich auch Kinder und Familien, denn das Ganze ist ja auch eine Mitmachausstellung. Hier bieten wir auf jeden Fall regelmäßig samstags um 14 Uhr immer eine Familienrallye an. Das heißt, da kann man dann herausfinden, wie lang ist eigentlich unser Darm, wie viele Zähne hat der Mensch.
2: Und für das erwachsenere Publikum gibt es jeden Sonntag um 11.30 Uhr eine einstündige Führung durch die Zeitreise. Dass nicht gemeinsam gekocht wird, hat seinen Grund. Die Museumsküche verfügt weder über einen Herd noch über einen Backofen. Aber man kann das Kochen zu Hause nachholen. In der Ausstellung liegen Rezeptblätter aus, die man sich zu einem Block zusammenbinden kann. Und schon hat man ein Kochbuch durch die Epochen von der Steinzeit bis in die Gegenwart.
4: Na, man kann sich vom Mammutsteak bis zum Algenpesto, von Altsteinzeit bis in die Zukunft, so sich einmal durch die Geschichte schlemmen.
0: Ja, und die Finissage der Ausstellung findet dann am 30. August im Landesmuseum hinter Ägiden statt. Im Rahmen eines Aktionstages wird dort ab 11.30 Uhr zugleich das jüdische Sommerfest gefeiert. Informationen zu Öffnungszeiten und zum Begleitprogramm finden Sie auch im Netz unter dreilandesmuseum-braunschweig.de. Soweit der Beitrag von Eva Westermann-Baumgarten.

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1: Top-Thema in beiden großen Regionalblättern ist der politische Umgang mit den Folgen der jüngsten Hitzewellen in Deutschland. Dazu bemerkt die Braunschweiger Zeitung: Es brennt gleich mehrfach in Deutschland. Doch damit sind nicht nur die Waldbrände an der Grenze zu Belgien gemeint, sondern auch der schwelende Brand, den ein Vorstoß der SPD-Fraktion ausgelöst hat. Laut einem Aktionsplan, den Kabinettsmitglieder der SPD ausgearbeitet haben, sollen Klimaanpassung und Naturschutz im Grundgesetz verankert werden. Ein Ansatz, dem die Union mit gemischten Gefühlen gegenübersteht. Dabei sollte ein ordentlich ausgearbeiteter Klimaschutzplan in Zeiten von Waldbränden, Niedrigwasser und einem Hitzerekord nach dem anderen eigentlich selbstverständlich sein. Dennoch stellen sich mehrere Fragen. Warum kommen seriöse Vorstöße zum Klimaschutz erst, wenn es hierzulande tatsächlich schon brennt, Menschen ihre Häuser verlassen müssen, alte und kranke Menschen in Krankenhäusern an der Hitze sterben, wie Zahlen des RKI kürzlich belegten? Wie so oft im heutigen Deutschland scheint die Politik erst ernsthaft handeln zu wollen, wenn das Kind schon in den Brunnen gefallen ist. Um die nötigen Voraussetzungen für Klimaschutz zu schaffen, braucht es jedoch nicht nur die Grundgesetzänderung, sondern auch eine gesicherte Finanzierung, um sich daraus ergebende Projekte zu bezahlen. Bis all diese Voraussetzungen geschaffen sind und sich die Parteien einig sind, dürften Jahre vergehen. Ein Trauerspiel. Mittlerweile geht es nicht mehr darum, wer welcher Partei angehört, sondern darum, die Menschen in diesem Land bestmöglich zu schützen. Eine Verankerung des Klima- oder auch Hitzeschutzes gehört jetzt unbedingt ins Grundgesetz. Zum selben Thema heißt es in der Wolfsburger Allgemeinen Zeitung: 2026 ist bereits das Jahr mit den meisten Hitzetoten in Deutschland. Selbst laut konservativer Schätzung des Robert-Koch-Instituts starben bereits 12.500 Menschen an Folgen der Hitze. Schon jetzt ein Fünftel so viele wie im gesamten ersten Corona-Jahr 2020 an Covid-19. Erneut gibt es Wirtschaftsschäden in Milliardenhöhe. Aber Krisensitzungen des Kabinetts, Ministerpräsidentenkonferenzen mit Kanzler und Live-Ticker, wenigstens vor Ort Besuche durch Spitzenpolitiker der Bundes-CDU, Pustekuchen. Es mag Symbolpolitik sein, wenn NRW-Regierungschef Hendrik Wüst beim Brand im Hürtgenwald Einsatzkräften und Betroffenen die Hände schüttelt. Aber der Bundeskanzler bequemt sich nicht einmal dazu. So bekommt die Weigerung, die Krise zu adressieren, Anflüge der ideologischen Klimapolitik eines Donald Trump. Auch CDU, CSU kleben an der Vorstellung, Klimapolitik und Hitzevorbeugung koste nur den Wirtschaftsstandort. Dabei zeigt dieser Sommer wahrlich das Gegenteil. Man muss es betonen, besser wird es nie mehr werden. Die Frage ist, wie viel schlimmer wir es werden lassen. Dass die SPD das Vakuum im Bundeskabinett nun füllen will, hat sicher taktische Gründe. Und doch, damit aus Worten Taten folgen, muss jemand zumindest einmal das Wort ergreifen. Zugleich muss die SPD Standfestigkeit beweisen. Wer erkennt, dass Krankenhäuser und Pflegeheime Hitzeschutz brauchen und dass Klimaschutz kein Luxusproblem ist, muss die Erkenntnis auch gegen Finanznöte und CDU-Abwehr verteidigen. Soweit die Pressestimmen aus der Region am heutigen Montag, dem 17. August.

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Ausgerechnet heute Abend ein Titel mit Ulrich Tuge und einigen seiner Rhythmus-Boys. Gleich um 13 Uhr hören Sie die Nachrichten der Kollegen vom NDR, danach noch eine knappe Stunde zwischen Harz und Heide bis 14 Uhr. Und bis hin zu den Nachrichten noch Alex Shield.

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1: Um 13 Uhr mit Tarek Yusbashi. Regen hat für eine leichte Entspannung im Waldbrandgebiet im Hohen Venn an der belgisch-deutschen Grenze gesorgt. Das Feuer bedrohte gestern am späten Abend noch Teile der Stadt Monschau in der Eifel. Aus Köln David Zajons.
2: Die Regenfälle heute Morgen haben dazu beigetragen, dass sich das Feuer nicht weiter ausgebreitet hat. Gestern Abend wurden in Monschau einige Straßenzüge nahe der belgischen Grenze evakuiert. Etwa 30 Menschen sind davon betroffen. Die meisten konnten bei Freunden oder Verwandten unterkommen, einige wenige in einer Notunterkunft. In der Nacht rückte das Feuer bis auf 300 Meter an die Häuser in Monschau heran. Nun gelingt es den Einsatzkräften, die Flammen auf Abstand zu halten, auch dank des Regens. Der Brand im Hohen Venn ist der größte Waldbrand in der Geschichte Belgiens.
1: Nach dem Vorstoß der SPD-Kabinettsmitglieder, den Hitzeschutz im Grundgesetz zu verankern, haben die Grünen der Koalition ihre Unterstützung angeboten. Zuerst müssten die Sozialdemokraten allerdings die Union überzeugen, sagte die Vorsitzende der Grünen-Bundestagsfraktion Dröge dem Deutschlandfunk. Zugleich kritisierte sie aber Finanzminister und SPD-Chef Klingbeil.
3: Wenn die SPD das schafft, die CDU in der Regierung dazu zu bringen, dass wir das Grundgesetz ändern und damit der Bund die Kommunen bei der Klimaanpassung besser unterstützt, ist das eine wichtige Maßnahme. Wenn ein Finanzminister sagt, ich ändere das Grundgesetz, um den Kommunen Geld zu geben, aber auf der anderen Seite kürzt er überall, wo er den Kommunen das Geld geben könnte zur Klimaanpassung, dann halte ich das für scheinheilig, ja. Weil Lars Klingbeil könnte heute schon handeln und er tut das Gegenteil. Er kürzt bei der Klimaanpassung, er zweckentfremdet Gelder im Klima- und Transformationsfonds, die für Klimaschutz da sind. Das ist die Realität, an der man Lars Klingbeil messen muss. Andere sind bislang leere Worte.
1: Die Vorsitzende der Grünen Bundestagsfraktion Dröge. Im Juli gab es so viele Bundeswehrsoldatinnen und Soldaten wie seit 13 Jahren nicht mehr. Das Bundesverteidigungsministerium teilte mit, es habe zum Stichtag 31. Juli rund 186.700 Männer und Frauen in der Truppe gegeben. Das waren etwa 3.700 Soldatinnen und Soldaten mehr als ein Jahr zuvor. Die zahlenmäßige Stärke des militärischen Personals liegt damit zur Jahresmitte im Zielkorridor für das Jahr 2026, der auf mindestens 186.000 festgelegt worden war. Bei den Bewerbungen gibt es den Angaben zufolge ein Plus von 26% im Vergleich zum Vorjahresmonat. Nun seien es rund 47.300 Menschen, die eine Stelle wollten. In der russischen Hauptstadt Moskau hat ein Berufungsverfahren gegen den Ausschluss der liberalen Antikriegspartei Jabloko von der Unterhauswahl begonnen. Die Abstimmung ist für September geplant. Aus Köln Björn Blaschke.
4: Russlands oberster Gerichtshof hatte vor einer Woche dem Antrag einer kremlnahen nationalistischen Partei zum Ausschluss der Jabloko-Partei von der Duma-Wahl stattgegeben. Dass dieser Beschluss heute aufgehoben wird, damit rechnet wohl niemand in Russland. Die Parteiführung hatte die anstehenden Wahlen als Referendum gegen den Krieg in der Ukraine dargestellt. Jabloko spricht sich damit als einzige politische Kraft für eine sofortige Beendigung des Krieges in der Ukraine aus und stellt sich offen gegen den Kreml und dessen Chef Wladimir Putin.
1: Seit einer Woche herrscht in Kolumbien nach einem Erdbeben mit der Stärke 7,4 der Ausnahmezustand. Nach bisherigem Stand sind fast 300 Menschen ums Leben gekommen, etwa 4000 wurden verletzt. Viele Menschen werden aber auch noch vermisst. Zum Stand der Rettungsarbeiten aus Mexiko-Stadt Christina Fee Möbus.
5: Jetzt in den nächsten Tagen wird es vor allem darum gehen, die Leichen aus den Trümmern zu bergen und langsam auch mit den Aufräumarbeiten anzufangen. Mehr als 10.000 Wohnhäuser hat das Erdbeben von vor einer Woche vollständig zerstört. Extrem drängend ist aber natürlich auch die Frage, wo die ganzen Menschen unterkommen sollen, die ihr Zuhause verloren haben. Das UN-Welternährungsprogramm für Kolumbien schätzt, dass etwa 100.000 Menschen keine Bleibe mehr haben. Viele von ihnen müssen in Notunterkünften schlafen oder in provisorisch eingerichteten Camps im Freien. Diese Menschen brauchen aktuell besonders viel Unterstützung.
1: Die US-Schauspielerin Hayden Panettiere ist tot. Wie ihre Familie mitteilte, starb sie gestern im Alter von 36 Jahren. Über die Todesursache ist nichts bekannt. Panettiere litt seit Jahren an Depressionen und hatte ein Buch darüber geschrieben. Als Schauspielerin wurde sie vor allem bekannt durch Fernsehserien wie Heroes und Nashville. Panettiere hinterlässt eine Tochter aus einer früheren Beziehung mit dem ehemaligen Boxweltmeister Wladimir Klitschko. Das waren die Nachrichten.
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7: Ja, wie gewohnt, zunächst einmal ein kurzer Blick auf die Straßen im Sendegebiet. Ein sehr kurzer Blick. Es liegt uns eine Störungsmeldung vor, die kommt von der Harzburg Braunschweig in Richtung Hannover. Zwischen Peine und Hämerlerwald nach wie vor 4 Kilometer zäh fließender Verkehr im Baustellenbereich. Dort ist der rechte Fahrstreifen gesperrt. Weitere Störungsmeldungen liegen uns wie gesagt nicht vor. Ich wünsche allen Verkehrsteilnehmern freie und sichere Fahrt. Und damit herzlich willkommen zur dritten und für heute letzten Stunde mit dem Magazin Zwischen Harz und Heide. Musikauswahl und am Mikrofon Albert Hirsmüller. Moin Moin und weiter gute Unterhaltung wünsche ich.

0: I've got news for you. Ein wunderschöner Titel, wie ich finde. Mit Saxophonist David Sanborn und Sänger Sam Moore. Sam Moore, der Sam vom legendären Soul-Duo Sam and Dave. I've got news for you. Sie haben das Magazin zwischen Harz und Heide.
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0: Ein Jazzklassiker, Lazy Afternoon, interpretiert von der französischen, in Paris geborenen, aufgewachsenen, mittlerweile, so mein letzter Kenntnisstand, in Nashville lebenden Cyril Aimé. Ja, und das Magazin zwischen Harz und Heide mit offenen Ohren und Radiogurte durch die Region. Wir haben eine Gefahrenmeldung gerade aktuell ins Haus bekommen, eine Gefahrenmeldung von der A2 Berlin in Richtung Hannover. Zwischen Braunschweig-Hafen und Wartenbüttel liegen Spanngurte auf allen Fahrstreifen. Noch einmal A2 Berlin Richtung Hannover. Zwischen Braunschweig-Hafen und Wartenbüttel Spanngurte auf allen Fahrstreifen. Fahren Sie in diesem Bereich also sehr aufmerksam. Da muss man eben diese Meldung schließen, damit wir weitermachen können im Programm.
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2: Hier einige Anregungen für Montag, den 17. August. Die Braunschweiger Grünen veranstalten heute Abend eine öffentliche Diskussionsrunde mit ihrem Bundesvorstandsmitglied Sven Giegold. Unter dem Motto Energiewende umsetzen statt abwürgen sind interessierte Bürger eingeladen, sich mit Vertretern aus Praxis, Wirtschaft und Politik auszutauschen. Beginn ist um 19 Uhr im Seminar- und Tagungszentrum Hofjäger 36 in der Wolfenbüttler Eckeriedestraße unweit der Tramhaltestelle Bürgerpark. Der Eintritt ist frei. Die Goslarer Oberbürgermeisterin Urte Schwertner eröffnet am Nachmittag als Gastgeberin die 7. jüdischen Kulturtage zwischen Harz und Heide. Gemeinsam mit Professor Dr. Kurt Berghahn, dem Präsidenten des Israel-Jakobson-Netzwerks, das die Veranstaltungsreihe koordiniert. Ein Grußwort spricht der Schirmherr Michael Fürst, Präsident des Landesverbandes der jüdischen Gemeinden von Niedersachsen. Beginn ist um 17 Uhr im Kulturmarktplatz am Museumsufer 2. Bis zum 20. September stehen an diversen Orten in unserer Region und darüber hinaus unter anderem Vorträge, Konzerte und Lesungen sowie Ausstellungen auf dem Programm. Alle Infos dazu bietet ein umfangreicher Flyer unter meingoslar.de. Und die evangelisch-lutherische Landeskirche Braunschweig veranstaltet heute einen weiteren Infoabend zur geplanten Strukturreform. Alle haupt- und ehrenamtlich Beschäftigten der Landeskirche sind eingeladen, mit Vertretern des Zukunftsprozessbüros in den Dialog zu treten. Themenschwerpunkte sind drei Bereiche, die den Strukturprozess bestimmen: das kirchliche Leben lokal, die gemeinsame Verantwortung in der Region sowie die künftige Organisation von Verwaltung, Finanzen und Gebäuden. Beginn ist um 19 Uhr in der Emmauskirche in der Braunschweiger Weststadt, Muldeweg 5. Radio Okawelle wünscht einen anregenden Montag.
0: Ja, und ich hätte auch noch einen Konzerttipp für Sie. Ein Konzert, das allerdings dann erst am kommenden Donnerstag stattfinden wird. Ab 19 Uhr wird sie konzertieren. Die Singer-Songwriterin Kat sollte eigentlich im Applausgarten auftreten, aber aus Gründen sind diese Konzerte ja alle in diese Konzertreihe stattfindenden Konzerte verlegt worden, und zwar in Schön und Fröhlich. Am kommenden Donnerstag, also ab 19 Uhr im Schön und Fröhlich, Kat, und jetzt hier zu hören im Magazin zwischen Harz und Heide. Musik.

Sie, ein Titel von der Mitte, Singer-Songwriterin Kat. Live können Sie Kat erleben, sehen, hören und erleben am kommenden Donnerstag ab 19 Uhr im schönen und fröhlichen Braunschweig.

0: Yarns of the Pea, eine Titel aus dem aktuellen Album von Joe Jackson, dem im Mai diesen Jahres erschien. Sie hören das Magazin zwischen Harz und Heide mit offenen Ohren und Radioquelle durch die Region. Mit offenen Augen durch die Region kann auch nicht schaden. Nach seinem Sommerfrische präsentierte bunte Bilderkünstler Braunschweig eine neue Ausstellung im Kunsthaus des BBK. Unter dem Titel Alles ist irgendwie anders werden Werke von Jürgen Neumann gezeigt. Von Julia Taut, der Geschäftsführerin des BBK, und dem Künstler selbst erfahren wir mehr darüber.
1: Julia, Jürgen Neumann ist Mitglied im BBK Braunschweig und vielleicht dem einen oder anderen schon ein Begriff, aber trotzdem würde ich dich darum bitten, ihn nochmal vorzustellen.
2: Wenn Sie in Braunschweig in eine Kunstausstellung gehen und den Werken von Jürgen Neumann begegnen, dann sehen Sie Holzskulpturen. Und zwar gefertigt mit der Kettensäge und dem Flammenwerfer sozusagen. Denn das ist das, wie er arbeitet. Er erschafft filigrane und wahnsinnig ausdrucksstarke Werke mittels der Kettensäge.
1: Jetzt haben wir ja schon so einen kleinen Eindruck bekommen, was die Besucher hier im Kunsthaus BBK erwartet. Kettensägenkunst. Aber den Künstler selber könnten wir ja vielleicht auch noch mal zu Wort kommen lassen. Herr Neumann, würden Sie was zu Ihrem Werdegang verraten?
3: Ja, ich habe in Braunschweig bei Herrn Neuenhausen angefangen zu studieren und später bei Zimmer bin ich auf Malerei umgeschwenkt und habe da meinen Masterschüler gemacht, Anfang der 90er Jahre.
1: Dann kommen wir jetzt zum Titel der Ausstellung. Alles ist irgendwie anders. Was hat das damit auf sich?
3: Wenn wir Bilder betrachten, alle Betrachter sehen ein anderes Bild. Das will ich damit sagen.
1: Ja, das haben wir ja eben beim Rundgang durch die Ausstellung auch schon festgestellt. Wenn wir drei dasselbe Bild betrachten, kommen ganz unterschiedliche Eindrücke zustande. Was gibt es zu sehen, Julia?
2: Wir sehen eben Holzskulpturen in unterschiedlichen Formaten, in sehr große, auch unseren Garten können wir mitnutzen, als auch eben kleinere Werke. Und wir sehen etwas, das können wir ja Wandreliefs nennen. Das sind sozusagen aus Holz gearbeitete, wiederum mit der Kettensäge gemalte, ja, flache, große Werke an der Wand. Und die sind meist mit einem ja figürlichen Inhalt zu sehen, aber so wie Herr Neumann das gerade schon beschrieben hat, das ist sozusagen alles aus der Sicht des Betrachtenden kann sich sehr wandeln. Und wir haben zu dritt gerade auf ein und dasselbe Werk geschaut und drei ganz unterschiedliche Sachen drin gesehen.
1: Kannst du vielleicht noch was zu den großen Skulpturen sagen?
2: Ja, wir haben zum Beispiel im Garten einen sehr großen Till stehen, T-Y-L-L, nach dem Kehlmann-Roman. Das heißt, wir sehen also eine Eulenspiegelfigur mit Narrenkappe und auch entsprechender Gewandung, die aber eben in Reminiszenz an den 30-jährigen Krieg auf einem großen Haufen an Totenschädeln steht. Oder wenn man in unseren Kirschlorbeer auf der anderen Gartenseite späht, da kommt eine Gestalt um die Ecke mit etwas sehr langen Armen. Der Blaumann, diese große Holzskulptur ist eben auch komplett blau und erinnert und gemahnt auch nochmal so ein bisschen an die Produktionsweise, in der dann eben auch Künstlerinnen und Künstler Werke erschaffen. Denn hier, dieser Herr trägt einen Blaumann.
1: Ja, da sind wir schon mal beim Thema. Dadurch, dass ich die Chance habe, den Künstler selbst nach seiner Arbeitsweise zu fragen, will ich das natürlich auch gern tun. Wie gehen Sie vor bei Ihrer Arbeit, wenn Sie mit der Kettensäge die Stammstücke bearbeiten? Und was inspiriert Sie?
3: Das Leben inspiriert mich, sonst gibt es da eigentlich nichts zuzusagen. Und vorgehen tue ich eigentlich ganz klassisch. Grob vorsägen, fein ausarbeiten.
1: Wie lange dauert sowas?
3: Das kommt in erster Linie auf die Größe an, aber es kommt auch darauf an, wie klar mein Bild von dem ist, was ich schaffen will. Wenn es nicht so klar ist, dann dauert es halt länger.
1: Ja, wenn wir jetzt zum Beispiel den Blaumann mal hernehmen, wie lange haben Sie an dem gearbeitet?
3: Ich schätze mal, so 2, 3, 4 Tage, da wird das ungefähr dauern.
1: Sie wenden ja auch noch andere Techniken an.
3: Ja, die werden bemalt, die Skulpturen. Also zum Teil bemalt und geschliffen manchmal. Das kommt immer drauf an, wo ich hin will.
1: Und auch noch mit dem Flammenwerfer bearbeitet, oder wie ist das?
3: Ja, abgeflammt werden so oft, weil dadurch entsteht oft eine Zeichnung auf der Skulptur. Und dann kann man da schön bemalen, die Figur.
1: Kommen wir nochmal auf das Thema, was gibt es zu sehen? Da gibt es noch eine kleine Ergänzung.
2: Ja, denn ich finde es total bemerkenswert, wie produktiv Künstlerinnen und Künstler arbeiten. Und das sieht man auch in dieser Ausstellung hier. Denn diese ganzen riesigen Holzarbeiten sind so aus den letzten 5, 6 Jahren. Also es ist sozusagen eine nahezu komplett aktuelle Ausstellung. Und Jürgen Neumann ist in dieser Region bekannt. Und man sieht auch noch, seine früheren Arbeiten sind teilweise noch mit dem Beitel gefertigt. Das hier sind jetzt alles Kettensägenarbeiten. Und deshalb eben ist es so spannend, auch nochmal so eine riesen Quantität von diesen qualitativ hochwertigen und sehr zeitgenössischen aktuellen Arbeiten zu sehen.
1: Dann kommen wir zu dem Beiprogramm.
2: Ja, also diese Skulpturen von Jürgen Neumann und seine Wandreliefs sind ja vor allem deshalb faszinierend, weil es steckt so viel Leben und Charakter in einem Stück Holz. Sie müssen einfach herkommen, sie müssen sich die Gesichtsausdrücke ansehen und sie werden staunen, wie viel Emotionen sie in einem Stück Holz entdecken können. Und das können sie natürlich zu unseren gewohnten Öffnungszeiten, finden sie bei uns bei kunsthausbbk.de auf der Homepage. Des Weiteren haben wir jeden Sonntag 15 Uhr Führungen und am allerletzten Sonntag, das ist dann der 13. September, da haben wir auch nochmal ein Künstlergespräch, also mit Kaffee und Kuchen, ebenfalls 15 Uhr.
0: Ja, die Ausstellung ist alles ist, die irgendwie anders ist. Das Mitwirken von Jürgen Neumann ist noch bis zum 13. September, Sie haben es gerade gehört, im Kunsthaus SBBK, der Humboldtstraße 34 in Braunschweig zu sehen. Die Öffnungszeiten Mittwoch bis Freitag von 15 bis 18 Uhr, Samstag und Sonntag jeweils von 11 bis 17 Uhr. Sie hörten einen Beitrag von Eva Westermann-Baumgarten und damit zu unserem musikalischen Geburtstagskind des Tages.

Musik mit unserem musikalischen Geburtstagskind des Tages. Heute ist sie 62 Jahre alt geworden, Maria McKee. Die Vorfahren von ihr, die stammen aus Irland. Sie selbst ist die Halbschwester des 17 Jahre älteren Brian McLean, der Gitarrist bei Arthur Lee's Folkpionieren von Love ist und war. Maria McKee gründete selbst 1982 in Los Angeles die Country-Rocker-Band Lone Justice, eine Band, die Punkmusik mit Country kreuzte. Eine sehr, sehr spannende Gelegenheit. Zur Urbesetzung von Lone Justice gehören neben Maria McKee auch Belmont, Dan Scher, Keyboarder von Tom Petty. Im Alter von 19 Jahren schrieb sie den Song A Good Heart, ein Song, der zu einem Welterfolg wurde, allerdings nicht von ihr gesungen, von Virgil Sharkey. Haben Sie in der letzten Woche gehört, da hatte Virgil Sharkey Geburtstag, produziert hat den Song von Dave Stewart. Einige Jahre danach, nach dem Erscheinen der Coverversion von Virgil Sharkey, hat Maria McKee auch eine eigene Version dieses Songs dann auf einem ihrer Alben präsentiert. Der ganz, ganz großen Riesendurchbruch à la Madonna, Beyoncé, wie auch immer, hat sie nie geschafft, aber sie hat immer eine ganz große Fangemeinde gehabt, weil sie mit ihrer Mischung von Punk bis Folk richtig gut angekommen ist und möglicherweise auch den Lauf der Zeit getroffen hat. Heute ist sie 62 geworden. Glückwunsch an dieser Stelle. Glückwünsche auch an alle Hörer jedweden Geschlechts von Radio Urgewalt, die heute ebenfalls Geburtstag haben, den hoffentlich bei allerbester Gesundheit feiern können. Hier ist noch einmal Maria McKee mit However One.

0: However, Vaughan, eine Titel von Annette Maria McKee. Unser musikalisches Geburtstagskind des Tages. Heute ist sie 62 geworden. Und damit in die Rubrik Kabarett Satire kommen wir heute mit David Leugert. Ein etwas älterer Text von ihm. Die handelnden Personen gibt's zum Teil gar nicht mehr, aber die ganze Struktur des Textes passt auch heute noch immer wieder. David Leugert mit Land und Leute.
1: Ja, wie wichtig dem Staat Kinder sind, sehen wir unter anderem an der Verteilung der Mehrwertsteuer, an den Vergünstigungen. Ein kleines Beispiel, Babywindeln, 19% Mehrwertsteuer, Pornohefte, 7% Mehrwertsteuer. Ja, jetzt auch nicht gedacht. Nee, Masturbation wird staatlich gefördert. Wenn ich das früher gewusst hätte. Dass dadurch Kinder entstehen, wäre mir neu. Fragt sich, handelt es sich um einen aufgeklärten Staat? Wortspiel, vergesst es. So, noch ein Exempel aus der Praxis des Alltags. Babyrassel, 19% Mehrwertsteuer, Hundefutter, 7% Mehrwertsteuer. Da werden Prioritäten gesetzt. Gut, Eltern aus dem Prekariat werden vielleicht sagen, scheißegal, es wird gegessen, was auf den Tisch kommt. Aber ist das eine Lösung? Ich glaube, das Wetter spielt eine Rolle. Das Wetter wird immer extremer. Und ich glaube, das Wetter spiegelt irgendwo die extremer werdenden Lebensverhältnisse. Oder? Du kannst dich auf nichts mehr verlassen. Dieser Winter war ein Sommer. Ha? Okay, ein verregneter Sommer. Der letzte Sommer dagegen war schon eher ein Winter. So gleicht sich alles aus. Aber du weißt nicht mehr, woran du bist. Vorletzter Sommer, könnt ihr euch erinnern? Sonne ohne Ende. Zumindest 6-7 Wochen lang. Vorletzten Sommer war ich so braun gebrannt, dass ich beim Kurzurlaub in Mecklenburg-Vorpommern beim Bäcker gar nicht mehr bedient wurde. Und wenn du es so unmittelbar erlebst, nicht, dann wird dir klar, es muss ein neuer Versuch unternommen werden, die NPD zu verbieten. Ja, dann heißt es, das geht nicht. Ist ja damals auch nur, wann war das, 2003, schiefgegangen, weil die V-Leute vom Verfassungsschutz zu blöd waren, sie nicht richtig versteckt haben. Ein Problem in Deutschland. Ja, an den wichtigen Stellen sitzen oft die falschen Personen. Auch da muss flexibler vorgegangen werden. Ich frage mich, warum nimmt man als Undercover-Agent nicht deutsche Kaufhausangestellte? Die findet man nie. Die sind es gewohnt, die haben es drauf. Ich habe es jetzt wieder erlebt, Winterschlussverkauf. Hallo, Tag, wusch, waren sie alle weg. Wenn die Ruhe und die Einsamkeit suchst, geh ins Kaufhaus. Da habe ich mich selbstständig gemacht, eine Hose gekauft. Was ist eure Erfahrung? Die Qualität von Klamotten wird nicht besser, oder? Dafür wird es teurer. Okay, man kann nicht alles haben. Ich habe eine Hose gekauft, Baumwolle, Markenqualität. Da war nachmittags schon der Knopf ab und die Naht geplatzt. Also ich habe beschlossen, ich kaufe mir jetzt mal im Headshop eine Hanfhose. Ja, weil die kann ich abends wenigstens noch rauchen. Ich kann es irgendwo verstehen. Ich habe eine Theorie entwickelt, die wären ja im Wesentlichen in der dritten

0: Welt hergestellt, die Klamotten. Ich glaube, die Näher in der dritten Welt, die sagen sich, wir laufen in Lumpen rum. Warum soll es denn in der ersten Welt besser gehen? Klauen ist auch nicht mehr so einfach. Ne? Also nicht, dass ich das vorher hätte, früher vielleicht mal, nur so rein theoretisch. Vielleicht auch so beobachtet, latent. Überall hängt eine Kamera rum, es werden immer mehr. Mautkameras, Videoüberwachung, Google Earth. Ne? Ja, wenn du im Internet was bestellst, wird ja auch gleich ein Kundenprofil von dir erstellt. Da gibt man hemmungslos seine Adresse an. Aber dieselben Leute haben dann Angst vor Schäuble. Nee, ich frag mich, warum? Schäuble schickt mir wenigstens keine Werbung. Ich habe bei Amazon habe ich jetzt ein Buch bestellt. Dann kam nach ein paar Tagen schon Werbung, kam eine Mail, Sie haben das Buch verdammt in alle Ewigkeit gekauft, dann könnte Sie auch folgende Artikel interessieren, Scheidungsrecht von A bis Z. Genau, jetzt habe ich einen Reisepass und manche Dinge kommst du ja nicht drum rum. Ich wollte nach Südamerika, musste ich mir das Ding kaufen. Ja, 59 Euro für den Scheiß. Biometrische Daten. So, ich komme zurück nach Deutschland, willkommen daheim, ja, gleich in der Verkehrskontrolle. Und der Beamte, Herr Leukert, Ersatzrad haben Sie dabei, soweit alles in Ordnung. Wir haben gerade noch mal Ihren Pass gecheckt. Kleiner Tipp von mir, gegen Ihre Vorhautverengung würde ich was tun. Naja, wir kamen ins Gespräch. Ich habe gesagt, vielen Dank, Herr Vlatschek, für die Fürsorge. Ich möchte Ihnen noch zum zweiten Kind gratulieren. Sagen Sie, haben Sie den Vater schon kennengelernt? Ich bin ja froh, überhaupt mit einem Menschen noch reden zu dürfen. Ich hatte kürzlich ein sehr interessantes, intensives Gespräch mit dem Spracherkennungscomputer meiner Bank. Wenn Sie einen Mitarbeiter sprechen möchten, dann sagen Sie laut Mitarbeiter. Und ich so, Mitarbeiter. Leider habe ich Sie nicht richtig verstanden. Mitarbeiter! Leider konnte ich Sie immer noch nicht richtig verstehen. Ja, könnt ihr euch vorstellen, die Einheiten rattern durch, ich werde zunehmend sauer. Irgendwann sage ich, Mann, diese Arschlöcher! Woraufhin die Stimme tatsächlich sagt, ach so, Sie wollen einen unserer Mitarbeiter sprechen. Das Gespräch mit dem Mitarbeiter war dann nicht sonderlich ergiebig. Ich wollte meinen Dispo-Kredit erweitern um lediglich 500 Euro. Da sind Sie jetzt ganz knauserig. Nehmen Sie jetzt ganz genau mit Krediten. Ne? Können aber Milliarden beim Börsenroulette verpulvern. Hey, das können die. Société Générale ist ja jetzt rausgeschmissen worden. Ist wenigstens eine Privatbank. In Deutschland haben die staatlichen Banken Geld rausgeschmissen. Weil in NordLB hat ein einzelner Typ 100 Millionen verballert. Ich meine, das ist eine staatliche Bank, da müssen wir dafür aufkommen als Steuerzahler. Frage ich mich, sag mal, gibt es eigentlich noch Werte in unserer Gesellschaft? Was ist zum Beispiel aus dem guten alten Lynchmob geworden? Aus der Daumenschraube, aus dem Streckbrett. Das ist ein Kardinalsverbrechen. Da kommen einem mittelalterliche Strafen in den Sinn. Aber man kriegt die Leute ja nicht mehr zu sehen. Hä? Er lässt einen Eisbären Pups, da kommt es in den Hauptnachrichten. Ich möchte die am Pranger sehen, ich möchte sehen. Ja, ich weiß, die Würde des Menschen. Aber ich rede ja von Investmentbankern.
1: Ja, soweit Kabarettist David Leukert über Lande und Leute.
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1: Ja, mit diesem Hinweis auf die Sendung dabei nach drei sind wir am Ende der heutigen Ausgabe des Magazins zwischen Harz und Heide. Ich bin Albert Hirstmüller, wünsche Ihnen noch einen angenehmen Tag, machen Sie das Beste daraus, genießen Sie das Leben gerne immer mal wieder, begleitet von und mit dem Programm von Radio Okawelle. Bis hin zu den Nachrichten hören Sie noch Sängerin Lisa Wahland, den Gitarristen Paolo Morelli und den Bassisten Sven Faller mit ihrer Version von Fever, zu finden auf dem Album Only Hits in dieser Woche, CD der Woche. 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
1: Um 14 Uhr mit Tarek Yusbashi. Der Brand im belgischen Naturschutzgebiet Hohes Venn hat sich nicht weiter Richtung Wohngebiete auf deutscher Seite ausgebreitet. Regen sorgt für leichte Entspannung. Am Abend mussten am Rande der Stadt Monschau vorsorglich einige Menschen aus ihren Häusern raus. Es war nicht absehbar, ob das Feuer in der Nacht möglicherweise eine rote Linie überquert. Aus Monschau, Pierre Dickmanns.
2: Ja, diese rote Linie, von der hier seit gestern gesprochen wird, das, glaube ich, muss man zum Verständnis einmal dazu sagen, das ist ein Feldweg. Und der Brandmeister von Monschau, der hier hinter mir steht, der hat mir heute Morgen erklärt, der Wind, der hat die Flammen heute Nacht weiter auf diesen Feldweg zugetrieben. Der Wind wehte aus Westen. Aber man hat es geschafft, eben, dass die Flammen eben nicht über diesen Feldweg hinausgekommen sind. Was es den Einsatzkräften hier leichter macht, es regnet. Aber ich glaube, man muss nochmal ganz klar betonen, dieser Regen, der reicht alleine nicht aus, um das Feuer hier zu löschen. Und deswegen arbeiten die Einsatzkräfte hier weiter mit allen verfügbaren Mitteln und auf Hochtouren daran, den Brand weiter unter Kontrolle zu bekommen.
1: Nach der SPD-Spitze haben sich auch mehrere Umweltverbände für einen besseren Schutz vor Hitze, Niedrigwasser und Dürre ausgesprochen. Die Geschäftsführerin der Deutschen Umwelthilfe Metz sagte, die Städte und Gemeinden seien nicht gewappnet für die extremen Auswirkungen des eskalierenden Klimawandels. Es sei überfällig, den Kampf dagegen als Gemeinschaftsaufgabe im Grundgesetz zu verankern, sagte Metz dem Redaktionsnetzwerk Deutschland. Etwa jeder 10. junge Mensch im Alter zwischen 20 und 24 Jahren ist in Deutschland ohne Job, Bildungs- oder Ausbildungsplatz. Diese sogenannte NEET-Quote steigt seit Jahren, liegt aber noch unter dem EU-Durchschnitt. Aus Frankfurt am Main, Lilly-Marie Hilscher.
3: NEET heißt Not in Employment, Education or Training. Das bedeutet, diese jungen Menschen zwischen 20 und 24 Jahren lernen nicht, sie studieren nicht und sie arbeiten nicht. Im europäischen Durchschnitt trifft das auf fast 13% der jungen Menschen zu. Besonders groß ist der Anteil in Rumänien. Aber auch in Deutschland steigt diese Quote seit einigen Jahren an. Besonders oft trifft es dem Statistischen Bundesamt zufolge junge Frauen. Sie sind etwas häufiger außen vor als junge Männer. Und auf dem Land sind weniger junge Menschen betroffen als in den Städten.
1: Im Juli gab es so viele Bundeswehrsoldatinnen und Soldaten wie seit 13 Jahren nicht mehr. Das Bundesverteidigungsministerium teilte mit, es habe zum Stichtag 31. Juli rund 186.700 Männer und Frauen in der Truppe gegeben. Das waren etwa 3.700 Soldatinnen und Soldaten mehr als ein Jahr zuvor. Die zahlenmäßige Stärke des militärischen Personals liegt damit zur Jahresmitte im Zielkorridor für das Jahr 2026, der auf mindestens 186.000 festgelegt worden war. Die Arbeiten an der wichtigen Stromtrasse Südlink kommen immer weiter voran. Seit heute quert die Trasse zwischen Schleswig-Holstein und Niedersachsen auch die Elbe. Nach ihrer Fertigstellung soll sie Windstrom nach Süddeutschland transportieren. Beim symbolischen Tunneldurchschlag zeigte sich Niedersachsens Umweltminister Meyer zufrieden.
4: Das ist das größte und wichtigste Projekt der Energiewende. Und das, der Tunnel hier, die Verbindung zwischen Schleswig-Holstein und Niedersachsen, ist eben das herausforderndste Projekt, weil man musste eben unter der Elbe einen Tunnel machen. Man hat aber auch 6 Kabel gelegt. Eigentlich hat man nur 4 beim Südling und die hat man gleich noch 2 daneben gelegt, die dann sozusagen auch Reserve sind. Auch das ist ein beruhigendes Gefühl. Und dass das so gut und schnell geklappt hat, ist auch ein Zeichen, dass wir in Deutschland es eben auch gelingen haben. Und das, was man an Planung hat, dann am Ende auch umsetzen kann mit hoher Akzeptanz der Bevölkerung. Dadurch, dass der Erdverkabel ist, gibt es da breite Zustimmung von den Menschen.
1: Niedersachsens Umweltminister Meyer. Der Elektronikhersteller Apple ändert seine Regeln für iPhones und iPads. Das Bundeskartellamt hatte das Vorgehen des US-Konzerns schon länger untersucht, weil sich Werbeindustrie und Verlage über den US-Konzern beschwert hatten, und zwar über dessen Umgang mit Datenspuren. Aus Bonn, Jörg Sauerwein.
5: Auf dem Smartphone mal kurz nach Sportschuhen gesucht und plötzlich ploppt in allen möglichen Apps Werbung für Schuhe auf. Möglich macht das sogenannte Tracking. Apps beobachten im Hintergrund das Verhalten, sammeln Daten und zeigen dann passende Werbung. Der Haken daran, die Nutzer konnten das Tracking in Apps von anderen Anbietern zwar verhindern, Apple aber nutzte die selbst gesammelten Daten fleißig weiter für personalisierte Werbung. Das Bundeskartellamt sagt dazu jetzt ganz klar, Apple darf die eigenen Angebote nicht besser behandeln als die seiner Wettbewerber.
1: Das waren die Nachrichten.
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7: Derzeit liegt mir eine Gefahrenmeldung vor. Bitte Vorsicht auf der A2 Hannover Richtung Berlin zwischen Peine Ost und Raststätte Zweidorf Holz Süd befindet sich eine ungesicherte Unfallstelle. Ich wünsche Ihnen weiter eine gute und vor allem sichere Fahrt durch die Region Braunschweig. Wir haben es 14.05 Uhr.
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Seien Sie herzlich willkommen bei Radio Ukerwelle mit der Sendung Flussgeschichten – Menschen entlang der Uker. Bis 15 Uhr gibt es wieder gleichermaßen ungewöhnliche und informative Geschichten entlang unseres Flusses zu berichten. Das alles wie immer in Interviewform. Mehr dazu gleich nach der Musik. Mein Name ist Andreas Petri und ich wünsche Ihnen viel Spaß bei dieser Sendung.

0: Flussgeschichten. Menschen entlang der Oker ist der Titel der heutigen Sendung. Ein Magazin über Ungewöhnliches und Alltägliches aus der Region. Was habe ich für Sie vorbereitet? Welche Themen stelle ich im Interview vor? Nun, es geht zunächst um Handwerkskurse für Frauen im Makerspace Braunschweig. Im zweiten Beitrag sind wir zu Gast im Harz bei sogenannten Zwieseln und Zwincars und abschließend beantworten wir die Frage, was eigentlich ein Schulbegleiter macht. Beginnen wir mit dem ersten Thema: Bohrmaschine, Pinsel oder Silikonpistole. Kein Problem. In praxisnahen Workshops lernen Frauen Schritt für Schritt, wie sie kleine Renovierungs- und Installationsarbeiten selbstständig, sicher und souverän umsetzen. Oliver Witte stellt dieses Angebot vor. Herr Witte, sind Sie bitte so nett und stellen sich kurz vor.
1: Ja, mein Name ist Oliver Witte. Ich bin junge 60 Jahre alt und leite hier den Makerspace Braunschweig als technischer Leiter.
0: Ja, und von der Ausbildung her haben Sie wahrscheinlich auch einen technischen Beruf mitgebracht?
1: Ich habe zwar mal 3 Semester Elektrotechnik studiert,
0: ja.
1: Danach aber Pädagogik, Soziologie und Medienwissenschaft und bin dann so, weil ich immer Handwerken geliebt habe und immer gemacht habe, so hier reingerutscht.
0: Herr Witte, wie kam es denn eigentlich dazu, einen Ort wie diesen zu gründen? Was war Ihre Motivation und die Ihrer Kolleginnen und Kollegen?
1: Ja, also die Motivation unserer Gründer war zum einen, dass es hier in Braunschweig so einen Ort noch nicht gab. Vor ungefähr 10 Jahren ging das Ganze los, also im April 2016, glaube ich, wurde eröffnet. Die hatten vorher nach einem Ort gesucht, wo man seine Ideen umsetzen kann, wo man kreativ sein kann, wo man auch den nötigen Platz und die Werkzeuge dafür hat. Und den gab es noch nicht hier in Braunschweig. Und dann dachten die 3 sich, ja, dann machen wir das halt.
0: Mhm.
1: Aber es fehlte auch so eine Community, in der man sich gegenseitig hilft und unterstützt, wo man von den Erfahrungen anderer profitieren kann, wo man lernen kann. Das gab es auch noch nicht. Und
0: aber das, die Idee, die dahinter stand, war immer handwerklich sich gegenseitig zu unterstützen, etwas zu...
1: Ja, nicht nur handwerklich, sondern also, eben generell ja. Wissen zu teilen, Ideen zu teilen, sich gegenseitig zu unterstützen.
0: Ja.
1: Das war so der Grundgedanke.
0: Ja. Dahinter. Makerspace. Was alles verbirgt sich hinter diesem Begriff?
1: Ja. Also erstmal ist der Makerspace eine offene Werkstatt. Mhm. Eine gemeinnützige, öffentliche Werkstatt, zu der jeder Zutritt haben kann, wenn er möchte. Wir sind ähnlich wie ein Verein organisiert. Man kann hier Mitglied werden, zahlt dann einen monatlichen Beitrag und kann dann nach entsprechenden Einführungskursen unsere Geräte nutzen hier.
0: Ja, steckt dahinter auch ein öffentlicher Sponsor, sagen wir mal, der auch Geld dazu schießt oder die Maschinen hier mitfinanziert?
1: Ja, teils, teils. Also wir hatten am Anfang lange Zeit Unterstützung der Universität hier in Braunschweig, die uns finanziell unterstützt haben, damit die Studenten unsere Möglichkeiten hier nutzen können. Das war also mehr oder weniger ein Deal mit denen. Die haben uns im Jahr Summe X gegeben und dafür durften die Studenten hier umsonst rein.
0: Aber die Stadt Braunschweig ist da völlig außen vor.
1: Ja, die Stadt ist da völlig außen vor. Wir haben auch aus der Wirtschaft ab und an mal Sponsoren gehabt, auch immer nur zeitweise. Das heißt, klar finanzieren wir uns natürlich auch darüber, aber eben auch über die Mitgliedsbeiträge, über Spenden, über Stiftungen, die uns unterstützen, aber auch Projekte, die wir hier realisieren. Und mit denen wir Geld einnehmen.
0: Ja. Was alles können Interessierte hier machen? Sind das Ideen, die die oder derjenige bereits mitbringt?
1: Ja, in den allermeisten Fällen schon. Die Leute kommen hierher, entweder weil sie eine Idee haben und nicht wissen, wie sie sie umsetzen sollen oder wo sie sie umsetzen sollen. Oder aber sie kommen zum Beispiel zufällig auf uns im Internet oder finden uns irgendwo, kriegen das vielleicht auch von Freunden mit, die darüber sprechen, kommen hierher und werden dann durch unsere Räumlichkeit hier inspiriert und überlegen sich dann, oh Mensch, hier kann ich ja so viel machen.
0: Ja, also das heißt, wenn ich zum Beispiel Holzspielzeug, also ein Segelboot zum Beispiel bauen möchte, dann wäre das durchaus hier die richtige Adresse.
1: Ja, können Sie hier gerne machen.
0: Ah ja. Kommen wir mal auf den Anlass für dieses Interview zu sprechen, nämlich die Handwerkskurse für Frauen. Gibt es die schon lange und vor allem werden die auch nachgefragt?
1: Die Handwerkskurse für Frauen gibt es erst seit Ende letzten Jahres. Wir haben die zum ersten Mal im vierten Quartal letzten Jahres angeboten. Die werden sehr gut nachgefragt. Wir haben festgestellt, da ist ein sehr hoher Bedarf bei Frauen, die sowas gerne lernen möchten, also die gerne handwerklich tätig werden möchten, aber zum Teil sich das nicht zutrauen, Angst vor größeren Werkzeugen haben, vor Maschinen. Und da haben wir uns gedacht, Mensch, dann bieten wir mal Kurse an und steuern da so ein bisschen dagegen. Wir zeigen den Frauen, wie das alles funktioniert, legen aber sehr großen Wert darauf, dass sie das alles auch selber machen. Also nicht nur daneben stehen und zugucken, sondern selber anpacken. Und wir motivieren sie dazu und zeigen ihnen halt, dass man da keine Angst haben muss, dass man sowas alles lernen kann. Auch als Frau ist das nicht schwerer als Mann.
0: Ja, wichtig zu wissen ist noch, dass es nicht Männer sind, die das Wissen vermitteln, sondern tatsächlich auch eine Frau. Ja,
1: richtig. Wir haben dafür extra eine Kursleiterin, mit der ich die Kurse auch zusammen konzipiert habe. Und sie hält die Kurse. Ich bin meistens dabei, wenn ich Zeit habe. Aber ich halte mich dann im Hintergrund, mache ein paar Fotos zum Beispiel und rede nur, wenn ich gefragt werde.
0: Ja, die Kursgröße, wie ist die in etwa?
1: Wir lassen maximal 8 Teilnehmerinnen zu, ansonsten wird das zu voll. Ja. Dann können wir nicht garantieren, dass jede selber was selber machen kann. Mhm. Mindestteilnehmerzahl sind 3 Teilnehmer.
0: Ja. Sie haben es jetzt schon anklingen lassen, aber vielleicht nochmal die konkrete Frage. Was vermitteln Sie in diesen Kursen, beziehungsweise was kann die Teilnehmerin lernen und wie lange dauert ein Kurs?
1: Wir vermitteln in erster Linie Grundwissen zu den Themen Einzug, Umzug, Renovieren. Also geht los mit Renovieren und Gestalten. Das ist unser erster Kurs. Dort lernt man zum Beispiel, wie man tapeziert, welche Tapetenarten es gibt, wie man die an die Wand bekommt, wie man Löcher zuspachtelt vorher, wie man Dübel zieht, all solche Sachen, die man beim Renovieren braucht und natürlich auch, wie man streicht vernünftig. Das sind so grob die Themen des ersten Kurses. Im zweiten Kurs geht es dann um Maschinen, um Werkzeuge, wie zum Beispiel Stichsäge, Akkuschrauber, aber auch Bohrhammer. Also wir haben so einen schönen, großen, schweren Bohrhammer, vor dem die Frauen den größten Respekt haben. Aber wenn sie den einmal in der Hand gehabt haben und merken, das ist gar nicht so schlimm, den kann auch eine Frau gut festhalten und damit Löcher in die Wand kriegen. Und der dritte Kurs, da geht es dann um Elektrik und um Sanitär. Das heißt, wir zeigen zum Beispiel, wie man Steckdosenblenden austauschen kann oder Lichtschalter, diese Blenden vorneweg. Ja. Mehr darf man ja als Privatmann nicht machen.
0: Ja.
1: Wir zeigen, wie man Steckdosen stromlos macht, also wie man die Sicherung erkennt, welche das ist, wie man sie ausschaltet, wie man misst, ob auch wirklich kein Strom mehr da ist.
0: Mhm. Und der Kurs dauert wie lange?
1: Die Kurse dauern insgesamt jeweils 5 Stunden. Die sind an einem Samstag in der Regel von 10 bis 15 Uhr.
0: Gibt es auch Teilnehmerinnen, die diese Kurse so spannend finden, dass sie dann unbedingt weitere Kurse besuchen wollen, also sogenannte Aufbaukurse?
1: Ja, die Aufbaukurse sind jetzt nicht direkt dafür gedacht. Diese Aufbaukurse sind eigentlich Kurse für Mitglieder, die zum Beispiel besondere Techniken lernen wollen. Aber wir haben ganz viele Teilnehmerinnen aus diesen Handwerkskursen, die dann später bei uns Mitglied werden und zum Beispiel den Lasercutter nutzen oder auch den 3D-Druck oder eben in der Holzwerkstatt aktiv werden.
0: Ah ja.
1: Die eben sehen, welche Möglichkeiten sich ihnen hier bieten.
0: Mhm.
1: Und die dann auch nutzen wollen.
0: Kurze Frage, der Mitgliedsbeitrag ist wie hoch?
1: Geht los bei 10 Euro im Monat. Das ist die günstigste Mitgliedschaft. Wir haben keine Mindestlaufzeiten. Man kann aber in höheren Mitgliedsmodellen mit einem höheren monatlichen Beitrag Vergünstigungen kriegen über Rabatte, Maschinenrabatte und die Preise rabattiert sind.
0: Herr Witte, wir sollten noch auf eine besondere Möglichkeit der Wissensvermittlung eingehen, nämlich auf Workshops, die die Hörerinnen und Hörer von Radio Uckerwelle anbieten wollen und damit ihr Wissen weitergeben wollen. Was verbirgt sich dahinter genau?
1: Ja, da wir hier die Räumlichkeiten haben, können natürlich auch andere Leute diese Räumlichkeiten nutzen, zum Beispiel für Workshops, für ihre eigenen Themen. Das ist uns letztendlich relativ egal, welches Thema das ist. Wir hatten hier schon zum Beispiel schon Kurse zu KI.
0: Ja.
1: Ich selber gebe Kurse zur Hausautomation hier.
0: Aha, aha.
1: Also auch Workshops, in denen ich den Leuten zeige, wie das funktioniert.
0: Smart Home.
1: Smart Home, genau.
0: Ja.
1: Wir nutzen das selber auch, ne, diese Möglichkeit. Aber auch externe Nichtmitglieder können gerne anfragen, ob sie hier ihre Kurse abhalten können.
0: Ah, ja.
1: Wir haben entsprechende Räumlichkeiten. Wir haben hier ein Smartboard für Präsentationen an der Wand hängen. Wir haben Sitzmöglichkeiten, wir haben Kaffeemaschinen, es ist alles da, was man braucht.
0: Also ist jeder aufgefordert, das einfach mal zu nutzen und dann hier einen Workshop durchzuführen. Makerspace ist ja Teil eines gemeinnützigen Bildungs- und Innovationszentrums in Braunschweig mit dem Titel Protohaus. Weitere Angebote sind hier die Maker Academy oder Future Forge. Da steht dann aber eher die Vermittlung von MINT-Fähigkeiten für Kinder und Jugendliche im Fokus. Ist das richtig?
1: Ja, das stimmt. Also das Protohaus, das ist eigentlich die Firma, die über allem steht. Die Protohaus GmbH, also eine gemeinnützige GmbH, ist mehr oder weniger die Dachorganisation für den Makerspace. Die Maker Academy ist ein außerschulischer Lernort für Kinder und Jugendliche, wo zum Beispiel Ferienkurse angeboten werden, wo auch Nachmittagskurse stattfinden für Kinder. Wir gehen mit der Maker Academy auch in Schulen und machen da als AGs, als Nachmittagsbetreuung. Also wie gesagt, ein Ort für Kinder und Jugendliche, um sich selbst in MINT-Fächern weiterzubilden oder bei uns lernen zu können.
0: Ja, also es steht immer in erster Linie dahinter die Vermittlung von Technik.
1: Genau, genau. Also bei uns geht es in erster Linie um Technik, aber auch zum Beispiel in Verbindung mit Handwerken, mit Nähen zum Beispiel, haben wir auch unser Fabric Lab, was Nähkurse anbietet in Verbindung mit Technik, wo zum Beispiel 3D-gedruckte Teile an Kleidung angepasst wird oder angenäht wird. Oder auch Technik wie zum Beispiel eine beleuchtete Tasche. Wenn man die Tasche aufmacht, geht das Licht da drin an.
0: Ja.
1: Also solche Sachen, wo Kinder eben auch so auf diesem Wege lernen können, mit Technik umzugehen und Technik zu verstehen vor allem.
0: Herr Witte, herzlichen Dank für Ihre Erläuterung zum Makerspace Braunschweig. Interessierte, Neugierige und Mutige sind herzlich eingeladen, sich hier auszuprobieren und handwerklich und oder künstlerisch neue Wege zu beschreiten. Die Internetseite lautet makerspace-bs.de. Weiterhin viel Erfolg für Sie und Ihre Projekte.
1: Ja, vielen Dank. Und einen Hinweis habe ich noch. Am 29. August ist unser Sommerfest. Da sind alle herzlich eingeladen, vorbeizukommen und sich hier mal umzusehen. Weitere Details dazu findet man auf unserer Internetseite unter Programm.

0: kommen wir zum zweiten Beitrag, in dem es um außergewöhnliche Fortbewegungsmittel geht. Zwiesel und Swincars heißen die und werden auf Ketten und allradgetriebenen Rädern bewegt. Aber wichtig zu erwähnen, beide Varianten fahren mit Elektroantrieb. Denn Spaß braucht keinen Lärm, wie meine Interviewpartnerin Ramona Börsch von Crude Hearts betont. Ich befinde mich in Stiege in Nachbarschaft zum Brocken. Mir gegenüber sitzt meine Interviewpartnerin Frau Börsch. Sind Sie bitte so nett und stellen Sie vor.
1: Ja, hi, ich bin Ramona Börsch. Ich bin Geschäftsführerin von Crude Hearts und das ist nicht mein gelernter Beruf, aber meine Passion quasi.
0: Und Ihr gelernter Beruf hat was damit zu tun, mit dem?
1: Gar nicht. Nein. Ich bin gelernte Industriekauffrau, habe in Unternehmen alle möglichen Abteilungen durchlaufen, was mir natürlich in der Selbstständigkeit sehr viel geholfen hat.
0: Ja, und haben jetzt hier also seit einiger Zeit Crude Hearts am Laufen.
1: Genau.
0: Frau Börsch, Crude Hearts heißt das Unternehmen, das Sie leiten. Haben Sie unter Umständen auch Kolleginnen und Kollegen, die Sie in der Hochsaison unterstützen, oder ist das ein Einfrau-Job?
1: Das ist genau ein Einfrau-Job.
0: Ja.
1: Also ich habe keine Angestellten, ich habe ab und dann mal Unterstützung bei größeren Events von der Familie, aber keine Angestellten. Ich mache das ganz alleine.
0: Die Ausschüttung von Adrenalin ist ja quasi mitgebucht bei den Attraktionen, die Sie bieten. Welche sind das genau?
1: Genau, also ich habe hier einen Offroad-Park, ein Gelände. Und da fährt man mit sogenannten Elektroraupen quasi quer über dieses Gelände. Und das ist natürlich berghoch, bergrunter eine sehr witzige Art. Und ja, hat nichts mit Rennenfahren zu tun, aber doch eine echt coole Action-Attraktion im Harz, würde ich sagen.
0: Ja, Sie sagten jetzt Raupen, also der Fachbegriff ist Ziesel, ne?
1: Genau,
0: ja.
1: Die nennen sich Ziesel, aber darunter kann sich meistens keiner was vorstellen. Die meisten denken an Tiere, wenn sie Ziesel hören.
0: Und dann haben Sie noch ein zweites Gefährt, also das ist ein...
1: Das ist ein Swincar, der kam ein paar Jahre später dazu. Das ist auch ein Geländefahrzeug, hat allerdings keinen Raupenantrieb, sondern normale Vierrad-Aufhängung und ist sehr gut gefedert im Verhältnis zu den Zieseln, die bretthart sind.
0: Mhm.
1: Und dieses Fahrzeug fährt nur mit die geführten Touren mit.
0: Ja. Sie sagten mir jetzt eben gerade vor dem Interview, dass Sie nicht nur hier auf dem Gelände bleiben, sondern auch mit den Zieseln, also mit diesen Raupen, auch Ausfahrten machen.
1: Genau. Das sind die sogenannten geführten Touren, die ich mache. Die können halbe Stunde, Stunde, zwei Stunden und mit dem Tandem, mit dem Swincar sogar bis zu 3 Stunden lang sein.
0: Ja, genau. Für beide Attraktionen gilt, Spaß braucht keinen Lärm, also weder für das Ziesel noch für das Swincar. Das ist doch richtig.
1: Das ist richtig, weil es sind Elektrofahrzeuge und die sind tatsächlich so leise, dass selbst die Tiere, die uns manchmal im Wald begegnen, erst in letzter Sekunde merken, da kommt ja was.
0: Mhm. Aber man muss auch dazu sagen, die Ziesel, habe ich gesehen, die brauchen auch eine Straßenzulassung.
1: Mhm. Beide Fahrzeuge brauchen eine Straßenzulassung, weil bei den geführten Touren bewegen wir uns zwar nicht auf öffentlichen Hauptverkehrsstraßen, sondern im Wald, manchmal auch auf Forstwegen. Und die gehören auch dem öffentlichen Straßenverkehr an. Und das geht nur mit Zulassung und nur mit Pkw-Führerschein, wenn man da mit dran teilnehmen möchte.
0: Ja, die Nutzung beider Fahrzeuge ist ja an Voraussetzungen geknüpft. Es geht los mit dem Führerschein beispielsweise.
1: Genau. Also Nutzung nur bei den Touren ist der Führerschein notwendig. Hier auf dem Gelände, auf dem Offroad-Park, reicht es aus, wenn man 9 Jahre alt ist und 1,40 Meter. Groß.
0: Ja.
1: Also auch ein Kind darf das hier auf dem Gelände.
0: Ja, und dann gibt es aber noch mehr Voraussetzungen. Aber einen Helm, ne? Muss man zum Beispiel...
1: Einen Helm braucht man bei meinem Ziesel zum Beispiel nicht. Weil der Ziesel ist, der hat einen Sportsitz, hat einen Vierpunktgurt und einen Überrollbügel. Ne? Das reicht sicherheitstechnisch aus, um damit fahren zu dürfen. Bei dem Swincar ist es tatsächlich so, da müssen die Gäste Helme tragen.
0: Ja.
1: Die können sie bei mir ausleihen oder bringen ihre eigenen mit, je nachdem.
0: Und Gewichtsbeschränkungen gibt es auch noch.
1: Gibt es auch noch, genau, ja. Herstellerbedingt ist das leider so. Bei den Zieseln ist die Gewichtsbeschränkung liegt bei 120 Kilo pro Fahrer, weil das ist halt ein Aluminiumchassis und bei der nicht vorhandenen Federung, bei zu starkem Druck von oben, würde sich das Chassis halt durch dieses Gehoppel im Gelände ständig verbiegen. Dann würde ich irgendwann den Ladestecker vorne nicht mehr reinkriegen, die Elektronikbox wäre nicht mehr wasserdicht und so weiter und so weiter.
0: Mhm.
1: Und bei dem Swincar ist dieses Höchstgewicht liegt bei 200 Kilo für Fahrer und Beifahrer. Ganz einfach dadurch bedingt, wären die Fahrer zu schwer, also die Insassen, würde das Fahrzeug gar nicht mehr das Gelände hier bewältigen können.
2: Ja. Genau. Die Touren, da ist man also als Gast oder Fahrer nicht allein, sondern man wird von ihnen begleitet.
1: Genau. Also ich bin immer dabei, ich gebe meine Fahrzeuge nicht aus der Hand, dass man hier fahren darf, wie man möchte bei den Touren, weil ich habe freigegebene Routen und Strecken, die ich befahren darf. Und das wissen natürlich meine Gäste nicht, woher auch. Na, und damit das alles gesittet abläuft und ja, sie da bleiben, wo sie hingehören, bin ich immer dabei.
2: Kommen wir mal auf das Gelände zu sprechen. Die Fahrten spielen sich in Ihrem Park ab. Man fährt also nicht auf öffentlichen Wegen. Das ist ja richtig, hatten Sie schon gesagt.
1: Ne? Genau. Also auf dem Gelände hier, ne, das ist Privatgelände, deshalb ist da auch kein Führerschein notwendig. Finden die da mal in den Ferien die meisten Zeiten der Fahrten statt.
2: Und ist so abgesteckt, wie ich das hier so wahrnehme, wie ein Go-Kart-Kurs.
1: Ne? Ja, genau. Viele vergleichen das mit einer Go-Kart-Bahn, weil es sind halt Autoreifen, die die Bahn begrenzen. Und als Untergrund unterschiedlich Hackschnitzel, Wiese, Gummireifen, Gummiketten, alles Mögliche so ein bisschen interessant gestaltet.
2: Und das Ganze auf 6000 Quadratmeter.
1: Ja.
2: Gibt es eigentlich auch Zeiten, also konkret Jahreszeiten, wo die Touren nicht möglich sind?
1: Nein, ich mache das 365 Tage im Jahr, es sei denn, ich habe immer Urlaub. Also auch im Winter, das macht mit den Ziesel, mit diesen Raupenfahrzeugen richtig Spaß, im Winter durch Schnee zu fahren.
2: Also, das wollte ich gerade sagen.
1: Ja, das ist richtig geil, sage ich jetzt mal.
2: Und welche Schneehöhen können die noch bewältigen?
1: Also ich kann mit dem Siesel auch durch Tiefschnee fahren. Ne? Ja. Der Erste, der dann fährt, der hat natürlich den Schnee dann auf dem Schoß. Ne? Und die anderen fahren hinten dran wie auf Schienen. Das ist dann wirklich richtig genial.
2: Und man kann auch nicht irgendwie einen Abhang runterrutschen, oder?
1: Nö. Solange die Raupe Grip hat, also wenn natürlich Eis irgendwo ist, ja, dann rutscht man damit auch. Ne? Also ich gucke ja vorher, wo ich lang fahre und ob das alles möglich ist, bevor ich meine Gäste irgendwo hinschicke.
2: Ja, ein Überschlag ist noch nicht passiert.
1: Nein.
2: Noch nicht.
1: Nein.
2: Auf ein spezielles Angebot, Frau Börsch, möchte ich noch eingehen. Das sind die Gruppenevents. Mhm. Da ist mir also einmal das KKK und das Adrenalin-Paket ins Auge gefallen. Was hat es damit auf sich?
1: Ja, also ich mache natürlich auch Teamveranstaltungen, gerade so Firmen, die mit ihren Mitarbeitern was unternehmen wollen, mal nicht nur essen gehen, sondern vielleicht noch ein bisschen Action. Und dieses KKK-Paket ist entstanden, da ich mit der Harzköhlerei, dem Stemberghaus hier in Hasselfelde zusammenarbeite. Das K steht halt für Köhlerei, ne? Dann gibt es halt Kulinarisches, das ist das zweite K, und Kultur, weil da ist auch ein Museum mit bei, ne? Was sich man dann halt angucken kann. Und so hat man halt alles ringsrum, meine Action-Aktion und dieses andere von der Köhlerei. Und das Adrenalin-Paket, da arbeite ich mit der Motorsportarena in Oschersleben zusammen. Das ist ja die größte Rennstrecke, die wir hier haben. Und die mit ihrem Parcours und ich mit meinem dann da vor Ort. Die haben ein Offroad-Gelände da vor Ort, da fahre ich dann hin.
2: Ja.
1: Und da kann der Kunde da mich und die Motorsportarena den ganzen Tag buchen und dann können die einzelnen Stationen.
2: Ach, das heißt, sie nehmen mit die Ziesel von hier auf dem Tieflader mit nach Oschersleben und dann kann man sowohl dort fahren.
1: Müsst je nachdem, was die Motorsportarena anbietet, ne, was der Kunde will. Ja, da ist vieles möglich.
2: Frau Börsch, das alles hat natürlich auch seinen Preis. Was kosten die Touren für zum Beispiel eine halbe Stunde mit dem Ziesel oder dem Swincar?
1: Ja, eine halbe Stunde durchs Gelände kostet mit dem Ziesel 70 Euro pro Person. Und mit dem Swincar 79 Euro für Fahrer und Beifahrer.
2: Ja, und so eine längere Tour, sagen wir mal eine Stunde?
1: Eine Stunde, da sind wir beim Ziesel bei 95 Euro und beim Swincar 115.
2: Ja.
1: Na, genau.
2: Also, muss man eigentlich machen, ist erheblich günstiger.
1: Ja, richtig. Eine halbe Stunde ist auch immer viel zu schnell vorbei.
2: Ja, zum Schluss möchte ich Sie, also die Chefin, selbst in den Mittelpunkt stellen. Wie sieht denn so ein Arbeitstag in der Hochsaison für Sie aus?
1: Ja, bevor meine Gäste kommen, bin ich natürlich schon hier. Dann werden frühmorgens erstmal alle Fahrzeuge durchgeschaut, ob bei den Zieseln die Raupen in Ordnung sind, ne, ob da irgendeine Rolle locker ist oder ob zumindest das Fahrwerk so ist, dass ich das auf die Strecke schicken kann. Und dann fahre ich die Fahrzeuge quasi aus der Garage raus auf die Terrasse, bevor die Gäste kommen. Und dann sollen meine Gäste immer so eine halbe Stunde eher da sein, damit wir, die müssen dann so einen Haftungsausschluss unterschreiben, dass sie nicht grob fahrlässig hier irgendwelchen Mist machen und sich schön an meine Anweisung halten. Ja, und dann kriegen sie eine Einweisung und dann geht's los. Und je nachdem, wie viele Touren oder wie viele Gäste ich habe auf dem Offroad-Park, umso häufiger ja, summiert sich das dann halt im Laufe des Tages.
2: Aber so Schluss, Betriebsschluss ist um 18 Uhr.
1: Ja, da also die letzten Kunden lasse ich 17 Uhr, wenn ich dann noch Akku habe, sage ich mal, Kapazität, dann auch noch 17:30 aufs Gelände, aber so, dass 18 Uhr dann wirklich alle Fahrzeuge Schluss und ich dann sauber machen kann und den ganzen buchhalterischen Mist dann auch noch im Anschluss machen kann.
2: Ja. Also da haben Sie sind Sie gut ausgelastet. Ne?
1: Auf jeden Fall, ja.
2: Frau Börsch, vielen Dank für die Information zum Erlebnispark Crude Hearts. Lasst euch von Crude zu neuen Horizonten entführen. So lautet das Motto für diese Attraktion. Wer noch mehr hierzu erfahren möchte, geht am besten auf Ihre Webseite crude-hearts.de. Ihnen alles Gute und vielen Dank.
1: Ich danke Ihnen.

0: Im letzten Beitrag der heutigen Flussgeschichten widmen wir uns der Frage, was ein Schulbegleiter oder auch Schulassistent macht. Kyra Peukert vom Paritätischen in Wolfenbüttel ist verantwortlich für deren Einsatz und erläutert uns das Aufgabenspektrum dieser durchaus herausfordernden Aufgabe im Schulalltag. Ich befinde mich in den Räumen des Paritätischen Wohlfahrtsverbands in Wolfenbüttel. Bei mir ist meine Gesprächspartnerin Frau Peukert. Sind Sie bitte so nett und stellen sich kurz vor.
1: Das mache ich gerne. Meinen Namen haben Sie bereits gesagt. Ich bin Kyra Peukert. Kurz zu meinem beruflichen Werdegang. Ich habe nach dem Abitur noch nicht gleich studiert, sondern erstmal eine klassische dreijährige kaufmännische Ausbildung gemacht. Das Studium kam dann viel später. Das war der Studiengang Psychologie, den habe ich dann abgeschlossen und war viele Jahre in der Erwachsenenbildung tätig und habe als Dozentin gearbeitet. Und vor 4 Jahren kam dann so ein Wandel und ich habe mich entschlossen, okay, jetzt möchte ich in den sozialen Bereich gehen. Und leite seitdem den Dienst, sagen wir, oder die Abteilung Inklusionsassistenz beim Paritätischen in Wolfenbüttel. In meiner Freizeit bin ich ehrenamtlich tätig und wenn dennoch Zeit ist, dann kann ich am besten bei der Gartenarbeit entspannen.
0: Das Thema unseres Gesprächs ist das Aufgabenspektrum eines Schulbegleiters. Wie ist denn dieses Berufsbild überhaupt entstanden?
1: Die Anfänge der Schulbegleitung, die liegen in den 1980er Jahren. Da hießen die Schulbegleitungen noch Einzelfallhelfer, weil es tatsächlich nur eine Einzelfälle gab, wo hier eine Schulbegleitung bewilligt worden ist, vorzugsweise für Kinder mit Mobilitätseinschränkungen. Die Aufgaben der Schulbegleitung beschränkten sich damals auf rein pflegerische Dinge, beispielsweise Hilfe bei Toilettengängen, Hilfe beim Mittagessen oder generell Assistenz am Rollstuhl. Und ganz extrem geändert hat sich das 2009. Seitdem gibt es nämlich den gesetzlichen Anspruch auf Inklusion. Und seitdem haben Eltern das Recht, ihr Kind statt in einer Förderschule an einer Regelschule unterrichten zu lassen. Und jetzt können Sie sich sicherlich vorstellen, das stellte damals Schulen und Lehrkräfte vor ganz, ganz große Herausforderungen. Das waren nicht nur bauliche Veränderungen, sondern auch Ansprüche an den Unterricht, an den zieldifferenten Unterricht, sagt man. Also Lehrkräfte müssen seit 2009 behinderte und nicht behinderte Kinder in einer Klasse mit unterschiedlichem Tempo, unterschiedlichem Schwierigkeitsgrad, mit differenzierten Aufgabenblättern und angepassten Bewertungssystemen unterrichten. Und das ist für Schulen und Lehrkräfte natürlich sehr, sehr schwer machbar. Die Aufgabe einer Inklusionsassistenz ist es heute, Teilhabe des Kindes an Bildung zu ermöglichen und auch die soziale Interaktion mit anderen Kindern zu unterstützen.
0: Welche Kinder benötigen die Unterstützung eines Schulbegleiters und wer entscheidet darüber?
1: Es gibt hier zwei große Schwerpunkte der Einschränkungen. Das sind zum einen die körperlich-geistigen Einschränkungen und zum anderen die sozial-emotionalen. Körperlich-geistige Einschränkungen sind zum Beispiel die genannten Mobilitätsprobleme, chronische Erkrankungen und oder genetische Erkrankungen, zum Beispiel Muskelschwäche, Epilepsie, Trisomie 21, Sinnesbeeinträchtigungen, also Einschränkungen beim Sehen oder beim Hören und allgemeine Entwicklungsverzögerungen. Die sozial-emotionalen Schwerpunkte liegen im Bereich des Autismus-Spektrums, Sozialphobie und in Verbindung mit der Sozialphobie meistens auch Schulangst oder Schulverweigerung. Und je nach Schwerpunkt stellen die Eltern einen Antrag auf Schulbegleitung beim zuständigen Amt. Das zuständige Amt ist immer das Amt, wo das Kind wohnt. Beim Sozialamt für körperlich-geistige Einschränkungen und beim Jugendamt des Landkreises Wolfenbüttel bei sozial-emotionalen Einschränkungen.
0: Welche Qualifikation muss ein Schulbegleiter mitbringen und wer ist geeignet?
1: Es gibt auch hier zwei große Kategorien hier im Landkreis Wolfenbüttel. Das ist die einfache Schulbegleitung und die qualifizierte Schulbegleitung. Grundvoraussetzung für beide ist natürlich Empathie, der Wunsch, mit Kindern zu arbeiten. Ja, wünschenswert ist auch Erfahrung in der Arbeit mit Kindern. Und bei der qualifizierten Schulbegleitung, da muss dann auch tatsächlich eine Berufsausbildung mitgebracht werden im pädagogischen oder im pflegerischen Bereich. Beispielsweise Erzieher, Erzieherin, Heilerziehungspfleger, sozialpädagogischer Assistent oder Assistentin und natürlich die entsprechende Berufserfahrung.
0: An welchen Schulen werden die Kinder begleitet? Beschränkt sich das auf Grundschulen oder sind es eventuell auch private Schulen? Wie muss man das verstehen?
1: Schulbegleitung ist prinzipiell in allen Schulen möglich. Also wir haben hier hauptsächlich die Grundschulen, aber auch Förderschulen, weiterführende Schulen. Bei den weiterführenden Schulen ist die Schulform egal, ob das jetzt eine Hauptschule ist oder ein Gymnasium. Das spielt überhaupt keine Rolle. Wenn die Eltern die Entscheidung getroffen haben, ihr Kind an einer Privatschule anzumelden und wenn sie das Schulgeld an dieser Schule entrichten, dann können sie trotzdem einen Antrag auf Eingliederungshilfe stellen, weil die Eingliederungshilfe schulformunabhängig ist.

0: dass die Schulbegleitung sich immer mehr vom Kind entfernt. Es kann sein, dass sie dann auch in der letzten Reihe sitzt, weil das Kind sich von der Schulbegleitung jetzt abnabeln soll und lernen soll, eigenständig die Aufgaben zu lösen, eigenständig klarzukommen. Trotzdem ist die Schulbegleitung immer noch in der Nähe, damit das Kind hier gezielt Hilfe anfordern kann.
1: In der Vorbereitung auf dieses Interview habe ich auch gelesen, dass Schulbegleiter, wenn sie hinter dem Kind sitzen beispielsweise, auch dem Kind über den Rücken streicheln beispielsweise, weil das Kind dadurch beruhigt wird und ansonsten sehr aggressiv wäre. Sowas gibt es auch, solche Fälle?
0: Das gibt es, aber im Regelfall ist es so, dass Körperkontakt vermieden werden soll, definitiv. Mhm. Wir haben aber durchaus die Fälle, wo die Eltern sagen, so, den Jungen beruhigt es tatsächlich, wenn man die Hand auf die Schulter legt. Oder wir haben Kinder, die sehr anhänglich sind, gerade die Erstklässler, ne, wenn sie dann neu in die Schule kommen. Und natürlich so ein kleines sechsjähriges Kind möchte natürlich auch mal auf den Schoß krabbeln oder sucht Körperkontakt. Das wissen wir aber vorher. Und treffen hier eine Sondervereinbarung mit den Eltern, dass Körperkontakt erlaubt ist oder vielleicht sogar notwendig ist.
1: Ja, und geht es bei der Begleitung bzw. Unterstützung auch um fachliche Hilfe, also beispielsweise das Lösen von Mathematikaufgaben?
0: Ja, da würden sich sehr, sehr viele Kinder drüber freuen, wenn die Schulbegleitung die Aufgaben löst oder das Diktat schreibt, aber dem ist nicht so. Das sollen die Kinder mehr oder weniger alleine hinbekommen. Die Schulbegleitung löst nicht die Aufgaben, aber sie bringt das Kind in die Lage, die Aufgaben eigenständig bearbeiten zu können. Das bedeutet, indem man die Aufgabenstellung anders erklärt, die Aufgabe in kleine Stücke unterteilt oder auch die entsprechenden Hilfsmittel bereitlegt. Hier beim Lösen von Mathematikaufgaben wären das beispielsweise Rechenklötzchen oder Rechensteine.
1: Mhm. Ja. Kommen wir mal, Frau Peukert, auf Ihre Rolle zu sprechen. Was alles müssen Sie von Beginn an oder vor Beginn eines neuen Schuljahres koordinieren, organisieren?
0: Der Beginn des Schuljahres spielt als Zeitpunkt eine geringere Rolle, als man denkt, weil wir ganzjährig Kinder aufnehmen. Sie haben aber recht, es ist tatsächlich so, ab April, Mai, es ist so ein bisschen im Zusammenhang zu sehen mit den Einschulungsuntersuchungen, da steigt der Bedarf an Schulbegleitung für das kommende Schuljahr tatsächlich an. Dann kommen sehr viele Bedarfsanfragen. Zu dem Zeitpunkt weiß ich auch, welche Schulbegleitungen werden enden, weil das Kind umzieht, weil es von der Schule abgeht oder weil einfach kein Bedarf mehr steht, und mache dann so Mai, Juni, also kurz vor den Sommerferien, ein Matching. Welche Bedarfsanfragen für welche Kinder habe ich? Welche Mitarbeiter habe ich frei? Welche Bewerbungen liegen mir vor? Wen möchte ich einstellen? Dann kommen die Aufnahmegespräche mit den Eltern. In dieser Phase bin ich jetzt gerade, und heute Nachmittag habe ich eine Einführungsveranstaltung mit neu eingestellten Schulbegleitungen, die im August ihre Tätigkeit aufnehmen werden.
1: Und ist es auch sichergestellt, dass jetzt jedes Kind einen Schulbegleiter bekommt im nächsten Schuljahr?
0: Nein.
1: Nein.
0: Also es gibt durchaus die Fälle, wo man das nicht pünktlich schafft. Es gibt verschiedene Gründe dafür. Beispielsweise die Eltern melden sich erst kurz vor Beginn des Schuljahres, oder auch, es kann auch passieren, dass ich nicht den passenden Mitarbeiter oder Mitarbeiterin für den Bedarf dieses Kindes habe. Es gibt Kinder, die fangen das Schuljahr dann alleine an. Also die Schulen müssen dann schauen, wie sie improvisieren. Das machen sie auch. Es hat sich bisher immer eine Lösung dafür gefunden.
1: Gut. Frau Peukert, herzlichen Dank für Ihre Informationen zur Rolle von Schulbegleitern. Wer hierzu weitere Informationen sucht und vielleicht sogar ein Schulbegleiter werden möchte, wird auf Ihrer Internetseite fündig. Die Adresse lautet paritätischer.de und dann als weitere Suchbegriffe Kreisverband Wolfenbüttel und persönliche Assistenz. Ihnen weiterhin viel Erfolg und alles Gute für Sie.
0: Vielen Dank, Herr Petri.

Flussgeschichten Menschen entlang der Oker geht zu Ende. Falls Sie, liebe Zuhörerinnen und Zuhörer, den Wunsch haben, in diesem Magazin über Ungewöhnliches oder Alltägliches aus unserer Region zu Wort zu kommen, schreiben Sie mir eine Mail an flussgeschichten@okerwelle.de. Was können Sie von Radio Okerwelle in den nächsten Minuten erwarten? Nun, im Anschluss an diese Sendung folgen die Nachrichten und dann, dabei nach drei, eine Sendung unserer Seniorenredaktion. Die nächsten Flussgeschichten sind wieder auf Sendung am 7. September, wie gewohnt nach den 14 Uhr Nachrichten. Bis dahin eine gute Zeit für Sie. Vielen Dank fürs Einschalten. Ihr Andreas Petri.

So, dann haben wir nochmal vor den Nachrichten des NDR den Radiogrelle Verkehrsservice mit einer Gefahrenmeldung. Bitte Vorsicht auf der A39 Braunschweig Richtung Wolfsburg zwischen Wolfsburg West und Sandkamp. Hier liegen Gegenstände auf der Fahrbahn. Fahren Sie bitte vorsichtig. Dann eine Gefahrenmeldung für Uetze. Und zwar eine Gefahr durch Ölspur auf mehreren Fahrbahnen. Fahren Sie bitte vorsichtig. Hier sind mehrere Straßen betroffen. Dann A2 Hannover Richtung Berlin. Die ist zwischen Peine-Ost und Braunschweig-Badenbüttel nach einem Unfall gesperrt. Dadurch 6 Kilometer Stau. Die Umleitung führt über die U33. Und A2 Braunschweig Richtung Hannover zwischen Peine und Hemeler Wald. 4 Kilometer stockender Verkehr im Baustellenbereich. Hier ist der rechte Fahrstreifen gesperrt. Weitere Meldungen liegen uns nicht vor. Weiterhin gute und sichere Fahrt.

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1: Um 15 Uhr mit Benjamin Kirsch. Regen hat für eine leichte Entspannung im Waldbrandgebiet im Hohen Venn an der belgisch-deutschen Grenze gesorgt. Das Feuer bedrohte gestern am späten Abend noch Teile der Stadt Monschau in der Eifel. Aus Köln, David Sajons.
2: Die Regenfälle heute Morgen haben dazu beigetragen, dass sich das Feuer nicht weiter ausgebreitet hat. Gestern Abend wurden in Monschau einige Straßenzüge nahe der belgischen Grenze evakuiert. Etwa 30 Menschen sind davon betroffen. Die meisten konnten bei Freunden oder Verwandten unterkommen, einige wenige in einer Notunterkunft. In der Nacht rückte das Feuer bis auf 300 Meter an die Häuser in Monschau heran. Nun gelingt es den Einsatzkräften, die Flammen auf Abstand zu halten, auch dank des Regens. Der Brand im Hohen Venn ist der größte Waldbrand in der Geschichte Belgiens.
1: Im Juli gab es so viele Bundeswehrsoldatinnen und Soldaten wie seit 13 Jahren nicht mehr. Das Bundesverteidigungsministerium teilte mit, es habe zum Stichtag 31. Juli rund 186.700 Männer und Frauen in der Truppe gegeben. Das waren 2% oder rund 3.700 Soldatinnen und Soldaten mehr als ein Jahr zuvor. Die zahlenmäßige Stärke des militärischen Personals liegt damit zur Jahresmitte im Zielkorridor für das Jahr 2026, der auf mindestens 186.000 festgelegt worden war. In der russischen Hauptstadt Moskau hat ein Berufungsverfahren gegen den Ausschluss der liberalen Antikriegspartei Jabloko von der Unterhauswahl begonnen. Die Abstimmung ist für September geplant. Aus Köln, Björn Blaschke.
3: Russlands oberster Gerichtshof hatte vor einer Woche dem Antrag einer kremlnahen nationalistischen Partei zum Ausschluss der Jabloko-Partei von der Duma-Wahl stattgegeben. Dass dieser Beschluss heute aufgehoben wird, damit rechnet wohl niemand in Russland. Die Parteiführung hatte die anstehenden Wahlen als Referendum gegen den Krieg in der Ukraine dargestellt. Jabloko spricht sich damit als einzige politische Kraft für eine sofortige Beendigung des Krieges in der Ukraine aus und stellt sich offen gegen den Kreml und dessen Chef Wladimir Putin. Ebenfalls heute wird ein Urteil im Verfahren gegen Jabloko-Vizechef Lev Schlossberg erwartet. Der Vorwurf, der Publizist und Verleger habe die Streitkräfte der Russischen Föderation verunglimpft und Falschnachrichten verbreitet.
1: Der US-Sondergesandte Kushner hat sich in Jerusalem mit dem israelischen Ministerpräsidenten Netanyahu getroffen. Kushner will den ins Stocken geratenen Gaza-Friedensplan von US-Präsident Trump vorantreiben und hatte sich dazu gestern bereits in Kairo mit dem Anführer der radikal-islamischen Hamas, Al-Haya, getroffen. Trumps Friedensplan sieht vor, die israelischen Truppen schrittweise aus dem Gazastreifen abzuziehen und gleichzeitig die Hamas zu entwaffnen. Eine internationale Stabilisierung Die Regierungstruppe soll die Sicherheit gewährleisten. Netanyahu lehnt diese Vereinbarung jedoch ab und will das israelische Militär erst nach einer vollständigen Entwaffnung der Hamas und anderer radikaler Gruppen zurückziehen. Der Straßenverkehr wird immer aggressiver. Das zeigen die Ergebnisse einer Langzeitstudie des Gesamtverbands der deutschen Versicherungswirtschaft. Seit 10 Jahren verschlechtert sich dieser Wert. Wiebke Drescher aus der NDR-Nachrichtenredaktion.
4: Schuld sind immer die anderen, so lautet das Fazit der Studie. Denn besonders die Eigen- und Fremdwahrnehmung klafft auseinander. So gaben mehr als 90% der Befragten an, Radfahrende vorsichtig zu überholen. Gleichzeitig würden ebenso viele bei anderen beobachten, dass die zu eng vorbeifahren. Außerdem drängeln fast die Hälfte der Teilnehmenden, wenn ihnen der Verkehr zu langsam vorkommt. Die Leiterin der Studie, Zeitler, begründete den rauen Ton damit, dass die permanente Erreichbarkeit und Hektik im Leben für zunehmenden Druck und eine kürzere Zündschnur sorgen.
1: In Hamburg hat laut einer Studie fast jedes vierte Kind im Alter bis zu 5 Jahren Probleme mit Sprache, Sprechen oder Motorik. Der Kinderatlas der Krankenkasse Barmer zeigt, dass im Jahr 2024 mehr als 16.500 Mädchen und Jungen im Kita-Alter eine ärztlich festgestellte Sprach- oder Sprechstörung hatten. Im Vergleich zu 2005 ist der Wert damit 3-mal so hoch. Die Krankenkasse rät Eltern, bei möglichen Auffälligkeiten frühzeitig zum Kinderarzt zu gehen. Je früher eine Unterstützung beginne, desto besser seien die Entwicklungschancen der Kinder. Das waren die Nachrichten.
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6: Dann haben wir zunächst einmal eine Gefahrenmeldung. Bitte Vorsicht auf der A39, Braunschweig Richtung Wolfsburg. Zwischen Wolfsburg West und Sandkamp. Gefahr durch Gegenstände auf der Fahrbahn. Waren Sie bitte vorsichtig. Dann noch eine Gefahrenmeldung für Uetze. Und zwar Gefahr durch Ölspur. Fahren Sie bitte besonders vorsichtig. Mehrere Straßen sind hier betroffen. A2 Braunschweig Richtung Hannover zwischen Peine und Hemeler Wald. 4 Kilometer stockender Verkehr im Baustellenbereich. Hier ist der rechte Fahrstreifen gesperrt. A2 Hannover Richtung Berlin zwischen Peine Ost und Braunschweig-Watenbüttel. Hier wird der Verkehr an einer Unfallstelle vorbeigeleitet. Dadurch 6 Kilometer Stau. Die Umleitung führt über die U33. Und A2 Hannover Richtung Braunschweig zwischen Hemeler Wald und Braunschweig-Watenbüttel. 6 Kilometer Stau wegen eines vorausgegangenen Unfalls. Weitere Meldungen habe ich nicht für Sie. Ich wünsche Ihnen weiterhin gute und sichere Fahrt. Es ist 15 Uhr und 5 Minuten.
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7: Rückbau des Neubaus. Grüner OB-Kandidat Walter für Verkleinerung am Bohlweg. Hitzeschutz als Gemeinschaftsaufgabe. SPD-Bundestagsabgeordneter Pantazis für Aufnahme ins Grundgesetz. Und Aufruf zur Ausbildung. Gewerkschaft IG Bau weist auf noch freie Plätze hin. Im Studio Marieke Eichner, das sind die Meldungen im Einzelnen. Der Oberbürgermeisterkandidat der Grünen in Braunschweig schlägt einen Rückbau des Rathausneubaus vor. Hintergrund sind die Pläne der Stadt, das Gebäude der Nord-LB in der Dankwartstraße zu kaufen, in dem aktuell noch eine Filiale der Landessparkasse untergebracht ist. Wir sollten nicht zuerst fragen, wie groß der Rathausneubau werden soll, sondern wie viel Fläche die Stadt künftig tatsächlich für Verwaltung und Bürgerdienste benötigt, so Michael Walter wörtlich. 6 Geschosse und weniger als 22 Meter Höhe seien ein sinnvoller Zielpunkt für den Rathausneubau. Damit können, laut Walter, zudem Kosten für Brandschutz und die technische Gebäudeausrüstung gespart werden. Zuvor hatte die CDU-Fraktion im Braunschweiger Rat für einen kompletten Abriss des Rathausneubaus plädiert. Wer den Komplettabriss fordere, so der OB-Kandidat der Grünen, müsse auch erklären, wie mit den Miteigentümern umgegangen werden solle und welche Kosten ein Erwerb weiterer Flächen verursachen würde. Der Braunschweiger SPD-Bundestagsabgeordnete Christos Pantazis unterstützt den Vorstoß des Bundesumweltministers, Klimaanpassung als Gemeinschaftsaufgabe im Grundgesetz zu verankern. Krankenhäuser und Pflegeeinrichtungen müssten konsequent hitzeresilient gemacht werden, sagte Pantazis. Dazu gehören laut dem SPD-Gesundheitspolitiker verbindliche Hitzeschutzkonzepte ebenso wie Investitionen in Verschattung, sommerlichen Wärmeschutz, energetischer Sanierung und, wo erforderlich, eine moderne und energieeffiziente Kühlung. Das könnten Länder, Kommunen und die Träger der Einrichtungen nicht allein stemmen, so Pantazis weiter. Er forderte Investitionen, bevor später ein weitaus höherer gesundheitlicher, sozialer und wirtschaftlicher Preis für das Nichthandeln bezahlt werden müsse. Die Gewerkschaft IG Bauen Agrar Umwelt, IG Bau, ruft junge Menschen dazu auf, sich um einen Ausbildungsplatz zu bemühen. Hintergrund sind aktuelle Zahlen der Arbeitsagentur. Demnach haben mehr als 70% der Arbeitslosen unter 25 Jahren in Braunschweig und Wolfenbüttel keinen Berufsabschluss. Wichtig sei, sich einen Ruck zu geben und jetzt einen Ausbildungsbetrieb zu suchen, sagte die Vorsitzende der IG Bau Braunschweig-Goslar, Henrike Orlowski. Denn mit einer Ausbildung in der Tasche seien die Jobs in der Regel sicherer und vor allem auch deutlich besser bezahlt. Nach Angaben der Gewerkschaft sind in Braunschweig noch rund 400 Ausbildungsplätze unbesetzt. In Wolfenbüttel sind es laut der IG Bau 105. Die Stiftung Endlager Konrad fördert in diesem Jahr zusätzlich 50 Projekte mit einer Summe von insgesamt 1,5 Millionen Euro. Das teilte die Stadtverwaltung Salzgitter mit. Nach Angaben des Kuratoriumsvorsitzenden und Oberbürgermeisters Frank Klingebiel werden somit insgesamt 3,7 Millionen Euro an 127 Projekte gegeben. Die kleinste Förderung erhält demnach der MTV Lichtenberg für die Anschaffung von 2 Tischtennisplatten. Die höchsten Fördersummen gehen an die Sportvereine SV Union Salzgitter für die Modernisierung der Sportanlage und an den KSV Salzgitter für einen Kunstrasenplatz. Die 29 Antragsteller, die noch keine Entscheidung erhalten hätten, bat der Kuratoriumsvorsitzende um etwas Geduld. Es sei eine dritte Sitzung nötig. Die Stiftung Endlager Konrad sei seit ihrer Gründung im Jahr 2011 der größte Unterstützer der gemeinnützigen Projekte in Salzgitter, Längede und Fächelde, so Klingebiel weiter. Insgesamt seien mehr als 1000 Projekte mit rund 29 Millionen Euro gefördert worden. Mit Beginn des neuen Schuljahres verstärkt die Polizei in Gifhorn die Kontrollen auf Schulwegen und im Bereich von Schulen. Wie die Polizei Gifhorn mitteilte, sollten Autofahrer besonders aufmerksam sein und ihre Geschwindigkeit reduzieren. Eltern wird empfohlen, den Schulweg vorab gemeinsam mit ihren Kindern zu üben und dabei nicht den kürzesten, sondern den sichersten Weg zu wählen. Kinder sollten möglichst nicht direkt bis vor das Schultor gefahren werden, da haltende und rangierende Fahrzeuge dort unübersichtliche Situationen schaffen könnten, so die Polizei. Bei den Kontrollen will die Polizei unter anderem die zulässige Höchstgeschwindigkeit sowie die ordnungsgemäße Sicherung von Kindern in Fahrzeugen prüfen. Und das waren Nachrichten aus der Region. 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

Hallo und herzlich willkommen, liebe Hörerinnen und Hörer, hier auf Radio Okerwelle. Am Mikrofon begrüßt Sie Helmut Priedigkeit. In unserer heutigen Sendung möchten wir Ihnen ein besonderes Jazzkonzert vorstellen. Ellingtons Hot Summer Dance von 1960. Hot Summer Dance, Konzert? Es war tatsächlich beides, Konzert und Tanzabend. Lange bevor es Jazzkonzerte und Festivals gab, gab es Big Bands in rauen Mengen. Die spielten in großen sogenannten Ballrooms zum Tanz auf. Es gab das Savoy oder das Roseland in New York und Säle in allen großen Hotels der Vereinigten Staaten und auch in Militärbasen. Für die Musiker war es nicht außergewöhnlich und auch nicht unnatürlich, für Tänzer zu spielen. Das Ende des Krieges war auch das Ende für viele Big Bands und nur die Fittesten überlebten, wie eben Duke Ellington oder Count Basie. Die spielten bis an ihr Lebensende abwechselnd bei Konzerten, Festivals oder Tanzveranstaltungen. Und hier hören Sie also Duke Ellingtons Hot Summer Dance am 22. Juli 1960 in der Mather Air Base in Kalifornien. Zum Aufwärmen gab es Dukes Erkennungsmelodie Take the A-Train, von der wir schon die ersten Takte des Meisters am Piano gehört haben. Damit geht es nun erstmal weiter.

Den Paris Blues hatte der Duke vorher noch nie aufgenommen. Er hatte ihn ein halbes Jahr vorher in Paris für den gleichnamigen Film geschrieben und wollte es nun hier einmal ausprobieren vor einem Tanzpublikum.

0: That's the overture of the Nutcracker Suite.
1: Die Ouvertüre der berühmten Nussknacker Suite à la Ellington. Manche von Ihnen können sich vielleicht noch an das Konzert zur Eröffnung der VW-Halle erinnern, als damals das Staatsorchester Braunschweig die Tschaikowski-Originalversion spielte und Wynton Marsalis mit seiner Band Ellingtons Version dagegen setzte. Beim folgenden Titel Tenderly kann Jimmy Hamilton seine grandiose Klarinette präsentieren. Dieses Stück stammt übrigens ausnahmsweise mal nicht von Duke Ellington.
2: We have an album about titled Ellington Indigos, in which we give rather special pastel treatment to some of your favorite standards. Like to have Jimmy Hamilton come to the microphone now and give you an example of one of the grooves.

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1: Sie sind hier bei Radio Urkewelle und hören das Jazz-Tanzkonzert Hot Summer Dance mit Duke Ellington und seinem Orchester. Es folgt ein Medley von Ellingtons alten Schlachtrössern, nämlich Black and Tan Fantasy, Creole Love Call und The Mooch. Die Solisten sind Ray Nance an der Trompete, Booty Wood an der Posaune und Russell Procope an der Klarinette.
0: We have a request for three of our oldies, Black and Tan Fantasy, Creole Love Call and The Mooch.

0: And great hands, trumpet. 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
1: Die Seidenpuppe Satin Doll wurde 1953 geboren und wurde schnell ein Hit. Aaron Bell am Bass, der Nachfolger von Jimmy Woody, hat hier ein schönes Solo.
0: Aaron Bell, moving to the Satin Doll.

0: Karen Bell was in the Satin Doll position.
1: Satin Doll von und mit Duke Ellington und Aaron Bell am Bass. Hier auf Radio Okerwelle hören Sie das Jazz-Tanzkonzert Hot Summer Dance von Duke Ellington. Wenn Ellington-Kenner bisher den großen Johnny Hodges jahrzehntelang prägend für Ellingtons Sound vermisst haben, hier kommt er mit All of Me und Jeeps Blues.
0: And now Johnny Hodges. 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

Johnny Hodges and the Jeeps Blues.

Damit sind wir nun schon fast am Ende der heißen Sommernacht im Juli 1960 mit Duke Ellington und seinem Orchester. Die Nussknacker-Suite hier mit dem Blumenwalzer Dance of the Floreadors soll den Abschluss bilden. Sie hörten hier auf Radio Okerwelle das Jazz-Dance-Konzert Hot Summer Dance von Duke Ellington. Am Mikrofon war Helmut Priedigkeit, der sich hier schon von Ihnen verabschiedet. Ich bedanke mich bei Ihnen dafür, dass Sie diese Stunde bei Radio Okerwelle verbracht haben. Hoffe, Sie schalten den Sender wieder einmal ein und sage Tschüss und leihen Sie uns mal wieder Ihr Ohr.

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1: Um 16 Uhr mit Benjamin Kirsch. Im Waldbrandgebiet an der belgisch-deutschen Grenze hat die Feuerwehr verhindern können, dass die Flammen auf Wohnhäuser übergreifen. In der vergangenen Nacht war das Feuer bis auf 300 Meter auf einen Stadtteil der Stadt Monschau herangerückt. Von dort berichtet Ingo Wagner.
2: Die Lage hat sich durch leichten Regen und Windstille am Morgen stabilisiert. Trotzdem bleibt die Situation extrem angespannt. Das Feuer erstreckt sich auf belgischer Seite inzwischen über 3000 Hektar und gilt als der größte Brand dieser Art in der Geschichte des Landes. Schwierigkeiten bereiten den Einsatzkräften vor allem unterirdische Glutnester in den ausgedehnten Torfmooren im Hohen Venn. Mit Wärmebildkameras ausgestattete Polizeihubschrauber überfliegen das Gebiet regelmäßig, um diese unterirdischen Glutnester auszumachen, damit sie gezielt gelöscht werden können.
1: Ein russisches Gericht hat den prominenten Kriegsgegner und Oppositionellen Lew Schlossberg in einem umstrittenen Verfahren zu 11 Jahren und einem Monat Haft in einem Straflager verurteilt. Die zuständige Richterin befand den Vizechef der liberalen Oppositionspartei Jabloko unter anderem der Verunglimpfung der russischen Streitkräfte für schuldig. Er hatte sich unter anderem für einen umgehenden Waffenstillstand im russischen Angriffskrieg gegen die Ukraine ausgesprochen. Der 63 Jahre alte Schlossberg will das Urteil nach Angaben seiner Partei anfechten. Eines der wichtigsten Energieprojekte Deutschlands macht Fortschritte. Der Tunnel unter der Elbe für die Stromtrasse Südlink ist fertig. Er verläuft zwischen Wewelsfleth in Schleswig-Holstein und Wischhafen in Niedersachsen. Aus Heide, Markus Jürgensen.
3: Die Tunnelbohrmaschine Elsa hatte den Durchbruch eigentlich schon am 22. Juni geschafft. Gefeiert wurde aber erst heute. 1,5 Jahre hatte die Querung der Elbe gedauert. Nun geht der Bau der Stromtrasse weiter, bis sie 2028 in Baden-Württemberg und Bayern enden soll. Die Kosten sollen sich auf rund 10 Milliarden Euro belaufen. Mit der Südlink-Trasse soll künftig überschüssiger Windstrom aus dem Norden in den Süden und Solarstrom in die umgekehrte Richtung transportiert werden. Laut Betreiber Transnet BW und Tenet soll es künftig möglich sein, bis zu 10 Millionen Haushalte klimafreundlich mit Strom zu versorgen.
1: Im Juli gab es so viele Bundeswehrsoldatinnen und Soldaten wie seit 13 Jahren nicht mehr. Das Bundesverteidigungsministerium teilte mit, es habe zum Stichtag 31. Juli rund 186.700 Männer und Frauen in der Truppe gegeben. Das waren 2% oder rund 3.700 Soldatinnen und Soldaten mehr als ein Jahr zuvor. Die zahlenmäßige Stärke des militärischen Personals liegt damit zur Jahresmitte im Zielkorridor für das Jahr 2026, der auf mindestens 186.000 festgelegt worden war. In Thüringen verbleibt das BSW in der Regierungskoalition. Das haben die BSW-Landtagsabgeordneten in einer Fraktionssitzung einstimmig beschlossen. Aus Erfurt, Peter Sommer.
4: Damit ist das Thüringer BSW weiter auf Kollisionskurs zum Bundesvorstand in Berlin um Sarah Wagenknecht. Dem ist die Regierungsbeteiligung in Thüringen seit längerem ein Dorn im Auge. Die Thüringer Parteifreunde hätten mit der Koalition mit CDU und SPD die Glaubwürdigkeit des gesamten BSW aufs Spiel gesetzt, hieß es aus Berlin. Mit der Plagiatsaffäre von Ministerpräsident Vogt ist das Maß nach Auffassung von Wagenknecht und Co. dann endgültig voll.
1: Nach dem Tod des früheren Professors der Universität Cambridge, Jason Arday, herrscht in Großbritannien Bestürzung. Arday war Anfang August nach wochenlanger Kritik angesichts von Plagiatsvorwürfen von seinem Posten zurückgetreten und am Freitag tot aufgefunden worden. Zu den Reaktionen Franziska Hoppen in London.
5: Es sei eine Tragödie auf so vielen Ebenen, sagte Premierminister Andy Burnham. Jetzt sei keine Zeit für voreilige Schlüsse, so der Labour-Politiker, sondern fürs Nachdenken, wie es dazu kommen konnte. Lord Chris Smith, Kanzler der Universität Cambridge, kritisierte den, Zitat, rassistischen Medienrummel um Arday. Plagiatsvorwürfe gegen den Wissenschaftler müssten gründlich untersucht werden, aber man dürfe sich nicht an einer rassistischen Kampagne beteiligen. Jason Arday war bei seiner Ernennung 2023 der jüngste schwarze Professor der Universität Cambridge. Zuletzt berichteten zahlreiche Medien über Plagiatsvorwürfe und Zweifel an Ardays Leistungen. Der 41-Jährige selbst wies diese zurück, gestand aber Fehler ein.
1: Das waren die Nachrichten.
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7: Und haben wir in der Meldung für die A2 Braunschweig Richtung Hannover zwischen Peine und Hemeler Wald. 4 Kilometer stockender Verkehr im Baustellenbereich. Hier ist der rechte Fahrstreifen gesperrt. A2 Hannover Richtung Berlin zwischen Peine und Braunschweig-Badenbüttel. Hier wird der Verkehr an einer Unfallstelle vorbeigeleitet, dadurch 9 Kilometer Stau ab Hemeler Wald. Und dann noch eine Aktualisierung. Hannover Richtung Braunschweig zwischen Hemeler Wald und Braunschweig-Badenbüttel 9 Kilometer Stau wegen eines vorausgegangenen Unfalls. Weitere Meldungen liegen uns nicht vor. Ich wünsche Ihnen weiterhin gute und sichere Fahrt um 16 Uhr und 5 Minuten.
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8: Rückbau des Neubaus. Grüner OB-Kandidat Walter für Verkleinerung am Buhlweg. Hitzeschutz als Gemeinschaftsaufgabe. SPD-Bundestagsabgeordneter Pantazis für Aufnahme ins Grundgesetz. Und Aufruf zur Ausbildung. Gewerkschaft IG Bau weist auf noch freie Plätze hin. Im Studio Marieke Eichner, das sind die Meldungen im Einzelnen. Der Oberbürgermeisterkandidat der Grünen in Braunschweig schlägt einen Rückbau des Rathausneubaus vor. Hintergrund sind die Pläne der Stadt, das Gebäude der Nord-LB in der Dankwartstraße zu kaufen, in dem aktuell noch eine Filiale der Landessparkasse untergebracht ist. Wir sollten nicht zuerst fragen, wie groß der Rathausneubau werden soll, sondern wie viel Fläche die Stadt künftig tatsächlich für Verwaltung und Bürgerdienste benötigt, so Michael Walter wörtlich. 6 Geschosse und weniger als 22 Meter Höhe seien ein sinnvoller Zielpunkt für den Rathausneubau. Damit können, laut Walter, zudem Kosten für Brandschutz und die technische Gebäudeausrüstung gespart werden. Zuvor hatte die CDU-Fraktion im Braunschweiger Rat für einen kompletten Abriss des Rathausneubaus plädiert. Wer den Komplettabriss fordere, so der OB-Kandidat der Grünen, müsse auch erklären, wie mit den Miteigentümern umgegangen werden solle und welche Kosten ein Erwerb weiterer Flächen verursachen würde. Der Braunschweiger SPD-Bundestagsabgeordnete Christos Pantazis unterstützt den Vorstoß des Bundesumweltministers, Klimaanpassung als Gemeinschaftsaufgabe im Grundgesetz zu verankern. Krankenhäuser und Pflegeeinrichtungen müssten konsequent hitzeresilient gemacht werden, sagte Pantazis. Dazu gehören laut dem SPD-Gesundheitspolitiker verbindliche Hitzeschutzkonzepte ebenso wie Investitionen in Verschattung, sommerlichen Wärmeschutz, energetischer Sanierung und, wo erforderlich, eine moderne und energieeffiziente Kühlung. Das könnten Länder, Kommunen und die Träger der Einrichtungen nicht allein stemmen, so Pantazis weiter. Er forderte Investitionen, bevor später ein weitaus höherer gesundheitlicher, sozialer und wirtschaftlicher Preis für das Nichthandeln bezahlt werden müsse. Die Gewerkschaft IG Bauen Agrar Umwelt, IG Bau, ruft junge Menschen dazu auf, sich um einen Ausbildungsplatz zu bemühen. Hintergrund sind aktuelle Zahlen der Arbeitsagentur. Demnach haben mehr als 70% der Arbeitslosen unter 25 Jahren in Braunschweig und Wolfenbüttel keinen Berufsabschluss. Wichtig sei, sich einen Ruck zu geben und jetzt einen Ausbildungsbetrieb zu suchen, sagte die Vorsitzende der IG Bau Braunschweig-Goslar, Henrike Orlowski. Denn mit einer Ausbildung in der Tasche seien die Jobs in der Regel sicherer und vor allem auch deutlich besser bezahlt. Nach Angaben der Gewerkschaft sind in Braunschweig noch rund 400 Ausbildungsplätze unbesetzt. In Wolfenbüttel sind es laut der IG Bau 105. Die Stiftung Endlager Konrad fördert in diesem Jahr zusätzlich 50 Projekte mit einer Summe von insgesamt 1,5 Millionen Euro. Das teilte die Stadtverwaltung Salzgitter mit. Nach Angaben des Kuratoriumsvorsitzenden und Oberbürgermeisters Frank Klingebiel werden somit insgesamt 3,7 Millionen Euro an 127 Projekte gegeben. Die kleinste Förderung erhält demnach der MTV Lichtenberg für die Anschaffung von 2 Tischtennisplatten. Die höchsten Fördersummen gehen an die Sportvereine SV Union Salzgitter für die Modernisierung der Sportanlage und an den KSV Salzgitter für einen Kunstrasenplatz. Die 29 Antragsteller, die noch keine Entscheidung erhalten hätten, bat der Kuratoriumsvorsitzende um etwas Geduld. Es sei eine dritte Sitzung nötig. Die Stiftung Endlager Konrad sei seit ihrer Gründung im Jahr 2011 der größte Unterstützer der gemeinnützigen Projekte in Salzgitter, Längede und Fächelde, so Klingebiel weiter. Insgesamt seien mehr als 1000 Projekte mit rund 29 Millionen Euro gefördert worden. Mit Beginn des neuen Schuljahres verstärkt die Polizei in Gifhorn die Kontrollen auf Schulwegen und im Bereich von Schulen. Wie die Polizei Gifhorn mitteilte, sollten Autofahrer besonders aufmerksam sein und ihre Geschwindigkeit reduzieren. Eltern wird empfohlen, den Schulweg vorab gemeinsam mit ihren Kindern zu üben und dabei nicht den kürzesten, sondern den sichersten Weg zu wählen. Kinder sollten möglichst nicht direkt bis vor das Schultor gefahren werden, da haltende und rangierende Fahrzeuge dort unübersichtliche Situationen schaffen könnten, so die Polizei. Bei den Kontrollen will die Polizei unter anderem die zulässige Höchstgeschwindigkeit sowie die ordnungsgemäße Sicherung von Kindern in Fahrzeugen prüfen. Und das waren Nachrichten aus der Region. 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
10: Ahoi und herzlich willkommen bei den OKA-Piraten auf Radio OKA-Welle 104,6. Am Mikrofon für euch sind heute Selina und Lillian. Wir haben noch eine besondere Information. Wenn ihr die OKA-Piraten mitgestalten wollt, Liedwünsche oder Feedback für uns habt, schreibt uns eine E-Mail unter kinder@okawelle.de. Und jetzt legt mir den Anker, denn wir haben einiges mit an Bord. Wir haben heute einen Filmtipp über den Film Bambi, ein Schlaumeier zu dem Braunschweiger Schloss und ein Tier aus dem Tierlexikon. Aber wir haben auch einige Lieder, bei denen ihr einfach mittanzen könnt. Also setzt die Segel und Leinen los. Die OKA-Piraten haben Freifahrt voraus und starten mit dem Lied Apate.
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0: aufpasst. Hier kommt der Filmtipp bei den Okapiraten.
1: Heute haben wir einen ganz besonderen Filmtipp für euch, den Disney-Klassiker Bambi. Stellt euch vor, in einem wunderschönen Wald wird ein kleiner Hirsch namens Bambi geboren. Alle Tiere sind ganz aufgeregt und freuen sich riesig über das kleine Kitz. Doch dann passiert etwas Trauriges. Bambis Mama wird von einem Jäger getötet. Aber Bambis Papa, der Fürst des Waldes, kümmert sich liebevoll um ihn.
2: Du musst jetzt tapfer sein und lernen, auf dich allein aufzupassen.
1: Bambi wächst heran, lernt viel über den Wald, seine Freunde und die Natur. Dabei erlebt er spannende Abenteuer, hat manchmal Angst, ist neugierig und entdeckt sogar, was es heißt, verliebt zu sein in die Hirschkuh Feline.
3: Ich bin Feline.
1: Aber es gibt auch einen Rivalen, gegen den Bambi sich beweisen muss, um sie für sich zu gewinnen. Der Film erzählt eine wichtige Geschichte, wie das Leben immer weitergeht, von der Geburt über schwierige Momente bis hin zum Erwachsenwerden. Ihr erlebt mit Bambi Gefühle wie Trauer, Mut, Neugier, aber auch Freude. Wenn ihr schon Dumbo, das Dschungelbuch oder den König der Löwen mögt, dann wird euch Bambi bestimmt auch gefallen. Also macht es euch gemütlich, lehnt euch zurück und begleitet Bambi auf seiner Reise durch den Wald. Ein Film voller Gefühle und Naturwunder. Viel Spaß beim Anschauen.
4: Das war ein Filmtipp zu dem Film Bambi.

0: Ihr hört die OK-Piraten bei Radio OK-Welle. Wir sind
1: Selina
0: und Lillian.
1: Und jetzt haben wir für euch ein richtig tolles Lied ausgesucht.
0: Es ist von der Sängerin Sarah Larsson.
1: Also spitzt die Ohren, hier kommt Midnight Sun. Viel Spaß!

0: Was wissen Sie über die Geschichte des Braunschweiger Schlosses?
1: Dass noch Überreste dastanden und man dann versucht hat, die Fassade zu rekonstruieren. Und da der Rest nicht mehr stand, hat man moderne Gebäude hinten dran gebaut mit Einkaufsmöglichkeiten.
2: 1963 oder 62 abgerissen worden und dann ist es wieder aufgebaut worden jetzt.
3: Ich weiß nur, dass die Steine dann vergraben wurden und dass die dann für dieses Schloss wieder verwendet wurden, dass sie dann für die Fassade genutzt wurden.
4: Also du meinst jetzt das neue Einkaufszentrum, das hat ein Konzern, ECE Center heißt das, der hat praktisch ganz viel Geld da reingesteckt, damit dieses Kaufhaus gebaut werden konnte. Und zum Teil hat die Stadt das auch mitfinanziert, damit die Schlossfassade, die sieht ja jetzt so aus wie früher mehr oder weniger, also bevor vom Krieg. Ja, so ist das entstanden. Ne? Vor, ich glaube, wie lange steht das jetzt? 2005 oder seit wann gibt es? Nee, 2007, glaube ich, gibt es das Schloss. Ne?
0: Glaube ich auch.
4: 2007, okay. Und seitdem gibt es das halt.
5: Ich weiß irgendwie nur was von Karl Theodor Ottmar oder irgendwie sowas. Habe ich schon mal fast von gehört.
6: Da kann ich dir leider nicht viel dazu sagen. Ich weiß nur, dass das jetzt neulich wieder aufgebaut worden ist, die Fassade, und dass dahinter sich eine Einkaufspassage befindet. Aber Näheres kann ich dir leider nicht dazu sagen.
0: Es kommt die Auflösung. Der erste Bau wurde ab 1717 unter Hermann Korb errichtet, konnte aber erst 1791 vollendet werden, nachdem diese Gebäude in der Nacht vom 7. auf den 8. September 1830 niedergebrannt war, wurde unter Karl Theodor Ottmar bis 1841 ein zweiter Bau errichtet. Dieser wiederum wurde durch schwere Luftangriffe während des Zweiten Weltkrieges stark beschädigt und 1960 auf Beschluss des Braunschweiger Stadtrates endgültig abgerissen. Dieser Abriss war in Westdeutschland ein einmaliger Vorgang, der in der deutschen Nachkriegszeit nur in den Schlossruinenabbrüchen durch die DDR-Staatsführung in Ost-Berlin 1950 und in Potsdam 1960 seine Parallelen hatte. Der so entstandenen Brache wurde in der Folgezeit der Schlosspark angelegt, bis 2007 ein Neubau, dessen Fassade weitgehend dem Ottmarbau entspricht, der aber im Inneren wesentlich Teilen das Einkaufszentrum Schlossarkaden bildete.
7: Das war ein Schlaumeier zum Braunschweiger Schloss.

0: Ahoi, ihr Oka-Piraten, wir sind
1: Selina
0: und Lilian und ihr hört Radio Oka-Welle. Schön, dass ihr bei uns mit an Bord seid.
1: Gleich geht's weiter mit einem Lied aus dem Film Trolls.
0: Also hört gut hin und habt Spaß bei unserem nächsten Song. Hier kommt für euch Can't Stop the Feeling.

0: Das Tierlexikon bei den Okapiraten. Jede Woche wird ein außergewöhnliches Tier vorgestellt. Habt ihr schon einmal von einem Guanaco gehört? Nein? Dann seid ihr in der heutigen Ausgabe des Tierlexikons genau richtig. Denn hier lernt ihr dieses faszinierende Tier kennen. Guanacos sind die wildlebende Stammform der Lamas. Sie kommen im südlichen und westlichen Südamerika vor. Vor allem in den Anden sowie den Halbwüsten und Steppen Patagoniens. Ausgewachsene Tiere erreichen eine Schulterhöhe von bis zu 1,30 Meter und bringen bis zu 140 Kilogramm auf die Waage. Ihre Nahrung besteht hauptsächlich aus Gräsern. Guanacos leben in Familiengruppen von etwa 15 Tieren. Eine solche Gruppe setzt sich aus einem männlichen Leittier, mehreren ausgewachsenen Weibchen und deren Nachwuchs zusammen. Sobald die Jungtiere etwa 15 Monate alt sind, müssen sie die Herde verlassen. Die jungen Weibchen schließen sich dann einer neuen Gruppe an. Die jungen Männchen ziehen gemeinsam als Junggesellen umher. Fun Fact: Wusstet ihr, dass Guanacos, genau wie Lamas, bei Gefahr spucken? Falls ihr also einmal einem Guanaco begegnet, ist etwas Abstand definitiv eine gute Idee. Und vielleicht auch ein frisches T-Shirt. Damit sind wir auch schon am Ende der heutigen Tierlexikon-Folge über die Guanacos angekommen. Wer weiß, welches Tier ihr als nächstes kennenlernt. Lasst euch überraschen.
1: Das war ein Tier aus dem Tierlexikon.

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1: Um 17 Uhr mit Benjamin Kirsch. Im Waldbrandgebiet an der belgisch-deutschen Grenze hat die Feuerwehr verhindern können, dass die Flammen auf Wohnhäuser übergreifen. In der vergangenen Nacht war das Feuer bis auf 300 Meter auf einen Stadtteil der Stadt Monschau herangerückt. Von dort berichtet Ingo Wagner.
2: Die Lage hat sich durch leichten Regen und Windstille am Morgen stabilisiert. Trotzdem bleibt die Situation extrem angespannt. Das Feuer erstreckt sich auf belgischer Seite inzwischen über 3000 Hektar und gilt als der größte Brand dieser Art in der Geschichte des Landes. Schwierigkeiten bereiten den Einsatzkräften vor allem unterirdische Glutnester in den ausgedehnten Torfmooren im Hohenfenn. Mit Wärmebildkameras ausgestattete Polizeihubschrauber überfliegen das Gebiet regelmäßig, um diese unterirdischen Glutnester auszumachen, damit sie gezielt gelöscht werden können.
1: Ein russisches Gericht hat den prominenten Kriegsgegner und Oppositionellen Lew Schlossberg in einem umstrittenen Verfahren zu 11 Jahren und einem Monat Haft in einem Straflager verurteilt. Die zuständige Richterin befand den Vizechef der liberalen Oppositionspartei Jabloko unter anderem der Verunglimpfung der russischen Streitkräfte für schuldig. Er hatte sich unter anderem für einen umgehenden Waffenstillstand im russischen Angriffskrieg gegen die Ukraine ausgesprochen. Der 63 Jahre alte Schlossberg will das Urteil nach Angaben seiner Partei anfechten. Eines der wichtigsten Energieprojekte Deutschlands macht Fortschritte. Der Tunnel unter der Elbe für die Stromtrasse Südlink ist fertig. Er verläuft zwischen Wewelsfleth in Schleswig-Holstein und Wischhafen in Niedersachsen. Aus Heide, Markus Jürgensen.
3: Die Tunnelbohrmaschine Elsa hatte den Durchbruch eigentlich schon am 22. Juni geschafft. Gefeiert wurde aber erst heute. 1,5 Jahre hatte die Querung der Elbe gedauert. Nun geht der Bau der Stromtrasse weiter, bis sie 2028 in Baden-Württemberg und Bayern enden soll. Die Kosten sollen sich auf rund 10 Milliarden Euro belaufen. Mit der Südlink-Trasse soll künftig überschüssiger Windstrom aus dem Norden in den Süden und Solarstrom in die umgekehrte Richtung transportiert werden. Laut Betreiber Transnet BW und Tenet soll es künftig möglich sein, bis zu 10 Millionen Haushalte klimafreundlich mit Strom zu versorgen.
1: Im Juli gab es so viele Bundeswehrsoldatinnen und Soldaten wie seit 13 Jahren nicht mehr. Das Bundesverteidigungsministerium teilte mit, es habe zum Stichtag 31. Juli rund 186.700 Männer und Frauen in der Truppe gegeben. Das waren 2% oder rund 3.700 Soldatinnen und Soldaten mehr als ein Jahr zuvor. Die zahlenmäßige Stärke des militärischen Personals liegt damit zur Jahresmitte im Zielkorridor für das Jahr 2026, der auf mindestens 186.000 festgelegt worden war. In Thüringen verbleibt das BSW in der Regierungskoalition. Das haben die BSW-Landtagsabgeordneten in einer Fraktionssitzung einstimmig beschlossen. Aus Erfurt, Peter Sommer.
4: Damit ist das Thüringer BSW weiter auf Kollisionskurs zum Bundesvorstand in Berlin um Sarah Wagenknecht. Dem ist die Regierungsbeteiligung in Thüringen seit längerem ein Dorn im Auge. Die Thüringer Parteifreunde hätten mit der Koalition mit CDU und SPD die Glaubwürdigkeit des gesamten BSW aufs Spiel gesetzt, hieß es aus Berlin. Mit der Plagiatsaffäre von Ministerpräsident Vogt ist das Maß nach Auffassung von Wagenknecht und Co. dann endgültig voll.
1: Auf Teile der Berliner Senatsverwaltung ist ein Hackerangriff erfolgt. Wie die Senatskanzlei heute mitteilte, haben das bereits am Freitag Untersuchungen ergeben. Betroffen seien die Senatsverwaltung für Stadtentwicklung, Bauen und Wohnen sowie die Senatsverwaltung für Mobilität, Verkehr, Umwelt und Klimaschutz. Den Angaben zufolge wurden das Landeskriminalamt, die Staatsanwaltschaft Berlin und das Bundesamt für Sicherheit in der Informationstechnik eingeschaltet. Weitere Informationen könnten aus ermittlungstaktischen Gründen derzeit nicht gegeben werden. Ob die betroffenen Verwaltungen weiter arbeitsfähig sind und ob Daten abgeflossen sind, ist unklar. Vor Malta hat ein Rettungsschiff 55 Menschen aufgenommen, die in Seenot geraten waren. Die Männer, Frauen und Kinder hätten 3 Tage lang in einem überfüllten Schlauchboot auf dem Mittelmeer getrieben, teilte die Organisation SOS Mediterranee in Berlin mit. Die Geflüchteten stammten zum großen Teil aus dem Sudan und dem Südsudan. Im Sudan herrscht seit 3 Jahren Krieg, auch im Südsudan gibt es seit Jahren Kämpfe. Das waren die Nachrichten.
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5: Mit Marieke Eichner. Rückbau des Neubaus. Grüner OB-Kandidat Walter für Verkleinerung am Bohlweg. Hitzeschutz als Gemeinschaftsaufgabe. SPD-Bundestagsabgeordneter Pantazis für Aufnahme ins Grundgesetz. Und Aufruf zur Ausbildung. Gewerkschaft EG Bau weist auf noch freie Plätze hin. Mehr dazu hören Sie in rund 20 Minuten in den Nachrichten aus der Region.
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6: Kommen wir erst einmal zum Wetter. In Braunschweig beträgt die aktuelle Temperatur 18 Grad. Das war auch die Maximaltemperatur heute. Dabei war es größtenteils regnerisch. Mit Wolken am Himmel in der Nacht sinken dann die Werte noch runter bis auf 13 Grad. Werfen wir einen Blick auf die nächsten Tage. Die sehen ähnlich aus. Morgen am Dienstag bleibt es weiterhin wolkig. Es kann auch immer wieder stellenweise zu Regenschauern kommen. Die Temperaturen dann bei 18 Grad am Tag und 11 Grad in der Nacht. Und auch übermorgen am Mittwoch, da bleibt es weiterhin wolkig. Und auch immer noch mit ein paar Regenschauern am Tag. Die Temperaturen dann zwischen 21 und 14 Grad. Das war das Wetter. Kommen wir zum Verkehr. Dort liegen uns folgende Meldungen vor. Für die A2 Hannover Richtung Berlin zwischen Peine und Braunschweig-Wartenbüttel wird der Verkehr an einer Unfallstelle vorbeigeleitet. Dadurch sind 7 Kilometer Stau ab Hemlerwald. Und dann auch zwischen Hemlerwald und Braunschweig-Wartenbüttel natürlich auch noch 9 Kilometer Stau durch den vorausgegangenen Unfall. Und dann noch ein Hinweis zum Braunschweiger Stadtverkehr. Hier staut es sich etwas auf der Berliner Straße. Weitere Meldungen liegen uns momentan nicht vor und ich wünsche Ihnen weiterhin noch eine gute und sichere Fahrt in den Abend. Es ist 17.06 Uhr.
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6: Hallo und herzlich willkommen zu Region aktuell am Abend, heute am Montag, dem 17. August. Mein Name ist Selin Schlertl und ich begleite Sie die nächsten 2 Stunden durch die Sendung. Mit dabei natürlich viel Musik und spannende Themen aus der Region. Jetzt in dieser ersten halben Stunde einmal unser werktägliches Update Niedersachsen kompakt und zweite Fußball-Bundesliga, Auswärtssieg für VfL Wolfsburg, Heimpleite für Eintracht Braunschweig. Das und mehr hören Sie heute noch bei Region aktuell. Jetzt erstmal ein bisschen Musik von Good Neighbors Superstar. Kommen Sie gut in den Abend.

0: Es ist 17.10 Uhr und wir werfen einmal einen Blick auf das Land. Nach dem Drohnenvorfall am Flughafen Leipzig-Halle fordert Niedersachsens CDU-Chef Sebastian Lechner eine stärkere Abwehr in unserem Bundesland. Details dazu und weitere Meldungen jetzt von Marieke Eichner in Niedersachsen kompakt.
1: Niedersachsen sei bei der Drohnenabwehr weitestgehend blank, kritisierte Lechner gegenüber der deutschen Presseagentur. Auch in den Häfen sei völlig unklar, was zu tun sei, wenn da eine Drohne fliege. Und auch für Schadensfolgen nach einem Abschuss brauche es eine klare Rechtsgrundlage. Den Angaben zufolge will die CDU im Landtag daher entsprechende Passagen im geplanten neuen Polizeigesetz vorziehen. Lechner sprach sich zudem für den Einsatz der Bundeswehr zur Drohnenabwehr aus. Für einen Bundeswehreinsatz im Innern bräuchte es jedoch eine Grundgesetzänderung, die der CDU-Politiker unterstützt. Anfang August war am Flughafen Leipzig-Halle eine mit Sprengstoff bestückte Drohne zwischen mehreren ukrainischen Frachtflugzeugen entdeckt worden. Bei einer anschließenden Innenministerkonferenz kritisierte die niedersächsische Ressortleiterin Daniela Behrens, dass der Bund zum Schutz der Häfen noch gar keine richtige Idee habe. Behrens und der niedersächsische Wirtschaftsminister Grant Hendrik Tonne forderten zudem, den Flughafen Hannover in ein bundesweites Schutzprogramm zur Drohnenabwehr aufzunehmen. Die rot-grüne Landesregierung will die Mittel für den sogenannten niedersächsischen Weg erhöhen. Das geht aus einer Mitteilung der SPD-Fraktion im Landtag hervor. Demnach sind im Entwurf für den Doppelhaushalt 2027-28 rund 20 Millionen Euro dafür eingeplant. Vorgesehen sind demnach regionale Budgets für lokale Entscheidungsträger. Mit regionalen Budgets entschieden die Experten, die am besten wüssten, wie passgenaue Lösungen vor der Haustür aussehen könnten, erklärte die SPD-Landtagsabgeordnete Tordis Hanisch. Beim Niedersächsischen Weg handelt es sich um eine 2020 beschlossene, bundesweit einmalige Vereinbarung von Vertretern aus Politik, Landwirtschaft und Naturschutz zum Interessensausgleich von Schutz und Bewirtschaftung von Flächen. Der Niedersächsische Landesbetrieb für Wasserwirtschaft, Küsten und Naturschutz, NLWKN, rechnet mit anhaltender Trockenheit und niedrigen Pegelständen noch bis mindestens Anfang September. Wie der NLWKN mitteilte, erlebe Niedersachsen das mittlerweile sechste Trockenjahr in kurzer Folge. Eine erste echte Entspannung dürfe es erst im Winter geben. Aller, Weser und Leine sowie deren Nebengewässer führen demnach nur noch Abflüsse und Wasserstände unterhalb der sonst jahreszeitlich bedingten Verhältnisse. An den Nebengewässern ergebe sich ein ähnliches, wenngleich noch nicht ganz so extremes Bild. Kleinere Gewässer kämen dagegen schon jetzt an ihr Limit, so dass diese entweder nur noch sehr geringe Wassermengen führten oder ganz ausgetrocknet seien. Im Norden Deutschlands sei die Lage dabei nicht ganz so dramatisch wie derzeit an Rhein und Donau. Dennoch müssten langfristig zusätzliche Anstrengungen unternommen werden, um das vorhandene Wasser besser über das Jahr zu verteilen, sagte der NLWKN-Hydrologe Ulrich Neubauer. Etwa durch Speicherlösungen, die Überschüsse des Winters für trockene Sommer besser nutzbar machten. In Göttingen ist es am Samstag zu einem größeren Polizeieinsatz gekommen, bei dem mehrere Einsatzkräfte verletzt wurden. Auslöser war eine Demonstration von Abtreibungsgegnern und ein Gegenprotest. Nach Angaben der Polizei hatten sich rund 20 Abtreibungsgegner auf dem Marktplatz versammelt. Dabei sei es zu einem spontanen Gegenprotest gekommen. Ein Aufeinandertreffen beider Gruppen wurde demnach durch eine Polizeikette verhindert. Wie es weiter hieß, versuchten Gegendemonstranten, diese gewaltsam zu durchbrechen. Die Polizei setzte daraufhin Pfefferspray ein. 12 Kräfte erlitten demnach Verletzungen durch den Einsatz von Pfefferspray. Angaben zu verletzten Demonstranten gab es keine. Die Demonstration fand laut Polizei unter dem Motto »Öffentlicher Rosenkranz gegen Abtreibung« statt. Ein Teil der Teilnehmenden sei von außerhalb, unter anderem aus Frankreich, angereist. Aus dem Gegenprotest sei es ab Beginn zu lautstarken Störungen durch Zwischenrufe und laute Musik gekommen.
0: Soweit Niedersachsen kompakt, heute von und mit Marieke Eichner.

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0: Wir kommen zum Sport. In der zweiten Fußball-Bundesliga hat der VfL Wolfsburg den ersten Sieg eingefahren. Im Nachbarschaftsduell der Aufstiegsfavoriten setzten sich die Wölfe bei Hannover 96 mit 1:0 durch. Dagegen musste Eintracht Braunschweig eine Woche nach dem Kantersieg in Magdeburg einen Rückschlag einstecken. Die Löwen verloren ihre Saisonheimpremiere gegen den VfL Bochum mit 0:1. Andreas Ewert fasst die Partie zusammen.
1: Nach einer starken Anfangsphase der Niedersachsen mit Torchancen für Jan Urbig und Mehmet Aydin schlugen die Gäste gleich mit ihrer ersten gefährlichen Offensivaktion zu. Nach toller Vorarbeit von Kochi Miyoshi brachte Bochums Sturmtank und Ex-Eintrechtler Philipp Hofmann sein Team vor über 22.000 Zuschauern im Eintrachtstadion mit seinem 85. Zweitligatreffer schon in der 18. Spielminute in Front und zog den bis dahin deutlich besseren Löwen den Zahn. Zwar hatten beide Mannschaften in der Folge gute Einschussmöglichkeiten, doch fehlte insbesondere den Hausherren am Ende die Genauigkeit. In der zweiten Halbzeit flachte die Partie ab, weil der VfL geschickt verteidigte. Eintracht-Trainer Lars Konetka ärgerte sich im Sportschau-Interview über das Zustandekommen der durchaus vermeidbaren Niederlage und über den spielentscheidenden Fehler.
2: Diesen Fehler haben wir gemacht. Ich finde, bis dahin haben wir das Spiel im Griff. Erinnert ein bisschen an das Rückspiel letztes Jahr, war es genauso. Und machen dann in der 17., 18. Minute einfach einen Fehler, der eigentlich zum 1:1 des Fußballs gehört. Wenn man einen offenen Freistoß bekommt, irgendwo im Mittelfeld oder in der eigenen Hälfte, dann blockt man den erstmal und bringt sich in die Ordnung. Wir hatten aber vielleicht auch aufgrund der Tatsache, dass es halt ein sehr ruppiges, hartes Spiel war und Bochum auch sehr gut hingelangt hat, das Bedürfnis, uns da irgendwie zu beschweren und zu diskutieren, anstatt halt die Situation zu kontrollieren und zu kassieren, war halt ein sehr, sehr ärgerliches, das ist jetzt diplomatisch ausgedrückt, Gegentor, das wir, finde ich, definitiv verhindern müssen, auch weil wir wussten, die Stärken des Gegners in den Situationen. Wir haben Situationen hergestellt, die gut waren. Wir haben oft so die Pockets an der Box gefunden, haben auch die Box gut befüllt, haben aber dann nicht den Fuß vom Ball bekommen, weil halt einfach auch Bochum mit Leidenschaft verteidigt hat. Das war dann nicht so einfach. In der zweiten Halbzeit haben sie einfach brutal gut tief verteidigt. So, das war echt schwierig für uns, da zum Abschluss zu kommen. Und trotzdem hatten wir meiner Meinung nach genug Möglichkeiten, um dann noch einen Ausgleich zu schaffen. Aber wir haben auch in der ersten Halbzeit nach dem Gegentor echt nur nachgelassen, da waren wir nicht mehr so griffig im Anlaufen und haben das, was wir eigentlich wegnehmen wollten, nicht mehr konsequent weggenommen. Und da muss man auch sagen, hat Bochum noch gerade so am Ende der ersten Halbzeit die eine oder andere richtig gute Chance gehabt. Ne? Und also war der Spielverlauf. Und dann in der zweiten Halbzeit hatten wir die Kontrolle wieder zurück und haben aber trotzdem dann vielleicht auch den letzten Schritt nicht immer gehabt und gegen eine Mannschaft, die leidenschaftlich verteidigt hat.
1: Nach der Heimniederlage ist die Mannschaft von Trainer Lars Konetka mit 3 Punkten nach 2 Spielen zwar weiter im Soll, hat den perfekten Auftakt in die neue Spielzeit aber verpasst. Am kommenden Sonntag empfangen die Löwen in der ersten Runde des DFB-Pokals nun erst einmal den 1. FC Union Berlin. Anstoß am Sonntag ist um 15.30 Uhr im Eintrachtstadion, ehe es zum Ende der Berliner Wochen in 14 Tagen erneut im Eintrachtstadion gegen Hertha BSC Berlin wieder um Zweitligapunkte geht.
0: Das war ein Beitrag von Andreas Ewert.

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1: Rückbau des Neubaus. Grüner OB-Kandidat Walter für Verkleinerung am Bohlweg. Hitzeschutz als Gemeinschaftsaufgabe. SPD-Bundestagsabgeordneter Pantazis für Aufnahme ins Grundgesetz. Und Aufruf zur Ausbildung. Gewerkschaft IG Bau weist auf noch freie Plätze hin. Im Studio Marieke Eichner, das sind die Meldungen im Einzelnen. Der Oberbürgermeisterkandidat der Grünen in Braunschweig schlägt einen Rückbau des Rathausneubaus vor. Hintergrund sind die Pläne der Stadt, das Gebäude der Nord-LB in der Dankwartstraße zu kaufen, in dem aktuell noch eine Filiale der Landessparkasse untergebracht ist. Wir sollten nicht zuerst fragen, wie groß der Rathausneubau werden soll, sondern wie viel Fläche die Stadt künftig tatsächlich für Verwaltung und Bürgerdienste benötigt, so Michael Walter wörtlich. 6 Geschosse und weniger als 22 Meter Höhe seien ein sinnvoller Zielpunkt für den Rathausneubau. Damit können, laut Walter, zudem Kosten für Brandschutz und die technische Gebäudeausrüstung gespart werden. Zuvor hatte die CDU-Fraktion im Braunschweiger Rat für einen kompletten Abriss des Rathausneubaus plädiert. Wer den Komplettabriss fordere, so der OB-Kandidat der Grünen, müsse auch erklären, wie mit den Miteigentümern umgegangen werden solle und welche Kosten ein Erwerb weiterer Flächen verursachen würde. Der Braunschweiger SPD-Bundestagsabgeordnete Christos Pantazis unterstützt den Vorstoß des Bundesumweltministers, Klimaanpassung als Gemeinschaftsaufgabe im Grundgesetz zu verankern. Krankenhäuser und Pflegeeinrichtungen müssten konsequent hitzeresilient gemacht werden, sagte Pantazis. Dazu gehören laut dem SPD-Gesundheitspolitiker verbindliche Hitzeschutzkonzepte ebenso wie Investitionen in Verschattung, sommerlichen Wärmeschutz, energetischer Sanierung und, wo erforderlich, eine moderne und energieeffiziente Kühlung. Das könnten Länder, Kommunen und die Träger der Einrichtungen nicht allein stemmen, so Pantazis weiter. Er forderte Investitionen, bevor später ein weitaus höherer gesundheitlicher, sozialer und wirtschaftlicher Preis für das Nichthandeln bezahlt werden müsse. Die Gewerkschaft IG Bauen Agrar Umwelt, IG Bau, ruft junge Menschen dazu auf, sich um einen Ausbildungsplatz zu bemühen. Hintergrund sind aktuelle Zahlen der Arbeitsagentur. Demnach haben mehr als 70% der Arbeitslosen unter 25 Jahren in Braunschweig und Wolfenbüttel keinen Berufsabschluss. Wichtig sei, sich einen Ruck zu geben und jetzt einen Ausbildungsbetrieb zu suchen, sagte die Vorsitzende der IG Bau Braunschweig-Goslar, Henrike Orlowski. Denn mit einer Ausbildung in der Tasche seien die Jobs in der Regel sicherer und vor allem auch deutlich besser bezahlt. Nach Angaben der Gewerkschaft sind in Braunschweig noch rund 400 Ausbildungsplätze unbesetzt. In Wolfenbüttel sind es laut der IG Bau 105. Die Stiftung Endlager Konrad fördert in diesem Jahr zusätzlich 50 Projekte mit einer Summe von insgesamt 1,5 Millionen Euro. Das teilte die Stadtverwaltung Salzgitter mit. Nach Angaben des Kuratoriumsvorsitzenden und Oberbürgermeisters Frank Klingebiel werden somit insgesamt 3,7 Millionen Euro an 127 Projekte gegeben. Die kleinste Förderung erhält demnach der MTV Lichtenberg für die Anschaffung von 2 Tischtennisplatten. Die höchsten Fördersummen gehen an die Sportvereine SV Union Salzgitter für die Modernisierung der Sportanlage und an den KSV Salzgitter für einen Kunstrasenplatz. Die 29 Antragsteller, die noch keine Entscheidung erhalten hätten, bat der Kuratoriumsvorsitzende um etwas Geduld. Es sei eine dritte Sitzung nötig. Die Stiftung Endlager Konrad sei seit ihrer Gründung im Jahr 2011 der größte Unterstützer der gemeinnützigen Projekte in Salzgitter, Längede und Fächelde, so Klingebiel weiter. Insgesamt seien mehr als 1000 Projekte mit rund 29 Millionen Euro gefördert worden. Mit Beginn des neuen Schuljahres verstärkt die Polizei in Gifhorn die Kontrollen auf Schulwegen und im Bereich von Schulen. Wie die Polizei Gifhorn mitteilte, sollten Autofahrer besonders aufmerksam sein und ihre Geschwindigkeit reduzieren. Eltern wird empfohlen, den Schulweg vorab gemeinsam mit ihren Kindern zu üben und dabei nicht den kürzesten, sondern den sichersten Weg zu wählen. Kinder sollten möglichst nicht direkt bis vor das Schultor gefahren werden, da haltende und rangierende Fahrzeuge dort unübersichtliche Situationen schaffen könnten, so die Polizei. Bei den Kontrollen will die Polizei unter anderem die zulässige Höchstgeschwindigkeit sowie die ordnungsgemäße Sicherung von Kindern in Fahrzeugen prüfen. Und das waren Nachrichten aus der Region. 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
2: Kommen wir erst einmal zum Wetter. In Braunschweig beträgt die aktuelle Temperatur 18 Grad. Das war auch die Maximaltemperatur heute. Dabei war es größtenteils bewölkt. Ab und zu kamen auch mal ein paar Regenschauer. Und in der Nacht sinken dann die Werte noch runter bis auf 13 Grad. Werfen wir einen Blick auf die nächsten Tage, morgen am Dienstag. Da bleibt es weiterhin wolkig. Es kann auch immer wieder stellenweise zu Regenschauern kommen. Die Temperaturen dann bei 18 Grad am Tag und 11 Grad in der Nacht. Und übermorgen am Mittwoch, da bleibt es weiterhin bei Mix aus Sonne und Wolken. Es kann aber auch da wieder stellenweise zu Regenschauern kommen. Die Temperaturen dann zwischen 21 und 14 Grad. Das war das Wetter. Kommen wir jetzt zum Verkehr. Dort liegen uns folgende Meldungen vor. Einmal für die A2 Hannover Richtung Berlin zwischen Peine und Braunschweig-Watenbüttel wird der Verkehr an einer Unfallstelle vorbeigeleitet. Dadurch entstehen 7 Kilometer Stau ab Himmler Wald. Und eine Information für die Parkhäuser in Braunschweig. Das Parkhaus Lange Straße Nord ist voll. Weitere Meldungen liegen uns momentan nicht vor und ich wünsche Ihnen weiter noch eine gute und sichere Fahrt in den Abend.
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2: Es ist 17.37 Uhr und wir sind in der zweiten halben Stunde von Region aktuell am Abend angekommen. Heute am Montag, dem 17. August. Und an Themen in dieser halben Stunde mit dabei einmal Endspurt im Braunschweigischen Landesmuseum. Ausstellung Essen und Trinken endet am 30. August. Und wie gewohnt um kurz vor 18 Uhr einmal der Blick in die Zeitungen aus der Region mit den regionalen Pressestimmen. Das und mehr hören Sie heute noch bei Region aktuell. Jetzt erstmal ein bisschen Musik von Giant Rooks, Heat Up. Kommen Sie gut in den Abend.

0: Im Braunschweigischen Landesmuseum kann man zurzeit Kulinarisches für alle Sinne erleben. Wer die Ausstellung Essen und Trinken noch nicht besucht hat, muss sich aber langsam sputen. Die Sonderschau mit dem Untertitel Eine Erlebnisreise durch den Körper und Zeit geht am 30. August zu Ende. Das Projekt entstand in Zusammenarbeit mit einem befreundeten Museum in Mannheim, erläutert Museumsdirektorin Heike Pöppelmann.
1: Wir kooperieren mit den Reis-Engelhorn-Museen schon länger. Die Ausstellung Unsichtbare Welten kam auch schon aus Mannheim. Und dieses Mal war es so, dass mich der Direktor angerufen hat und gesagt hat, hör mal, wir planen eine Ausstellung zum Thema Essen und Trinken. Seid ihr mit im Boot? Weil diese Ausstellung, dass man durch den Mund geht, am Rektum rauskommt und praktisch eine Erlebnisausstellung. Man erlebt seinen eigenen Körper, indem man sich da durchbewegt. Es ist Pop-Art-mäßig gestaltet und hat sehr viel spielerische Elemente. Das kostet Geld. Das muss man einfach sagen. Und das ist eigentlich für ein Museum einzeln schwer zu stemmen. Und dann tut man sich zusammen.
2: Das heißt, das Landesmuseum hat nicht nur mitfinanziert, sondern auch Impulse gegeben und vor allem beim zweiten Teil der Ausstellung, der Zeitreise, auch Exponate aus dem Braunschweiger Land nach Süden gegeben und umgekehrt.
1: Wir haben einfach exzeptionelle Funde aus der Neandertalerzeit, 50.000 vor heute. Also die einzigartig sind, was die Bearbeitung von Mammutknochen ist oder was wir hier oben nicht haben, diesen wahnsinnigen Küchenhortfund aus Speyer. Das ist einfach toll, so etwas zusammenzuführen und damit eine Story zu entwickeln, wo wir mithilfe von kulinarischen Episoden die Menschheit nochmal in einer ganz anderen Form kennenlernt. Und zwar unmittelbar, weil Essen und Trinken, da sind wir alle Profis. Wir können alle mitreden und können uns vielleicht sehr viel einfacher und leichter in den Neandertaler versetzen oder in den barocken Menschen, der zu viel Zucker gegessen hat und jetzt eine Prothese aus Porzellan tragen muss.
2: Von der Projektleiterin und Kuratorin Ina Schimmel wurde die Ausstellung dann noch einmal für Braunschweig angepasst. Es klang ja schon an, dass es zwei Teile gibt. Im Obergeschoss können die Besucherinnen und Besucher den Weg des Essens durch den Verdauungstrakt ihres Körpers nachvollziehen. Und im Erdgeschoss können sie sich mit der Geschichte des Essens beschäftigen. Von Frau Schimmel wollte ich wissen, mit welchem Ausstellungsteil man beginnen sollte.
3: Das ist grundlegend erstmal egal in dem Sinne, weil beide für sich spannend sind und man jetzt nicht irgendwie erst eine gesehen haben muss unbedingt, um die andere zu verstehen. Man kann das so ein bisschen machen, wie man lustig ist, ob man erst sich mit der Verdauung beschäftigen möchte und durch die Körperreise geht oder ob man richtig weit eintaucht in unsere Kulturgeschichte, Essen und Trinken und sich die Zeitreise anschaut mit den Objekten.
2: Und für welche Altersgruppe ist die Ausstellung geeignet?
3: Eigentlich für alle. Kinder, wenn Eltern dabei sind, die auch erklären können und helfen bei den Mitmachstationen. Besonders aber auch für Schulklassen, wenn es auch um Ernährung geht oder auch um Steinzeit, was ja auch ein Schulfachthema ist. Aber auch für Familien, für alle Altersgruppen, finde ich, ist es hier ansprechend.
2: Und natürlich hat die Kuratorin als Archäologin auch persönliche Highlights unter den Exponaten.
3: Ich muss sagen, dass ich halt zum Beispiel das Steinzeitkaugummi fantastisch finde. Einfach mit diesem Zahnabdruck noch drauf, dass wir wirklich wissen, dass das gekaut worden ist, wie alt das ist. Und dass auch schon Zahnhygiene so viel länger, schon viel wichtiger ist, als wir dachten. Dann der ganze Fundkomplex Salzgitter-Lebenstedt mit den NeandertalerInnen.
2: Nicht nur Ina Schimmel war von einem weiteren Ausstellungsstück fasziniert. Aus der Barockzeit stammt eine Servierschale mit Deckel, die wie ein Eberkopf aussieht.
3: Mit diesem Wissen, dass dann halt aus den Nüstern dieser Dampf noch rauskommt, wenn das heiße Essen da reingelegt wird.
2: Es gibt also ein sehr vielfältiges Angebot in den beiden Ausstellungsteilen. Und immer wieder sind die Besucherinnen und Besucher aufgefordert, selbst tätig zu werden. Außerdem hat das Landesmuseum ein buntes Begleitprogramm erarbeitet und das stellt uns Museumspädagogin Annika Fischer nun vor.
4: Bunt trifft's ziemlich gut. Wir haben zum einen natürlich unser Vermittlungsprogramm für Schulen. Da bieten wir entweder ein Gesamtprogramm an, zum einen eine Rallye hier oben in der Körperreise und dann eher eine Führung in der Zeitreise. Und dann eine wichtige Zielgruppe sind natürlich auch Kinder und Familien, denn das Ganze ist ja auch eine Mitmachausstellung. Hier bieten wir auf jeden Fall regelmäßig samstags um 14 Uhr immer eine Familienrallye an. Das heißt, da kann man dann herausfinden, wie lang ist eigentlich unser Darm, wie viele Zähne hat der Mensch.
2: Und für das erwachsenere Publikum gibt es jeden Sonntag um 11.30 Uhr eine einstündige Führung durch die Zeitreise. Dass nicht gemeinsam gekocht wird, hat seinen Grund. Die Museumsküche verfügt weder über einen Herd noch über einen Backofen. Aber man kann das Kochen zu Hause nachholen. In der Ausstellung liegen Rezeptblätter aus, die man sich zu einem Block zusammenbinden kann. Und schon hat man ein Kochbuch durch die Epochen von der Steinzeit bis in die Gegenwart.
4: Na, man kann sich vom Mammutsteak bis zum Algenpesto, von der Altsteinzeit bis in die Zukunft, so sich einmal durch die Geschichte schlemmen.
0: Die Finissage findet am 30. August im Landesmuseum Hinteregidien statt. Im Rahmen eines Aktionstages wird dort ab 11.30 Uhr zugleich das jüdische Sommerfest gefeiert. Informationen zu den Öffnungszeiten und zum Begleitprogramm bietet die Webseite dreilandesmuseen-braunschweig.de. Das war ein Beitrag von Eva Westermann-Baumgarten.

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Es ist kurz vor 18 Uhr und wir werfen einen Blick in die Zeitungen aus der Region mit den regionalen Pressestimmen. Heute von und mit Peter Michael Möckel.

Top-Thema in beiden großen Regionalblättern ist der politische Umgang mit den Folgen der jüngsten Hitzewellen in Deutschland. Dazu bemerkt die Braunschweiger Zeitung: Es brennt gleich mehrfach in Deutschland. Doch damit sind nicht nur die Waldbrände an der Grenze zu Belgien gemeint, sondern auch der schwelende Brand, den ein Vorstoß der SPD-Fraktion ausgelöst hat. Laut einem Aktionsplan, den Kabinettsmitglieder der SPD ausgearbeitet haben, sollen Klimaanpassung und Naturschutz im Grundgesetz verankert werden. Ein Ansatz, dem die Union mit gemischten Gefühlen gegenübersteht. Dabei sollte ein ordentlich ausgearbeiteter Klimaschutzplan in Zeiten von Waldbränden, Niedrigwasser und einem Hitzerekord nach dem anderen eigentlich selbstverständlich sein. Dennoch stellen sich mehrere Fragen. Warum kommen seriöse Vorstöße zum Klimaschutz erst, wenn es hierzulande tatsächlich schon brennt, Menschen ihre Häuser verlassen müssen, alte und kranke Menschen in Krankenhäusern an der Hitze sterben, wie Zahlen des RKI kürzlich belegten? Wie so oft im heutigen Deutschland scheint die Politik erst ernsthaft handeln zu wollen, wenn das Kind schon in den Brunnen gefallen ist. Um die nötigen Voraussetzungen für Klimaschutz zu schaffen, braucht es jedoch nicht nur die Grundgesetzänderung, sondern auch eine gesicherte Finanzierung, um sich daraus ergebende Projekte zu bezahlen. Bis all diese Voraussetzungen geschaffen sind und sich die Parteien einig sind, dürften Jahre vergehen. Ein Trauerspiel. Mittlerweile geht es nicht mehr darum, wer welcher Partei angehört, sondern darum, die Menschen in diesem Land bestmöglich zu schützen. Eine Verankerung des Klima- oder auch Hitzeschutzes gehört jetzt unbedingt ins Grundgesetz. Zum selben Thema heißt es in der Wolfsburger Allgemeinen Zeitung: 2026 ist bereits das Jahr mit den meisten Hitzetoten in Deutschland. Selbst laut konservativer Schätzung des Robert-Koch-Instituts starben bereits 12.500 Menschen an Folgen der Hitze. Schon jetzt ein Fünftel so viele wie im gesamten ersten Corona-Jahr 2020 an Covid-19. Erneut gibt es Wirtschaftsschäden in Milliardenhöhe. Aber Krisensitzungen des Kabinetts, Ministerpräsidentenkonferenzen mit Kanzler und Live-Ticker, wenigstens vor Ort Besuche durch Spitzenpolitiker der Bundes-CDU, Pustekuchen. Es mag Symbolpolitik sein, wenn NRW-Regierungschef Hendrik Wüst beim Brand im Hürtgenwald Einsatzkräften und Betroffenen die Hände schüttelt. Aber der Bundeskanzler bequemt sich nicht einmal dazu. So bekommt die Weigerung, die Krise zu adressieren, Anflüge der ideologischen Klimapolitik eines Donald Trump. Auch CDU, CSU kleben an der Vorstellung, Klimapolitik und Hitzevorbeugung koste nur den Wirtschaftsstandort. Dabei zeigt dieser Sommer wahrlich das Gegenteil. Man muss es betonen, besser wird es nie mehr werden. Die Frage ist, wie viel schlimmer wir es werden lassen. Dass die SPD das Vakuum im Bundeskabinett nun füllen will, hat sicher taktische Gründe. Und doch, damit aus Worten Taten folgen, muss jemand zumindest einmal das Wort ergreifen. Zugleich muss die SPD Standfestigkeit beweisen. Wer erkennt, dass Krankenhäuser und Pflegeheime Hitzeschutz brauchen und dass Klimaschutz kein Luxusproblem ist, muss die Erkenntnis auch gegen Finanznöte und CDU-Abwehr verteidigen. Soweit die Pressestimmen aus der Region am heutigen Montag, dem 17. August.

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1: Um 18 Uhr mit Reza Waffa. Der Waldbrand im belgischen Naturschutzgebiet Hohes Venn ist nach offiziellen Angaben teilweise unter Kontrolle und hat sich nicht weiter in Richtung der Grenze zu Deutschland ausgebreitet. Die Lage habe sich durch Regen und günstigen Wind etwas entspannt, wie Reporterin Sophia Neim aus Monschau berichtet. Dadurch seien auch die Einsatzkräfte etwas entlastet.
2: Die tun natürlich weiterhin alles, um den Brand in dem Naturschutzgebiet in den Griff zu bekommen. Vom Boden aus ist das wegen der großen Moorflächen nicht immer möglich. Da sacken zum Teil auch die Löschfahrzeuge ein. Deswegen gibt es vor allem internationale Unterstützung aus der Luft. Aus Schweden, Norwegen, Tschechien mit Helikoptern und Löschflugzeugen. Und seit heute beteiligt sich auch die Bundeswehr mit 2 Hubschraubern. Also vielleicht mal zur Veranschaulichung. Mit jedem einzelnen Flug können damit 2000 Liter Löschwasser abgelassen werden. Das bringt also auf den Schlag deutlich mehr als ein bisschen Regen, der von oben kommt, weil Dauerregen hat sich hier leider nicht eingestellt.
1: In Russland darf die Antikriegspartei Jabloko nicht bei der Parlamentswahl antreten. Das oberste Gericht hat den Einspruch gegen ein entsprechendes Urteil abgewiesen. Aus Köln, Björn Blaschke.
3: Vor einer Woche hatte das Gericht dem Antrag einer kremlnahen nationalistischen Partei stattgegeben, nämlich Jabloka von der Duma-Wahl kommenden Monat auszuschließen. Das Argument, Jabloka habe sich zahlreicher Gesetzesverstöße schuldig gemacht, darunter Urheberrechtsverletzungen, Unterstützung aus dem Westen und undurchsichtige Finanzierung. Vor allem aber ist Jabloka die einzige Partei, die offen Russlands Krieg gegen die Ukraine ablehnt. Und damit die Politik von Kreml-Chef Wladimir Putin. Deshalb hat wohl auch niemand in Russland erwartet, dass Jabloka das erstinstanzliche Urteil erfolgreich anfechten würde. Schließlich blieb das oberste Gericht denn auch bei dem Beschluss. Es wies alle Einwände ab. Jabloka darf nicht zur Duma-Wahl antreten.
1: Die Gewerkschaft Verdi hat zu 24-stündigen Warnstreiks an 6 deutschen Seehäfen aufgerufen. Der Warnstreik soll heute Abend beginnen. Betroffen sind die Häfen Hamburg, Bremerhaven, Bremen, Wilhelmshaven, Emden und Brake. Hintergrund sind die Tarifverhandlungen. Am Freitag war bekannt geworden, dass die Gewerkschaft das jüngste Angebot der Arbeitgeber abgelehnt hat. Sie hatten einen gut 5% höheren Stundenlohn vorgeschlagen. Verdi fordert rund 8% mehr für die Beschäftigten. Die Landtagsfraktion des BSW in Thüringen stellt sich gegen die Bundesspitze ihrer Partei und hält an der Koalition mit CDU und SPD fest. Fraktionschefin Hupach sagte nach einer Sitzung mit den BSW-Abgeordneten, man habe nach intensiver Beratung einstimmig den Beschluss gefasst, in der Regierung zu verbleiben. Der Bundesvorstand des BSW hatte den Thüringischen Landesverband aufgefordert, Ministerpräsident Vogt von der CDU nicht länger zu stützen und die sogenannte Brombeer-Koalition zu verlassen. Hintergrund ist, dass die Technische Universität Chemnitz Vogt den Doktortitel aberkannt hat. Er soll unsauber gearbeitet haben. Gegen die Entscheidung will der CDU-Politiker klagen. Auf Teile der Berliner Senatsverwaltung ist ein Hackerangriff erfolgt. Wie die Senatskanzlei heute mitteilte, haben das bereits am Freitag Untersuchungen ergeben. Betroffen seien die Senatsverwaltung für Stadtentwicklung, Bauen und Wohnen sowie die Senatsverwaltung für Mobilität, Verkehr, Umwelt und Klimaschutz. Den Angaben zufolge wurden das Landeskriminalamt, die Staatsanwaltschaft Berlin und das Bundesamt für Sicherheit in der Informationstechnik eingeschaltet. Ob die betroffenen Verwaltungen weiter arbeitsfähig sind und ob Daten abgeflossen sind, ist unklar. Hamburg hat letztes Jahr weit mehr als 260 Millionen Euro an Steuerschulden verjähren lassen. Das geht aus einer Antwort des Senats auf Nachfrage der Linken hervor und die fordert jetzt Konsequenzen. Aus Hamburg, Kai Blüter.
4: Co-Fraktionsvorsitzender David Stob spricht gegenüber NDR 90,3 von einem wirklich ärgerlichen Vorgang. Verjährungen von Steuerforderungen würden sich nie ganz vermeiden lassen, sagt Stob. Von Finanzsenator Andreas Dressel fordert er aber, die Steuerverwaltung so aufzustellen, dass Forderungen weitestmöglich durchgesetzt werden könnten. Denn eine weitere Anfrage Stobs an den Senat ergab Personalprobleme, unter anderem im Fachbereich Betriebsprüfung, wo Ende Juni fast jede 4. Stelle unbesetzt war. Gleichzeitig verzeichnet die Stadt Steuerrückstände über gut 1,2 Milliarden Euro.
1: Das waren die Nachrichten.
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5: Mit Marieke Eichner. Rückbau des Neubaus. Grüner OB-Kandidat Walter für Verkleinerung am Bohlweg. Hitzeschutz als Gemeinschaftsaufgabe. SPD-Bundestagsabgeordneter Pantazis für Aufnahme ins Grundgesetz. Und Aufruf zur Ausbildung. Gewerkschaft EG Bau weist auf noch freie Plätze hin. Mehr dazu hören Sie in rund 20 Minuten in den Nachrichten aus der Region.
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6: Kommen wir erst einmal zum Wetter. In Braunschweig beträgt die aktuelle Temperatur 18 Grad. Das war auch die Maximaltemperatur heute. Dabei war es größtenteils bewölkt. Ab und zu kam es auch zu ein paar Regenschauern. In der Nacht sinken dann die Werte noch runter bis auf 13 Grad. Werfen wir einen Blick auf die nächsten Tage. Morgen am Dienstag. Da bleibt es weiterhin wolkig und regnerisch. Die Temperaturen dann bei 18 Grad am Tag und 11 Grad in der Nacht. Und übermorgen am Mittwoch, da bleibt es auch weiterhin wolkig. Es kann auch wieder stellenweise zu Regenschauern kommen. Die Temperaturen dann zwischen 21 und 14 Grad. Das war das Wetter. Kommen wir jetzt zum Verkehr. Dort sieht es aktuell ruhig aus auf den Straßen. Uns liegen keine Meldungen für das Sendegebiet Braunschweig und Region vor. Ich wünsche Ihnen weiter noch eine gute und sichere Fahrt um 18.06 Uhr.
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6: Hallo und herzlich willkommen zur zweiten Stunde von Region aktuell am Abend heute am Montag, dem 17. August. Mein Name ist Selin Schlätel und ich begleite Sie noch durch den Rest der Sendung. Mit dabei natürlich noch spannende Themen aus der Region. Jetzt in dieser halben Stunde einmal unsere Jahrestage von der 34. Kalenderwoche. Das und mehr hören Sie heute noch bei Region aktuell. Jetzt erstmal ein bisschen Musik von Fleetwood Mac, Thrown Down. Kommen Sie gut in den Abend.

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0: In unserer Reihe Jahrestage erinnert Verena Radkau heute an einen sozial engagierten Kirchenmann aus dem Braunschweiger Land, dessen Geburtstag sich dieser Tage zum 150. Mal jährt.
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2: über einen streitbaren Pastor, der Nächstenliebe wörtlich nahm. Karl August Flügge wurde am 14. August 1876 in Helmstedt geboren und starb am 7. August 1948 in Kassel. Seine tief religiösen Eltern konvertierten von der lutherischen zur baptistischen Freikirche. Braunschweig war nur eine relativ kurze Station im Leben Flügges, aber eine bedeutende, denn hier wurde er mit 13 Jahren baptistisch getauft. Schon früh entschied er sich für eine Laufbahn innerhalb der Baptistenkirche. Von 1897 bis 1901 besuchte er das baptistische Predigerseminar in Hamburg-Horn. Die Baptistengemeinde Hamburg-Eimsbüttel berief ihn nach Abschluss seines Studiums zu ihrem Pastor. Dieses Amt hatte er 20 Jahre lang inne. Die englische Erweckungs- und Heiligungsbewegung des 19. Jahrhunderts prägte Flügge entscheidend. Diese tiefgreifende religiöse Erneuerungsbewegung war auf der Suche nach einem radikalen, sündenfreien und ganz der Nächstenliebe gewidmeten Christsein. Diese Überzeugung ging für Karl August Flügge so weit, dass er sich während des Ersten Weltkriegs besonders um die russischen Kriegsgefangenen kümmerte. Er verpflichtete seine Gemeindemitglieder, um der Liebe Jesu willen persönliche Patenschaften für diese Gefangenen zu übernehmen. Die sozialen Probleme einer Großstadt wie Hamburg ließen den jungen Pastor nicht unberührt. Als Gemeindeseelsorger war er unmittelbar konfrontiert mit Alkoholismus, Wohnungsnot und dem Schicksal vieler junger Menschen, vor allem Frauen, die vom Land in die Stadt kamen, um Arbeit und Unterkunft zu finden. Durch Schriften und konkrete Maßnahmen versuchte er, warnend und aufklärend zu helfen. Über Konfessionsgrenzen hinweg förderte Flügge die Zusammenarbeit mit verschiedenen diakonischen Einrichtungen, wie der Mitternachtsmission, dem Blaukreuzverein und dem Evangelischen Volksbund. Er gab als Mitarbeiter der Mitternachtsmission Schriften heraus, deren Titel sein sozialdiakonisches Engagement deutlich machen. Suchet der Stadt Bestes, Wege zur Lösung sozialer Fragen, was uns Not tut, wie kann es am schnellsten besser werden und unsere Stellung zu den Gegenwartsnöten. Karl August Flügge muss ein mitreißender Redner gewesen sein. In seinen Vorträgen und Schriften traf er bei seiner Zielgruppe, dem verarmten städtischen Proletariat, einen Nerv. Er war wohl aus heutiger Sicht ein Populist im positiven Sinn. Flügge scheute sich nicht, außergewöhnliche Wege zu gehen. So lud er die Gräfin Adeline von Schimmelmann, eine ehemalige Hofdame der Kaiserin Augusta, zu Evangelisationsvorträgen in die Eimsbütteler Baptistenkapelle ein. Die adlige Herkunft der Dame schreckte das Publikum nicht ab, im Gegenteil. Bei der von Flügge gegründeten Eimsbütteler Hinterhofmission sangen Gemeindemitglieder in den Hinterhöfen des Stadtteils Chorlieder, hielten missionarische Kurzansprachen und verteilten Traktate. Sonntagsschulen wurden in Wohnungen von Gemeindemitgliedern eingerichtet. Im Kapellengebäude entstand eine kleine Werkstatt, in der Küster Straßenkindern und Jugendlichen handwerkliche Fertigkeiten beibrachte. 1908 wurde eine Gemeindediakonin eingestellt, die sich vor allem um Schlüsselkinder kümmerte. Als die Patriotische Gesellschaft von 1765 im Jahre 1910 Bücherhallen errichtete, veranlasste Flügge seine Gemeinde, in ihren Räumlichkeiten ein Kinderlesezimmer mit 350 Leihbüchern einzurichten. Als Karl August Flügge im Januar 1921 nach Kassel wechselte, hatte sich die Zahl der Gemeindemitglieder in Eimsbüttel verfünffacht. Am Ende der Weimarer Republik erschien von ihm die Schrift »Sozialismus und Christentum«, in der er sich religiösen Sozialisten und der Sozialdemokratie annäherte. Andererseits wandte er sich in mehreren Schriften vehement gegen kommunistische Gottlosigkeit. Zu Anfang des NS-Regimes veröffentlichte Flügge ein Traktat mit Erklärungen von Hindenburg und führenden Nationalsozialisten zur Religionsfreiheit und Zitaten sowie Pressemeldungen vom Baptistischen Weltkongress 1934 in Berlin. Es erreichte eine Auflage von über 60.000 Exemplaren. Obwohl die Schrift keineswegs offen regimekritisch war, wurde sie 1935 von der Gestapo beschlagnahmt und eingezogen, weil der Inhalt den rassepolitischen Grundsätzen des Nationalsozialismus widersprach. Eine veränderte Neuauflage wurde verweigert. Sein letztes erschienenes Buch, Glaube an den persönlichen Gott, erreichte von 1938 bis 1939 noch drei Auflagen. Die Reichweite von Flügges Publikationen mit einer Gesamtauflage von über 1 Million Exemplaren war für die Nationalsozialisten offensichtlich bedrohlich. Und der Pastor beließ es nicht bei Schriften. Er gehörte zu den wenigen Baptisten, die öffentlich eine Solidarisierung des Baptistenbundes mit der bekennenden Kirche gegen den Nationalsozialismus forderten. Kurz vor Ausbruch des Zweiten Weltkriegs brachten die nationalsozialistischen Behörden Flügge mit einem Rede- und Schreibverbot zum Schweigen. Der erzwungene vorzeitige Ruhestand 1939, der Verlust des Verlagshauses und seines persönlichen Besitzes durch die Bombenangriffe auf Kassel und die Auseinandersetzungen mit der Gestapo zehrten an seiner Gesundheit. 3 Jahre nach dem Krieg verstarb Karl August Flügge nach kurzer Krankheit.
0: Das waren die Jahrestage für diese Woche von und mit Verena Radkau.

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1: Rückbau des Neubaus. Grüner OB-Kandidat Walter für Verkleinerung am Buhlweg. Hitzeschutz als Gemeinschaftsaufgabe. SPD-Bundestagsabgeordneter Pantazis für Aufnahme ins Grundgesetz. Und Aufruf zur Ausbildung. Gewerkschaft IG Bau weist auf noch freie Plätze hin. Im Studio Marieke Eichner, das sind die Meldungen im Einzelnen. Der Oberbürgermeisterkandidat der Grünen in Braunschweig schlägt einen Rückbau des Rathausneubaus vor. Hintergrund sind die Pläne der Stadt, das Gebäude der NordLB in der Dankwartstraße zu kaufen, in dem aktuell noch eine Filiale der Landessparkasse untergebracht ist. Wir sollten nicht zuerst fragen, wie groß der Rathausneubau werden soll, sondern wie viel Fläche die Stadt künftig tatsächlich für Verwaltung und Bürgerdienste benötigt, so Michael Walter wörtlich. 6 Geschosse und weniger als 22 Meter Höhe seien ein sinnvoller Zielpunkt für den Rathausneubau. Damit können, laut Walter, zudem Kosten für Brandschutz und die technische Gebäudeausrüstung gespart werden. Zuvor hatte die CDU-Fraktion im Braunschweiger Rat für einen kompletten Abriss des Rathausneubaus plädiert. Wer den Komplettabriss fordere, so der OB-Kandidat der Grünen, müsse auch erklären, wie mit den Miteigentümern umgegangen werden solle und welche Kosten ein Erwerb weiterer Flächen verursachen würde. Der Braunschweiger SPD-Bundestagsabgeordnete Christos Pantazis unterstützt den Vorstoß des Bundesumweltministers, Klimaanpassung als Gemeinschaftsaufgabe im Grundgesetz zu verankern. Krankenhäuser und Pflegeeinrichtungen müssten konsequent hitzeresilient gemacht werden, sagte Pantazis. Dazu gehören laut dem SPD-Gesundheitspolitiker verbindliche Hitzeschutzkonzepte ebenso wie Investitionen in Verschattung, sommerlichen Wärmeschutz, energetischer Sanierung und, wo erforderlich, eine moderne und energieeffiziente Kühlung. Das könnten Länder, Kommunen und die Träger der Einrichtungen nicht allein stemmen, so Pantazis weiter. Er forderte Investitionen, bevor später ein weitaus höherer gesundheitlicher, sozialer und wirtschaftlicher Preis für das Nichthandeln bezahlt werden müsse. Die Gewerkschaft IG Bauen Agrar Umwelt, IG Bau, ruft junge Menschen dazu auf, sich um einen Ausbildungsplatz zu bemühen. Hintergrund sind aktuelle Zahlen der Arbeitsagentur. Demnach haben mehr als 70% der Arbeitslosen unter 25 Jahren in Braunschweig und Wolfenbüttel keinen Berufsabschluss. Wichtig sei, sich einen Ruck zu geben und jetzt einen Ausbildungsbetrieb zu suchen, sagte die Vorsitzende der IG Bau Braunschweig-Goslar, Henrike Orlowski. Denn mit einer Ausbildung in der Tasche seien die Jobs in der Regel sicherer und vor allem auch deutlich besser bezahlt. Nach Angaben der Gewerkschaft sind in Braunschweig noch rund 400 Ausbildungsplätze unbesetzt. In Wolfenbüttel sind es laut der IG Bau 105. Die Stiftung Endlager Konrad fördert in diesem Jahr zusätzlich 50 Projekte mit einer Summe von insgesamt 1,5 Millionen Euro. Das teilte die Stadtverwaltung Salzgitter mit. Nach Angaben des Kuratoriumsvorsitzenden und Oberbürgermeisters Frank Klingebiel werden somit insgesamt 3,7 Millionen Euro an 127 Projekte gegeben. Die kleinste Förderung erhält demnach der MTV Lichtenberg für die Anschaffung von 2 Tischtennisplatten. Die höchsten Fördersummen gehen an die Sportvereine SV Union Salzgitter für die Modernisierung der Sportanlage und an den KSV Salzgitter für einen Kunstrasenplatz. Die 29 Antragsteller, die noch keine Entscheidung erhalten hätten, bat der Kuratoriumsvorsitzende um etwas Geduld. Es sei eine dritte Sitzung nötig. Die Stiftung Endlager Konrad sei seit ihrer Gründung im Jahr 2011 der größte Unterstützer der gemeinnützigen Projekte in Salzgitter, Längede und Fächelde, so Klingebiel weiter. Insgesamt seien mehr als 1000 Projekte mit rund 29 Millionen Euro gefördert worden. Mit Beginn des neuen Schuljahres verstärkt die Polizei in Gifhorn die Kontrollen auf Schulwegen und im Bereich von Schulen. Wie die Polizei Gifhorn mitteilte, sollten Autofahrer besonders aufmerksam sein und ihre Geschwindigkeit reduzieren. Eltern wird empfohlen, den Schulweg vorab gemeinsam mit ihren Kindern zu üben und dabei nicht den kürzesten, sondern den sichersten Weg zu wählen. Kinder sollten möglichst nicht direkt bis vor das Schultor gefahren werden, da haltende und rangierende Fahrzeuge dort unübersichtliche Situationen schaffen könnten, so die Polizei. Bei den Kontrollen will die Polizei unter anderem die zulässige Höchstgeschwindigkeit sowie die ordnungsgemäße Sicherung von Kindern in Fahrzeugen prüfen. Und das waren Nachrichten aus der Region. 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
2: Kommen wir erst einmal zum Wetter. In Braunschweig beträgt die aktuelle Temperatur 18 Grad. Das war auch die Maximaltemperatur heute. Dabei war es größtenteils bewölkt. Ab und zu kam es auch mal zu ein paar Regenschauern. Das bleibt auch noch über den Abend so. In der Nacht sinken dann die Werte noch runter bis auf 13 Grad. Werfen wir einen Blick auf die nächsten Tage. Die sehen ähnlich aus. Morgen am Dienstag geht es wolkig weiter. Es kann auch wieder stellenweise zu Regenschauern kommen. Die Temperaturen dann bei 18 Grad am Tag und 11 Grad in der Nacht. Und übermorgen am Mittwoch bleibt es weiterhin bei Mix aus Sonne und Wolken und stellenweisen Regenschauern die Temperaturen dann zwischen 21 und 14 Grad. Das war das Wetter. Kommen wir jetzt zum Verkehr. Dort sieht es aktuell ruhig aus auf den Straßen. Es liegen keine Meldungen für das Sendegebiet Braunschweig und Region vor. Ich wünsche Ihnen weiterhin noch eine gute und sichere Fahrt in den Abend.
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2: Es ist 18.36 Uhr und wir sind auch schon in der letzten halben Stunde von Region aktuell am Abend angekommen. Heute am Montag, dem 17. August. Und an Themen noch mit dabei in dieser letzten halben Stunde. Einmal naturnah und engagiert. Ausstellung bietet Einblicke in die Arbeit des Förderkreises Umwelt- und Naturschutz Hondelage. Und wie gewohnt, um kurz vor 19 Uhr dann einmal die 5-Minuten-Andacht aus dem Braunschweiger Dom. Jetzt aber erstmal ein bisschen Musik von Celeste, Stop This Flame. Kommen Sie gut in den Abend.
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0: Zahlreiche ehrenamtlich engagierte Menschen widmen sich im Nordosten von Braunschweig dem Umwelt-, Natur- und Klimaschutz. In einer aktuellen Ausstellung bietet der Förderkreis FUN jetzt Einblicke in die Aufgaben der verschiedenen Arbeitsgruppen und wirbt zugleich um weitere Mitstreiter. Marc Diekmann berichtet.
1: Am Sonntag wurde im Naturerlebniszentrum Hondelage bereits die zweite Ausstellung des Jahres eröffnet. Diesmal war es nicht die Kunst, die im Mittelpunkt stand, sondern die Arbeit des FUN, des Förderkreises Umwelt- und Naturschutz Hondelage. Unter dem Titel Naturnah und engagiert – Arbeitsgruppen im Porträt stellt der Verein die Gruppen vor, die einen großen Anteil der Arbeiten übernehmen, die typischerweise verborgen im Hintergrund ablaufen. Nach Angaben des FUN sind rund 160 Menschen aktiv, 111 von ihnen zählen auch offiziell zu den insgesamt rund 500 Mitgliedern des Vereins. Manche dieser Arbeitsgruppen bestehen nur aus 2 Personen, andere hingegen aus mehr als 30. Doch egal, ob nun kleine oder große Teams, laut Thomas Dobberkau haben praktisch alle mehr zu tun, als sie selbst eigentlich personell bewältigen können.
2: Die Ausstellung, auf die sind wir gekommen, weil wir gesagt haben, wir wollen und wir müssen einfach mal darstellen, welche Vielfalt eigentlich hinter dem Verein steckt. Was alles gemacht wird, was man auf den ersten Blick nicht sieht. Etliches, zumindest was die Hundelage angeht, wenn die hier durch die Umgebung laufen, sehen Sie. Man sieht hier irgendwas, was der FUN mal geschaffen hat, man sieht da mal irgendwas, aber vieles sieht man eben auch nicht. Die Kartierer, die irgendwo über eine ablegene Wiese gehen und gucken, was da für Pflanzen wachsen, die sieht man normalerweise nicht. Die Leute, die hier die Reinigung im NEZ machen, die sieht man auch nicht.
1: Der FUN entstand vor mehr als 30 Jahren aus einer kleinen Gruppe von naturschutzinteressierten Personen in Hondelage. Zu den ersten Projekten gehörte die Renaturierung eines Dorfteichs. Später kamen unter anderem Heckenpflanzungen, neue Teiche und weitere Maßnahmen hinzu. Ein wichtiger Bestandteil der Vereinsarbeit ist heute unter anderem der Erhalt der Biodiversität, etwa durch den Schutz des artenreichen Grünlands im Tal der Schunter. Dafür hält der Verein rund 35 Weidetiere. Wasserbüffel kommen vor allem auf den feuchten Flächen zum Einsatz und schottische Hochlandrinder in den trockeneren Bereichen. Insgesamt verteilt sich die Vereinsarbeit auf rund 30 Arbeitsgruppen.
3: Sehr viele machen direkt Naturschutz, zum Beispiel Obstbäume pflanzen oder Gewässer anlegen. Andere machen das dann eben indirekt. Wir haben auf unseren Rinderweiden beispielsweise Unterstände gebaut, die dafür dienen, dass die Tiere dann artgerecht gehalten werden, dass sie im Winter Unterstand finden und im Sommer Schatten finden. Und die Arbeitsgruppe baut diese Unterstände beispielsweise. Dann müssen unsere Geräte, die wir vielfältig einsetzen, erhalten bleiben und instand gesetzt werden. Da gibt es dann eben die Arbeitsgruppe, die sich mit dem Instandhalten der Geräte beschäftigt.
1: Normalerweise gehören zu dieser Reparaturgruppe 3 bis 4 Menschen und manchmal sind es auch 5. Jeden Donnerstag sind sie von 9 bis 12:30 Uhr im Einsatz, verbringen aber auch manchmal mehr Zeit, um die Ausrüstung in einem ordentlichen Zustand zu erhalten. Diese umfasst den Gerätebestand des Vereins vom Trecker und Bagger bis zur Harke. Kommen Geräte von der Benutzung zurück, dann werden diese untersucht auf Fehler oder mögliche Schäden, um dann im Zweifel wieder betriebsfähig gemacht zu werden. Auch Horst Gasse gehört zu dieser Gruppe.
4: Teilweise ist es so, dass wir von anderen Gruppen auch informiert werden, dass bestimmte Geräte, so wie letzte Woche, dass ein Schredderer gebraucht wurde, der sich in Reparatur befand und dass wir den bevorzugt repariert haben, damit er am Wochenende wieder eingesetzt werden kann. Das ist also so, dass wir da auch eben auf Zuruf oder auf App Informationen bekommen, wie die Reparaturen ausgeführt werden sollen.
1: Genau solche Tätigkeiten liegen im Fokus der Ausstellung und stellen selbst nur die Spitze des Eisberges dar. Denn hinter der Naturschutzarbeit des FUN stehen nicht nur Wasserbüffel, Gewässer oder Obstbäume. Die Arbeitsgruppen sind vielfältig und jeder Bereich hat seine eigene AG, sei es die Öffentlichkeitsarbeit, IT und Digitalisierung, der Bautrupp oder sogar eine Gruppe, die auf den Schutz der Amphibienpopulation spezialisiert ist. Die Ausstellung rückt all diese Tätigkeiten in den Vordergrund und wird für Besucherinnen und Besucher noch bis zum 10. September ihre Pforten geöffnet haben.
0: Die Öffnungszeiten sind der Webseite fun-hondelage.de zu entnehmen. Das war ein Beitrag von Marc Diekmann.

Es ist gleich 19 Uhr und damit sind wir auch schon fast am Ende von Region Aktuell am Abend angekommen. Nach den Nachrichten der Kolleginnen und Kollegen beim NDR geht es hier um kurz nach 19 Uhr weiter mit Klein und Kunst. Und über den Abend verteilt hören Sie noch die Sendungen Free Jazz, Freaky Frequencies, die Schlagerparty 80% und Stargazer. Sie hören jetzt noch die 5-Minuten-Andacht in einer Aufzeichnung aus dem Braunschweiger Dom. Es spricht Prädikant Marc Bühner. Mein Name ist Aileen Schlätel. Ich verabschiede mich von Ihnen und wünsche Ihnen noch einen schönen Montagabend.

Die Gnade unseres Herrn Jesus Christus und die Liebe Gottes und die Gemeinschaft des Heiligen Geistes sei mit uns allen. Amen. Herzlich willkommen an Sie, an die Mutigen, die Sie sich heute bei der Wärme rausgetraut haben, hierher in den doch etwas kühleren Dom. Seien Sie herzlich willkommen hier zu unserem Abendsegen. Heute Abend möchte ich mal

eine Frage stellen. Und zwar, was hältst du, was halten Sie eigentlich von Gott? Diese Frage kann einen doch sicherlich ins Grübeln bringen. Manche würden vielleicht antworten, Gott ist Liebe. Andere würden vielleicht sagen, Gott gibt mir Kraft. Und wieder andere wissen gar nicht so recht, was sie auf diese Frage eigentlich antworten sollen. Ich möchte heute mal so antworten. Was ich von Gott halte, dass er mich hält. Das ist nun kein wahrlich kluger Gedanke. Es ist vielmehr eine Erfahrung. Denn wenn ich ehrlich bin, gibt es viele Tage, an denen ich Gott gar nicht so festhalten kann. Es gibt Zeiten voller Zweifel, Sorgen oder Erschöpfung. Zeiten, in denen mein Glaube klein wird und meine Hände müde werden. Aber die gute Nachricht des Evangeliums lautet nun mal nicht, du musst Gott festhalten, sondern Gott hält dich fest. Beim Propheten Jesaja lesen wir, wie Gott spricht: Fürchte dich nicht, denn ich habe dich erlöst. Ich habe dich bei deinem Namen gerufen, du bist mein. Und an anderer Stelle heißt es: Ich habe dich je und je geliebt. Das ist Gottes Zusage. Nicht unsere Leistung trägt den Glauben, sondern Gottes Treue und Gnade trägt uns. Besonders deutlich wird das in Jesus Christus. Er geht den Menschen nach, die sich verlaufen haben. Er richtet die auf, die gefallen sind. Er sucht die, die niemand mehr sucht. Und selbst am Kreuz lässt er die Menschen nicht los. Die Auferstehung zeigt, Gottes Hand reicht weiter als Schuld, Leid oder sogar der Tod. Martin Luther einmal hat gesagt, wir sind Bettler, das ist wahr. Wir leben davon, dass Gott schenkt. Wir leben davon, dass Gott trägt. Unser Glaube beginnt nicht mit unserem Festhalten an Gott, sondern mit seinem Festhalten an uns. Vielleicht kennen Sie das Bild eines kleinen Kindes. Wir haben es alle schon gesehen im Alltag. Ein kleines Kind, das mit seiner Mutter eine belebte Straße überquert. Das Kind hält die Hand der Mutter. Aber anscheinend ist hier etwas anderes. Die Mutter hält die Hand des Kindes. Selbst wenn das Kind stolpert oder loslassen möchte, die starke Hand der Mutter bleibt. Und so ist Gott. So ist Gottes Liebe. Sie ist stärker als unsere Angst, stärker als unsere Zweifel, treuer als unser wechselhaftes Herz. Darum kann ich auf die Frage, was hältst du von Gott, doch mit etwas Überzeugung antworten: Ich halte von Gott, dass er mich hält, im Leben und im Sterben, an guten Tagen und an schweren, wenn ich stark bin und wenn ich schwach bin. Denn er hat versprochen, ich will dich nicht verlassen und nicht von dir weichen. Darauf dürfen wir vertrauen. Und aus diesem Vertrauen heraus dürfen wir leben. Getrost, dankbar und hoffnungsvoll.

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1: Um 19 Uhr mit Resa Waffer. Der Waldbrand im belgischen Naturschutzgebiet Hohes Venn ist nach offiziellen Angaben teils unter Kontrolle und hat sich nicht weiter in Richtung der Grenze zu Deutschland ausgebreitet. Die Lage habe sich durch Regen etwas entspannt, wie Reporterin Sophia Naim aus Monschau berichtet. Die Feuerwehr versucht weiter, den Brand zu löschen.
2: Vom Boden aus ist das wegen der großen Moorflächen nicht immer möglich. Deswegen gibt es vor allem internationale Unterstützung aus der Luft. Aus Schweden, Norwegen, Tschechien mit Helikoptern und Löschflugzeugen. Und seit heute beteiligt sich auch die Bundeswehr mit 2 Hubschraubern. Also vielleicht mal zur Veranschaulichung, mit jedem einzelnen Flug können damit 2000 Liter Löschwasser abgelassen werden. Das bringt also auf den Schlag deutlich mehr als ein bisschen Regen, der von oben kommt, weil Dauerregen hat sich hier leider nicht eingestellt.
1: In Russland darf die Antikriegspartei Jabloka nicht bei der Parlamentswahl antreten. Das oberste Gericht hat den Einspruch gegen ein entsprechendes Urteil abgewiesen. Aus Köln, Björn Blaschke.
3: Vor einer Woche hatte das Gericht dem Antrag einer kremlnahen nationalistischen Partei stattgegeben, nämlich Jabloka von der Duma-Wahl kommenden Monat auszuschließen. Das Argument, Jabloka habe sich zahlreicher Gesetzesverstöße schuldig gemacht, darunter Urheberrechtsverletzungen, Unterstützung aus dem Westen und undurchsichtige Finanzierung. Vor allem aber ist Jabloka die einzige Partei, die offen Russlands Krieg gegen die Ukraine ablehnt. Deshalb hat wohl auch niemand in Russland erwartet, dass Jabloka das erstinstanzliche Urteil erfolgreich anfechten würde.
1: Jeder 10. junge Mensch in Deutschland geht derzeit keiner regelmäßigen Tätigkeit nach. Also weder Job noch Studium oder Ausbildung. Das hat das Statistische Bundesamt mitgeteilt. Auf junge Frauen trifft das demnach häufiger zu als auf Männer. Und es betrifft in Deutschland mehr der 20- bis 24-Jährigen als bei den Gleichaltrigen in den Niederlanden, Schweden oder Tschechien. Als Gründe führten die meisten Betreuungspflichten oder gesundheitliche Probleme an. Der AfD-Politiker Martin Sichert darf nicht an der Landratswahl im Kreis Friesland teilnehmen. Das Verwaltungsgericht Oldenburg wies einen Eilantrag Sicherts gegen eine Entscheidung des zuständigen Wahlausschusses ab. Der hatte mehrheitlich dagegen gestimmt, den AfD-Politiker zur Landratswahl zuzulassen. Sichert biete nicht die Gewähr, jederzeit für die freiheitliche demokratische Grundordnung einzutreten. Das Gericht sah darin keinen offensichtlichen Fehler, der später zur Ungültigkeit der Wahl führen könnte. Das waren die Nachrichten. Das Wetter in Norddeutschland. Nachts oft trocken, später leichter Regen, Tiefstwerte 15 bis 9 Grad. Morgen etwas Sonne, vermehrt Schauer und einzelne Gewitter, 18 bis 21 Grad. Am Mittwoch wieder Schauer und Gewitter, auch freundliche Abschnitte. Die Temperaturen dann 19 bis 23 Grad. Es ist 19.03 Uhr.
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4: Rückbau des Neubaus. Grüner OB-Kandidat Walter für Verkleinerung am Buhlweg. Hitzeschutz als Gemeinschaftsaufgabe. SPD-Bundestagsabgeordneter Pantazis für Aufnahme ins Grundgesetz. Und Aufruf zur Ausbildung. Gewerkschaft IG Bau weist auf noch freie Plätze hin. Im Studio Marieke Eichner, das sind die Meldungen im Einzelnen. Der Oberbürgermeisterkandidat der Grünen in Braunschweig schlägt einen Rückbau des Rathausneubaus vor. Hintergrund sind die Pläne der Stadt, das Gebäude der NordLB in der Dankwartstraße zu kaufen, in dem aktuell noch eine Filiale der Landessparkasse untergebracht ist. Wir sollten nicht zuerst fragen, wie groß der Rathausneubau werden soll, sondern wie viel Fläche die Stadt künftig tatsächlich für Verwaltung und Bürgerdienste benötigt, so Michael Walter wörtlich. 6 Geschosse und weniger als 22 Meter Höhe seien ein sinnvoller Zielpunkt für den Rathausneubau. Damit können, laut Walter, zudem Kosten für Brandschutz und die technische Gebäudeausrüstung gespart werden. Zuvor hatte die CDU-Fraktion im Braunschweiger Rat für einen kompletten Abriss des Rathausneubaus plädiert. Wer den Komplettabriss fordere, so der OB-Kandidat der Grünen, müsse auch erklären, wie mit den Miteigentümern umgegangen werden solle und welche Kosten ein Erwerb weiterer Flächen verursachen würde. Der Braunschweiger SPD-Bundestagsabgeordnete Christos Pantazis unterstützt den Vorstoß des Bundesumweltministers, Klimaanpassung als Gemeinschaftsaufgabe im Grundgesetz zu verankern. Krankenhäuser und Pflegeeinrichtungen müssten konsequent hitzeresilient gemacht werden, sagte Pantazis. Dazu gehören laut dem SPD-Gesundheitspolitiker verbindliche Hitzeschutzkonzepte, ebenso wie Investitionen in Verschattung, sommerlichen Wärmeschutz, energetischer Sanierung und, wo erforderlich, eine moderne und energieeffiziente Kühlung. Das könnten Länder, Kommunen und die Träger der Einrichtungen nicht allein stemmen, so Pantazis weiter. Er forderte Investitionen, bevor später ein weitaus höherer gesundheitlicher, sozialer und wirtschaftlicher Preis für das Nichthandeln bezahlt werden müsse. Die Gewerkschaft IG Bauen Agrar Umwelt, IG Bau, ruft junge Menschen dazu auf, sich um einen Ausbildungsplatz zu bemühen. Hintergrund sind aktuelle Zahlen der Arbeitsagentur. Demnach haben mehr als 70% der Arbeitslosen unter 25 Jahren in Braunschweig und Wolfenbüttel keinen Berufsabschluss. Wichtig sei, sich einen Ruck zu geben und jetzt einen Ausbildungsbetrieb zu suchen, sagte die Vorsitzende der IG Bau Braunschweig-Goslar, Henrike Orlowski. Denn mit einer Ausbildung in der Tasche seien die Jobs in der Regel sicherer und vor allem auch deutlich besser bezahlt. Nach Angaben der Gewerkschaft sind in Braunschweig noch rund 400 Ausbildungsplätze unbesetzt. In Wolfenbüttel sind es laut der IG Bau 105. Und das waren Nachrichten aus der Region. 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

einen sommerlichen, schönen 17. August allen in nah und fern. Willkommen damit von Michael Wiese am Radio Okerwelle-Mikrofon zu einer neuen Sommerausgabe von Lern und Kunst. Auch heute stelle ich Ihnen wieder zwei Bücher näher vor und ein Gast ist dabei. Es ist der Intendant des Theaters für Niedersachsen, Oliver Graf, von dem Sie einiges rund um seine Arbeit und das Programm des Theaters erfahren. Starten werde ich gleich die Sendung mit dem ersten Buchtipp. Eine gute Unterhaltung hier bei Lern und Kunst. Mein erster Buchtipp ist von dem Autor Tass McDonaghan, geschrieben und heißt Madame Lazar. Seitens des Autors und des Verlages heißt es zu diesem Buch: Seit sie denken kann, ist Levana stolz auf ihre jüdische Herkunft. Die Generation jüdischer Frauen, von denen sie abstammt, auf ihre Großmutter Hannah Lazar, die als einzige in ihrer Familie die Shoah überlebt hat und es nie geschafft hat, darüber zu sprechen. Bis Hannah, die zunehmend den Bezug zum Hier und Jetzt verliert, plötzlich anfängt, Wörter in einer Sprache zu murmeln, die Levana vollkommen fremd ist. Als sie beginnt, die Bruchstücke zusammenzufügen, die aus Madame Lazars Erinnerung emporgespült werden, löst sich vor ihren Augen alles, was sie über das Leben ihrer Großmutter weiß, in nichts auf. Die Spur führt sie von Paris und Brüssel bis ans Ende der Welt. Eine kleine Insel vor der irischen Atlantikküste, zu einem jungen Mädchen, das sich nichts mehr vom Leben wünscht, als alt werden zu dürfen auf dieser Insel, wo der Wind ihr das Haar zerzaust. Beim Klang der Wellen und dem Geruch von Seetang, beim Geschichtenerzählen am Torfeuer, bis etwas ihr Leben für immer ändert. Die Raffinesse des Plots und die Erzählkunst erinnern den Leser an die großen Werke von Balzac oder Thomas Mann. Man muss gar nicht weit ausholen, auch für sich genommen ist Tass McDonaghans Madame Lazar ganz große Kunst und ganz sicher ein Straßenfeger, so viel seitens des Autors und des Verlages zum Buch. Tass McDonaghan, 1961 geboren, ist ein vielfach ausgezeichneter Sänger, Fernsehmoderator und Autor von Romanen, Kinderbüchern, Drehbüchern und Liedern überwiegend in irischer Sprache. Dieses Buch ist ein irischer Bestseller, ausgezeichnet mit dem Literaturpreis der Europäischen Union. Es ist eine Geschichte, die den Leserin berührt und lange in einem nachhallt. Diese Geschichte findet auf mehreren Zeitebenen statt und verbindet Vergangenheit und Gegenwart miteinander. Der irische Autor vermittelt viele Einblicke in die jüdische Kultur und Religion. Diese fließen aber ganz selbstverständlich in die Handlung mit ein und verleihen der Geschichte zusätzliche Tiefe. Aber auch die grüne Insel Irland kommt dabei nicht zu kurz in der Geschichte. Der Autor erzählt von Familie, Erinnerung, Identität und den Spuren, die die Vergangenheit über Generationen hinweg hinterlässt und lässt dabei in seinem Plot intensiv und trotzdem voller Gefühl in die Geschichte der Menschen blicken. Denn der Autor erzählt die Geschichte abwechselnd aus den beiden Protagonistinnen Hannas und Murets Leben. Es ist ein spannender, komplexer Roman rund um eine Frau, für die ihre Insel und ihre Sprache Heimat bedeuten. Der Roman des Autors Tass McDonaghans Madame Lazar ist im Alfred Kröner Verlag erschienen und kostet 25 Euro. Nachher stelle ich Ihnen noch ein weiteres Buch näher vor. Jetzt folgt gleich Musik und danach folgt mein heutiger Klein- und Kunstgast. Es ist der Intendant des Theaters für Niedersachsen aus Hildesheim, Oliver Graf. Er berichtet rund aus seiner Arbeit und wir erfahren Neues aus dem Programm 26-27, das er näher vorstellt.

0: Heute blicken wir wieder nach Hillesheim. Dort ist seit vielen Jahren das Theater für Niedersachsen tätig. Ein Leuchtturm der Kulturszene, denn das Theater spielt wahrlich in der Königsklasse in Deutschlands Kulturhäusern. Seit der Spielzeit 2021 ist der dortige Intendant und Geschäftsführer des Hauses Oliver Graf. Ihn zeichnet viel Spielfreude, eine enorme Theaterkenntnis, Neugierde auf Neuerungen und neben vielen anderen das Voranbringen von Inklusion, Diversität und diskriminierungssensiblen Strukturen aus. Das Haus bespielt rund 40 Städte in Niedersachsen und den angrenzenden Bundesländern. Das Mehrspartenhaus wartet in der kommenden Spielzeit mit vielen Neuerungen auf. Über die Spielzeit 26-27 spreche ich gleich mit Oliver Graf, aber auch über einiges andere. Ein ganz herzliches Willkommen geht damit an den Intendanten und Geschäftsführer vom TFN in Hillesheim, Oliver Graf. Schön, dass Sie wieder hier sind, Herr Graf. Ich freue mich sehr.
1: Vielen herzlichen Dank. Ich freue mich auch sehr für die Einladung und freue mich darauf, mit Ihnen ein bisschen über Theater zu plaudern.
0: Die aktuelle Spielzeit der ersten Hälfte, Jahreshälfte 2026 neigt sich bereits dem Ende entgegen. Zeit schon mal Bilanz zu ziehen. Wie fällt diese Bilanz aus der Sicht des Intendanten und Geschäftsführers denn aus, der Rückblick?
1: Sehr gut. Also wir haben eine fantastische Spielzeit hinter uns gehabt. Wir haben unglaublich tolle Premieren gehabt und Produktionen gezeigt. Wir sind breit aufgestellt. Wir haben ein unglaublich diverses Publikum erreicht. Wir haben junge Studierende, die zu uns kommen. Wir haben das klassische Abonnentenpublikum, viele junge Menschen, Kinder. Wir haben neue Formate ausprobiert, unter anderem ein Orchester-Karaoke. Da haben uns die Leute die Bude eingerannt. Das war ein großer Erfolg. Wir haben die Titanic-Produktion, eine spartenübergreifende Produktion, wo die beiden Musiktheatersparten Oper und Schauspiel gemeinsam eine Produktion machen. Und da stehen Leute bei uns vor der Tür mit Suche-Kartenschilder, weil wir immer ausverkauft sind. Wir haben Zusatzvorstellungen angesetzt. Auch im TIM haben wir eine fantastische Produktion, zum Beispiel unserer neuen Spielstätte, der Studiobühne. Vermisst, was geschah mit Agatha Christie, auch die ständig ausverkauft. Und auch die Produktionen, die nicht ständig ausverkauft sind, sind unglaublich bejubelt und umjubelt. Wir haben tolle Presse. Also aus künstlerischer Sicht bin ich absolut zufrieden. Die politischen Voraussetzungen sind ein bisschen schwierig, darüber liest man ja auch immer. Also die Haushalte sind natürlich angespannt, überall. Das sind aber Themen, mit denen beschäftigen wir uns natürlich. Aber davon mal losgelöst, bin ich sehr, sehr glücklich.
0: Sie strahlen auch viel Positivität, wie immer eigentlich aus und sind sehr zufrieden auf die vergangene Spielzeit. Sie haben ja wirklich vieles schon gemacht in Ihrem jungen Leben. Sie haben Kulturmanagement studiert, sind ein ausgebildeter Schauspieler, waren als Disponent tätig sowie als Assistent der Intendant. Mitglied der Operndirektion. Sie haben vor gut 5 Jahren die Intendanz und Geschäftsführung hier beim TFN übernommen. Das ist ein Riesenunternehmen mit vielen Personen, das Sie führen. Wie weit sind Sie mit Ihrem Ziel der Verankerung von Inklusion, Diversität und diskriminierungssensiblen Strukturen denn weitergekommen? Sind Sie da schon am Ziel angelangt?
1: Ich glaube, man ist da nie am Ziel, wenn ich ehrlich bin. Man muss sich aber auf den Weg machen. Und das haben wir geschafft. Jetzt sind fast 6 Spielzeiten vorbei. 2 davon waren ja Corona-bedingt etwas besonders. Aber wir haben uns auf den Weg gemacht. Wir haben Übertitel in allen Sparten angeboten. Das heißt, wir bieten auch im Schauspiel Übertitel an. Sei es syrische Übertitel oder Übertitel in einfacher Sprache, türkische, polnische. Das heißt natürlich immer, dass wir auch eine Auswahl treffen müssen, ne? Weil wir können nur eine Sprache aufgrund der technischen Gegebenheiten anbieten, gucken aber im gesamten Spielplan, bei welchem Stück wollen wir welche Übertitel anbieten. Und die Tatsache, dass wir in allen 3 Sparten, Oper, Schauspiel, Musical, Übertitel anbieten, macht das Haus schon mal zugänglicher. Wir haben eine Agentin für Inklusion, damit sind wir auch Vorreiterin in der deutschen Theaterlandschaft. Da geht es darum, das Haus auch inhaltlich barrierefreier zu denken. Wir sind weit entfernt davon, barrierefrei zu sein. Aber wir haben uns auf den Weg gemacht. Wir haben Spielclubs, wir arbeiten mit der freien Szene zusammen, insbesondere mit Kinder- und Jugendtheater, arbeiten da zum Beispiel mit dem Theater PDFU zusammen, die Produktionen machen, die für Hörende und Nichthörende gleichzeitig funktioniert, weil sie in Laut- und Gebärdensprache inszeniert ist. Und das ist das Tolle, das ist gelebte Inklusion. Es gibt keine Übersetzungsleistung. Das heißt, Hörende und Nichthörende erleben zeitgleich dasselbe Theaterstück und verstehen es zeitgleich. Und das ist so schön zu sehen, da gehen Kinder hinterher raus und sagen, wir wollen Gebärdensprache lernen. Sie nehmen das als Fremdsprache wahr und haben Lust, Gebärdensprache zu lernen. Und das ist für mich gelebte Inklusion, weil es nicht als Handicap wahrgenommen wird, sondern auch als Bereicherung. Und da haben wir ganz, ganz viele Steps schon erreicht. Ja, wir sind auf dem Weg, wir sind weit entfernt vom Idealzustand. Es gibt natürlich immer wieder auch Dinge, die aufploppen. Wir setzen uns damit aber auseinander. Und natürlich sind die Ressourcen beschränkt, die finanziellen Mittel. Das ist eine Herausforderung. Aber das schreckt uns nicht davon ab, Dinge auch zu tun. Und wir tun auch Dinge, wo wir wissen, das wird schwierig und das kann auch scheitern. Und scheitern gehört auch dazu. Aber wie gesagt, unterm Strich haben wir wahnsinnig viel erreicht. Wir haben das Publikum diversifiziert, wir haben uns geöffnet, wir gehen raus in den Stadtraum. Ja, und wir werden diesen Weg weitergehen. Wir setzen uns ein für Diversität, wir setzen uns ein für humanistische Ideale. Es zeigt sich ja auch im Spielplan. Ich sage immer, wir wollen Theater für alle machen, was nicht bedeutet, dass alles allen gefällt. Ja, das kann nicht funktionieren. Aber wir wollen für alle etwas im Programm haben. Das ist natürlich ein hehrer Anspruch. Und natürlich gibt es Gruppen, die besuchen das Theater, Klammer auf, noch nicht, Klammer zu. Aber das versuchen wir auch, die reinzuholen. Wir werden nie alle Menschen erreichen. Das ist, glaube ich, eine Illusion. Aber der Versuch, der muss da sein. Und ja, den Weg gehen wir weiter.
0: Dass Sie das Ziel nicht verloren haben und vor Augen weiterhin haben und so viele Erfolge schon erzielt haben, auch mit der Inklusion, Diversität und diskriminierungssensiblen Strukturen weiterzukommen. Sie haben auch als Ziel gehabt, gerade ein jüngeres Publikum oder Publikumsgruppen anzusprechen. Wie schaut es damit aus? Nehmen die denn Ihr Programm, was Sie anbieten, auch an?
1: Absolut, das stellen wir vermehrt fest. Das hängt natürlich auch von den Inhalten ab, weil ich glaube, wir erreichen Menschen immer über Inhalte. Und es muss gar kein bekanntes Werk sein oder ähnliches. Titanic ist für mich ein bestes Beispiel. Titanic funktioniert total generationsübergreifend. Es ist nicht ganz einfach, generationsübergreifende Stoffe zu finden, weil oft ist es so, dass 80-Jährige einen anderen Geschmack haben als 14-Jährige. Und das ist auch völlig legitim. Darum sagte ich, nicht alles muss allen gefallen. Wir müssen für alle was im Programm haben. Aber es gibt schon auch Stoffe, die generationsübergreifend funktionieren. Titanic ist so etwas, da kommen die Menschen, weil sie der Stoff reizt. Das ist kein Stück, was die Leute kennen. Das Musical haben die Leute vorher nicht auf Spotify gehört, sondern sie können den Stoff und kommen deswegen. Und wir erreichen gerade auch mit Stoffen junge Menschen und auch Menschen, die Theater auch als Safe Space wahrnehmen. Wir haben zum Beispiel diese Spielzeit hier eine deutsche Erstaufführung gehabt in der Oper Harvey Milk Reimagined. Das geht um den Bürgerrechtler Harvey Milk, der erste schwul, offen schwul lebende Stadtrat in den USA, der brutal ermordet wurde. Und das ist ein Biopic. Und da merken wir, dass ganz, ganz viele junge Menschen auch aus der Stadt zu uns kommen, Studierende. Und das bei einer zeitgenössischen Oper. Das funktioniert natürlich über die Inhalte. Ja, das Gleiche gilt irgendwie auch für Familientheaterstücke, die wir ja als Familientheater labeln. Wir versuchen ja immer auch Erwartungshaltung des Publikums zu lenken, haben 5 Labels bei uns im Programm. Großes Theater, Familientheater, Unterhaltung, Moderne und Rarität. Und das sagt schon ein bisschen, welche Richtung das geht. Eben für alle etwas dabei. Und ja, also wenn Sie bei uns mal durchs Haus gehen, sehen Sie ein unglaublich diverses Publikum. Und das ist etwas, worauf wir sehr stolz sind, weil wir verstehen uns als Kulturgrundversorger. Ja, wir sind in einer Stadt mit knapp 100.000 EinwohnerInnen. Wir bespielen das Flächenland Niedersachsen. Und wir wollen so viele Menschen wie nur möglich erreichen. Und glaube, das funktioniert über Inhalte. Und das ist auch etwas, was sich bei uns in den Zahlen zeigt.
0: Gelingt Ihnen auch, denn wenn man ins Theater schaut, sind viele von jung bis alt dabei. Und es ist nicht nur, wie man sagt, immer ein Theaterpublikum, was zu alt ist, sondern junge Leute gehen auch ins Theater, schauen sich die Stücke an. Jetzt ist es so, in dieser Spielzeit hat es eine Personalveränderung gegeben. Der Generalmusikdirektor des TFNs nach 9 Jahren, er hat eine gute Arbeit gemacht, Herr Florian Ziem, verlässt das Haus aber aus eigenem Wunsch. Die Stelle vom Musicaldirektor ist bereits nicht vergeben und jetzt auch anscheinend nicht mehr die Stelle vom Generalmusikdirektor. Wie schaut es damit aus? Bleiben die frei oder werden die später noch entwickelt oder besetzt?
1: Wir arbeiten hier sehr teamorientiert. Das heißt, Schauspieldirektion, Musicaldirektion und Operndirektion gibt es bei uns so nicht in der klassischen Form, sondern wir haben hier für jede Sparte ein Company Management, was immer aus der Dramaturgie plus einer Person, die an den künstlerischen Produktionen beteiligt ist, besteht, plus dann auch die Leitung dieses Hauses, sodass wir das auf mehrere Personen aufteilen und da im Team arbeiten. Und das funktioniert ganz gut. Wir haben auch andere Formate ausprobiert, also andere Teamleitungsfunktionen. Hat auch alles funktioniert. Das ist natürlich immer auch personenabhängig. Jetzt haben wir es aber tatsächlich in allen Sparten gleichgezogen. Und das ist wirklich eine spannende Art zu arbeiten. Auch da probieren wir natürlich momentan Strukturen zu hinterfragen, Strukturen neu zu denken. Also Theater darf nicht in Stein gemeißelt sein, sondern wir versuchen da eben auch mal neue Wege zu gehen. Und bei dem Schein im GMD ist es so, dass wir auch da gesagt haben, wir wollen die Stelle auf jeden Fall nachbesetzen, denken da inhaltlich aber vielleicht auch ein bisschen anders. Und die Stelle ist jetzt ausgeschrieben als Musikdirektorin und Chefdirigentin, weil wir auch sagen wollen, das ist eine Stelle, die nicht nur im Musiktheater verortet ist, sondern darüber hinaus auch das Konzertwesen beinhaltet. Und wir möchten damit auch das Konzertwesen in der öffentlichen Wahrnehmung gleichziehen und auf den gleichen Stellenwert wie die anderen Sparten bringen. Es ist nicht nur ein Anhängsel, sondern es ist eigentlich gefühlt eine vierte Sparte. Und durch diesen Doppeltitel und auch die Ausschreibung, den Text, wie wir es formuliert haben, wollen wir zeigen, dass wir hier alle gemeinsam an einem Strang ziehen. Das hat bisher auch funktioniert. Das ist nicht falsch verstehen. Das war immer so. Aber wenn Wechsel anstehen, dann kann man Dinge ja auch nochmal neu ausrichten. Und so haben wir es immer gehandhabt. Man probiert Dinge aus und wenn sie funktionieren, macht man sie weiter. Wenn sie nicht funktionieren, dann ändert man sie auch wieder.

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1: Die neue Spielzeit, die steht immer unter einem jeweiligen Motto, was Sie haben. Dieses Mal haben Sie sich für neuen Mut entschieden und ausgewählt. Für was steht Ihrer Meinung nach die Aussage für neuen Mut?
2: Ja, wir leben ja gerade in einer Zeit, die geprägt ist von Polykrisen. Wir haben mehrere Krisen zeitgleich, geopolitisch. Wir erleben Kriege wieder mitten in Europa. Und Mut ist nicht das Gegenteil von Angst, sondern Mut ist, trotz Angst zum Beispiel zu handeln. Und Handeln ist etwas ganz, ganz Wichtiges. Und ich glaube, wir wollen einfach dazu animieren, mutig zu sein, zu handeln, trotz der äußeren Umstände nach vorne zu schauen, auch optimistisch zu sein und aber auch das eigene Schicksal in die Hand zu nehmen. Auch wenn man sich manchmal wie gelähmt fühlt, wenn man abends die Nachrichten schaut. Wir werden ja doch überrannt und übermannt von sehr vielen negativen Schlagzeilen. Und da nicht mutlos zu werden und sich einzugraben, sondern zu sagen, ich kann etwas verändern. Jeder Einzelne kann etwas verändern. Miteinander reden, diskutieren. Und das ist etwas, was im Theater natürlich stattfindet. Wir zeigen Stoffe, wir zeigen Utopien, wir zeigen aber auch natürlich dysfunktionale Szenarien. Und Theater ist für mich ein analoger Anachronismus zu einer immer digitaler werdenderen Welt. Wir leben in einer Welt, die wirklich ganz stark geprägt ist von Social Media und keinen echten Diskursen, wenn wir ehrlich sind. Oft gibt es da nur schwarz oder weiß. Und im Theater erleben wir Dissens. Das ist das Spannende. Menschen kommen zusammen. Es ist ein Ort der Anwesenheitskommunikation. Menschen kommen zusammen. Sie reden miteinander. Und sie können auch unterschiedlicher Meinung sein, also Dissens. Das macht aber was mit den Menschen, weil sie miteinander reden und in Austausch kommen. Und auch anzunehmen, dass jemand anderes etwas anderes empfindet und das auszuhalten, ist ein demokratischer Vorgang. Und das ist die Kunstform, das macht diese Kunstform so spannend. Ja? Und das wollen wir mit unseren Geschichten, die wir auf der Bühne zeigen. Also Theater ist für mich immer per se politisch. Das heißt nicht, dass wir parteipolitisches Programm machen oder ähnliches, sondern für mich geht es darum, wie hat diese Anwesenheitskommunikation. Menschen kommen zusammen, sie reden miteinander. Das ist für mich ein demokratischer Vorgang. Und wir müssen die Demokratie, glaube ich, momentan verteidigen. Wir müssen auch die Kunstfreiheit verteidigen. Das ist erschreckend, dass man das 2026 sagen muss, aber so ist es. Und wie tun wir das? Am besten, indem wir die Freiheiten ausleben, indem wir auch kontrovers sind, indem wir auch Produktionen machen, die nicht nur Zustimmung finden, indem darüber diskutiert wird, Menschen in einen Austausch kommen. Also wirklich die Kunstfreiheit auszuleben. Das wiederum verteidigt schlussendlich die Demokratie und die Kunstfreiheit selber. Und dazu wollen wir Mut machen. Wir wollen sagen, hey, verlasst das Haus, kommt hierher, geht in den analogen Austausch, lasst euch auch inspirieren. Theater ist auch Kontemplation. Theater ist auch einmal aussteigen aus der Realität. Theater ist auch sich inspirieren lassen. Theater ist so viel. Theater ist so emotional. Ja, und deswegen haben wir einen Spielplan gestaltet unter dem Motto für einen neuen Mut, weil wir Menschen animieren möchten, mutig zu sein. Und dazu bedarf es oft gar nicht viel. Man muss gar nicht, unter Mut erwartet man so große Aktionen oder ähnliches. Oft ist es einfach nur, das Haus zu verlassen oder mit der Nachbarin ein Wort zu wechseln. Und ja, dazu möchten wir animieren und haben da einen ganz, ganz bunten Spielplan zusammengestellt, in dem, glaube ich, jeder was für sich finden kann.
1: Das sollen die Leute ja auch machen, den Mut haben, etwas Neues zu machen, rauszugehen. Sie sagen ja, Mut ist trotz der Angst zu handeln. Mut zieht sich durch fast alle Produkte oder durch alle Produktionen. Sie als Intendant und Geschäftsführer, ich denke mal, da muss man mutig sein. Sie müssen auch mal negative Entscheidungen treffen, Mut haben. Brauchen Sie doch Mut oder haben Sie genug Mut, um das alles zu bewältigen?
2: Ich glaube, man braucht den immer. Es gibt natürlich Entscheidungen, die man nicht treffen möchte, aber treffen muss, sei es aus organisatorischen Gründen etc. etc. Aber das gehört dazu. Und ich glaube, Entscheidungen treffen ist besser als keine Entscheidung zu treffen. Jede Entscheidung, die man trifft, ist besser als keine Entscheidung. Und man kann häufig Entscheidungen auch revidieren. Sicherlich nicht jede, aber die meisten Scheidungen kann man revidieren oder man kann nachjustieren. Und das finde ich ganz, ganz wichtig, wenn man einen Betrieb dieser Größe auch leitet, dass man auch den Mut hat, Entscheidungen zu treffen. Ja, und da spricht man sich natürlich ab und man trifft ja niemals bewusst eine falsche Entscheidung. Also niemand von uns würde sagen, ich treffe jetzt bewusst eine falsche Entscheidung. Man kann hinterher Entscheidungen vielleicht bereuen, obwohl das finde ich eigentlich auch falsch, weil ich mal sagen, in dem Moment, wo ich sie getroffen habe, habe ich dann nach bestem Wissen und Gewissen gehandelt. Und mit dem damaligen Wissen war das offensichtlich die bestmögliche Entscheidung, weil sonst hätte man sie nicht getroffen. So, und dann im Nachgang zu sagen, man bereut eine Entscheidung, finde ich dann ein bisschen falsch. Man kann sagen, okay, mit dem jetzigen Wissen würde ich anders entscheiden, aber damals war es schlussendlich die richtige Entscheidung. Und deswegen finde ich, ja, Entscheidungen treffen ganz, ganz wichtig. Und ja, da braucht es auch hin und wieder Mut, in der Tat.
1: Sie sind ein gutes Beispiel für neuen Mut, für die Menschen einfach das zu sehen und auch mal Entscheidungen zu treffen, wo man hinterher drüber nachdenkt und überlegt, waren die richtig oder nicht, aber dann zu sagen, ich habe den Mut gehabt, das zu machen. Sie sagen ja auch, Mut ist mehr als ein Motto. Eine Einladung auf Entdeckungsreise zu gehen zu Themen, die brennen. Welche Themen brennen denn in der neuen Spielzeit besonders bei Ihnen?
2: Oh, die Liste ist lang.
3: Viele Themen.
2: Oh ja. Ganz, ganz spannend finde ich in der nächsten Spielzeit, da freue ich mich ganz besonders drauf, wir haben jede Spielzeit hier eine Trilogie. Heißt, wir widmen uns einem Stoff in drei Sparten. Und das Spannende an dieser Trias ist, dass es im selben Bühnenraum stattfindet. Das heißt, wir haben dreimal denselben Stoff im selben Bühnenraum, erleben aber trotzdem drei komplett unterschiedliche Theatererlebnisse, weil jedes Genre natürlich ganz anders mit dem Stoff umgeht. Ja, im Schauspiel habe ich vielleicht konzentriert sechs SpielerInnen, in der Oper habe ich einen großen Chor plus Soli. SchauspielerInnen gehen anders mit einem Bühnenbild um, als das eine große Masse tut. Also da gibt es schon mal sehr Unterschiede und auch die Kostüme, Requisiten ist alles anders, Licht. Also das ist das Spannende zu sehen, wie gehen drei Genres mit demselben Voraussetzung, also Raum und Inhalt, um. Und in der nächsten Spielzeit widmen wir uns dem Wilhelm Tell. Ich glaube, eine ganz, ganz bekannte Sage. Man kann es natürlich auch als Märchen lesen, man kann es als Gründungsmythos, also man kann es als Parabel. Es ist ein Stoff, der unglaubliche Multiperspektivität bietet. Man kann ihn aus ganz vielen Richtungen lesen und interpretieren. Und das ist das Spannende. Wir zeigen diesen Stoff in drei Versionen. Wir zeigen ihn als Oper von Rossini, wir zeigen natürlich im Schauspiel Schiller und wir machen ein Musical mit unserem Jugendchor, die einen heutigen Blick auf Wilhelm Tell werfen werden. Und ich finde, Wilhelm Tell ist für mich ein Thema, was wahnsinnig aktuell ist und brennt. Und das ist zum Beispiel einmal Mut. Wilhelm Tell ist für mich ein Symbol tatsächlich für Mut. Als Einzelner steht er auf gegen Unterdrückung etc. etc. Und daraus entsteht eine ganze Bewegung. Schlussendlich ist es aber auch eine Demokratieerzählung. Es ist natürlich auch ein Plädoyer für Vielfalt, für Demokratie, für humanistische Ideale. Passt übrigens ganz gut zu unserem Eigennamen, Theater für Niedersachsen. Und das finde ich wahnsinnig spannenden Stoff. Und da freue ich mich sehr drauf, den in drei unterschiedlichen Lesarten zu sehen.
1: Es wird auch sehr spannend werden. Tell heißt das Stück, die Heldenreise, die Heldengeschichte in drei Versionen, Oper, Drama, Musical wird es gezeigt. Sie gehen dieses Jahr aber auch Open Air am Theatervorplatz in Hildesheim. Zeigen Sie vom 21.8. bis zum 5.9. eine Frau, die weiß, eine Operette von Oskar Strauss. Was macht diese Produktion denn so interessant, diese auch Open Air zu spielen?
2: Ja, das wird ein Highlight. Zu Beginn der Saison, das kann ich Ihnen jetzt schon versprechen. Da kann man nämlich eine Operette bei sommerlichem Wetter draußen unter strahlender Sonne mit einem Weinchen in der Hand und kulinarischen Genüssen erleben. Und das Spannende daran, eine Frau, die weiß, was sie will, ist eine Operette von Oskar Strauss. Das Spannende an dieser Operette ist, oder an der Form, wie wir sie zeigen, ist, wir zeigen diese Operette mit zwei SängerInnen und einem Pianisten. Heißt, zwei Soli spielen zusammen 18 Rollen. Und sie wechseln fleißig durch. Und alleine dadurch kriegt diese Produktion natürlich einen unglaublichen Charme und ein unglaubliches Tempo, weil ohne Ankleiderin würde das Stück definitiv nicht funktionieren. Das Ganze spielen wir eben auf dem Theaterwagen vor dem Theater, haben da eine schöne Bestuhlung. Wie gesagt, man kann sich auch ein Weinchen holen. Und die Operette an sich ist unglaublich komisch. Und Das Spannende ist eben aber diese heruntergebrochene Form mit Klavierbegleitung, das Ganze live gesungen und gespielt von zwei Spielerinnen, zwei Sängerinnen, Nele Kramer und Julian Rode, zwei ganz, ganz großartige KünstlerInnen hier bei uns im Haus. Ich habe schon eine Probe gesehen und bin aus dem Lachen nicht mehr rausgekommen. Also es wird ein ganz, ganz heiterer Abend. Und Oskar Strauß, das hat natürlich auch noch so einen kleinen musikwissenschaftlichen Beigeschmack. Oskar Strauß ist ein fantastischer Operettenkomponist, der vor der Machtübernahme damals der Nazis ganz, ganz berühmter Komponist war und der dann aber fliehen musste, weil er Jude war. Er ist ein bisschen in Vergessenheit geraten, wird jetzt so langsam wiederentdeckt und das ist natürlich auch eine Wiedergutmachung an dem Kahlschlag durch das Dritte Reich. Und ich glaube, wie gesagt, hier ein schönes Open Air, da kann man sich auf große, schöne, lustige Momente freuen und das Ganze an einem lauen Sommerabend. Also ich glaube, das wird ein Highlight zu Beginn der Saison.
1: Ich glaube auch, denn zum ersten Mal macht das TFN eine Open-Air-Veranstaltung in dieser Form und das mit zwei Künstlern, die wahrlich in 18 Rollen schlüpfen, also eine große Herausforderung für beide, die aber vom Fach sind, die versiert sind, die es auch schaffen werden. Warum machen Sie zum ersten Mal das jetzt 2026 und nicht vorher schon?
2: Nee, wir haben tatsächlich, muss ich kurz korrigieren, einmal eine Open-Air-Produktion schon gemacht. In Corona haben wir nämlich draußen am Hohensensee Spamalot gespielt und haben den kleinen Ritter Tränk, die haben sich auch das Bühnenbild geteilt. Das war ganz schön eben auch, dass wir für junge Menschen in Corona-Theater machen konnten und aber für etwas älteres Publikum. Und das war ein so großer Erfolg, dass wir gesagt haben, wir möchten sowas mal wieder machen. Es musste dann aber natürlich auch passen und wir müssen natürlich auch die Infrastruktur schaffen. Und wir haben gesagt, dieses Stück, das bietet sich an. Wir haben in den letzten zwei Jahren ja schon die Perlen der Kleopatra und Hochzeit in Hollywood gemacht von Oskar Strauß. Jetzt infolgedessen zeigen wir diese ganz besondere Version dieser Operette und machen das Ganze dann jetzt in diesem Sommer bei uns direkt vom Theater.
1: Es wird sicherlich ein Highlight zur Eröffnung von der TFN-Saison geben. Vom 21. August bis zum 5. September. Eine Frau, die weiß, was sie will. Die Operette von Oskar Strauß mit zwei hervorragenden Künstlern, die in 18 verschiedene Rollen schlüpfen werden. Also was Großartiges.

0: Im Programm ist aber auch das Stück Cinderella. Die Handlung spielt in einem Theater. Es ist eine deutsche Erstaufführung, was ein Wunder, dass es die noch gibt. Ab 10 Jahren ist sie gut geeignet. Es ist eine romantische Oper, die von der Autorin Alma Deutscher bereits mit 11 Jahren geschrieben wurde, also als Kind. Was macht dieses Stück besonders als deutsche Erstaufführung, die Autorin 11 Jahre erst?
1: Ja, Alma Deutscher ist wirklich eine geniale Künstlerin. Alma Deutscher hat ihre ersten Orchesterwerke mit 6 Jahren geschrieben. Da weiß ich nicht, ob ich überhaupt schon schreiben konnte. Es ist wirklich faszinierend, ganz, ganz tolle Werke und ihre erste Oper eben mit 11. Und das Tolle ist, dass sie eben eine zeitgenössische Autorin, Komponistin ist, aber große Klangsprache der Romantik verwendet. Also das ist wirklich wie eine große klassische Oper. Es ist ein großes Orchester, es sind fantastische Melodien und sie hat eben das Thema Cinderella gewählt, damals als 11-Jährige und hat jetzt eine Art Beschreibung gemacht. Heißt, sie hat erzählt ganz klassisch die Cinderella-Geschichte, die Cinderella Story, hat das aber alles eher ein bisschen, naja, nennen wir es autobiografisch angehaucht und das Ganze spielt in einem Opernhaus und Cinderella muss keine Linsen sortieren, sondern muss Noten kopieren, aber ansonsten ist es die ganz klassische Cinderella-Geschichte und wir haben auch schon die Modellberatung gehabt, das Bühnenbild schon gesehen, das wird ein so fantastischer Abend werden, das kann ich an dieser Stelle verraten, so eine große Optik und so ein fantastisches Werk, ich freue mich sehr darauf und Alma Deutscher studiert momentan selber Dirigieren in Wien, hat in New York dirigiert. Ihr Werk ist in Wien uraufgeführt worden. Also die ist überall auf der ganzen Welt bereits zu Hause und künstlerisch tätig. Und ich freue mich wahnsinnig, dass wir als erstes Theater dieses Werk in Deutschland zeigen dürfen. Und ganz besonders ist, Alma Deutscher wird auch zu uns kommen. Alma Deutscher wird das erste Sinfoniekonzert in der nächsten Spielzeit selber dirigieren. Dort gibt es auch schon mal ein paar Auszüge aus der Oper Cinderella plus andere Werke von ihr. Und sie wird auch Nachmittagsvorstellungen von Cinderella selber dirigieren und wird auch anschließend für ein Meet and Greet zur Verfügung stehen. Das heißt, da kann man sich dann auch noch mit ihr unterhalten und sie persönlich kennenlernen. Also das ist wirklich eine große Ehre, dass sie zu uns kommt und wir freuen uns sehr, weil es ein so fantastisches Werk ist und ich glaube, das ist wirklich ein Werk für die gesamte Familie. Ein so bezaubernder Opernmoment. Ja, ich freue mich wahnsinnig darauf.
0: Das alles macht Lust, dieses Stück zu sehen. Cinderella und Alma Deutscher ist jetzt 21 Jahre, ist eine großartige Künstlerin. Vor 10 Jahren hat sie das Stück Cinderella geschrieben, deutsche Erstaufführung hier am Theater für Niedersachsen. Großartig dann das zu sehen und sollte man sich Karten sichern. Im Bereich Operette gibt es die Dorfkomtesse der jüdischen Komponistin Rachel Danziger. Die erste Operette einer Künstlerin, kann man sagen, die dann gespielt wurde. 1909 wurde sie erstmals aufgeführt. Was zeichnet dieses Stück, die Dorfkomtesse, für Sie besonders aus?
1: Ja, auch das ist eine unglaublich spannende Arbeit, auf die ich mich sehr freue. Rachel Danziger von Emden gilt als die erste Komponistin einer Operette überhaupt. Also das ist schon mal wahnsinnig spannend. Eine Frau hat komponiert, 1909 uraufgeführt, aber auch hier leider in Vergessenheit geraten, weil sie Jüdin war. Ihre Familie ist im KZ umgekommen. Sie selber konnte fliehen. Der Lebenslauf lässt sich nicht mehr ganz so genau rekonstruieren. Und dieses Werk gibt es aber noch als Klavierauszug. Und auch das Libretto ist noch erhalten geblieben. Und wir haben gesagt, wir wollen dieses Werk wiederbeleben. Als ich das Libretto gelesen habe, ist es unglaublich. Ich komisch. Ich sage immer, man kann sich das ein bisschen vorstellen wie Leonce und Lena, also die Geschichte von Leonce und Lena im Setting des Vogelhändlers. Das Ganze ist also sehr alpin angehaucht und das ist natürlich ganz schön. Also ein Prinz soll heiraten, ist alles vorhergesehen, wen er heiraten muss und die Prinzessin, die mögen das beide nicht, beide gehen aufs Land und durch Zufall treffen sie sich dort und verlieben sich dann tatsächlich, also wie vorherbestimmt. Und das ist unglaublich fantastische Musik. Das macht richtig gute Laune. Und das Orchestermaterial ist leider verloren gegangen. Wie gesagt, es gibt noch den Klavierauszug. Das heißt, wir versuchen jetzt, das zu rekonstruieren. Esther Hitzberg-Scharmann, selber Dirigentin und Sängerin und auch Intendantin, ist da sehr versiert. Sie wird diese Produktion dann selber auch dirigieren. Und sie sitzt gerade dran und erstellt die Orchesternoten und die Partitur wieder her. Und so können wir die erste Operette einer Komponistin wiederbeleben hier bei uns am TFN. Und das ist natürlich eine Sensation. Das ist A, ist es eine spaßige Operette, die richtig gut Laune macht. B, ist das natürlich aber auch Wiedergutmachung am Kahlschlag des NS-Regimes. Und musikwissenschaftlich natürlich auch eine Sensation. Also ich weiß gar nicht, wo ich aufhören soll zu schwärmen. Ja, also diese Produktion bringt so viel mit sich. Ja, das wird ein weiteres Highlight der Saison.
0: Das sind so viele Highlights. Wir können ja nicht alle Produktionen ansprechen, aber die Dovkomtesse ist auch ganz besonders von der jüdischen Komponistin Rachel Danziger. Zum ersten Mal jetzt wieder aufgeführt nach vielen Jahren mit Orchesterversion. Auf jeden Fall sehr sehenswert und erlebenswert. Im Bereich Oper, da steht ein Stück an, Viel Lärm um nichts. Es ist eine Oper von Stanford, aber Shakespeare hat damit auch etwas zu tun. In was geht es denn um Viel Lärm um nichts?
1: Viel Lärm um nichts, die wunderbare Komödie von Shakespeare. Und die ist vertont worden von Stanford. Und das Tolle ist, er hat das Libretto gar nicht wirklich umgearbeitet. Häufig werden ja Stoffe übernommen und dann nochmal für die Oper extra umgearbeitet. Stanford hat den Shakespeare fast 1:1 vertont und umgesetzt. Das heißt, wir erleben hier gleich zwei Werke, wenn man so möchte. Wir erleben einmal Shakespeares Komödie, gleichzeitig erleben wir eine Oper. Und das ist natürlich unglaublich spannend. Und auch die Tonsprache, die Stanford ansetzt, man sagt so ein bisschen, er ist so der englische Dvorak. Das geht ein bisschen in diese Richtung. Großes Orchester und natürlich wieder eine turbulente, rasante Komödie von Shakespeare. Und auch da, ja, freue ich mich sehr drauf. Und das ist wirklich etwas, was man ja sich nicht entgehen lassen sollte, weil da gibt es wirklich was zu entdecken. Und da kann man gleich wieder ganz salopp gesagt, zwei Fliegen mit einer Klappe schlagen.
0: Also alles Stücke, die wir heute angesprochen haben, die einmalig sind hier beim TFN zu sehen und besonders sind und einen besonderen Hintergrund auch haben. Es stehen so viele Produktionen, neue Produktionen, Wiederaufnahmen an in der Spielzeit 26/27, aber auch eine Schauspielkomödie mit Musik wird wieder aufgenommen, ewig jung. Ein Songdrama von Erik Gedeon, Bühne und Inszenierung haben Sie bei dieser Produktion übernommen. Ich habe gesehen, das ist das einzige Stück, wo Sie Regie oder Inszenierung übernommen haben. Es ist eine musikalische Hommage an das Leben, was ja wunderbar ist. Warum haben Sie dieses Stück denn inszeniert und eine Wiederaufnahme gestartet?
1: Das ist einfach, wie Sie sagen, eine Hommage an das Leben. Wir feiern das Leben. Man kennt die Songs, die dort gesungen werden. Kurz zur Story, das Ganze spielt in 70 Jahren. Das Theater ist leider geschlossen. Eine Vorstellung, die wir nicht wirklich gut finden. Aber das Theater ist zu einem Altersheim umfunktioniert. Und unsere SchauspielerInnen sind immer noch dort und spielen sich selbst in der Zukunft als hochbetagte Personen, die dann auch eine Pflege haben. Und immer wenn die Pflegerin nicht im Raum ist, dann kramen sie die alten Kamellen von früher raus und lassen die Party so richtig krachen und singen und tanzen und hüpfen durch die Bühne mit ihren Rollatoren und Stöcken. Das ist wirklich eine große Gaudi. We Will Rock You etc. etc. Ganz viele Rocksongs sind da drin. I'm a Barbie Girl etc. etc. Das ist einfach ein Stück, das Laune macht. Das Publikum darf auch mitsingen und zum Schluss gibt es immer noch ein großes gemeinsames Singen. Und ja, weil es eben ein Stück ist, das gute Laune macht, haben wir gesagt, kommt das auf jeden Fall auch in der nächsten Spielzeit nochmal wieder. Denn wir alle sollten das Leben feiern, solange es wir können.
0: Eine wahre Aussage, ewig jung, die Schauspielkomödie mit Musik, ganz großartig inszeniert von Oliver Graf. Bühne und Inszenierung haben Sie die Produktion übernommen. Es gibt Musiktheater, Schauspiel, Musicalkonzerte, junges Theater, ein Mehrsparten. Haus. Events gibt es noch dazu, Wiederaufnahmen, das Stück Titanic unter anderem. Der Spielplan ist rappelvoll mit großartigen Produktionen, die man alle sehen könnte. Kultur für alle Generationen ist das. Sie spielen aber auch außerhalb vom Haus in Gifhorn, Goslar, Wolfenbüttel, Peine. Unter anderem, wie und wo kann ich mich über den Spielplan, gesamten Spielplan und die Spielstätten informieren und wo es auch Karten gibt?
1: Ganz einfach im Internet unter www.mein-theater.live. Dort finden Sie den gesamten Spielplan. Dort können Sie dann auch direkt Tickets buchen. Sie können uns natürlich selbstverständlich auch anrufen. Unsere KollegInnen im Service Center helfen Ihnen gerne weiter. Und wer regelmäßig kommen möchte, für den haben wir ganz tolle Rabattsysteme natürlich auch. Wir haben natürlich ein klassisches Abo-System, haben aber auch die Theatercard, mit der man 50% Rabatt bekommt an der Abendkasse, kann ich sehr empfehlen für diejenigen, die etwas flexibler sind. Und Theater kann man ja nie genug sehen. Also deswegen kann ich das wirklich jedem nur ans Herz legen.
0: Es lohnt sich die Reise von Braunschweig nach Hildesheim, aber auch in die Spielstätten Gifhorn, Goslar, Wolfenbüttel,

0: Ihnen herzlich für die Einladung und freue mich darauf, Sie bald wieder bei uns im Theater sehen zu dürfen. Und Sie natürlich auch, liebe Zuhörerinnen, jetzt erstmal einen schönen Sommer und dann geht's im Herbst wieder los mit Theater.
1: Das war mein heutiger Gast, der Intendant des Theaters für Niedersachsen, Oliver Graf. Ich danke an dieser Stelle ihm ganz herzlich für das angenehme Gespräch und die Zeit, die er sich für Sie und mich genommen hat. Mehr Infos rund um das Programm erhalten Sie unter www.tfn-online.de. Jetzt wieder Musik und danach folgt mein zweiter kleiner Kunstbuchtipp.

Mein zweiter Klein- und Kunst-Buchtipp ist ein Roman und von dem Autor Wolfgang Herles geschrieben worden. Sein Buch heißt Poseidon's Zorn. Seitens des Autors und des Verlages heißt es zu diesem Buch: Eigentlich kann Alma sich nicht beklagen. Das Leben hat es bisher gut mit ihr gemeint und als erfolgreiche Geschäftsfrau kann sie sich jeden Wunsch erfüllen. Doch irgendetwas treibt sie um. In der Hoffnung, Antworten auf die offenen Fragen ihres Lebens zu finden, beschließt sie, 4 ihrer alten Liebhaber auf einen wagemutigen Segelturn durch die Ägäis einzuladen. Doch das von Alma inszenierte Abenteuer steckt voller Fallstricke und plötzlich ist es zu spät, den Alma ins Rollen gebrachten Stein aufzuhalten. Daran können auch Almas krampfhafte Versuche, Geschehenes zu leugnen und einen vollkommen neuen Kurs einzuschlagen, nichts mehr ändern. Stattdessen bringt sie sich mit ihren Bemühungen, das Ruder rumzureißen, erst recht in die Bredouille. Eine wendungsreiche Reise, die für alle Teilnehmer mehr Überraschungen im Gepäck hat, als ihnen lieb ist und sie letztendlich dazu zwingt, zu sich selbst zu stehen. So viel seitens des Autors und des Verlages zum Buch. Ein Buch bestens zum Sommerlesespaß geeignet, denn der Autor hat diese Geschichte mit viel Leichtigkeit aufgeschrieben. Es gibt Gespräche über das Leben und insbesondere das Altwerden, durchbrochen von Geschichten aus der griechischen Mythologie. Es gibt Dialoge zwischen Menschen, die 2 Wochen gemeinsam auf einem Boot in der Ägäis verbringen. Ein unterhaltsamer, aber keineswegs harmloser Sommerroman, zugleich Psychothriller, virtuoses Kammerspiel und tragikomische Reisegeschichte. Es ist eine Reise an der Küste Griechenlands, die durch den bildlichen Beschreibungen wunderschön und mit viel Sommerfeeling erzählt wird. Es ist ein durchweg gewagter Trip, doch Alma möchte dieses Experiment wagen. Alle ihre Mitreisenden sind im Rentenalter, Martin, Rick, Paul und Holm, der seine Freundin Helena mitbringt. 4 Männer und 2 Frauen, 2 Wochen auf kleinstem Raum. Wolfgang Herles, 40 Jahre lang war er eines der bekanntesten Gesichter des ZDFs, moderierte große Talkshows, war Studioleiter in Bonn und später einer der prägendsten Stimmen im Kulturbereich. Poseidon's Zorn ist ein Roman übers Älterwerden, über Altersdiskriminierung und den Kampf gegen das Vergehen der Zeit. Er erzählt in der Geschichte unter anderem von Männern, die einmal Piloten, Politiker, Fotografen,

waren. Das Buch von Wolfgang Herles, Posade und Zorn, ist im Langmüller Verlag erschienen und kostet 24 Euro. Das war mein heutiges Klein- und Kunstangebot. Wie immer gibt es in genau 14 Tagen, das ist der 31. August ab 19 Uhr, die nächste Klein- und Kunstausgabe. Michael Wieser am Radio Okerwelle-Mikrofon freut sich schon darauf. Haben Sie und Ihr weiterhin noch zwei angenehme und schöne Sommerwochen. Tschüss und ciao.

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1: Um 20 Uhr mit Reza Waffa. Der Waldbrand im belgischen Naturschutzgebiet Hohes Venn ist nach offiziellen Angaben teils unter Kontrolle und hat sich nicht weiter in Richtung der Grenze zu Deutschland ausgebreitet. Die Lage habe sich durch Regen etwas entspannt, wie Reporterin Sophia Naim aus Monschau berichtet. Die Feuerwehr versucht weiter, den Brand zu löschen.
2: Vom Boden aus ist das wegen der großen Moorflächen nicht immer möglich. Deswegen gibt es vor allem internationale Unterstützung aus der Luft. Aus Schweden, Norwegen, Tschechien mit Helikoptern und Löschflugzeugen. Und seit heute beteiligt sich auch die Bundeswehr mit 2 Hubschraubern. Also vielleicht mal zur Veranschaulichung. Mit jedem einzelnen Flug können damit 2000 Liter Löschwasser abgelassen werden. Das bringt also auf den Schlag deutlich mehr als ein bisschen Regen, der von oben kommt, weil Dauerregen hat sich hier leider nicht eingestellt.
1: In Russland darf die Antikriegspartei Jablaka nicht bei der Parlamentswahl antreten. Das oberste Gericht hat den Einspruch gegen ein entsprechendes Urteil abgewiesen. Aus Köln, Björn Blaschke.
3: Vor einer Woche hatte das Gericht dem Antrag einer kremlnahen nationalistischen Partei stattgegeben, nämlich Jablaka von der Duma-Wahl kommenden Monat auszuschließen. Das Argument, Jablaka habe sich zahlreicher Gesetzesverstöße schuldig gemacht, darunter Urheberrechtsverletzungen, Unterstützung aus dem Westen und undurchsichtige Finanzierung. Vor allem aber ist Jablaka die einzige Partei, die offen Russlands Krieg gegen die Ukraine ablehnt. Deshalb hat wohl auch niemand in Russland erwartet, dass Jablaka das erstinstanzliche Urteil erfolgreich anfechten würde.
1: Jeder 10. junge Mensch in Deutschland geht derzeit keiner regelmäßigen Tätigkeit nach. Also weder Job noch Studium oder Ausbildung. Das hat das Statistische Bundesamt mitgeteilt. Auf junge Frauen trifft das demnach häufiger zu als auf Männer. Und mehr 20- bis 24-Jährige sind betroffen als in den Niederlanden, Schweden oder Tschechien. Als Gründe führen die meisten Betreuungspflichten oder gesundheitliche Probleme an. Der AfD-Politiker Martin Sichert darf nicht an der Landratswahl im Kreis Friesland teilnehmen. Das Verwaltungsgericht Oldenburg wies einen Eilantrag Sicherts gegen eine Entscheidung des zuständigen Wahlausschusses ab. Der hatte mehrheitlich dagegen gestimmt, den AfD-Politiker zur Landratswahl zuzulassen. Sichert bietet nicht die Gewähr, jederzeit für die freiheitliche demokratische Grundordnung einzutreten. Das Gericht sah darin keinen offensichtlichen Fehler, der später zur Ungültigkeit der Wahl führen könnte. Das waren die Nachrichten.
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4: Rückbau des Neubaus. Grüner OB-Kandidat Walter für Verkleinerung am Buhlweg. Hitzeschutz als Gemeinschaftsaufgabe. SPD-Bundestagsabgeordneter Pantazis für Aufnahme ins Grundgesetz. Und Aufruf zur Ausbildung. Gewerkschaft IG Bau weist auf noch freie Plätze hin. Im Studio Marieke Eichner, das sind die Meldungen im Einzelnen. Der Oberbürgermeisterkandidat der Grünen in Braunschweig schlägt einen Rückbau des Rathausneubaus vor. Hintergrund sind die Pläne der Stadt, das Gebäude der NordLB in der Dankwartstraße zu kaufen, in dem aktuell noch eine Filiale der Landessparkasse untergebracht ist. Wir sollten nicht zuerst fragen, wie groß der Rathausneubau werden soll, sondern wie viel Fläche die Stadt künftig tatsächlich für Verwaltung und Bürgerdienste benötigt, so Michael Walter wörtlich. 6 Geschosse und weniger als 22 Meter Höhe seien ein sinnvoller Zielpunkt für den Rathausneubau. Damit können, laut Walter, zudem Kosten für Brandschutz und die technische Gebäudeausrüstung gespart werden. Zuvor hatte die CDU-Fraktion im Braunschweiger Rat für einen kompletten Abriss des Rathausneubaus plädiert. Wer den Komplettabriss fordere, so der OB-Kandidat der Grünen, müsse auch erklären, wie mit den Miteigentümern umgegangen werden solle und welche Kosten ein Erwerb weiterer Flächen verursachen würde. Der Braunschweiger SPD-Bundestagsabgeordnete Christos Pantazis unterstützt den Vorstoß des Bundesumweltministers, Klimaanpassung als Gemeinschaftsaufgabe im Grundgesetz zu verankern. Krankenhäuser und Pflegeeinrichtungen müssten konsequent hitzeresilient gemacht werden, sagte Pantazis. Dazu gehören laut dem SPD-Gesundheitspolitiker verbindliche Hitzeschutzkonzepte ebenso wie Investitionen in Verschattung, sommerlichen Wärmeschutz, energetischer Sanierung und, wo erforderlich, eine moderne und energieeffiziente Kühlung. Das könnten Länder, Kommunen und die Träger der Einrichtungen nicht allein stemmen, so Pantazis weiter. Er forderte Investitionen, bevor später ein weitaus höherer gesundheitlicher, sozialer und wirtschaftlicher Preis für das Nichthandeln bezahlt werden müsse. Die Gewerkschaft IG Bauen Agrar Umwelt, IG Bau, ruft junge Menschen dazu auf, sich um einen Ausbildungsplatz zu bemühen. Hintergrund sind aktuelle Zahlen der Arbeitsagentur. Demnach haben mehr als 70% der Arbeitslosen unter 25 Jahren in Braunschweig und Wolfenbüttel keinen Berufsabschluss. Wichtig sei, sich einen Ruck zu geben und jetzt einen Ausbildungsbetrieb zu suchen, sagte die Vorsitzende der IG Bau Braunschweig-Goslar, Henrike Orlowski. Denn mit einer Ausbildung in der Tasche seien die Jobs in der Regel sicherer und vor allem auch deutlich besser bezahlt. Nach Angaben der Gewerkschaft sind in Braunschweig noch rund 400 Ausbildungsplätze unbesetzt. In Wolfenbüttel sind es laut der IG Bau 105. Und das waren Nachrichten aus der Region. 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

Ja, moin, hallo und herzlich willkommen zu den Free Jays Freaky Frequencies hier auf Radio Uckerwelle 104,6. Es begrüßt Sie und euch wie an beinahe jedem dritten Montag im Monat. Ihr und euer FreeJ-Bruder, also um kurz nach acht, begrüßt euch hier auf Radio Kalle. Ihr und euer FreeJ-Bruder Madonna, einen schönen guten Abend. Ja, Standardbegrüßung, machen wir einen Haken hinter. Was habe ich so Schönes für Sie, für euch, für mich, für uns alle vorbereitet für diese heutige Sendung der Free Jays Freaky Frequencies? Ich hoffe mal, es wird ein bisschen freaky. Ich finde schon, es ist mir einigermaßen gelungen. Nicht ganz so wie vielleicht sonst. Wir haben aber schon mal einen ganz guten Einstieg und es gibt zwischendurch, wie immer, so ein bisschen was Jazziges, ein bisschen was Älteres, ein bisschen was Pseudo-Aktuelleres, ein bisschen was Abgefahrenes und ein bisschen was Weltmusikiges. Und ich hoffe, Sie und ihr habt Spaß an dieser Sendung, an der nächsten knappen Sendestunde. Und ich hoffe, der ein oder andere, die ein oder andere wird beim Zuhören bei diesen Free Jays Freaky Frequencies entweder sagen, boah, cool, lange nicht gehört, oder oh, macht das aus, ich kann das nicht hören. Das ist das Konzept der Sendung. So läuft das hier. Ich habe dabei, was, ja, habe ich schon gesagt, ne, von den Doors, von der Arbeitsgruppe Zukunft. Und wir schauen mal, womit wir anfangen. Und zwar mit weder noch, sondern wir fangen an mit dem Stück Fuzzy. Das Wetter ist ja auch so ein bisschen fuzzy und danach geht's mit Strange Days weiter. Heute war irgendwie ein seltsamer Tag. Da sind wir dann auch bei den Doors. Aber jetzt ist genug der Anmoderation. Jetzt geht's langsam los mit der Musik. Und zwar mit Fuzzy. Und das ist so ein bisschen in die Richtung Weltmusik. Ich find's großartig. Ich hoffe, es gefällt Ihnen und euch.

Ja, das waren natürlich völlig unverkennbar die Doors mit dem grandiosen Jim Morrison am Gesang, Ray Manzarek an den Keyboards, da eher so sphärisch und nicht so diesen typischen Hammond- bzw. Rhodes-Sound, den man sonst von den Doors ja so kennt. Und am Gesang, was hatte ich gerade gesagt? Ja, John Densmore am Schlagzeug. Und wer gut aufgepasst hat, hat auch einen Bass gehört. Die Doors waren ja eigentlich nur zu viert, also nur Bass. Ja, Quatsch, was rede ich? Also gerade kein Bass, nur eigentlich Schlagzeug, John Densmore, Ray Manzarek an der Orgel, Jim Morrison am Gesang und Robbie Krieger an der Gitarre. Natürlich nicht zu vergessen, eigentlich ein Flamenco-Gitarrist, klassisch ausgebildet, naja, mehr oder weniger ausgebildet. Auf jeden Fall hört mal auch bei dem ein oder anderen Stück. Das war der Opener-Track vom Album Strange Days, zweites Album von den Doors. Grandios, eher so ein bisschen eher psychedelischer und noch anders düster als die erste Nummer. Warum ich das alles erzähle, weiß ich auch nicht so genau. Doch, weiß ich. Ich wollte nochmal großen Wert drauf legen, Bass. Unter anderem heute auch in der Sendung der Free Jazz Freaky Frequencies. Ein paar Stücke vom Ultimate Hot Wire Sampler. Das war mal eine Firma, die sich für Bassisten eingesetzt hat, die auch, glaube ich, selber Bass-Saiten hergestellt haben, Bass-Zubehör verkauft haben und. Ob es die überhaupt noch gibt, habe ich jetzt gar nicht gegoogelt und rausgefunden. Ich glaube aber, die sind irgendwann wieder von der Bildfläche verschwunden. Auf jeden Fall ist da auch ein Stück mit Carol Kay dabei. Und Carol Kay, die Kenner unter Ihnen und euch wissen es, ist die Studiobassistin schlechthin. Die hat irgendwie mit jedem gespielt. Also ich glaube wirklich mit jedem. Also bestimmt Frank Sinatra, mit Elvis, mit Nancy Sinatra, mit also dieser Dü-Dü-Dü-Dü-Dü-Dü bei These Boots Are Made For Walking, das ist Carol Kay. Und unter anderem hat sie auch als Session-Musikerin wohl bei den Doors mitgespielt. Ob sie da eben gerade bei Strange Days tatsächlich zu hören war, weiß ich nicht. Aber Strange Days, und jetzt kommt die Überleitung zum nächsten Stück, wer den Tag heute nicht so seltsam fand, es war ja eher frisch und nicht so sommerlich, der hat vielleicht im Büro gesessen, und wenn es im Büro irgendwie nicht so seltsam war oder wenn er es schon vergessen hat, weil der Feierabend so schön ist. Wir haben jetzt die Arbeitsgruppe Zukunft aufliegen, die Combo, in der unter anderem auch Marc-Uwe Kling mitmacht. Ich sag Ihnen und euch mal Büro, was man da so tut und was man nicht tut, und ich find's lustig. Also ich würde einen Stempel drauf machen, Insider kennen den Joke. Und ansonsten einfach zuhören, Spaß haben. Danach geht's weiter mit Shortline, einem Stück von dem wunderbaren Ultimate Hotwire Bass Sampler. Und dann gibt's nochmal was von der Arbeitsgruppe Zukunft, und zwar etwas zum Thema unbekannter Fehler. Das kann einem dann auch im Büro passieren. Das ist so ein bisschen thematisch aufeinander abgestimmt, und vielleicht erinnert sich der ein oder andere dann daran, dass es heute vielleicht doch so ein typischer Montag und damit ein seltsamer Tag war. Jetzt aber genug der Moderation, jetzt kommt die Arbeitsgruppe Zukunft.

Ja, das war also die Gruppe Jazz Sick. mit dem wunderbaren Titel Shortline. War ein bisschen frickelig, war ein bisschen gniedelig, war ein bisschen hektisch, aber passte vielleicht ganz gut nach der eher bösen Büro-Nummer von der Arbeitsgruppe Zukunft. Marc-Uwe Kling, Liedermacher, Erfinder des kommunistischen Kängurus, Film, Buch, brauche ich alles nicht zu erzählen, hat aber auch ein paar sehr schöne Alben rausgebracht, unter anderem auch aus dem Jahr 2019 mit der Combo Arbeitsgruppe Zukunft. Er hat ja auch die Band Marc-Uwe Kling und die Gesellschaft. Auch sehr zu empfehlen. Aber auch eine schöne CD mit einigen Leuten, mit denen er gerne unterwegs ist und abhängt und Musik macht und so weiter und so fort. Er singt auch nicht bei allen Stücken. Mit dabei sind unter anderem auch Michael Krebs, Julius Fischer und diverse andere. Boris the Beast übrigens auch am Bass, glaube ich. Und ja, was soll ich groß sagen? Wir machen weiter mit dem unbekannten Fehler von der Arbeitsgruppe Zukunft. Das ist so ein Ding, wo man sich denkt, ja, unbekannter Fehler kann am Rechner mal auftauchen, ist aber auch irgendwie eine musikalische Überraschung. Ich sag mal da nicht weiter groß was zu. Und danach gibt's dann wieder ein bisschen was Krasseres, eher so in die Richtung von der Büronummer. Und zwar von der Gruppe Final Virus. Klingt ja schon recht martialisch. Das Stück Nature Strikes Back und da muss man, glaube ich, im Moment nicht wirklich viel zu sagen. Heute ist ja eher kalt, aber so Klimawandel und Waldbrände wollen wir jetzt alles gar nicht thematisieren hier. Das ist eine Musiksendung und darum soll es auch gehen und deswegen kommt jetzt der unbekannte Fehler von der Arbeitsgruppe Zukunft und danach Nature Strikes Back.

Ja, das war also der Titel Nature Strikes Back von der Band Final Virus. Vom, man höre und staune, 1995er Sampler Ultimate Hot Wire, der damals rausgegeben wurde, beziehungsweise auf dem Cover ist Werbung drauf, für eine Musikmesse. Halle 9.1 D98 war wohl der Stand, an dem Hot Wire Records, beziehungsweise die Firma Hot Wire, die, ich habe es gerade mal gegoogelt, übrigens immer noch existiert und ganz tolle individuelle Bässe baut, noch existiert. Ja, ich würde gerne noch kurz hier zu dem Stück vorlesen aus dem wirklich großartigen Beileger zum Sampler. Eine kompromisslose Hardcore-Produktion, perfekt arrangierte Passagen, wechseln sich mit wildesten Improvisationen ab und schließen so den Bogen von Free Jazz bis Industrial Rock. Boah, passt eigentlich ganz gut. Um Frontfrau Reno Schnell an der Gitarre scharen sich Guido Richards und Uwe Maliszewski an Stimmbändern und Saxophon, Steffen Thormählen an den Trommeln, Markus Plum an der Posaune und Peter Sonntag am Bass. Ich finde, es ist großartige Musik. Ich höre sowas sehr gerne. Deswegen gibt's das auch öfter mal sowas in der Richtung bei den Free Jazz Freaky Frequencies. Und davor hatten wir den unbekannten Fehler. Und obwohl das Stück noch gar nicht so alt ist, nämlich von einer CD aus dem Jahr 2019. Naja, das sind 7 Jahre. Das ist schon, in der digitalen Welt ist das verdammt viel. Und an der Erwähnung von Skype, wer kennt Skype heute noch? Wer benutzt Skype heute noch? Merkt man, wie schnell sich das alles wandelt und überhaupt. Aber so den unbekannten Fehler, den gibt's. Also manche Sachen ändern sich halt dann doch nicht bei der Kommunikations- und Informationstechnologie. Wir springen nochmal zurück in die 60er, zurück zum zweiten Doors-Album Strange Days, und wir hören uns das zweite Stück von dem Album an. Your Lost Little Girl ist ja so wehmütig traurig, typische Morrison-Text, so ein bisschen verzweifelt, sehnsüchtig, fatalistisch. Ich finde es großartig, wie komplex die Musik eigentlich doch ist. Also spannender Gitarrenlauf, dann dazu hinterher doch irgendwie relativ simple Akkorde, aber trotzdem irgendwie auch abgefahren. Und daran schließt sich an, dass das Stück Kunst. Da wird dann die Frage gestellt, ist das Kunst oder kann das weg? Beziehungsweise, wie sollten Eltern mit umgehen, wenn Kinder ihnen was Tolles malen? Kommt dann in der letzten Strophe. Auch wieder von der Arbeitsgruppe Zukunft. Und danach hören wir dann, wie angekündigt, Carole King vom 1995er Sampler Hot Wire, Ultimate Hot Wire Sampler. Es gab übrigens über 45 CDs, die unter dem Titel Bass Talk oder doch Moment, wie hieß es? Da kann ich gleich nochmal gucken. Bass Talk veröffentlicht wurden, beziehungsweise es gab halt mehrere Sampler, und einer, der Best-of der ersten 5 Jahre ist halt hier bei mir irgendwie im CD-Regal gelandet. Ich weiß auch nicht mehr, wo ich den mal aufgegabelt habe. Deswegen also das nur am Rande. Wir kommen jetzt wieder zu Jim Morrison, Ray Manzarek, John Densmore, Robbie Krieger, respektive den Doors. Und danach die Frage Kunst. Und dann kommt Carole Kay, die, so wird gemunkelt, beziehungsweise so wird diskutiert, und man weiß es nicht genau, vielleicht bei dem großen Doors-Hit Light My Fire tatsächlich Bass gespielt hat oder nicht. Eigentlich hat ja Ray Manzarek das alles selber an der Orgel mit der linken Hand gemacht. Ob bei der Studioaufnahme Carole Kay das gespielt hat oder nicht. Die einen sagen so, die anderen sagen so. Und die Wahrheit wird man nie herausfinden. Von daher, let the music play your lost little girl.

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im Sampler-Heftchen beziehungsweise im Poster, was mit beiliegt, auf dem Hotwire, Ultimate Hotwire Sampler aus dem Jahr 1995, steht tatsächlich unter anderem zu lesen, die weibliche Basslegende schlechthin, Carol Kay, steht da jetzt nicht, aber ergänze ich mal. Übrigens, März 1935 geboren, lebt noch, 91 Jahre alt. Unglaublich. Keine Ahnung, ob sie noch Musik macht, hat aber auf jeden Fall auf unzähligen Hits Bass gespielt, unter anderem auch bei Sam Cooke, Wonderful World, Don't Know Much About History. Wie gesagt, vorhin hatte ich schon gesagt, auf dem grandiosen These Boots Are Made for Walking mit dem Du-Du-Du-Du-Du, wo es so ganz langsam am Bass runtergeht. Carol Kay am Kontrabass, hat aber dann auch später E-Bass gespielt. Hier steht noch, sie spielte auf unzähligen Motown-Produktionen in den 60ern und 70ern mit den Supremes, den Temptations, zahllosen Soundtracks mit Popgrößen wie den Beach Boys, den Doors, Joe Cocker, Nancy Sinatra, gerade schon gesagt, und so weiter und so fort. Gerade eben war sie zu hören mit unter anderem Joe Pass, Joe Sample, Ray Brown, ist glaube ich auch ein durchaus bekannter Name in Jazzgefilden, Tom Scott, Paul Humphrey, Howard Roberts, John Guerin, und auf dem Album First Lady on Bass gibt es wohl einen weiteren lustigen Mix aus Jazz, Funk, Pop und Rock zu hören. Ich glaube, so ein Sampler hat immer die unangenehme Eigenschaft, dass man sich hinterher denkt, oh, und das Album hättest du noch gerne und das hättest du noch gern. Mal gucken, was für mich da noch so rausspringt. Ja, mit Blick auf die Uhr, es ist schon wieder kurz vor 8. 7 Minuten haben wir noch für die Free Jazz Freaky Frequencies. Und eigentlich hatte ich vor, dass ich für Sie, für euch, für mich, vor allen Dingen auch von den Doors noch spiele. When the music's over. Hätte auch schön als letztes Lied gepasst. Dauert aber 11 Minuten und das ist definitiv mehr als 7. Und dann können wir es nicht ausspielen und das fände ich schön. Schade. Und außerdem wollte ich schön vorher noch ein Stück von der Arbeitsgruppe Zukunft spielen, nämlich über Freunde. Unter anderem auch, ich glaube, im zweiten Känguru-Film mit Marc-Uwe Kling, beziehungsweise von Marc-Uwe Kling, der Soundtrack Dein Verhalten lässt mich vermuten, dass wir Freunde sind, und das Känguru benimmt sich ja nun, naja, wir wissen's, wie es sich benimmt, und wenn nicht, Bücher kaufen, lesen, lachen, Spaß haben. Auf jeden Fall, stattdessen spiele ich für Sie, für euch auch von der Arbeitsgruppe Zukunft das Lied Lügen. Und damit sind wir dann auch schon wieder beim Thema Wahlkampf. Ein Schelm, wer Böses dabei denkt. Und danach verabschiede ich mich von Ihnen und euch. Oder ja doch, jetzt haben wir es 54. Das Lied dauert 3 Minuten. Schaffe ich noch. Ich werde mich auf jeden Fall nochmal bei Ihnen, bei euch melden. Jetzt erstmal nochmal die Arbeitsgruppe Zukunft mit dem Stück Lügen.

Ich mag sowas. Ich find's gut. Ich hoffe, Ihnen und euch hat's auch gefallen. Das waren die Free Jays Freaky Frequencies für den heutigen 17. August, 17.8. Hier auf Radio Uckerwelle 104,6. Das war eine, ich hoffe, kurzweilige, lauschige, nette, überraschende, mit neuen und alten, euch und sie erfreuende Sendestunde hier auf 104,6 auf der Sendefrequenz live aus dem Funkhaus von der Brunziger mit ihrem und eurem Free Jay Bruder Madonna. Die Sendestunde ging los mit so einem bisschen indisch angehauchten in Anlehnung an die letzte Sendung vom letzten Monat, vom Juli. Da hatte ich ja ganz viel von Ravi Srinivasan, ganz klasse Percussion-Spieler. Von der Arbeitsgruppe Zukunft wird sicherlich noch mal mehr kommen. Es ist ein großartiges Album. Ich finde es lustig, gut produziert, abwechslungsreich, auch musikalisch. Durchaus die eine oder andere Überraschung, wo man sich denkt, so, oh ja, cool. Und warum sie jetzt ausgerechnet bei der Amazon-Bewertung hinterher Lügen Presse rufen. Also Amazon ist jetzt irgendwie für mich nicht wirklich Presse. Lassen wir das. Das ist nicht das Wetter, das mir versprochen wurde. Heute war es kalt. Ich hoffe mal, es wird noch mal so ein bisschen wärmer. Nächstes Wochenende übrigens Ackerfest in Schöppenstedt, 2 Tage Punkrock-Festival. Geht hin, habt Spaß. Ich hoffe, es gibt noch Karten. Und ansonsten verabschiedet sich hier am Mikrofon heute von Ihnen, von euch, von den Zuhörerinnen und Zuhörern auf Radio Okawelle, ihr und euer Free-Jay-Bruder Madonna. Ich sage, wie fast jedes Mal am Ende der Sendung, erhört euch weiterhin das Unerhörte und wir schließen die Klammer dieser Sendung, so wie wir die Sendung begonnen haben, nämlich mit meinem Opening-Track von Ronnie Montrose. Das geht dann immer so los bei der Sendung, aber dieses Mal ist es die Schlussmusik. Das war's für heute. Ich hoffe, wir hören uns nächsten Monat wieder, wenn es am 3. des Monats, also am 3. Montag des Monats wieder heißen wird. Moin, hallo und herzlich willkommen zu den Free Jays Freaky Frequencies. Jetzt aber erstmal Nachrichten und danach dann um 21 Uhr, beziehungsweise kurz nach den Nachrichten, die Schlagerparty. Das war's von mir und tschüss.

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1: Um 21 Uhr mit Reza Waffer. Der Waldbrand im belgischen Naturschutzgebiet Hohes Venn breitet sich derzeit nicht weiter in Richtung der Grenze zu Deutschland aus. Im nahegelegenen Monschau hat sich die Lage der Feuerwehr zufolge entspannt. Weil es mehr Wind geben soll, bleibe man aber sehr vorsichtig. Weil es heute extrem starken Rauch gab, sind die Bewohner gebeten worden, in ihren Häusern zu bleiben. Jan Koch berichtet aus Monschau, wie es nun weitergeht.
2: Die Feuerwehr hier geht davon aus, dass sie sich noch Tage, wenn nicht sogar wochenlang in Bereitschaft halten muss. Und das will sie auch, denn man weiß eben, dass so ein Moorbrand, wie er gerade in Belgien eben wütet, das kann laut Experten sehr lange dauern, eben wochenlang. Aber die Feuerwehr hier ist gut aufgestellt. Sie geht jetzt in den Mehrfachbetrieb bzw. in den Mehrschichtbetrieb und ist auf Alarmbereitschaft.
1: US-Unterhändler Kushner hat mit Israels Ministerpräsident Netanyahu über den sogenannten Gaza-Friedensplan beraten. Die israelische Seite sprach anschließend von tiefgreifenden und konstruktiven Diskussionen. Demnach wurde die Einrichtung von zwei Arbeitsgruppen beschlossen. Eine von ihnen soll sich mit der Entwaffnung der Hamas beschäftigen. Die andere Arbeitsgruppe soll über die öffentliche Gesundheit in Gaza beraten. Der von den USA unterstützte Friedensplan für den Gazastreifen sieht unter anderem eine palästinensische Selbstverwaltung und den Abzug der israelischen Armee vor. Grundsätzlich lehnt Netanyahu den Plan ab. In Niedersachsen dürfen die AfD-Politiker Stefan Bothe und Martin Sichert nicht bei der Landratswahl antreten. Die Verwaltungsgerichte in Lüneburg und Oldenburg wiesen Eilanträge von Bothe und Sichert gegen den Ausschluss ab. Die zuständigen Wahlausschüsse hatten mehrheitlich gegen die Zulassung der AfD-Politiker gestimmt. Die Entscheidungen wurden in beiden Fällen mit Zweifeln begründet, dass die Bewerber jederzeit für die freiheitliche demokratische Grundordnung eintreten würden. Die Verwaltungsgerichte sahen darin keinen offensichtlichen Fehler. Bothe und Sichert können jetzt noch Beschwerde beim Oberverwaltungsgericht einlegen. Jeder 10. junge Mensch in Deutschland geht derzeit keiner regelmäßigen Tätigkeit nach, also weder Job noch Studium oder Ausbildung. Das hat das Statistische Bundesamt mitgeteilt. Auf junge Frauen trifft das demnach häufiger zu als auf Männer. Und mehr 20- bis 24-Jährige sind betroffen als in den Niederlanden, Schweden oder Tschechien. Als Gründe führten die meisten Betreuungspflichten oder gesundheitliche Probleme an. Das waren die Nachrichten.
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3: Rückbau des Neubaus. Grüner OB-Kandidat Walter für Verkleinerung am Buhlweg. Hitzeschutz als Gemeinschaftsaufgabe. SPD-Bundestagsabgeordneter Pantazis für Aufnahme ins Grundgesetz. Und Aufruf zur Ausbildung. Gewerkschaft IG Bau weist auf noch freie Plätze hin. Im Studio Marieke Eichner. Das sind die Meldungen im Einzelnen. Der Oberbürgermeisterkandidat der Grünen in Braunschweig schlägt einen Rückbau des Rathausneubaus vor. Hintergrund sind die Pläne der Stadt, das Gebäude der Nord-LB in der Dankwartstraße zu kaufen, in dem aktuell noch eine Filiale der Landessparkasse untergebracht ist. Wir sollten nicht zuerst fragen, wie groß der Rathausneubau werden soll, sondern wie viel Fläche die Stadt künftig tatsächlich für Verwaltung und Bürgerdienste benötigt, so Michael Walter wörtlich. 6 Geschosse und weniger als 22 Meter Höhe seien ein sinnvoller Zielpunkt für den Rathausneubau. Damit können, laut Walter, zudem Kosten für Brandschutz und die technische Gebäudeausrüstung gespart werden. Zuvor hatte die CDU-Fraktion im Braunschweiger Rat für einen kompletten Abriss des Rathausneubaus plädiert. Wer den Komplettabriss fordere, so der OB-Kandidat der Grünen, müsse auch erklären, wie mit den Miteigentümern umgegangen werden solle und welche Kosten ein Erwerb weiterer Flächen verursachen würde. Der Braunschweiger SPD-Bundestagsabgeordnete Christos Pantazis unterstützt den Vorstoß des Bundesumweltministers, Klimaanpassung als Gemeinschaftsaufgabe im Grundgesetz zu verankern. Krankenhäuser und Pflegeeinrichtungen müssten konsequent hitzeresilient gemacht werden, sagte Pantazis. Dazu gehören laut dem SPD-Gesundheitspolitiker verbindliche Hitzeschutzkonzepte ebenso wie Investitionen in Verschattung, sommerlichen Wärmeschutz, energetischer Sanierung und, wo erforderlich, eine moderne und energieeffiziente Kühlung. Das könnten Länder, Kommunen und die Träger der Einrichtungen nicht allein stemmen, so Pantazis weiter. Er forderte Investitionen, bevor später ein weitaus höherer gesundheitlicher, sozialer und wirtschaftlicher Preis für das Nichthandeln bezahlt werden müsse. Die Gewerkschaft IG Bauen Agrar Umwelt, IG Bau, ruft junge Menschen dazu auf, sich um einen Ausbildungsplatz zu bemühen. Hintergrund sind aktuelle Zahlen der Arbeitsagentur. Demnach haben mehr als 70% der Arbeitslosen unter 25 Jahren in Braunschweig und Wolfenbüttel keinen Berufsabschluss. Wichtig sei, sich einen Ruck zu geben und jetzt einen Ausbildungsbetrieb zu suchen, sagte die Vorsitzende der IG Bau Braunschweig-Goslar, Henrike Orlowski. Denn mit einer Ausbildung in der Tasche seien die Jobs in der Regel sicherer und vor allem auch deutlich besser bezahlt. Nach Angaben der Gewerkschaft sind in Braunschweig noch rund 400 Ausbildungsplätze unbesetzt. In Wolfenbüttel sind es laut der IG Bau 105. Und das waren Nachrichten aus der Region. 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
1: Am heutigen 17. August ein ganz herzliches sommerliches Willkommen allen hier zur Schlagerparty. Wie gewohnt auch heute mit 100% deutscher Musik zum Genießen, Feiern oder einfach nur zuhören. Guten Abend oder wenn Sie uns in der Wiederholung am 22. August ab 8 Uhr morgens hören, einen guten Morgen allen. Egal wie, Michael Wiese freut sich auf diese gemeinsame Stunde heute, unter anderem mit den neuen Singles von Francine Jordi, Andrea Berg, Anita Hofmann oder gleich von der Österreicherin Monika Martin. Sie stellt die Frage: Glaubst du an die Liebe? Viel Freude und gute Unterhaltung hier nun bei der Schlagerparty.

0: dazu.
1: Ein neuer Name im Musikmarkt für viele, die deutsch-türkische Sängerin Safia mit ihrem Hit Des Duos Rosenstolz, Ich bin ich, wir sind wir. Beim nächsten Satz, da kann man durchaus zustimmen, recht hat da Uwe Busse, wenn er jetzt singt, schenk jedem Tag ein Lächeln. Probleme über Probleme, aber vielleicht geht's ja auch mit einem Lächeln. Hier ist Uwe Busse.

ein neuer Titel der jungen Sängerin Celine Born, Dich gehen zu lassen. Der moderne Song handelt von dem schmerzhaften Gefühl, einen geliebten Menschen loszulassen und spendet zugleich die Zuversicht, danach wieder glücklich zu werden. Noch haben wir die Urlaubszeit und was passt da besser als der nächste Schlager? Urlaubsträume vom Liedermacher und Songschreiber Burkhard Peine, der diesen Titel auch selber geschrieben hat, Urlaubsträume mit Burkhard Peine.

Das war die 20-jährige Amy mit ihrem Popschlager Fragezeichen. Sie kommt aus Landsberg am Lech. Modernen Country-Pop, den gibt's jetzt mit Anita Hofmann. Ganz ehrlich, gefährlich. Ein Titel, der ins Ohr geht von Anita Hofmann.

Du willst es doch auch, die österreichische Sängerin Charlene war das eben. Das war übrigens ihre 16. Single. Nur für eine Sommernacht heißt es nun von Francine Jordi. Die Schweizer Sängerin widmet sich diesmal einer flüchtigen Begegnung, die sich tief einprägt, obwohl sie nur wenige Stunden dauert. Inhaltlich dreht sich alles um einen Sommerabend am Strand, lange Blicke und den Moment, in dem aus einem zufälligen Treffen mehr entsteht.

diesen Sänger, den gibt es eigentlich nicht. Monzano Miracolo. Er ist aber dank KI erschaffen worden, genauso wie sein Lied. Sempre Tu. Hören Sie doch mal selber, wie KI so klingt und ob Sie das raushören.

Schlager- und Latino-Musik, das ergibt Du hast mein Wort von Vanessa Neigert. 2009 nahm Vanessa bei Deutschland sucht den Superstar teil. Seither ist sie eng mit dem Schlager verbunden. Sie nimmt dieses Jahr in der Staffel von Das Sommerhaus der Stars mit ihrem Lebenspartner Giovanni Weisheit teil. Nun zu einem Gassenhauer, die Frauengruppe Metropolis hat sich mit DJ Aaron zusammengetan und ihren Hit Rakete neu aufgenommen. Heraus kam dieser Ohrwurm Rakete. Wir starten!

Nach dem Titel Rakete ein weiterer Hit aus Kölle am Ring von Micky Brühl, der bis 2012 der Sänger der Band Pavaya war, danach aber solistisch weitergemacht hat und jetzt diesen aktuellen Titel Let's Live, seinen neuen Ohrwurm mit Pfiff, herausgebracht hat. Neben Maite Gelli und Helene Fischer zählt sicherlich Andrea Berg seit Jahren zu den erfolgreichsten deutschsprachigen Sängerinnen. Das kann uns keiner nehmen. Ihr neuester Hit.

sogenannte Boyband, die aus Österreich kommt und für Partymusik steht. Sie sorgten eben hier für Partystimmung bei der Schlagerparty. Wir sind wir heißt es nun vom Songpoeten Heinz-Rudolf Kunze. 1985 hat er mit Dein ist mein ganzes Herz einen Riesenerfolg gelandet, der bis heute in aller Ohren ist. Zigtausende Lieder folgten, Wir sind wir ist ein aktueller. Danach gibt's noch in den Schlussminuten hier bei der Schlagerparty Bianca ab, die lange Jahre lang die Sängerin bei den Schäfern war. Damit sagt Michael Wiese für heute gute Nacht heute Nacht. In 14 Tagen am 21. August hören wir uns, wenn Sie möchten, wieder. Aber zuvor können Sie nächste Woche hier zur gleichen Zeit Matthias Behm-Kmorotzke bei der Schlagerparty hören. Zwei herrliche Sommerwochen allen, machen Sie und ihr es gut.

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1: Um 22 Uhr mit Resa Waffa. Der Waldbrand im belgischen Naturschutzgebiet Hohes Venn breitet sich derzeit nicht weiter in Richtung der Grenze zu Deutschland aus. Im nahegelegenen Monschau hat sich die Lage der Feuerwehr zufolge entspannt. Weil es mehr Wind geben soll, bleibe man aber sehr vorsichtig. Weil es heute extrem starken Rauch gab, sind die Bewohner gebeten worden, in ihren Häusern zu bleiben. Jan Koch berichtet aus Monschau, wie es nun weitergeht.
2: Die Feuerwehr hier geht davon aus, dass sie sich noch Tage, wenn nicht sogar wochenlang in Bereitschaft halten muss. Und das will sie auch, denn man weiß eben, dass so ein Moorbrand, wie er gerade in Belgien eben wütet, das kann laut Experten sehr lange dauern, eben wochenlang. Aber die Feuerwehr hier ist gut aufgestellt. Sie geht jetzt in den Mehrfachbetrieb bzw. in den Mehrschichtbetrieb und ist auf Alarmbereitschaft.
1: In den Gesprächen über einen Friedensplan für den Gazastreifen gibt es nach wie vor keinen Durchbruch. Der US-Sondergesandte Kushner kam am Mittag mit Israels Ministerpräsident Netanyahu zusammen. Anschließend war zwar von der Bildung zweier Arbeitsgruppen die Rede. Netanyahu wolle aber weder die Angriffe im Gazastreifen einstellen, noch die israelische Armee zurückziehen. Gleichzeitig lehnt es die Hamas bislang ab, ihre Waffen abzugeben. Der von der US-Regierung unterstützte Friedensplan sieht langfristig die palästinensische Selbstverwaltung des Gazastreifens vor. In Niedersachsen dürfen die AfD-Politiker Stefan Bothe und Martin Sichert nicht bei der Landratswahl antreten. Die Verwaltungsgerichte in Lüneburg und Oldenburg wiesen Eilanträge von Bothe und Sichert gegen den Ausschluss ab. Die zuständigen Wahlausschüsse hatten mehrheitlich gegen die Zulassung der AfD-Politiker gestimmt. Die Entscheidungen wurden in beiden Fällen mit Zweifeln begründet, dass die Bewerber jederzeit für die freiheitliche demokratische Grundordnung eintreten würden. Die Verwaltungsgerichte sahen darin keinen offensichtlichen Fehler. Bothe und Sichert können jetzt noch Beschwerde beim Oberverwaltungsgericht einlegen. Auf Teile der Berliner Senatsverwaltung ist ein Hackerangriff erfolgt. Betroffen sind laut Senatskanzlei die Verwaltung für Stadtentwicklung, Bauen und Wohnen sowie die Verwaltung für Mobilität, Verkehr, Umwelt und Klimaschutz. Beide Stellen wurden demnach schon am Freitag aus Sicherheitsgründen vom Landesnetz abgetrennt, um weiteren Schaden abzuwenden. Das Landeskriminalamt, die Staatsanwaltschaft Berlin und das Bundesamt für Sicherheit in der Informationstechnik untersuchen den Vorfall. Das waren die Nachrichten. Das Wetter in Deutschland. Nachts meist trocken, später von Westen Regen, Tiefstwerte 17 bis 8 Grad. Morgen wechseln sich Schauer und Gewitter mit freundlichen Phasen ab. Höchstwerte 17 Grad im Erzgebirge bis 30 Grad am Oberrhein. Am Mittwoch gibt es viel Regen, später ist es trockener. Die Temperaturen liegen dann bei 19 bis 30 Grad. Es ist 22.03 Uhr.
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3: Rückbau des Neubaus. Grüner OB-Kandidat Walter für Verkleinerung am Bohlweg. Hitzeschutz als Gemeinschaftsaufgabe. SPD-Bundestagsabgeordneter Pantazis für Aufnahme ins Grundgesetz. Und Aufruf zur Ausbildung. Gewerkschaft IG Bau weist auf noch freie Plätze hin. Im Studio Marieke Eichner. Das sind die Meldungen im Einzelnen. Der Oberbürgermeisterkandidat der Grünen in Braunschweig schlägt einen Rückbau des Rathausneubaus vor. Hintergrund sind die Pläne der Stadt, das Gebäude der Nord-LB in der Dankwartstraße zu kaufen, in dem aktuell noch eine Filiale der Landessparkasse untergebracht ist. Wir sollten nicht zuerst fragen, wie groß der Rathausneubau werden soll, sondern wie viel Fläche die Stadt künftig tatsächlich für Verwaltung und Bürgerdienste benötigt, so Michael Walter wörtlich. 6 Geschosse und weniger als 22 Meter Höhe seien ein sinnvoller Zielpunkt für den Rathausneubau. Damit können, laut Walter, zudem Kosten für Brandschutz und die technische Gebäudeausrüstung gespart werden. Zuvor hatte die CDU-Fraktion im Braunschweiger Rat für einen kompletten Abriss des Rathausneubaus plädiert. Wer den Komplettabriss fordere, so der OB-Kandidat der Grünen, müsse auch erklären, wie mit den Miteigentümern umgegangen werden solle und welche Kosten ein Erwerb weiterer Flächen verursachen würde. Der Braunschweiger SPD-Bundestagsabgeordnete Christos Pantazis unterstützt den Vorstoß des Bundesumweltministers, Klimaanpassung als Gemeinschaftsaufgabe im Grundgesetz zu verankern. Krankenhäuser und Pflegeeinrichtungen müssten konsequent hitzeresilient gemacht werden, sagte Pantazis. Dazu gehören laut dem SPD-Gesundheitspolitiker verbindliche Hitzeschutzkonzepte, ebenso wie Investitionen in Verschattung, sommerlichen Wärmeschutz, energetischer Sanierung und, wo erforderlich, eine moderne und energieeffiziente Kühlung. Das könnten Länder, Kommunen und die Träger der Einrichtungen nicht allein stemmen, so Pantazis weiter. Er forderte Investitionen, bevor später ein weitaus höherer gesundheitlicher, sozialer und wirtschaftlicher Preis für das Nichthandeln bezahlt werden müsse. Die Gewerkschaft IG Bauen Agrar Umwelt, IG Bau, ruft junge Menschen dazu auf, sich um einen Ausbildungsplatz zu bemühen. Hintergrund sind aktuelle Zahlen der Arbeitsagentur. Demnach haben mehr als 70% der Arbeitslosen unter 25 Jahren in Braunschweig und Wolfenbüttel keinen Berufsabschluss. Wichtig sei, sich einen Ruck zu geben und jetzt einen Ausbildungsbetrieb zu suchen, sagte die Vorsitzende der IG Bau Braunschweig-Goslar, Henrike Orlowski. Denn mit einer Ausbildung in der Tasche seien die Jobs in der Regel sicherer und vor allem auch deutlich besser bezahlt. Nach Angaben der Gewerkschaft sind in Braunschweig noch rund 400 Ausbildungsplätze unbesetzt. In Wolfenbüttel sind es laut der IG Bau 105. Und das waren Nachrichten aus der Region. 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

0: Hallo und herzlich willkommen hier bei 80% auf Radio Okawelle, der Sendung, die früher mal Punk war.
1: Ja, wir werden alle nicht knackiger.
2: Mann, was muss der Typ immer so wunschen?

0: Liebes Tagebuch, neulich war ich in Dortmund auf einem Festival. Olli, Chris, die helfenden Elfen und der Speicher 100 haben am 17. und 18. Juli zum Sonic Waves Festival geladen. Also gab es 2 Tage zeitgenössische Rockmusik, die sowohl den Ohren schmeichelte, als auch ordentlich auf die Nuss gab. Und weil ich gerne überall mittendrin bin, sattelten mein Praktikant und ich die Pferde, schnallten noch das mobile Makrostudio obendrauf und brachen Freitagvormittag von Essen gen Osten nach Dortmund auf. Ja, das war ein klitzekleiner Ausschnitt von Doomgongs On the Road Again Cover, im Original natürlich von Willie Nelson. Und Doomgong waren die letzte Band am Samstagabend, aber nun erstmal der Reihe nach. Es ist noch Freitag, High Noon am Dortmunder Hafen. Die Aufbauten sind noch in vollem Gange und die Sonne heizt den grauen Asphalt zwischen Speicher- und Güterzuggleisen auf. Für gewöhnlich ist dieser Ort ein befestigter Pfad, der aber heute für Kutschen gesperrt ist. Die ausgelassene Festivalstimmung ist aber noch schwer vorstellbar. Derweil machen wir uns mit Crew, vor allem mit Robin, der dieses Wochenende für den Sound verantwortlich ist, und dem Kühlschrank im Backstage-Bereich bekannt. Um 16 Uhr öffnen sich dann aber die Tore und schon bald herrscht gelbes bis buntes Treiben auf dem Straßenabschnitt. Und kurz darauf eröffnet Olli das Festival.
1: Hallo Dortmund, hallo Hafen, hallo ihr lieben Besucher, Besucherinnen. Ja, wir freuen uns, dass ihr schon so zahlreich erschienen seid. Ich heiße euch herzlich willkommen zur 2. Ausgabe von Sonic Waves. Ja, wir freuen uns, dass das alles so gut geklappt hat, auch wenn es ein bisschen stressig und anstrengend, vielleicht auch mitunter ein bisschen chaotisch ist, aber ich glaube, denke mal, das ist normal. Wir werden uns Mühe geben, dass wir das alles schön glatt über die Bühne bekommen. Ich bin zumindest schon mal froh, dass wir jetzt pünktlich anfangen können. Die erste Band ist in Startlöchern. Bevor ich die jetzt aber ankündige, möchte ich mich erstmal bedanken. Und zwar bei der Bezirksvertretung hier in Dortmund, die uns freundlich unterstützt hat. Und dann natürlich bei den helfenden Elfen, die hier quer über den Platz verteilt sind. Ohne die wäre das Ganze nämlich überhaupt nicht möglich. Und natürlich bei allen beteiligten Bands, Bookern und ja, you know who you are. Genau, sind auch alle hier. Ich würde euch jetzt schon mal bitten, ein bisschen weiter nach vorne zu kommen. Ne? Und ich werde euch jetzt im Verlauf des Abends versuchen, ich weiß nicht, ob ich es bei jeder Band schaffe, aber ich werde versuchen, euch durchs Programm zu leiten. So, ne? Es kann sein, dass ich mal zwischendurch bei irgendeiner Band irgendwo anders eingespannt bin. So, so viel dazu. Ich wünsche euch jetzt viel Spaß. Wir hatten sie letztes Jahr schon mal hier. Tolle Band hier aus der Region, die waren letztes Jahr, war das 1. Mai? Ja, ne? 1. Mai mit den Itchy and the Nits war das, ne? Das war ein geiler Nachmittag, das haben wir in dem Mann auf der Kieselwiese gemacht und ja, großen Applaus für The Next. Da sind sie, viel Spaß. Wir sehen uns in Kürze wieder.
0: Ja, ihr habt's gehört, die erste Band, die an dem Wochenende auf die Bühne tritt, sind The Next aus Nordrhein-Westfalen und das Ganze klang dann
2: okay, Leute,
0: so.
2: Unsere erste Platte kommt raus in circa, ja, 4 bis 11 Wochen. Der nächste Song ist drauf, es ist mein Lieblingssong und ich glaube, es wird auch euer Lieblingssong. Nice, guys! Nein, warte! Jetzt nicht mehr warten.

Auf dem Sonic Waves Festival geht alles ganz schnell. Soundcheck und Umbau der Bühne vollzieht sich ganz DIY und typisch mit einem Affenzahn. Jede volle Stunde beginnt eine neue Band, während die Konzerte bis zu 45 Minuten dauern. Cowboy-Hut ab, denke ich immer wieder. Und den passendsten Bandnamen brachten daher auch The Speedways aus London mit nach Dortmund. Und in deren Show hören wir jetzt rein.

0: Yes, thank you.
1: Das waren die Speedways mit den Isis Are History live auf dem Sonic Wave Festival in Dortmund. Die Speedways haben damit das zweite von drei Konzerten in 30 Stunden gespielt und auch das dritte Konzert der Engländer sollte in Dortmund stattfinden, nämlich in einem der heißesten Saloons der Stadt.
2: Gibt man eine Zugabe?
3: Ah.
2: Ah, nee, die gibt's nicht. Hey, wenn du eine Zugabe wollt.
3: Chef spricht wieder.
2: Morgen früh um 12 Uhr im Ibis Hotel in Märkische Straße in Dortmund spielen The Speedways nochmal. Und das wirklich umsonst und schön in der Lobby. Und ich denke mal, die Bierhähne werden dann auch schon geöffnet sein. Können da gut brunchen. Also da gibt es dann die Zugabe morgen. Wir machen jetzt eine kleine Umbaupause und in 20 Minuten geht es dann weiter mit den Schizophonics. Und mich wirklich sehr, sehr drauf freuen. Bis dann. Viel Spaß.
1: Wie bereits erwähnt, auf dem Sonic Waves Festival geht es auf der Bühne wie im Taubenschlag zu. Und mit der nächsten Band tritt auch mein eigenes, unverhofftes Festival-Highlight auf. Die Schizophonics aus San Diego. Zu sehen gab es Sprünge, Spagat und jede Menge Schweiß. Zu hören 100%igen Rock'n'Roll. Und ein Eindruck davon jetzt hier für euch. Und ich gebe euch einen Tipp, bei jedem Baby trinkt ihr einen Schnaps und bei jedem Yeah einen Schluck Bier. Alright? Yeah!
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0: Krass, ne? Die Schizophonics aus San Diego live in Dortmund beim Sonic West Festival. Und danach lässt der heimliche Headliner des Abends auch nicht mehr lange auf sich warten.
1: Hallo Hedwig.
2: Hallo.
1: Na, wie ist es?
2: Ich hab richtig Bock.
1: Du hast auch auf jeden Fall eine Band, die du heute unbedingt sehen musst und möchtest.
2: Ja, ich möchte unbedingt GT sehen aus Australien und natürlich die Öffnung aus Dortmund später.
3: Ich grüße alle, die mich kennen.
1: Hast du auch Musikwunsch? Dann spielen wir den gleich mal kurz.
3: Boah, gute Frage. Ich weiß nicht. GT vielleicht. Ich bin für GT gekommen.
1: Trotzdem. Freust du dich auf irgendwas Besonderes?
4: GT.
1: GT. Alle sagen GT auf jeden Fall.
4: Ja, GT 2024, Club Scheiße mit Satanic Togas, bestes Konzert, auf dem ich je gewesen war.
1: Echt?
4: Ja. No shit. Es war auf jeden Fall extrem geil.
1: Viele Gimmicks?
4: Nee, einfach Rock.
1: Okay, Rock. Okay, wir freuen uns weiterhin auf Rock.
4: Ja.
1: Dir wünsche ich auf jeden Fall ein rockiges Wochenende.
4: Danke, ich wünsche dir auch. Liebe Hörerinnen und Hörer, einen schönen Tag, ein rockiges Wochenende.
1: Vielen Dank.
5: Okay. Hey Leute, auch die da hinten an der Bar und beim Merchstand. Nächste Band ist am Start. Liebe Leute an der Wasserkante, hier. Es geht weiter. Ich freue mich, dass Sie zum ersten Mal hier sind in Dortmund. Ja, habe ich mir eigentlich schon sehr lange gewünscht, die Band. Und hier sind sie, GT. Viel Spaß. Let's go.
1: Es ist schon soweit, GT.

0: Tschüss, tschüss. Tschüss.
1: Das waren sie. GT aus Australien, live in Dortmund. Nach dem Konzert ist für mich und meinen Praktikanten auch schon Feierabend. Passend zum Sonnenuntergang an der Waterkant, das Hafenbecken hinterm Speicher 100. Und auch dort wartet noch weiteres Programm. Die Öffnung aus Dortmund präsentiert sich wieder unvorhersehbar wie eh und je. Und die Tape-Jockeys aus Manchester und die Disc-Jockeys aus Leipzig sorgen noch für ausgelassene Stimmung bis 3 Uhr. Und auch ich trete viel zu spät, aber sehr zufrieden den Heimweg nach Essen an. Aber zufrieden war ich auch bereits schon am Nachmittag, sowie die Veranstalterin selber.
2: Ja, und wir haben unser erstes Interviewopfer gefunden. Und zwar den Veranstalter höchstpersönlich. Olli, schön, dich mal wieder zu hören.
3: Hast du genau einen richtigen gefunden?
2: Ja, du hast auch gar nichts um die Ohren, ne?
3: So, was habe ich?
2: Du hast so nichts zu tun gerade, ne?
3: Doch. das siehst du falsch.
2: Ich weiß.
3: Also du hast mich ja jetzt auch gerade hier so im Vorbeilaufen quasi gecatcht.
2: Ja.
3: Ja gut, ich nehme mir mal eben die Minute. Sehr gerne.
2: Nimm dir mit die Minute und meine erste Frage ist, warum hast du dich heute für Gelb entschieden?
3: Mein gelbes Shirt?
2: Ja.
3: Weil Gelb die Farbe der Sonne ist. Ich bin kein Fußballfan, so irgendwie, also, aber ich habe mich dem Wetter angepasst.
2: Ja, das passt auf jeden Fall.
3: Ja.
2: Das ist eine gute Antwort.
3: Ja, so, ich habe heute Morgen gedacht, so, da war es so ein bisschen bewölkt und da dachte ich, wenn ich jetzt Gelb trage, wirkt sich das auf das Wetter aus. Und
2: ja.
3: Ich habe recht behalten.
2: Du bist da also so richtig abergläubisch.
3: Ja.
2: Ja. Und das Wetter ist mal wieder top, sagt Wetterstation Radio Makro.
3: Ja, genau.
2: Und,
3: Wetterstation Speicher 100 sagt dasselbe.
2: So. Ja, aber wie zufrieden bist du bisher?
3: Ich bin sehr zufrieden. So ey, wir hatten gerade Eröffnung, da war der Platz schon voll. Wer hätte das gedacht? Also ich hätte das nicht gedacht. Ich dachte so, ja gut, machen wir um 4 Uhr Einlass und dann kommen dann schon mal so 20 Leute und hey, der Platz war voll.
2: Ja.
3: Wie geil ist das denn?
2: Richtig nettes Rumgewusel hier.
3: Ja.
2: Also ist auch, ich finde es auch ein cooles Setting, mal wieder irgendwie einfach das zu sagen, man macht es auf der Straße, so vor unserem Laden. Straße ist abgesperrt, hat ein bisschen eben Straßenfest-Flair auch irgendwie, ist halt jetzt nicht der Trafo-Raum,
3: richtig,
2: die alte Punkerhöhle so, aber funktioniert hier auch wieder.
3: Total. Na, und das ist ja jetzt auch das erste Mal, dass wir das hier an unserem Heimatort am Speicher 100 machen. Letztes Jahr, da waren wir in der Quartiershalle, was auch schön war, aber irgendwie... Ich finde das hier noch geiler, ehrlich gesagt, weil wir jetzt auch direkt am Wasser, zum Wasser gehen können und so weiter.
2: Ja, hier haben wir gerade nicht so viel davon, aber ja, die andere Klimazone ist nur ein Haus weiter oder zwei Hauswände weiter.
3: So, jetzt klingelt mein Telefon.
2: Ja,
3: ich werde gefragt.
2: Ne, so. Du bist gefragt.
3: Bis später.
2: Bis später.
3: Und viel Spaß noch. Such dir noch mal so ein paar Interviewgäste.

Samstag, 18. Juli. Der Praktikant verpasste den gemeinsamen Ritt, weil er bereits in der Nacht davor im Sattel einschlief und sich einige Wegmarken zu weit tragen ließ. Ich hingegen tauche eine Stunde bevor das Sonic Waves Open Air wieder die Tore öffnet, an der Straßensperrung am Dortmunder Hafen auf. Es ist bewölkt und vor Ort wuseln zwar vereinzelt Verantwortliche rum, aber ansonsten herrscht Totenstille. Ja, etwa so, als sei der gestrige Tag wild gewesen. Aber selbstredend ist das kein Zustand von Dauer gewesen.

Ja, ja, ja. Also allmählich füllt sich der Innenhof. Die ersten Biere wurden geöffnet. Es gibt eine kleine Schlange am Einlass. Alle ganz schön pünktlich, kann man sagen. Natürlich ist nicht so viel los wie gestern Abend um 20 Uhr bei GT, aber ich wette, das wird heute nochmal so voll. Und die Aftershow-Party war natürlich auch mal wieder ein absolutes Fest. Die Öffnung, Tape-Auflegerei und ein Platten-DJ-Set, und es wurde

0: Ja, ich freue mich wieder hier zu sein und ich freue mich auch, dass alle wieder wach sind. Ja, war doch gestern ein bisschen länger so, ne? Also wir hatten eine lange Nacht und eine wirklich sehr geniale Nacht und wir freuen uns
1: allerdings
0: hier auf den heutigen Tag. Mit der ersten Band, Punkt halb vier. Ist eine Band aus Berlin und Tel Aviv. Und ich freue mich sehr auf sie. Wir spielen einer meiner Lieblingsmusikarten Eckpunk. Ne? Und ja, für euch hier zum ersten Mal in Dortmund Magazzino. Viel Spaß.
2: Thank you, Oliver.
3: You're welcome. Thank you, Oliver. We're Magazzino. We're gonna play some songs, guys.
2: Hell yeah.
3: Okay.
2: Good morning.

Magazzino, ein Post-Punk-Trio aus Berlin und ihr habt gerade eine Aufnahme vom Sonic Waves Festival in Dortmund gehört. Die nächste Band, die dann gleich angeschlossen hat nach Magazzino auf dem Sonic Waves Open Air, war Hyperdoc aus der Schweiz, haben mich auch komplett abgeholt.

0: Hyperdog aus der Schweiz auf dem Sonic Waves Festival in Dortmund. Genau. Und ich werde jetzt hier mal ein bisschen meine Tagebucherzählung verlassen und es dem Festival selber nachmachen und alles Schlag auf Schlag folgen lassen. Ihr hört jetzt als erstes Theo Weiß, eigentlich ein Soloprojekt, was immer mal GastmusikerInnen um sich herum versammelt, in diesem Fall Balaclava und danach Balaclava selber. Viel Spaß.
1: Liebe Freunde, ja, das ist jetzt eine ganz besondere Situation. Wir hatten heute Theo Weiß eingeladen und Balaclava und jetzt ist es so, dass Theo Weiß der Bandfahrer von Balaclava ist und ist kurz hinterher gegangen und hat quasi Balaclava als seine Backing-Band deklariert. Genau. Und ja, wir machen das jetzt folgendermaßen. Wir fangen, Theo Weiß fängt an und danach im Anschluss geht's nahtlos mit Balaclava. Zwei Bands in einem.
0: Ja, krass.
1: Und dabei wünsche ich euch natürlich genauso wie bei allen anderen Bands viel Spaß. Bis gleich.
0: Ihr werdet gerade Zeuginnen von etwas ganz Besonderem. Jetzt Theo Weiß mit Balaclava als Backing-Band.

0: Ach, jetzt habe ich eine ganz schnelle Frage an den Veranstalter. Wie viel Zeit hast du für Zaubertricks?
1: Heute an diesem Wochenende?
0: Ja.
1: Bisher noch keine gehabt.
0: Noch keine, aber wir werden hoffentlich noch welche sehen, oder?
1: Ja, also ich versuche es. Also das ist ja auch immer so ein bisschen situationsabhängig. So mit Kartentricks, da braucht man ein bisschen Ruhe und ein bisschen. Ich mache das immer ganz gerne. Also eigentlich wird jede Band immer bedient mit Kartentricks bei Einzelshows.
0: Ja.
1: Da treffen wir uns morgens immer zum Kaffee.
2: Okay, let's go.
1: Da ist es nicht laut, da haben wir Tische und da brauchen wir so ein bisschen Aufmerksamkeit. Und ich weiß nicht, ob das heute gewährleistet ist, so mit der Aufmerksamkeit. Ne, weil, ja, siehst du ja, was hier los ist.
0: Alter, es ist wundervoll. Vielen Dank auch nochmal fürs... ich sag mal, für die Einladung.
1: Ja, ich habe heute auch kein gelbes Shirt mehr an.
0: Also nee, und das sieht man leider am Wetter. Aber
1: ja, das sieht man, ich passe mich mal mit Shirts am Wetter an. So.
0: Ja, aber unsere Herzen sind sonnig.
1: Ja, auf jeden Fall. Ne? Besser wäre es, wenn ich das Wetter an meinen Shirts anpassen würde. So natürlich hätte ich heute wieder gelb getragen.
0: Ja, hasse aber nicht.
1: Nee.
0: Warum haben Sie sich nicht für gelb entschieden?
1: Weil mein Shirt, das war klatschnass, als ich nach Hause kam. So völlig versifft.
0: Ne?
1: Ja.
0: Weiter geht's mit Theo Weiß.
1: Mit Theo Weiß.

0: Republikaner.
1: Ja, was ihr jetzt hört, ist jetzt schon Balaklava. Und oh ja, es rumpelt und rockert jetzt schon übelst. Ja, let's fetz, liebe Leute.

0: Danke.
1: Ja, und dieses charmante Danke stammte von der australischen Punkband Clem. Jo, hat auf jeden Fall auch richtig reingefetzt, aber was uns dann so richtig aus den Cowboy-Stiefeln gehauen hat letzten Endes, waren Doomgong. Nicht nur, weil die sich musikalisch etwas abgehoben haben mit ihrem Noise-Rock-Jazz-Psychedelic-Gedöns, würde ich jetzt mal sagen, sondern auch, weil sie 8 Personen auf der Bühne waren, auch einen Gong dabei hatten und mindestens 2 Schlagzeuge. Ihr werdet auch Bläser hören, Synthesizer, und es hat einfach perfekt zum Abschluss gepasst. Es war nochmal so richtig was für... Ja, MusikliebhaberInnen. Und daher entlasse ich euch jetzt auch damit. Ich bedanke mich herzlich, dass ihr eingeschaltet habt und mit mir durch den milden Westen gegangen seid. Ganz herzlichen Dank an die ganze Crew vom Sonic Waves und alle Leute, die dabei waren. Ich freue mich schon auf die nächsten Konzerte in Dortmund durch die Konzertgruppe Habersound und sage jetzt aber erstmal, macht's gut, bis bald und howdy!

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1: Um 23 Uhr mit Resa Waffer. Im belgischen Naturschutzgebiet Hohes Venn kämpfen Feuerwehrleute weiter gegen die Brände. Aus dem deutschen Grenzgebiet heißt es am Abend, die Brandlinie sei mehr als 2 Kilometer entfernt. Aus der Nachrichtenredaktion Konstanze Semidey.
2: Laut Feuerwehr Monschau ist die Situation dort derzeit relativ entspannt. Ein Sprecher sagte, man sei vor die Lage gekommen. Dennoch würden die Einsatzkräfte von Feuerwehr, Technischem Hilfswerk und Polizei die ganze Nacht über im Einsatz sein. Zuvor hatten etwa 30 Anwohner aus einem Ortsteil von Monschau ihre Wohnungen verlassen müssen. Sie können auch immer noch nicht zurück. Der Waldbrand im Hohen Venn ist einer der größten in der belgischen Geschichte. Etwa 3000 Hektar Fläche wurden innerhalb weniger Tage zerstört. Da der Boden aus Torf besteht, ist die Bekämpfung des Feuers besonders schwierig.
1: In den Gesprächen über einen Friedensplan für den Gazastreifen gibt es nach wie vor keinen Durchbruch. Der US-Sondergesandte Kushner kam am Mittag mit Israels Ministerpräsident Netanyahu zusammen. Anschließend war zwar von der Bildung zweier Arbeitsgruppen die Rede, Netanyahu wolle aber weder die Angriffe im Gazastreifen einstellen, noch die israelische Armee zurückziehen. Gleichzeitig lehnt es die Hamas bislang ab, ihre Waffen abzugeben. Der von der US-Regierung unterstützte Friedensplan sieht langfristig die palästinensische Selbstverwaltung des Gazastreifens vor. In Niedersachsen dürfen die AfD-Politiker Stefan Bothe und Martin Sichert nicht bei der Landratswahl antreten. Die Verwaltungsgerichte in Lüneburg und Oldenburg wiesen Eilanträge von Bothe und Sichert gegen den Ausschluss ab. Die zuständigen Wahlausschüsse hatten mehrheitlich gegen die Zulassung der AfD-Politiker gestimmt. Die Entscheidungen wurden in beiden Fällen mit Zweifeln begründet, dass die Bewerber jederzeit für die freiheitliche demokratische Grundordnung eintreten würden. Die Verwaltungsgerichte sahen darin keinen offensichtlichen Fehler. Bothe und Sichert können jetzt noch Beschwerde beim Oberverwaltungsgericht einlegen. Auf Teile der Berliner Senatsverwaltung ist ein Hackerangriff erfolgt. Betroffen sind laut Senatskanzlei die Verwaltung für Stadtentwicklung, Bauen und Wohnen sowie die Verwaltung für Mobilität, Verkehr, Umwelt und Klimaschutz. Beide Stellen wurden demnach schon am Freitag aus Sicherheitsgründen vom Landesnetz abgetrennt, um weiteren Schaden abzuwenden. Das Landeskriminalamt, die Staatsanwaltschaft Berlin und das Bundesamt für Sicherheit in der Informationstechnik untersuchen den Vorfall. Das waren die Nachrichten. Das Wetter in Deutschland. Nachts meist trocken, später von Westen Regen. Tiefstwerte 17 bis 8 Grad. Morgen wechseln sich Schauer und Gewitter mit freundlichen Phasen ab. Höchstwerte 17 Grad im Erzgebirge bis 30 Grad am Oberrhein. Am Mittwoch viel Regen, später wird es dann trockener. Die Temperaturen 19 bis 30 Grad. Es ist 23.03 Uhr.
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3: Rückbau des Neubaus. Grüner OB-Kandidat Walter für Verkleinerung am Bohlweg. Hitzeschutz als Gemeinschaftsaufgabe. SPD-Bundestagsabgeordneter Pantazes für Aufnahme ins Grundgesetz. Und Aufruf zur Ausbildung. Gewerkschaft IG Bau weist auf noch freie Plätze hin. Im Studio Marieke Eichner. Das sind die Meldungen im Einzelnen. Der Oberbürgermeisterkandidat der Grünen in Braunschweig schlägt einen Rückbau des Rathausneubaus vor. Hintergrund sind die Pläne der Stadt, das Gebäude der NordLB in der Dankwartstraße zu kaufen, in dem aktuell noch eine Filiale der Landessparkasse untergebracht ist. Wir sollten nicht zuerst fragen, wie groß der Rathausneubau werden soll, sondern wie viel Fläche die Stadt künftig tatsächlich für Verwaltung und Bürgerdienste benötigt, so Michael Walter wörtlich. 6 Geschosse und weniger als 22 Meter Höhe seien ein sinnvoller Zielpunkt für den Rathausneubau. Damit können, laut Walter, zudem Kosten für Brandschutz und die technische Gebäudeausrüstung gespart werden. Zuvor hatte die CDU-Fraktion im Braunschweiger Rat für einen kompletten Abriss des Rathausneubaus plädiert. Wer den Komplettabriss fordere, so der OB-Kandidat der Grünen, müsse auch erklären, wie mit den Miteigentümern umgegangen werden solle und welche Kosten ein Erwerb weiterer Flächen verursachen würde. Der Braunschweiger SPD-Bundestagsabgeordnete Christos Pantazes unterstützt den Vorstoß des Bundesumweltministers, Klimaanpassung als Gemeinschaftsaufgabe im Grundgesetz zu verankern. Krankenhäuser und Pflegeeinrichtungen müssten konsequent hitzeresilient gemacht werden, sagte Pantazes. Dazu gehören laut dem SPD-Gesundheitspolitiker verbindliche Hitzeschutzkonzepte, ebenso wie Investitionen in Verschattung, sommerlichen Wärmeschutz, energetischer Sanierung und, wo erforderlich, eine moderne und energieeffiziente Kühlung. Das könnten Länder, Kommunen und die Träger der Einrichtungen nicht allein stemmen, so Pantazis weiter. Er forderte Investitionen, bevor später ein weitaus höherer gesundheitlicher, sozialer und wirtschaftlicher Preis für das Nichthandeln bezahlt werden müsse. Die Gewerkschaft IG Bauen Agrar Umwelt, IG Bau, ruft junge Menschen dazu auf, sich um einen Ausbildungsplatz zu bemühen. Hintergrund sind aktuelle Zahlen der Arbeitsagentur. Demnach haben mehr als 70% der Arbeitslosen unter 25 Jahren in Braunschweig und Wolfenbüttel keinen Berufsabschluss. Wichtig sei, sich einen Ruck zu geben und jetzt einen Ausbildungsbetrieb zu suchen, sagte die Vorsitzende der IG Bau Braunschweig-Goslar, Henrike Orlowski. Denn mit einer Ausbildung in der Tasche seien die Jobs in der Regel sicherer und vor allem auch deutlich besser bezahlt. Nach Angaben der Gewerkschaft sind in Braunschweig noch rund 400 Ausbildungsplätze unbesetzt. In Wolfenbüttel sind es laut der IG Bau 105. Und das waren Nachrichten aus der Region. 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
1: Hallo und herzlich willkommen zum Stargazer am Montagabend auf der Uckerwelle. Am Mikrofon ist wieder Florian Dahmann. Ich habe wieder einiges Neues mitgebracht quer durch den musikalischen Garten. Und los geht's mit Zebrahair. The Perfect Life is Such a Bore. Und danach hören wir James Kennedy and the Underdogs mit Shadows. Viel Spaß wünsche ich.

James Kennedy and the Underdogs mit Shadows haben wir zuletzt gehört. Und jetzt kommt Isaac Rooks mit Good Times und danach The Grogans mit Reasons.

Ja, lauter kurze Songs heute in der Sendung. Das waren The Grogans mit Reasons und weiter geht's mit Curbs the City und danach hören wir Tommy and the Taylor Boys. Pretty nice to meet you.

Ja, im Moment eine meiner absoluten Lieblingsbands auf dem No Solution Label. Tommy and the Teller Boys, Pretty Nice to Meet You, haben wir gehört, eine neue Single. Und weiter geht's jetzt mit Honeymoon und Little T. Und danach hören wir Tina Dico mit Surfing.

Tina Dico mit Surfing und weiter geht's mit den Shabbos Palaces. Our World, I won the Alphabet. Und danach hören wir Michelle Ndigi und Cello. Ja, wirklich schwieriger Name. Don't You Want Me hören wir eine Coverversion.

Michelle Ndigiochello zusammen mit Cat Power und ihrer Fassung von Human Leagues, Don't You Want Me. Weiter geht's mit Daniel Ponder und Sun and Moon und danach hören wir Reverend Lene mit Wish You Well.

Riven, Lenny, wish you well. Und hier kommen Live over TV mit dem Coffee Song. Und danach haben wir Lanza mit Hearts.

Das war Lancer mit dem wunderschönen Titel Hearts. Ja, und ganz ruhig nähert sich der Stargazer dann dem Schluss der Sendung. Ein Stück gibt's noch von Fabian Kuhn, Fall Apart. Florian Damm sagt danke fürs Zuhören und bis die Tage.

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1: Um 0 Uhr mit Ronald Lessig. Im belgischen Naturschutzgebiet Hohes Venn kämpfen Feuerwehrleute weiter gegen die Brände. Aus dem deutschen Grenzgebiet hieß es am Abend, die Brandlinie sei mehr als 2 Kilometer entfernt. Aus der Nachrichtenredaktion Konstanze Semide.
2: Laut Feuerwehr Monschau ist die Situation dort derzeit relativ entspannt. Ein Sprecher sagte, man sei vor die Lage gekommen. Dennoch würden die Einsatzkräfte von Feuerwehr, Technischem Hilfswerk und Polizei die ganze Nacht über im Einsatz sein. Zuvor hatten etwa 30 Anwohner aus einem Ortsteil von Monschau ihre Wohnungen verlassen müssen. Sie können auch immer noch nicht zurück. Der Waldbrand im Hohen Venn ist einer der größten in der belgischen Geschichte. Etwa 3000 Hektar Fläche wurden innerhalb weniger Tage zerstört. Da der Boden aus Torf besteht, ist die Bekämpfung des Feuers besonders schwierig.
1: In den Gesprächen über einen Friedensplan für den Gazastreifen gibt es nach wie vor keinen Durchbruch. Der US-Sondergesandte Kushner kam am Mittag mit Israels Ministerpräsident Netanyahu zusammen. Anschließend war zwar von der Bildung zweier Arbeitsgruppen die Rede, Netanyahu wolle aber weder die Angriffe im Gazastreifen einstellen, noch die israelische Armee zurückziehen. Gleichzeitig lehnt es die Hamas bisher ab, ihre Waffen abzugeben. In Russland darf die Antikriegspartei Jabloko nicht bei der Parlamentswahl antreten. Das oberste Gericht hat den Einspruch gegen ein entsprechendes Urteil abgewiesen. Aus Köln Björn Blaschke.
3: Vor einer Woche hatte das Gericht dem Antrag einer kremlnahen nationalistischen Partei stattgegeben, nämlich Jabloka von der Duma-Wahl kommenden Monat auszuschließen. Das Argument, Jabloka habe sich zahlreicher Gesetzesverstöße schuldig gemacht, darunter Urheberrechtsverletzungen, Unterstützung aus dem Westen und undurchsichtige Finanzierung. Vor allem aber ist Jabloka die einzige Partei, die offen Russlands Krieg gegen die Ukraine ablehnt. Deshalb hat wohl auch niemand in Russland erwartet, dass Jabloka das erstinstanzliche Urteil erfolgreich anfechten würde.
1: Auf Teile der Berliner Senatsverwaltung ist ein Hackerangriff erfolgt. Betroffen sind die Senatskanzlei, die Verwaltung für Stadtentwicklung, Bauen und Wohnen sowie die Verwaltung für Mobilität, Verkehr, Umwelt und Klimaschutz. Beide Stellen wurden demnach schon am Freitag aus Sicherheitsgründen vom Landesnetz abgetrennt, um weiteren Schaden abzuwenden. Das Landeskriminalamt, die Staatsanwaltschaft Berlin und das Bundesamt für Sicherheit in der Informationstechnik untersuchen den Vorfall. Das waren die Nachrichten. Das Wetter in Deutschland. Häufig trocken, von Westen später Regen, im Südosten anhaltender Regen bei 17 bis 8 Grad. Tagsüber Schauer und einzelne Gewitter, auch trockene und freundliche Phasen bei bis zu 17 Grad im Erzgebirge und 30 Grad am Oberrhein. Am Mittwoch viel Regen, später trocken, 19 bis 30 Grad. Am Donnerstag Schauer, gebietsweise freundlich bis 27 Grad. Die Zeit, es ist 0 Uhr 3.
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4: Rückbau des Neubaus. Grüner OB-Kandidat Walter für Verkleinerung am Buhlweg. Hitzeschutz als Gemeinschaftsaufgabe. SPD-Bundestagsabgeordneter Pantazis für Aufnahme ins Grundgesetz. Und Aufruf zur Ausbildung. Gewerkschaft IG Bau weist auf noch freie Plätze hin. Im Studio Marieke Eichner, das sind die Meldungen im Einzelnen. Der Oberbürgermeisterkandidat der Grünen in Braunschweig schlägt einen Rückbau des Rathausneubaus vor. Hintergrund sind die Pläne der Stadt, das Gebäude der NordLB in der Dankwartstraße zu kaufen, in dem aktuell noch eine Filiale der Landessparkasse untergebracht ist. Wir sollten nicht zuerst fragen, wie groß der Rathausneubau werden soll, sondern wie viel Fläche die Stadt künftig tatsächlich für Verwaltung und Bürgerdienste benötigt, so Michael Walter wörtlich. 6 Geschosse und weniger als 22 Meter Höhe seien ein sinnvoller Zielpunkt für den Rathausneubau. Damit können, laut Walter, zudem Kosten für Brandschutz und die technische Gebäudeausrüstung gespart werden. Zuvor hatte die CDU-Fraktion im Braunschweiger Rat für einen kompletten Abriss des Rathausneubaus plädiert. Wer den Komplettabriss fordere, so der OB-Kandidat der Grünen, müsse auch erklären, wie mit den Miteigentümern umgegangen werden solle und welche Kosten ein Erwerb weiterer Flächen verursachen würde. Der Braunschweiger SPD-Bundestagsabgeordnete Christos Pantazis unterstützt den Vorstoß des Bundesumweltministers, Klimaanpassung als Gemeinschaftsaufgabe im Grundgesetz zu verankern. Krankenhäuser und Pflegeeinrichtungen müssten konsequent hitzeresilient gemacht werden, sagte Pantazis. Dazu gehören laut dem SPD-Gesundheitspolitiker verbindliche Hitzeschutzkonzepte ebenso wie Investitionen in Verschattung, sommerlichen Wärmeschutz, energetischer Sanierung und, wo erforderlich, eine moderne und energieeffiziente Kühlung. Das könnten Länder, Kommunen und die Träger der Einrichtungen nicht allein stemmen, so Pantazis weiter. Er forderte Investitionen, bevor später ein weitaus höherer gesundheitlicher, sozialer und wirtschaftlicher Preis für das Nichthandeln bezahlt werden müsse. Die Gewerkschaft IG Bauen Agrar Umwelt, IG Bau, ruft junge Menschen dazu auf, sich um einen Ausbildungsplatz zu bemühen. Hintergrund sind aktuelle Zahlen der Arbeitsagentur. Demnach haben mehr als 70% der Arbeitslosen unter 25 Jahren in Braunschweig und Wolfenbüttel keinen Berufsabschluss. Wichtig sei, sich einen Ruck zu geben und jetzt einen Ausbildungsbetrieb zu suchen, sagte die Vorsitzende der IG Bau Braunschweig-Goslar, Henrike Orlowski. Denn mit einer Ausbildung in der Tasche seien die Jobs in der Regel sicherer und vor allem auch deutlich besser bezahlt. Nach Angaben der Gewerkschaft sind in Braunschweig noch rund 400 Ausbildungsplätze unbesetzt. In Wolfenbüttel sind es laut der IG Bau 105. Und das waren Nachrichten aus der Region. 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
1: Um 1 Uhr mit Ronald Lessig. Im belgischen Naturschutzgebiet Hohes Venn kämpfen Feuerwehrleute weiter gegen die Brände. Aus dem deutschen Grenzgebiet hieß es am Abend, die Brandlinie sei mehr als 2 Kilometer entfernt. Aus der Nachrichtenredaktion Constanze Semide.
2: Laut Feuerwehr Monschau ist die Situation dort derzeit relativ entspannt. Ein Sprecher sagte, man sei vor die Lage gekommen. Dennoch würden die Einsatzkräfte von Feuerwehr, Technischem Hilfswerk und Polizei die ganze Nacht über im Einsatz sein. Zuvor hatten etwa 30 Anwohner aus einem Ortsteil von Monschau ihre Wohnungen verlassen müssen. Sie können auch immer noch nicht zurück. Der Waldbrand im Hohen Venn ist einer der größten in der belgischen Geschichte. Etwa 3000 Hektar Fläche wurden innerhalb weniger Tage zerstört. Da der Boden aus Torf besteht, ist die Bekämpfung des Feuers besonders schwierig.
1: In den Gesprächen über einen Friedensplan für den Gazastreifen gibt es nach wie vor keinen Durchbruch. Der US-Sondergesandte Kushner kam am Mittag mit Israels Ministerpräsident Netanyahu zusammen. Anschließend war zwar von der Bildung zweier Arbeitsgruppen die Rede, Netanyahu wolle aber weder die Angriffe im Gazastreifen einstellen, noch die israelische Armee zurückziehen. Gleichzeitig lehnt es die Hamas bisher ab, ihre Waffen abzugeben. Der von der US-Regierung unterstützte Friedensplan sieht langfristig die palästinensische Selbstverwaltung des Gazastreifens vor. Auf Teile der Berliner Senatsverwaltung ist ein Hackerangriff erfolgt. Betroffen sind laut Senatskanzlei die Verwaltung für Stadtentwicklung, Bauen und Wohnen sowie die Verwaltung für Mobilität, Verkehr, Umwelt und Klimaschutz. Beide Stellen wurden demnach schon am Freitag aus Sicherheitsgründen vom Landesnetz abgetrennt, um weiteren Schaden abzuwenden. Ob bei dem Hackerangriff Daten abgeflossen sind, ist noch unklar. Das Landeskriminalamt, die Staatsanwaltschaft Berlin und das Bundesamt für Sicherheit in der Informationstechnik untersuchen den Vorfall. In London haben tausende Menschen an einer Warnwache für den verstorbenen Cambridge-Professor Jason Arday teilgenommen. Aufgerufen hatte eine Antirassismus-Organisation. Jason Arday hatte als jüngster schwarzer Professor in der Geschichte der Elite-Uni für Aufmerksamkeit gesorgt. Nachdem zahlreiche Medien über Plagiatsvorwürfe berichtet hatten, war der 41-Jährige zurückgetreten. Am Freitag wurde er tot aufgefunden. Die Familie und auch der Kanzler der Uni Cambridge sprachen von einer rassistischen Hetzjagd. Das waren die Nachrichten. Das Wetter in Deutschland. Häufig trocken, von Westen später Regen, im Südosten länger anhaltender Regen bei 17 bis 8 Grad. Tagsüber Schauer oder Gewitter, auch trockene und freundliche Phasen, bei 17 Grad im Erzgebirge und bis zu 30 Grad am Oberrhein. Am Mittwoch viel Regen, später teilweise trocken, 19 bis 30 Grad. Am Donnerstag Schauer oder Gewitter, gebietsweise freundlich bis 27 Grad. Es ist 1.03 Uhr.
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3: Rückbau des Neubaus. Grüner OB-Kandidat Walter für Verkleinerung am Buhlweg. Hitzeschutz als Gemeinschaftsaufgabe. SPD-Bundestagsabgeordneter Pantazis für Aufnahme ins Grundgesetz. Und Aufruf zur Ausbildung. Gewerkschaft IG Bau weist auf noch freie Plätze hin. Im Studio Marieke Eichner. Das sind die Meldungen im Einzelnen. Der Oberbürgermeisterkandidat der Grünen in Braunschweig schlägt einen Rückbau des Rathausneubaus vor. Hintergrund sind die Pläne der Stadt, das Gebäude der NordLB in der Dankwartstraße zu kaufen, in dem aktuell noch eine Filiale der Landessparkasse untergebracht ist. Wir sollten nicht zuerst fragen, wie groß der Rathausneubau werden soll, sondern wie viel Fläche die Stadt künftig tatsächlich für Verwaltung und Bürgerdienste benötigt, so Michael Walter wörtlich. 6 Geschosse und weniger als 22 Meter Höhe seien ein sinnvoller Zielpunkt für den Rathausneubau. Damit können, laut Walter, zudem Kosten für Brandschutz und die technische Gebäudeausrüstung gespart werden. Zuvor hatte die CDU-Fraktion im Braunschweiger Rat für einen kompletten Abriss des Rathausneubaus plädiert. Wer den Komplettabriss fordere, so der OB-Kandidat der Grünen, müsse auch erklären, wie mit den Miteigentümern umgegangen werden solle und welche Kosten ein Erwerb weiterer Flächen verursachen würde. Der Braunschweiger SPD-Bundestagsabgeordnete Christos Pantazis unterstützt den Vorstoß des Bundesumweltministers, Klimaanpassung als Gemeinschaftsaufgabe im Grundgesetz zu verankern. Krankenhäuser und Pflegeeinrichtungen müssten konsequent hitzeresilient gemacht werden, sagte Pantazis. Dazu gehören laut dem SPD-Gesundheitspolitiker verbindliche Hitzeschutzkonzepte ebenso wie Investitionen in Verschattung, sommerlichen Wärmeschutz, energetischer Sanierung und, wo erforderlich, eine moderne und energieeffiziente Kühlung. Das könnten Länder, Kommunen und die Träger der Einrichtungen nicht allein stemmen, so Pantazis weiter. Er forderte Investitionen, bevor später ein weitaus höherer gesundheitlicher, sozialer und wirtschaftlicher Preis für das Nichthandeln bezahlt werden müsse. Die Gewerkschaft IG Bauen Agrar Umwelt, IG Bau, ruft junge Menschen dazu auf, sich um einen Ausbildungsplatz zu bemühen. Hintergrund sind aktuelle Zahlen der Arbeitsagentur. Demnach haben mehr als 70% der Arbeitslosen unter 25 Jahren in Braunschweig und Wolfenbüttel keinen Berufsabschluss. Wichtig sei, sich einen Ruck zu geben und jetzt einen Ausbildungsbetrieb zu suchen, sagte die Vorsitzende der IG Bau Braunschweig-Goslar, Henrike Orlowski. Denn mit einer Ausbildung in der Tasche seien die Jobs in der Regel sicherer und vor allem auch deutlich besser bezahlt. Nach Angaben der Gewerkschaft sind in Braunschweig noch rund 400 Ausbildungsplätze unbesetzt. In Wolfenbüttel sind es laut der IG Bau 105. Und das waren Nachrichten aus der Region. 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